fragt, ja, wieso? Dann sagen die, ja, ich gehe in die Kirche oder ich bin getauft oder was auch immer. Aber ich will anders anfangen, ich will anders an dieses Thema rangehen. Ich will als erstes mal fragen, wer von euch ist denn schon mal so richtig reingelegt worden, getäuscht worden, hinters Licht geführt worden? Bestimmt eine ganze Reihe von Leuten. Also viele Leute versuchen ja mit allen möglichen Tricks an andere Leute Geld zu kommen. Also ich bekomme mindestens einmal in der Woche, bekomme ich von irgendwoher ein E-Mail, wo mir unbedingt geraten wird, jetzt auf diesen Link zu klicken und dann meine Zugangsdaten zu meinem Online-Banking-Konto einzugeben, weil die müssten unbedingt etwas prüfen. Also da war jemand an der Arbeit, die wollten irgendwie an mein Geld kommen. Die wollten mich irgendwie beklauen oder was auch immer. Also wir kennen alle diese Tricks, die heute gemacht werden, die betrieben werden, um Menschen zu betrügen. Und schon als Kinder habe ich persönlich immer gerne mit anderen Arten von Täuschungen zu tun gehabt. Die habe ich immer gerne angeguckt. Sogenannte optische Täuschungen, die gibt's ja auch, ja? Habt ihr auch alle, und Kinder lieben das, wenn die eine optische Täuschung sehen und man sagt denen zum Beispiel, wenn ich jetzt mal sagen würde, hier haben wir alles so waagerechte Linien und die sehen doch aus, als wären die alle schief. Stimmt's? Die sind doch total schief. Das ist so eine optische Täuschung. Wenn ich da nämlich ein Lineal dran lege, was ganz gerade und ganz waagrecht ist, und ich fahre mit diesem Lineal über diese einzelnen Linien, dann merke ich, die sind nicht schief, die sind alle 100% waagrecht. Das ist eine optische Täuschung. Man meint, die sind schief, dabei sind die gar nicht schief. Oder eine andere optische Täuschung ist, wenn man solche Säulen hat, ja, da denkt man, wenn man drauf guckt, naja, die sind ja alle schief, die stehen ja alle schief. Stimmt's? Aber wenn ich dasselbe mache, ich setze ein senkrechtes Lineal da dran und ich fahre mit diesem Lineal über die Bilder, dann sehe ich, nein, die sind alle 100% senkrecht. Würde man nicht denken, wenn man das Bild vorher sieht, oder? Das ist schon wirklich verblüffend, was man heute mit optischen Täuschungen alles machen kann. Aber ich würde mal so sagen, seht mal, es gibt auch andere optische Täuschungen. Heute macht man nämlich noch viel raffiniertere Täuschungen mit Fotos. Das ist also wirklich verblüffend, was man da sieht, weil heute alle möglichen Leute können mit Fotos irgendwelche Tricks machen. Da gab es zum Beispiel einen Mann, der hat behauptet, er hätte mit seiner Luftpistole die größte Wildsau geschossen, die es gibt. Ja, und er hat das belegt mit dem Foto. Und er hat die bewiesen. Man sieht ihn ja, wie er mit dem Pistole da auf dieser Wildsau liegt, ja, und sich des Lebens freut. Oder ich habe ein anderes Foto gesehen, da waren Leute, die behaupteten plötzlich, dass sie einem Selbstmörder das Leben gerettet haben. Und zwar, der wollte sich von einem Hochhaus hinunterstürzen. Aber diese Leute, die ihm das Leben gerettet haben, die standen 6, 7 oder 8 Stockwerke unter ihm am Fenster und haben ihn dann, als er vorbeiflog, reingezogen. Das ist natürlich auch ein Trick. Das ist Täuschung. Das ist also wirklich, wo man reingelegt wird, wo das nicht stimmt, was da vermittelt werden sollte. Und als ich so durchgesucht habe durch meine Bilder, Galerien und so weiter, dann habe ich noch ein Bild gefunden. Das hat mich also auch total irritiert. Ich habe also ein Foto gefunden und zwar ganz normale Kirchgänger in einem Gottesdienst. Die standen da alle im Gottesdienst und haben da zugehört oder gesungen oder was auch immer. Und erstmal, wenn man dieses Bild sieht, dann denkt man, na hier hat der Rudi Joas sich aber vertan. Da hat er das falsche Bild erwischt. Was hat denn so eine Szene von einem Gottesdienst mit einer Täuschung zu tun? Und dann sage ich, na ja, könnte es denn sein, dass sich manche religiöse Menschen täuschen? Stellt euch doch mal vor, es gibt Leute, die glauben wirklich tatsächlich, dass sie echte Christen sind, nur weil sie vielleicht Mitglied in irgendeiner Kirche sind. Oder die glauben, sie sind echte Christen, weil sie vielleicht als Baby getauft worden sind.
Oder. Es gibt so viele Dinge. Aber das Schlimme an dieser Täuschung ist, sie täuschen sich um einen extrem hohen Preis. Weil dabei geht es um den Preis deiner Ewigkeit, wo du nach deinem Tod die Ewigkeit zubringen willst. Und deswegen will ich heute Abend zwei wichtige Fragen stellen. Und ich will diese Fragen auch beantworten, weil eine Täuschung in diesen Dingen ewige Konsequenzen nach sich ziehen. Und die erste Frage, die ich stelle, ist, woran erkennt man denn einen echten Christen? Und die zweite Frage ist, wie werde ich denn ein echter Christ? Und wenn ich die erste Frage stelle, dann muss ich sagen, naja, jetzt könnten wahrscheinlich eine Menge Leute hier sitzen, die erwarten jetzt von mir eine riesenlange Checkliste, was echte Christen alles tun. Und viele Leute sind sogar spezialisiert darauf, die wissen, was richtige Christen nicht tun. Das gibt viele Leute, die wissen das noch besser. Ja, also manche Leute denken jetzt kommt eine Litanei, aber kommt es nicht, überhaupt nicht, weil ich will euch nur zwei Dinge nennen, an denen man erkennen kann, ob jemand echt ist. Nur zwei Dinge. Und da kann jeder von euch für sich selber so wie einen Maßstab in sich hineinlegen und sehen, ob das wirklich echt ist, was er da mit den Lippen bekennt. Und das erste Kennzeichen der Echtheit ist Liebe. Ich bin ziemlich sicher, dass manche jetzt enttäuscht sind. Die hatten jetzt gedacht, es kommt irgendwie was ganz Schweres, irgendwie etwas ganz Wichtiges. Aber ich sag mal so, ein echter Christ wird charakterisiert durch Liebe. Und das beste Beispiel ist natürlich immer, wenn ich dann auf Gott hinweise, weil Gott hat aus lauter Liebe zu uns seinen Sohn ans Kreuz gehen lassen, damit wir eine Möglichkeit haben, zu ihm, zu dem großen Gott, unserem Schöpfer, zurückkommen zu können. Und das formuliert er zum Beispiel im Johannesevangelium sehr deutlich. Da lesen wir, denn so hat Gott die Welt geliebt, dass er seinen eingeborenen Sohn gab, damit jeder, der an ihn glaubt, nicht verloren geht, sondern ewiges Leben hat. Also die Bibel sagt hier, dass jemand, der an den Herrn Jesus glaubt, in den Himmel kommt. Und mit dem Wort Glauben, das habe ich an einem anderen Abend deutlicher erklärt, mit dem Wort Glauben meint die Bibel das völlige Anvertrauen seines Lebens. Und im gleichen Kapitel im Johannesevangelium etwas vorher lesen wir im Vers 3, Jesus sprach zu einem Theologen, der wissen wollte, wie man in den Himmel kommt. Da sagt der Herr Jesus, wahrlich, wahrlich, ich sage dir, wenn jemand nicht von Neuem geboren wird, kann er das Reich Gottes nicht sehen. Das heißt, wenn jemand nicht von Neuem geboren wird, kann er nicht in den Himmel kommen, weil im Himmel nur Verwandte aus der Familie Gottes sind, Kinder Gottes und der Herr und Gott natürlich selbst. Also das heißt auch, dass jeder, der an ihn glaubt, von Neuem geboren wird. Also hier an der Stelle redet der Herr Jesus in seinem Wort von der sogenannten Wiedergeburt. Hineingeboren in die Familie Gottes. Hineingeboren in die Familie Gottes. Also ohne eine Wiedergeburt gibt es keine Zugehörigkeit zur Familie Gottes und daher auch keinen Zugang zum Himmel. Jetzt sind wir so weit gekommen. Jetzt muss ich natürlich das anwenden auf das Thema von heute, echt oder unecht. Oder dass ich die Frage gestellt habe oder die Behauptung aufgestellt habe, das erste Kennzeichen ist Liebe. Wenn ich euch fragen würde, woran erkennt man oder woher weiß man, dass jemand zu einer bestimmten Familie gehört? Woher weiß man das? Also nicht nur jetzt, wenn man Reisepass sieht, sondern wenn man die Person anguckt. Woher weiß man, dass der gehört zu der Familie? Woher weiß man das? Familienähnlich. Man entdeckt
familiäre Ähnlichkeiten unter den Gliedern der gleichen Familie. Deswegen hört man ja manchmal auch so Sätze wie zum Beispiel, der ist aber ganz der Papa. Ja, wir waren jetzt mal an mehreren Tagen bei verschiedenen Leuten, die auch kleine Babys hatten und so weiter. Da waren wir ganz überrascht und verblüfft, wie manche Kinder so wirklich verblüffend dem Vater oder der Mutter aus dem Gesicht geschnitten sind. Und manche Kinder sehen wirklich ihrem Vater oder ihrer Mutter verblüffend ähnlich. Wenn ich mal so ein paar Bilder hinlege oder euch zeige, dann ist das schon verblüffend, wie Vater und Sohn, wie ähnlich die sind. Dann meint man, das sind Brüder. Ja? Und bei dem anderen, bei dem Jungen und bei seinem Vater ebenso. Also, ich kann das von meiner Familie sagen, als meine Kinder klein waren, und wir lebten da in unserem Ort Monheim-Baumberg, da hatten wir in der Nachbarschaft eine Familie mit zwei Kindern, Jungen und Mädchen. Und als die Kinder so das Alter von meinen Kindern hatten, der Vater hatte irgendwie eine leichte Behinderung beim Gehen. Der hat irgendwie, hat er wohl ein Hüftleiden gehabt und hat sein eines Bein so immer so ein bisschen nachgezogen. Und ich sage euch, als der Junge von ihm, als der so 10 war, und um die Ecke kam, ich dachte, sein Vater kommt um die Ecke. Weil der hatte schon, auch in diesem jungen Alter, hatte der genau denselben Gang wie sein Vater. Oder wenn ich jemanden angerufen habe, dann greife ich den Hörer und dann meldet sich jemand. Ich wollte eigentlich einen Bruder aus der Gemeinde anrufen und ich nehme den Hörer und ich sage, hallo Erich. Und dann sagte der auf der anderen Seite, nein, ich bin nicht Erich, ich bin sein Sohn. Der hat die genau gleiche Stimme wie sein Vater. Also das habt ihr auch schon alle erlebt, ja? Das ist also verblüffend, Familienähnlichkeit. Und warum ich diese Beispiele bringe, ist, weil es in der Familie Gottes ähnlich ist. Weil nämlich, wenn ein Mensch in die Familie Gottes hineingeboren wird, dann wird der große Gott im Himmel, er wird sein Vater. Und das neue Familienmitglied fängt an, die Wesenszüge des Vaters anzunehmen. So wie in jeder natürlichen Familie. Die Kinder machen das nach, was sie beim Papa oder bei der Mama sehen. Und deswegen ermuntert uns die Bibel, dass wir diese Familienmerkmale der Familie Gottes, wenn wir da hineingeboren worden sind, die Bibel ermuntert uns, diese Merkmale zu zeigen. Zum Beispiel im Lukas-Evangelium lesen wir, seid nun barmherzig, wie auch euer Vater barmherzig ist. Familienähnlichkeit. Die Bibel, Gottes Wort möchte, dass die Kinder Gottes so sind wie ihr Vater im Himmel. Wenn der barmherzig ist, dann erwarte ich von den Kindern, dass sie auch barmherzig sind. Oder im 1. Petrusbrief, da lesen wir im Kapitel 1, wie der, welcher euch berufen hat, heilig ist, seid auch ihr in ganzem Wandel heilig. Denn es steht geschrieben, seid heilig, denn ich bin heilig. Da haben wir das wieder. Gottes Wort fordert uns heraus, die Familienähnlichkeit, also das, was wir beim Vater im Himmel sehen, dass wir das widerspiegeln. Dass die Menschen das erkennen an uns. Und die alles überragende Eigenschaft Gottes ist Liebe. Das ist das erste Kennzeichen, Liebe. Die alles überragende Eigenschaft Gottes ist Liebe. Gott will, dass seine Kinder den gleichen Charakterzug in ihrem Leben zeigen. Da heißt es im Johannes 13, ein neues Gebot gebe ich euch, dass ihr einander liebt. Damit, wie ich euch geliebt habe, da haben wir das, er setzt sich selber als Maßstab und sagt, so wie ich euch geliebt habe, so sollt ihr einander lieben. Und daran werden die Menschen erkennen, dass ihr meine Jünger seid, wenn ihr Liebe untereinander habt. Das ist deutlich. Das ist auch gut nachvollziehbar. Das heißt, das deutlichste Kennzeichen eines echten Christen ist Liebe. Und das ist auch sehr wichtig, dass wir das verstehen, weil Christen ganz allgemein sehr häufig für alle Arten von Grausamkeiten verantwortlich gemacht werden.
obwohl echte Christen damit gar nichts zu tun haben. Nur ein paar Beispiele. Denk mal an die Kreuzzüge im Mittelalter, wo tausende Unschuldige unter dem Zeichen des Kreuzes gelitten haben und getötet wurden. Oder denkt mal an den Krieg zwischen den Protestanten und den Katholiken in Nordirland. Oder denkt doch nur einmal an die furchtbare Inquisition der römisch-katholischen Kirche im Mittelalter. Das geschah alles durch unechte Christen. Das waren keine echten Christen, weil da sieht man keine Liebe Gottes, da sieht man keine Familienähnlichkeit. Das geschah durch unechte Christen, das geschah durch Etikettenschwindler. Das lernen wir schon in der Werbung. Ja, das, was auf der Flasche, auf dem Etikett, was da außen drauf steht, das muss auch drin sein. Ja, das wissen wir alle. Was außen drauf steht, muss auch drin sein. Und genauso, wenn außen Christ steht, das ist ein Christ, wie bei dem nordirischen Krieg oder im Mittelalter oder bei den Kreuzzügen. Wer außen sich Christ nennt, muss Christus im Herzen haben. Sonst ist er kein echter Christ. Und dabei warnt uns der Herr Jesus unmissverständlich, dass wir sehr wachsam sein sollen. Er sagt einmal, hütet euch vor den falschen Propheten, die in Schafskleidern zu euch kommen. Inwendig aber sind sie reißende Wölfe. Und dann kommt es, an ihren Früchten werdet ihr sie erkennen. Und die Früchte habe ich mit den wenigen Bildern gezeigt. Das sind die Früchte von den sogenannten Christen, Katholiken, Protestanten in Irland oder Mittelalter, die römisch-katholisch, die nennen sich Christen, sind es aber nicht. Weil Christen, echte Christen, machen das nicht. Weil das erste Kennzeichen eines echten Christen ist Liebe und nicht dem anderen Kopf kürzer machen. Also nicht jeder, der behauptet, ein Christ zu sein, ist auch einer. Und deswegen fordere ich jeden auf und sage, schau einfach nach, ob man bei dieser oder jener Person die Kennzeichen eines echten Christen sieht. Der Apostel Johannes schreibt zum Beispiel in seinem ersten Brief, Kapitel 4, wer nicht liebt, hat Gott nicht erkannt. Denn Gott ist Liebe. Das ist genau das Fazit. Wer nicht liebt, hat Gott nicht erkannt, weil Gott Liebe ist. Und deswegen das erste Kennzeichen, was du dir sagen kannst, wie sieht es mit der Liebe aus? Ich meine jetzt nicht nur zu deinen Kindern und zu deiner Frau oder zu deinem Ehemann, sondern zu den Menschen, die neben dir sind, auch zu denen vielleicht, die dir nicht wohlgesonnen sind. Wie sieht es da mit der Liebe aus? Das ist eine große Herausforderung, auch für die Christen hier im Zelt. Also, das Erkennungszeichen Nummer 1 eines echten Christen ist Liebe. Zu behaupten, ein Christ zu sein, macht einen nämlich nicht automatisch zu einem Christen, weil echte Jünger Jesu erkennt man an ihrer Liebe. Das heißt natürlich überhaupt nicht, dass echte Christen jetzt auf einmal vollkommen sind. Nein, überhaupt nicht. Aber Liebe ist ein Hauptmerkmal in ihrem Leben und diese Liebe in ihrem Leben, die wächst, die nimmt zu, die wird größer im Leben eines echten Christen. Seht mal, damit das auch geschehen kann, das Wachsen dieser Liebe im Herzen eines echten Christen, deswegen hat Gott uns seinen Heiligen Geist gegeben, als wir gläubig geworden sind. So erklärt es uns die Heilige Schrift im Epheser 1, Vers 13. Da heißt es, ihr seid, also die Gläubigen, die Echten, ihr seid, nachdem ihr gläubig geworden seid, versiegelt worden mit dem Heiligen Geist der Verheißung. Und dieser Heilige Geist hat viele Aufgaben im Leben eines Gläubigen, also eines echten Christen. Er will zum Beispiel helfen, dass er die Bibel, wenn er sie liest, besser versteht. Der schließt das Wort Gottes auf. Aber er will noch mehr. Er will auch helfen, also der Heilige Geist, der im Leben des echten Kindes Gottes wohnt, er will helfen, dass im Leben dieses Gotteskind Frucht
sichtbar wird. Denn wir haben wir eben gelesen,

Aber Gott möchte gerne, dass diese Frucht, die er wirkt durch seinen Geist, dass die reift, dass die größer wird, dass die wächst. Also diese Frucht ist nicht sofort voll ausgereift, sondern sie wird wachsen, wie man zum Beispiel an verschiedenen Leben von manchen Christen auch sehen kann. Ich habe die Lebensbiografie von einem Autoren gelesen, der sicherlich zu meinen Lieblingsautoren gehört. Der heißt Josh McDowell. Der hat sehr viele Bücher geschrieben. Also der ist ein Apologet, ein Bibelgelehrter. Der hat sehr viele Bücher geschrieben über die Auferstehung Jesu oder über die Bibel, dass die Bibel absolut vertrauenswürdig ist. Und der erzählte einmal aus seiner Jugendzeit, als er noch zu Hause im Mittleren Westen lebte und so weiter. Und er sagt, es gab eine Person in meinem Leben, die habe ich mehr gehasst als irgendeine andere Person in der ganzen Welt. Und diese Person war mein eigener Vater, weil er der dorfbekannte Säufer war. Und wie oft haben meine Brüder und ich unsere Mutter im Stall, im Heu gefunden, blutig geschlagen von meinem Vater. Und wenn wir Besuch bekamen, dann haben meine Brüder und ich, wir haben unseren Vater genommen und haben ihn in einer Scheune an einem Pfosten gebunden und haben sein Auto hinter die Scheune gefahren und dem Besuch gesagt, Vater ist nicht da. Und wenn er in der Schule war, sagt Josh McDowell, dann haben seine Schulkameraden über seinen Vater Witze gemacht. Und obwohl er im Herzen geschrien und geweint hat, musste er äußerlich mit ihnen lachen. Und dann hat Josh McDowell durch einen Unfall, den er hatte, hat er sich bekehrt zu dem Herrn Jesus. Und seine Haltung wurde radikal verändert, auch in Bezug auf seinen Vater. Und dann kam eines Tages, es war sicherlich schon über ein halbes Jahr her, da kam er, weil er noch im Krankenhaus, im Krankenzimmer lag, nach diesem Verkehrsunfall, kam sein Vater ins Zimmer und Josh meinte, ich habe schon gemerkt, geahnt, dass irgendetwas ihn total unruhig macht. Und dann sagte sein Vater zu ihm, Josh, das war der erste Mal, als der Josh aufgestanden ist aus seinem Bett und zu seinem Vater gegangen ist, und zu seinem Vater gesagt hat, Vater, ich liebe dich. Das erste Mal in seinem Leben, wo er das zu seinem Vater gesagt hat. Und dann sagte der Vater zu ihm, Josh, wenn Gott es geschafft hat, diesen Hass in deinem Herzen so zu verändern, dass du heute zu mir sagst, dass du mich liebst, dann will ich auch diesem Gott die Chance geben, mein Leben zu verändern. Und von da an fing die Veränderung seines Lebens, des Vaters an, und er hatte das Alkohol hinter sich lassen können. Aber bei Josh McDowell hat es über ein halbes Jahr gedauert, bis er seinem Vater, den er vorher gehasst hat, wie niemand sonst, bis er ihn lieben konnte. Also das erste Erkennungszeichen eines echten Christen ist Liebe. Nun, viele Christen fragen sich manchmal bei der einen oder anderen Person, die man kennt, ob der denn wirklich ein echter Christ ist. Also, der kann doch kein Christ sein, der sowas Böses macht. Oder der so schlimme Dinge denkt. Oder so schlimme Dinge sagt. Das kann doch kein echter Christ sein. Das gibt's doch nicht. Aber da kann ich einfach nur sagen, und alle Christen hier im Zelt haben sowas schon mal erlebt, dass sie diese Frage im Herzen hatten. Ist der echt? Kann der echt sein? Ist der echt? Aber ich kann nur eins sagen. Nur Gott kann in das Herz eines Menschen schauen. Das wird in der Bibel sehr deutlich ausgedrückt. Zum Beispiel im 2. Timotheus 2, da heißt es, der feste Grund steht und hat dieses Siegel. Der Herr kennt die, die sein sind. Und, Doppelpunkt, jeder, der den Namen des Herrn nennt, stehe ab von der Ungerechtigkeit. Also die Frage, ob irgendein Mensch echt ist oder nicht echt ist, diese Frage können wir alle ganz getrost immer Gott überlassen, weil er ist der Herzenskenner und er wird dafür sorgen, dass das offenbar wird. Aber ich selber, und das, bevor ich so eine Frage stelle, ist er echt? Bevor ich das in Frage stelle, in Zweifel ziehe, sollte, wie der Herr das sagt, jeder, der den Namen des Herrn anruft, der stehe ab von der Ungerechtigkeit. Also das heißt, halte dich zurück,
Verhalte dich dem

anderen, von dem du Zweifel hast, verhalte dich schriftgemäß, so wie die Bibel es sagt, ihm gegenüber. Aber du selber achte auf dich, damit du nicht strauchelst und dann selber in Fülle fällst. Also Leute, die Gräueltaten begehen oder andere Menschen wehtun oder Leute, die lügen oder betrügen oder stehlen und diese Dinge nicht bereuen und nicht bekennen und nicht lassen wollen, denen sollen wir auch entsprechend begegnen. Nicht sagen, das kann kein Christ sein, dieses Urteil überlassen wir Gott, aber wir begegnen ihnen so, wie man Nichtchristen begegnet, egal was sie behaupten zu sein. Und wenn ihr wissen wollt, wie diese Art der Liebe aussieht, von der ich rede, die das Kennzeichen sein soll von echten Christen, dann sage ich nur, die Bibel erklärt es uns. Die beschreibt diese Liebe sehr präzise im 1. Korintherbrief, Kapitel 13. Da heißt es in den Versen 4 bis 6, diese Liebe ist langmütig, diese Liebe ist gütig, diese Liebe neidet nicht, diese Liebe tut nicht groß, diese Liebe bläht sich nicht auf, diese Liebe benimmt sich nicht unanständig, diese Liebe sucht nicht das Ihre und diese Liebe lässt sich nicht erbittern. Diese Liebe rechnet Böses nicht zu. Diese Liebe freut sich nicht über die Ungerechtigkeit, sondern diese Liebe freut sich mit der Wahrheit. Und das, liebe Freunde, das ist eine außerordentlich anspruchsvolle Beschreibung der Liebe Gottes und das Ziel des Heiligen Geistes, der in den Herzen der echten Christen wohnt. Das Ziel dieses Heiligen Geistes ist es, diese Liebe in den Kindern Gottes wachsen zu lassen. Das ist ein Wachstumsprozess. Der kommt nicht von heute auf morgen, sondern das kommt langsam. Mit dem Leben mit Gott zusammen wächst diese Liebe. Und das ist übrigens die gleiche Liebe, die den Herrn Jesus veranlasst hat, sein Leben für dich und für mich in den Tod zu geben. Das ist die Beschreibung der Liebe Gottes, die wir in dem Herrn Jesus sehen. Es ist die Liebe Gottes. Und die gleiche Liebe, diese gleiche Liebe, liebe Freunde, hat Gott in die Herzen der echten Christen ausgegossen. Das sagt uns der Römerbrief im Kapitel 5. Da heißt es, die Liebe Gottes ist ausgegossen in unsere Herzen durch den Heiligen Geist. Da haben wir's. Gott hat diese Liebe schon in unsere Herzen gelegt und wir sollen dafür sorgen, dass diese Liebe sichtbar wird im Umgang mit anderen Menschen. Dann passiert das nicht wie im Mittelalter oder wie in den Kreuzzügen oder wie in Irland. Dann tun wir dem Nachbarn nichts Böses, wenn diese Liebe in unseren Herzen, wenn die hervorkommt, wenn wir sie anderen zeigen, diese Liebe, die eben, wie wir es gelesen haben, sich nicht aufbläht, sich nicht unanständig benimmt, sie nicht das Ihre sucht und sich nicht erbittern lässt. Das ist das beste Zeugnis für die Menschen in dieser Welt, wenn sie diese Art von Liebe an dir, wenn du ein echter Christ bist, sehen. Und diese Liebe hat der Herr Jesus unter Beweis gestellt, als er für dich und für mich ans Kreuz ging. Davon lesen wir im Johannesevangelium, Kapitel 15, da heißt es, größere Liebe hat niemand als die, dass er sein Leben hingibt für seine Freunde. Und im Johannes 1 lesen wir, siehe das Lamm Gottes, das die Sünde der Welt wegnimmt. Das heißt, echte Liebe schaut niemals auf die Kosten. Und als der Herr Jesus Christus ans Kreuz ging, um dort den Preis für unsere Sünden zu bezahlen, da schaute er auch nicht auf das, was er alles durchmachen würde, sondern er schaute nur auf dich und auf mich. Es war seine Liebe, die ihn dazu trieb, sein Leben in den Tod zu geben. Es war seine Liebe. 1. Korinther 13 ist seine Liebe. Und diese Liebe ist ausgegossen in dein Herz. Deswegen sage ich Kennzeichen Nummer 1. Für echte Christen ist Liebe, weil die ist ausgegossen und du sollst als echter Christ die sichtbar werden lassen vor allen Menschen. Das ist das beste
beste Zeugnis, was du geben kannst, dass die Menschen diese Liebe Gottes in deinem Leben sehen. Also das erste Kennzeichen eines echten Christen ist Liebe. Kommen wir zum zweiten Kennzeichen. Ich wollte euch nur zwei Kennzeichen zeigen. Das erste ist schon der Hammer. Da haben wir alle schon genug dran zu kauen. Weil Gott will, dass die Liebe, die er in dein Herz gegossen hat, dass die mal rauskommt, dass die sichtbar wird im Umgang vielleicht mit den Geschwistern aus der gleichen Gemeinde oder mit den Nachbarn, die dir vielleicht Böses antun wollten oder wollten oder wollen oder was auch immer. Da zeigt es sich, wie weit deine Liebe schon vielleicht gewachsen ist oder noch wachsen muss.

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0: 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Der erste Gruß in dieser Sendung geht an Anna und Peter Neufeld. Sie feiern am 30. Mai ihre goldene Hochzeit. Die Enkelkinder gratulieren.
1: Liebe Oma und Opa, Gott hat euch große Gnade erwiesen, dass er euch 50 gemeinsame Jahre geschenkt hat. Bis heute hat er euch getragen und seinen Segen auf euch gelegt. Seine Vaterhände werden auch weiterhin über euch sein. Lasst euch von ihm auch durch den Sturm dieser Zeit führen und setzt euer Vertrauen auf dem Herrn. So wird er für euch sorgen. Wir beten für euch, eure Enkelkinder.
0: Denn ich weiß, was für Gedanken ich über euch habe, spricht der Herr. Gedanken des Friedens und nicht des Unheils. Um euch eine Zukunft und eine Hoffnung zu geben. Jeremia 29, Vers 11.

Nelly Frese aus Bad Sazuflen Wüsten feierte am 26. Mai ihren 55. Geburtstag. Die Kinder und Enkel gratulieren mit dem Lied »Wir wollen heute Dankeschön sagen für Mama und Papa« und 1. Samuel Kapitel 7, Vers 12. »Bis hierher hat der Herr uns geholfen«.

0: Tatjana Görzen aus Frankenthal feierte ihren 38. Geburtstag am 27. Mai. Ihre Tante Irene schreibt:
1: Liebe Tatjana, herzliche Segenswünsche zu deinem Geburtstag. Für dein neues Lebensjahr wünsche ich dir Gesundheit und Kraft in allen deinen Aufgaben. Jeden Tag erfahre ich deine Gnade. Deine Hände haben mich getragen und geholfen in den Nöten mir. Herr, von Herzen danke ich dir dafür. Jeden Tag schenkst du mir deine Liebe. Hilf, dass ich in deiner Nähe bliebe, dass mir niemals fehle dein Erbarmen, dass ich ruhe getrost in deinen Armen. Jeden Tag zeigst du mir deinen Willen, hilfst mir, die Aufgaben zu erfüllen, willst durch deinen Geist zurecht mich weisen, damit ich in Demut dich kann preisen. Jeden Tag brauche ich deine Stärke, dass nicht alles wären leere Werke, was in deinem Weinberge ich mache. Herr, schenk du den Segen für die Sache. Jeden Tag, bis ich ans Ziel gelange, will ich meinen Weg bei dir erfragen, dass ich wandle stets in deiner Wahrheit. Schenke, Herr, dazu mir deine Klarheit.

Peter Rehberg aus La hatte am 24. Mai seinen Geburtstag. Er wünscht das Lied zu hören, Geh getrost den Weg und ohne Sorgen. Peter hat sich als Leitvers für das neue Lebensjahr 1. Petrus 5, Vers 7 gewählt. Alle eure Sorgen werft auf ihn, denn er sorgt für euch.

0: Elvira Enns aus Minden feierte ihren 60. Geburtstag am 26. Mai. Die Glaubensschwester Anna gratuliert herzlich zum Jubiläum und wünscht Elvira Gottes reichen Segen, Gesundheit und viel Freude im Herrn mit Psalm 40, Vers 5. Wohl dem, der sein Vertrauen auf den Herrn setzt. Du bist in Jesu Hand geborgen. Ein Gedicht von Heinz Böhm.
1: Du bist in Jesu Hand geborgen. Ob dich auch Dunkelheit umgibt, auf ihn wirf alle deine Sorgen und sei gewiss, du bist geliebt. Du bist von Jesu Hand umschlossen, daraus dich niemand reißen kann. Sein Blut hat er für dich vergossen, dass keine Macht dir schaden kann. Du bist von Jesu Hand gesegnet, auch wenn dich Menschen übersehen. Wenn er dir nur als Freund begegnet, wird stets sein Antlitz mit dir gehen. Du bist von Jesu Hand gehalten, und wenn du fällst, hilft er dir auf. Denn seine Kraft wird nie veralten, sei ganz getrost im Glaubenslauf. Du bist in Jesu Hand geborgen, er lebt und lässt dich nie allein. Er kennt dein Heute und dein Morgen, wird stets dir schützend nah sein.

0: in dir, Herr, bleiben. Ja, nimm auch dieses Jahr in deine Hand, dass es nicht sei umsonst gelebt, vergebens, nicht leer und nutzlos rinne in den Sand, dass es dir Frucht erbringe, Herr des Lebens. Ein Tag, ein winzig Korn und wiegt doch schwer, ist unser Leben doch ein Heer von Tagen. Nimm sie in deine Gnadenhand, o Herr, dass sie mich immer näher zu dir tragen.
1: Für Andreas Kopp klingt das Lied »Der Blick zum Himmel«.

0: Am 22. Mai feierte Elsa Merling ihren 88. und am 29. Mai Antonia Rempel 94. Geburtstag. Die Glaubensgeschwister der Freikirche Meinerzhagen wünschen den beiden einen gesegneten Lebensabend im Kreise ihrer Lieben und grüßen herzlich mit Psalm 92, den Versen 2 bis 6.
1: Gut ist, dem Herrn zu danken und deinem Namen zu Lob singen, du Höchster, am Morgen deine Gnade zu verkünden und in den Nächten deine Treue. Auf der zehnseitigen Laute und der Harfe mit dem Klang der Zither. Denn du hast mich erfreut, o Herr, durch dein Tun, und ich juble über die Werke deiner Hände. Herr,

0: Wie sind deine Werke so groß? Deine Gedanken sind sehr tief.
1: Das Leben lässt Spuren zurück und sieht sie auch nicht der, der sie ging, nach vorne gericht. Andere, die sehen's und treten hinein, wollen durch Spuren geführt sein. Auch du lässt Spuren zurück. Denk immer daran, dass man durch Spuren dich finden kann. Und wer dir folgt, wird es erleben, was deine Spuren weitergeben. Spuren, die reden. Gott hat dich gesandt, will durch dich reden, mit deiner Hand Menschen erretten. Drum sei stets bereit, Zeugnis zu geben, zu jeder Zeit. Spuren des Dienens. Man findet sie da, wo man bisher keine Spuren sah. Spuren von Dienern, die helfend verstehen, auch eine zweite Meile zu gehen. Spuren des Trostes. Hab gerne bereit tröstende Worte für Menschen im Leid. Lang wird sich mancher in Nöten noch quälen, wo solche Zeichen der Liebe fehlen. Spuren der Freude. Lass Spuren zurück, lass andere nehmen von deinem Glück. Gib gerne weiter, mach andere froh, du bekommst doppelte Freude, nur so. Spuren des Segens. Nur der kann allein Segensträger für andere sein. Der Gott folgt auf all seinen Wegen und gibt weiter den empfangenen Segen.

0: Dieter Nenzer grüßt seinen Bruder Gerd Nenzer aus Gelsenkirchen-Bulmke zu seinem 64. Geburtstag und wünscht ihm Gottes reichen Segen, viel Kraft und Gottvertrauen. Josua 1, Vers 9. Sei mutig und stark. Fürchte dich nicht und lass dich nicht erschrecken, denn der Herr, dein Gott, ist mit dir, wo du auch hingehst.
1: Spuren im Sand. Eines Nachts hatte ich einen Traum. Ich ging am Meer entlang mit meinem Herrn. Vor dem dunklen Nachthimmel erstrahlten Streiflichtern gleich Bilder aus meinem Leben. Und jedes Mal sah ich zwei Fußspuren im Sand. Meine eigene und die meines Herrn. Als das letzte Bild an meinen Augen vorübergezogen war, blickte ich zurück. Ich erschrak, als ich entdeckte, dass an vielen Stellen meines Lebenswegs nur eine Spur zu sehen war. Und das waren gerade die schwersten Zeiten meines Lebens. Besorgt fragte ich den Herrn: Herr, als ich anfing, dir nachzufolgen, da hast du mir versprochen, auf allen Wegen bei mir zu sein. Aber jetzt entdecke ich, dass in den schwersten Zeiten meines Lebens nur eine Spur im Sand zu sehen ist. Warum hast du mich allein gelassen, als ich dich am meisten brauchte? Da antwortete er:
0: Mein liebes Kind, ich liebe dich und werde dich nie allein lassen, erst recht nicht in Nöten und Schwierigkeiten. Dort, wo du nur eine Spur gesehen hast, da habe ich dich getragen.

0: Lydia Krieger als Mücke hat am Samstag, den 30. Mai, ihren Geburtstag. Alexander Wittenberg aus Gemünden schreibt:
1: Unsere liebe Schwester im Herrn, zu deinem 60. Geburtstag von Herzen gratulieren wir. Wir wünschen, Schwester, dir Gesundheit, der Segen Gottes sei mit dir. Jesaja 54, Vers 10. Denn es sollen wohl Berge weichen und Hügel hinfallen, aber meine Gnade soll nicht von dir weichen, und der Bund meines Friedens soll nicht hinfallen, spricht der Herr, dein Erbarmer. Deine Geschwister im Herrn, Alexander und Lydia Wittenbeck.

0: Den 23. Psalm lesen wir heute für Leana Wagner und Jakob Riesen. Ein Psalm Davids. Der Herr ist mein Hirte. Mir wird nichts mangeln. Er weidet mich auf grünen Auen und führt mich zu stillen Wassern. Er erquickt meine Seele. Er führt mich auf rechter Straße um seines Namens willen. Und wenn ich auch wanderte durchs Tal der Todesschatten, so fürchte ich kein Unglück. Denn du bist bei mir, dein Stecken und dein Stab, die trösten mich. Du bereitest vor mir einen Tisch angesichts meiner Feinde. Du hast mein Haupt mit Öl gesalbt, mein Becher fließt über. Nur Güte und Gnade werden mir folgen mein Leben lang, und ich werde bleiben im Haus des Herrn immer da.
1: Am Sonntag, den 31. Mai, feiert Leana Wagner aus Herford ihren 33. Geburtstag. Die Eltern Fenske und Wagner sowie die Geschwister Wagner, Fenske und Dick gratulieren zu diesem Anlass herzlich. Sie wünschen Leana Gottes Segen, Gesundheit, Kraft und alles Gute für das neue Lebensjahr.

Jakob Riesen aus Espelkamp feiert am 31. Mai seinen 77. Geburtstag. Seine Kinder gratulieren herzlich und wünschen Gottes Segen mit Psalm 23 beim Gesundwerden.

0: Margarete Wieber aus Bernberg feiert am 31. Mai ihren 80. Geburtstag. Der Seniorenchor von der Gemeinde Berstig wünscht Margarete Gottes Segen, ein Jahr des Friedens und der Freude, sowie viele schöne Momente im Leben gemeinsam mit dem Herrn. Bis in euer Greisenalter bin ich derselbe und bis zu eurem Ergrauen will ich euch tragen. Ich habe es getan und ich werde heben und ich werde tragen und erretten. Jesaja 46, Vers 4.
1: Einsam? Nein, das bin ich nicht. Ich bin ja nie allein. Wenn Gottes Wort hier zu mir spricht, kann ich nicht einsam sein. Ja, wenn ich still und ganz allein in meinem Stübchen bin, dann fallen mir Gottes Worte ein als Trost und als Gewinn. Ich habe mich an diesem Leben so viele Jahre abgemüht. Was kann die Welt mir jetzt noch geben, wenn mich mein Glaube heimwärts zieht? Ich will die müden Hände falten, und mehr verlangt mein Herr auch nicht. So spüre ich das göttlich Walten, mein Leben in prophetischer Sicht. Der Kommentar aus Gottes Wort lässt mich nicht einsam sein. Mein Glaube sieht ja schon den Ort, freut sich auf ein Daheim. O Welt, bleib stehen vor meiner Tür, ich lass dich nicht mehr ein. Herr Jesus Christ, ich danke dir, ich brauch nicht einsam sein.

0: Das waren die Grüße und Segenswünsche für diese Ausgabe der Sendung Wunschbox von Radio Segenswelle mit Anna und Viktor Sawatzki.
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0: Ihre Grußbestellungen nehmen wir gerne unter der Telefonnummer 05231 5005988 entgegen. Am besten erreichen Sie uns von Montag bis Donnerstag zwischen 8 und 16 Uhr. 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
0: Wir wünschen Ihnen einen gesegneten Tag. Gott befohlen.

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Paulus, ein Gefangener Christi Jesu, und Timotheus, der Bruder, an Philemon, den Lieben, unseren Mitarbeiter, und an Apphia, die Schwester, und Archippus, unseren Mitstreiter, und an die Gemeinde in deinem Hause. Gnade sei mit euch und Friede von Gott, unserem Vater, und dem Herrn Jesus Christus. Ich danke meinem Gott alle Zeit, wenn ich deiner gedenke in meinen Gebeten. Denn ich höre von der Liebe und dem Glauben, die du hast an den Herrn Jesus und gegenüber allen Heiligen, dass der Glaube, den wir miteinander haben, in dir kräftig werde in Erkenntnis all des Guten, das wir haben in Christus. Denn ich hatte große Freude und Trost durch deine Liebe, weil die Herzen der Heiligen erquickt sind durch dich, lieber Bruder. Darum, obwohl ich in Christus volle Freiheit habe, dir zu gebieten, was sich gebührt, will ich um der Liebe willen doch nur bitten, so wie ich bin, Paulus, ein alter Mann, nun aber auch ein Gefangener Christi Jesu. So bitte ich dich für meinen Sohn Onesimus, den ich gezeugt habe in der Gefangenschaft, der dir früher unnütz war, jetzt aber dir und mir sehr nützlich ist. Den sende ich dir wieder zurück, und damit mein eigenes Herz. Ich wollte ihn gern bei mir behalten, damit er mir an deiner Statt diene in der Gefangenschaft um des Evangeliums willen. Aber ohne deinen Willen wollte ich nichts tun, damit das Gute dir nicht abgenötigt wäre, sondern freiwillig geschehe. Denn vielleicht war er darum eine Zeit lang von dir getrennt, damit du ihn auf ewig wieder hättest. Nun nicht mehr als einen Sklaven, sondern als einen, der mehr ist als ein Sklave, ein geliebter Bruder. Besonders für mich, wie viel mehr aber für dich, sowohl im leiblichen Leben wie auch in dem Herrn. Wenn du mich nun für deinen Freund hältst, so nimm ihn auf wie mich selbst. Wenn er aber dir Schaden angetan hat oder etwas schuldig ist, das rechne mir an. Ich, Paulus, schreibe es mit eigener Hand, ich will's bezahlen. Ich schweige davon, dass du dich selbst mir schuldig bist. Ja, lieber Bruder, gönne mir, dass ich mich an dir erfreue in dem Herrn. Erquicke mein Herz in Christus. Im Vertrauen auf deinen Gehorsam schreibe ich dir, denn ich weiß, du wirst mehr tun, als ich sage. Zugleich bereite mir die Herberge, denn ich hoffe, dass ich durch eure Gebete euch geschenkt werde. Es grüßt dich Epaphras, mein Mitgefangener in Christus Jesus, Markus, Aristarch, Demas, Lukas, meine Mitarbeiter. Die Gnade des Herrn Jesus Christus sei mit eurem Geist.

Petrus. Ein Apostel Jesu Christi an die auserwählten Fremdlinge, die verstreut wohnen in Pontus, Galatien, Kappadokien, der Provinz Asien und Bithynien, die Gott, der Vater, ausersehen hat durch die Heiligung des Geistes zum Gehorsam und zur Besprengung mit dem Blut Jesu Christi. Gott gebe euch viel Gnade und Frieden. Gelobt sei Gott, der Vater unseres Herrn Jesus Christus, der uns nach seiner großen Barmherzigkeit wiedergeboren hat zu einer lebendigen Hoffnung durch die Auferstehung Jesu Christi von den Toten, zu einem unvergänglichen und unbefleckten und unverweltlichen Erbe, das aufbewahrt wird im Himmel für euch, die ihr aus Gottes Macht durch den Glauben bewahrt werdet zur Seligkeit, die bereit ist, dass sie offenbar werde zu der letzten Zeit. Dann werdet ihr euch freuen, die ihr jetzt eine kleine Zeit, wenn es sein soll, traurig seid in mancherlei Anfechtungen, damit euer Glaube als echt und viel kostbarer befunden werde als das vergängliche Gold, das durchs Feuer geläutert wird. Zu Lob, Preis und Ehre, wenn offenbart wird Jesus Christus. Ihn habt ihr nicht gesehen und habt ihn doch lieb. Und nun glaubt ihr an ihn, obwohl ihr ihn nicht seht. Ihr werdet euch aber freuen mit unaussprechlicher und herrlicher Freude, wenn ihr das Ziel eures Glaubens erlangt, nämlich der Seelenseligkeit. Nach dieser Seligkeit haben gesucht und geforscht die Propheten, die von der Gnade geweissagt haben, die für euch bestimmt ist, und haben geforscht, auf welche und was für eine Zeit der Geist Christi deutete, der in ihnen war und zuvor bezeugt hat die Leiden, die über Christus kommen sollten, und die Herrlichkeit danach. Ihnen ist offenbart worden, dass sie nicht sich selbst, sondern euch dienen sollten mit dem, was euch nun verkündigt ist durch die, die euch das Evangelium verkündigt haben durch den Heiligen Geist, der vom Himmel gesandt ist, was auch die Engel begehren zu schauen. Darum umgürtet die Lenden eures Gemüts, seid nüchtern und setzt eure Hoffnung ganz auf die Gnade, die euch angeboten wird in der Offenbarung Jesu Christi. Als gehorsame Kinder gebt euch nicht den Begierden hin, denen ihr früher in der Zeit eurer Unwissenheit dientet, sondern wie der, der euch berufen hat, heilig ist, sollt auch ihr heilig sein in eurem ganzen Wandel. Denn es steht geschrieben, ihr sollt heilig sein, denn ich bin heilig. Und da ihr den als Vater anruft, der ohne Ansehen der Person einen jeden richtet nach seinem Werk, so führt euer Leben, solange ihr hier in der Fremde weilt, in Gottesfurcht. Denn ihr wisst, dass ihr nicht mit vergänglichem Silber oder Gold erlöst seid von eurem nichtigen Wandel nach der Väterweise, sondern mit dem teuren Blut Christi als eines unschuldigen und unbefleckten Lammes. Er ist zwar zuvor ausersehen, ehe der Welt grundgelegt wurde, aber offenbart am Ende der Zeiten um euretwillen, die ihr durch ihn glaubt an Gott, der ihn auferweckt hat von den Toten und ihm die Herrlichkeit gegeben, damit ihr Glauben und Hoffnung zu Gott habt. Habt ihr eure Seelen gereinigt im Gehorsam der Wahrheit zu ungefärbter Bruderliebe? So habt euch untereinander beständig lieb aus reinem Herzen. Denn ihr seid wiedergeboren nicht aus vergänglichem, sondern aus unvergänglichem Samen, nämlich aus dem lebendigen Wort Gottes, das da bleibt. Denn alles Fleisch ist wie Gras und all seine Herrlichkeit wie des Grases Blume. Das Gras ist verdorrt und die Blume abgefallen, aber des Herrn Wort bleibt in Ewigkeit. Das ist aber das Wort, welches unter euch verkündigt ist. So legt nun ab alle Bosheit und allen Betrug und Heuchelei und Neid und alle üble Nachrede und seid begierig nach der vernünftigen, lauteren Milch wie die neugeborenen Kindlein, damit ihr durch sie zunehmt zu eurem Heil, da ihr ja geschmeckt habt, dass der Herr freundlich ist. Zu ihm kommt als zu dem lebendigen Stein, der von den Menschen verworfen ist, aber bei Gott auserwählt und kostbar. Und auch ihr als lebendige Steine erbaut euch zum geistlichen Hause und zur heiligen Priesterschaft, zu Opfern geistlicher Opfer, die Gott wohlgefällig sind durch Jesus Christus. Darum steht in der Schrift, siehe, ich lege in Zion einen auserwählten, kostbaren Eckstein. Und wer an ihn glaubt, der soll nicht zu Schanden werden. Für euch nun, die ihr glaubt, ist er kostbar.
Für die Ungläubigen aber ist der Stein, den die Bauleute verworfen haben und der zum Eckstein geworden ist, ein Stein des Anstoßes und ein Fels des Ärgernisses. Sie stoßen sich an ihm, weil sie nicht an das Wort glauben, wozu sie auch bestimmt sind. Ihr aber seid das auserwählte Geschlecht, die königliche Priesterschaft, das heilige Volk, das Volk des Eigentums, dass ihr verkündigen sollt die Wohltaten dessen, der euch berufen hat, von der Finsternis zu seinem wunderbaren Licht, die ihr einst nicht ein Volk wart, nun aber Gottes Volk seid, und einst nicht in Gnaden wart, nun aber in Gnaden seid. Liebe Brüder, ich ermahne euch als Fremdlinge und Pilger, enthaltet euch von fleischlichen Begierden, die gegen die Seele streiten, und führt ein rechtschaffenes Leben unter den Heiden, damit die, die euch verleumden als Übeltäter, eure guten Werke sehen und Gott preisen am Tag der Heimsuchung. Seid untertan aller menschlichen Ordnung um des Herrn willen, es sei dem König als dem Obersten oder den Statthaltern als denen, die von ihm gesandt sind zur Bestrafung der Übeltäter und zum Lob derer, die Gutes tun. Denn das ist der Wille Gottes, dass ihr mit guten Taten den unwissenden und törichten Menschen das Maul stopft, als die Freien, und nicht als hättet ihr die Freiheit zum Deckmantel der Bosheit, sondern als die Knechte Gottes. Ehrt jedermann, habt die Brüder lieb, fürchtet Gott, ehrt den König. Ihr Sklaven, ordnet euch in aller Furcht den Herrn unter, nicht allein den Gütigen und Freundlichen, sondern auch den Wunderlichen. Denn das ist Gnade, wenn jemand vor Gott um des Gewissens willen das Übel erträgt und leidet das Unrecht. Denn was ist das für ein Ruhm, wenn ihr um schlechter Taten willen geschlagen werdet und es geduldig ertragt? Aber wenn ihr um guter Taten willen leidet und es ertragt, das ist Gnade bei Gott. Denn dazu seid ihr berufen, da auch Christus gelitten hat für euch und euch ein Vorbild hinterlassen, dass ihr sollt nachfolgen seinen Fußtapfen. Er, der keine Sünde getan hat und in dessen Mund sich kein Betrug fand, der nicht wieder schmähte, als er geschmäht wurde, nicht drohte, als er litt. Er stellt es aber dem anheim, der gerecht richtet, der unsere Sünde selbst hinaufgetragen hat an seinem Leibe auf das Holz, damit wir, der Sünde abgestorben, der Gerechtigkeit leben. Durch seine Wunden seid ihr heil geworden. Denn ihr wart wie die irrenden Schafe, aber ihr seid nun bekehrt zu dem Hirten und Bischof eurer Seelen.

Desgleichen sollt ihr Frauen euch euren Männern unterordnen, damit auch die, die nicht an das Wort glauben, durch das Leben ihrer Frauen ohne Worte gewonnen werden, wenn sie sehen, wie ihr in Reinheit und Gottesfurcht lebt. Euer Schmuck soll nicht äußerlich sein, wie Haarflechten, goldene Ketten oder prächtige Kleider, sondern der verborgene Mensch des Herzens im unvergänglichen Schmuck des sanften und stillen Geistes. Das ist köstlich vor Gott. Denn so haben sich vor Zeiten auch die heiligen Frauen geschmückt, die ihre Hoffnung auf Gott setzten und sich ihren Männern unterordneten. Wie Sarah Abraham gehorsam war und ihn Herr nannte, deren Töchter seid ihr geworden, wenn ihr recht tut und euch durch nichts beirren lasst. Desgleichen ihr Männer, wohnt vernünftig mit ihnen zusammen und gebt dem weiblichen Geschlecht als dem Schwächeren seine Ehre. Denn auch die Frauen sind Miterben der Gnade des Lebens und euer gemeinsames Gebet soll nicht behindert werden. Endlich aber seid allesamt gleichgesinnt, mitleidig, brüderlich, barmherzig, demütig. Vergeltet nicht Böses mit Bösem oder Scheltwort mit Scheltwort, sondern segnet vielmehr, weil ihr dazu berufen seid, dass ihr den Segen ererbt. Denn wer das Leben lieben und gute Tage sehen will, der hüte seine Zunge, dass sie nichts Böses rede, und seine Lippen, dass sie nicht betrügen. Er wende sich ab vom Bösen und tue Gutes. Er suche Frieden und jage ihm nach. Denn die Augen des Herrn sehen auf die Gerechten, und seine Ohren hören auf ihr Gebet. Das Angesicht des Herrn aber steht wider die, die Böses tun. Und wer ist's, der euch schaden könnte, wenn ihr dem Guten nacheifert? Und wenn ihr auch leidet um der Gerechtigkeit willen, so seid ihr doch selig. Fürchtet euch nicht vor ihrem Drohen und erschreckt nicht. Heiligt aber den Herrn Christus in euren Herzen. Seid allezeit bereit zur Verantwortung vor jedermann, der von euch Rechenschaft fordert über die Hoffnung, die in euch ist, und das mit Sanftmut und Gottesfurcht. Und habt ein gutes Gewissen, damit die, die euch verleumden, zu Schanden werden, wenn sie euren guten Wandel in Christus schmähen. Denn es ist besser, wenn es Gottes Wille ist, dass sie um guter Taten willen leidet, als um böser Taten willen. Denn auch Christus hat einmal für die Sünden gelitten, der Gerechte für die Ungerechten, damit er euch zu Gott führte, und ist getötet nach dem Fleisch, aber lebendig gemacht nach dem Geist. In ihm ist er auch hingegangen und hat gepredigt den Geistern im Gefängnis, die einst ungehorsam waren, als Gott harrte und Geduld hatte zur Zeit Noahs, als man die Arche baute, in der wenige, nämlich 8 Seelen, gerettet wurden durchs Wasser hindurch. Das ist ein Vorbild der Taufe, die jetzt auch euch rettet. Denn in ihr wird nicht der Schmutz vom Leib abgewaschen, sondern wir bitten Gott um ein gutes Gewissen durch die Auferstehung Jesu Christi, welcher ist zur Rechten Gottes, aufgefahren gen Himmel. Und es sind ihm untertan die Engel und die Gewaltigen und die Mächte. Weil nun Christus im Fleisch gelitten hat, so wappnet euch auch mit demselben Sinn. Denn wer im Fleisch gelitten hat, der hat aufgehört mit der Sünde, dass er hinfort die noch übrige Zeit im Fleisch nicht den Begierden der Menschen, sondern dem Willen Gottes lebe. Denn es ist genug, dass ihr die vergangene Zeit zugebracht habt nach heidnischem Willen, als ihr ein Leben führtet in Ausschweifung, Begierden, Trunkenheit, Fresserei, Sauferei und greulichem Götzendienst. Das befremdet sie, dass ihr euch nicht mehr mit ihnen stürzt in dasselbe wüste, unordentliche Treiben und sie lästern. Aber sie werden Rechenschaft geben müssen dem, der bereit ist zu richten, die Lebenden und die Toten. Denn dazu ist auch den Toten das Evangelium verkündigt, dass sie zwar nach Menschenweise gerichtet werden im Fleisch, aber nach Gottes Weise das Leben haben im Geist. Es ist aber nahe gekommen das Ende aller Dinge. So seid nun besonnen und nüchtern zum Gebet. Vor allen Dingen habt untereinander beständige Liebe, denn die Liebe deckt auch der Sünden Menge. Seid gastfrei untereinander ohne Murren und dient einander, ein jeder mit der Gabe, die er empfangen hat, als die guten Haushalter der mancherlei Gnade Gottes. Wenn jemand predigt, dass es rede als Gottes Wort, wenn jemand dient, dass es tue aus der Kraft, die Gott gewährt, damit in allen Dingen Gott gepriesen werde durch Jesus Christus. Sein ist die Ehre und Gewalt von Ewigkeit zu Ewigkeit. Amen. Ihr Lieben,
Lasst euch durch die Hitze nicht befremden, die euch widerfährt zu eurer Versuchung, als widerführe euch etwas Seltsames, sondern freut euch, dass ihr mit Christus leidet, damit ihr auch zur Zeit der Offenbarung seiner Herrlichkeit Freude und Wonne haben mögt. Selig seid ihr, wenn ihr geschmäht werdet, um des Namens Christi willen. Denn der Geist, der ein Geist der Herrlichkeit und Gottes ist, ruht auf euch. Niemand aber unter euch leide als ein Mörder oder Dieb oder Übeltäter oder als einer, der in ein fremdes Amt greift. Leidet er aber als ein Christ, so schäme er sich nicht, sondern ehre Gott mit diesem Namen. Denn die Zeit ist da, dass das Gericht anfängt an dem Hause Gottes. Wenn aber zuerst an uns, was wird es für ein Ende nehmen mit denen, die dem Evangelium Gottes nicht glauben? Und wenn der Gerechte kaum gerettet wird, wo wird dann der Gottlose und Sünder bleiben? Darum sollen auch die, die nach Gottes Willen leiden, ihm ihre Seelen anbefehlen als dem treuen Schöpfer und Gutes tun.

Die Ältesten unter euch ermahne ich, der Mitälteste und Zeuge der Leiden Christi, der ich auch teilhabe an der Herrlichkeit, die offenbart werden soll. Weidet die Herde Gottes, die euch anbefohlen ist. Achtet auf sie, nicht gezwungen, sondern freiwillig, wie es Gott gefällt. Nicht um schändlichen Gewinns willen, sondern von Herzensgrund. Nicht als Herren über die Gemeinde, sondern als Vorbilder der Herde. So werdet ihr, wenn erscheinen wird der Erzhirte, die unvergängliche Krone der Herrlichkeit empfangen. Desgleichen ihr Jüngeren, ordnet euch den Ältesten unter. Alle aber miteinander haltet fest an der Demut, denn Gott widersteht den Hochmütigen, aber den Demütigen gibt er Gnade. So demütigt euch nun unter die gewaltige Hand Gottes, damit er euch erhöhe zu seiner Zeit. Alle eure Sorge werft auf ihn, denn er sorgt für euch. Seid nüchtern und wacht, denn euer Widersacher, der Teufel, geht umher wie ein brüllender Löwe und sucht, wen er verschlinge. Dem widersteht, fest im Glauben, und wisst, dass eben dieselben Leiden über eure Brüder in der Welt gehen. Der Gott aller Gnade aber, der euch berufen hat zu seiner ewigen Herrlichkeit in Christus Jesus, der wird euch, die ihr eine kleine Zeit leidet, aufrichten, stärken, kräftigen, gründen. Ihm sei die Macht von Ewigkeit zu Ewigkeit. Amen. Durch Silvanus, den treuen Bruder, wie ich meine, habe ich euch wenige Worte geschrieben, zu ermahnen und zu bezeugen, dass das die rechte Gnade Gottes ist, in der ihr steht. Es grüßt euch aus Babylon die Gemeinde, die mit euch auserwählt ist, und mein Sohn Markus. Grüßt euch untereinander mit dem Kuss der Liebe. Friede sei mit euch allen, die ihr in Christus seid.

0: Und wie gestern versprochen, geht's heute weiter mit dem Hörbuch Fridrun und ihr Pferd. Erschienen ist dieses Hörbuch im Aqua Verlag. Weißt du noch? Das Mädel mit dem außergewöhnlichen Namen Fridrun hat eine große Vorliebe für Pferde. Eines Tages sieht sie auf der Wiese tatsächlich ein altes Pferd. Und sie kümmert sich darum. Heute hören wir, was sie jetzt erlebt. Ich wünsche dir viel Freude dabei.
1: Kapitel 14. Der Vogel hat ein Nest gefunden. Gisela ist da! Gisela ist da! Singt Fridrun, als sie die Treppe herunterkommt. Gisela! Wie schön man diesen Namen singen kann! Wie fein das klingt! Guten Morgen, Gisela! Sie läuft auf den großen Wagen zu, der gerade vor dem Haus gehalten hat. Onkel Friedrich ist schon ausgestiegen und öffnet die rechte Wagentür. Fridrun streckt beide Hände hinein und ruft, »Herzlich willkommen, Gisela!« Doch das blasse kleine Mädchen mit den großen dunklen Augen und den schwarzen Locken ergreift die Hände nicht. »Ich mag mir nicht helfen lassen«, sagt es leise. »Ich kann allein aussteigen.« Fridrun ist nicht gekränkt, wenn sie auch tief inwendig im Herzen etwas enttäuscht ist. Aber ihre Mutter hat ihr schon gesagt, Kindern und auch gehbehinderten Erwachsenen soll man nicht allzu sehr helfen wollen. Das mögen die meisten nicht. Sie wollen so viel wie möglich selbstständig bleiben und wollen nicht bemitleidet werden. Das macht ihnen erst recht fühlbar, dass sie hilfsbedürftig und nicht so gesund und kräftig sind wie andere. Daran denkt Fridrun jetzt und sagt zu Gisela, »Ich wollte dir nur beide Hände entgegenstrecken und dich herzlich begrüßen, weil ich mich so freue, dass du hier angekommen bist.« Gisela hält sich an der oberen Leiste über ihr und an der Tür fest und klimmt mühselig aus dem Wagen. Fridrun nimmt sie an der Hand und tut, als achtet sie gar nicht darauf, dass Gisela das eine Bein etwas nachzieht. »Guck mal«, weist Fridrun ihr die Linden und das alte Haus. »Hier wohnen wir. Gefällt es dir? Es ist ein sehr altes Haus, und wenn wir im Winter oder bei Regenwetter zusammensitzen, erzählt uns mein Vater oft, was sich alles hierin und außerhalb in den vielen Jahren zugetragen hat. Das ist sehr interessant.« Gisela schaut bis zum Giebel hinauf, zu dem blauen Schieferdach, den kleinen Fenstern. »Es sieht komisch aus«, meint sie. »Ob es mir gefällt, weiß ich noch nicht.« »Das kannst du ja auch jetzt noch nicht wissen«, erwidert Fridrun lachend. »Es kommt ja auch darauf an, ob wir, die in dem alten Haus wohnen, dir gefallen.« »Das weiß ich auch noch nicht«, entgegnet die kleine, zarte Gisela. »Natürlich nicht«, stimmt Fridrun bei. »Du kennst uns ja gar nicht. Da ist meine liebe Mutter. Die muss man einfach lieb haben und sie hat uns alle lieb. Und da ist Vater und Friedemann, mein Bruder. Und Ernst, der in letzter Zeit viel hilft, seit dein Vater, der ja auch so lieb ist, die Pferde gekauft hat. Der vornehmste hier auf der Höhe ist Bella, der Lipizzaner-Hengst. Du wirst ihn auch bewundern. Und dann gibt es dabei sogar noch etwas zu lachen. Es ist ein Hengst, eine Bella und ein Pferd. Darum sagen wir einmal er, weil es ein Hengst ist, dann sie, wegen dem Namen Bella, und ein andermal auch es, weil es ein Pferd ist. Du kannst es machen, wie du willst.« »Das werde ich auch«, sagt die Kleine. Jetzt ist Fridruns Fröhlichkeit langsam erschöpft. Ob diese Gisela denn gar nicht lachen und sich freuen kann? Fridrun ist froh, als jetzt die Mutter, die Herrn Keller schon begrüßt hat, auf die Kinder zukommt und ihnen entgegenruft, »Das ist fein, dass ihr schon Freundschaft geschlossen habt.« Gisela antwortet nicht und gibt der lieben Frau König nur die Hand, schreckt zurück, als die gute Mutter eine Bewegung machte, als wollte sie sie in den Arm nehmen, und wehrt ab. »Ich will nicht die Treppe in mein Zimmer hinaufgetragen werden. Ich kann allein Stufen steigen.« »Mein liebes Kind«, entgegnet Frau König und nimmt Gisela trotz ihrer starren Ablehnung in den Arm. »Ich habe gar nicht vor, dich wie ein Baby hinaufzutragen. Ich wollte dir bloß zeigen, dich spüren lassen, dass ich dich lieb habe.« »Wie können Sie das denn, wenn Sie mich gar nicht kennen?« antwortet die Kleine. Die Mutter lässt sich nicht verblüffen. Der Herr Jesus hat gesagt, lasset die Kinder zu mir kommen, und hat sie geherzt und die Hände auf sie gelegt und hat sie gewiss vorher auch noch nicht gesehen. Ich halte mich an das Wort, wie es in der Heiligen Schrift steht. Lasset uns lieben, denn er hat uns zuerst geliebt. Ich mag fromme Leute nicht, erklärt dies seltsame Kind. Im Heim, wo ich als Schülerin bin, da wird auch so viel Andacht gehalten, und dabei hat die Oberin so kalte Augen und ist gar nicht so fromm, wie sie tut. Ich bin auch nicht so fromm, wie ich wohl sein möchte, gibt die Mutter zu. Aber ich weiß, dass der Heiland alle Tage bei uns ist. Das hat er versprochen, als er von seinen Jüngern auf Erden Abschied nahm. Und er hilft mir auch, alle Menschen um mich her lieb zu haben, auch wenn sie nicht lieb zu mir sind. Und nun komm, es ist bald Mittagessenszeit. Dein Vater wird dich in dein Zimmer führen, das neben dem seinen liegt. In einer Viertelstunde kann dich Friedrun dann holen. Und wenn du länger bleiben und dich ausruhen willst, warten wir noch ein Weilchen. Dann kannst du es Friedrun sagen. Herr Keller hat an der Tür gewartet. Friedrun steht neben ihm. Habt ihr euch wirklich schon angefreundet? Fragt er Friedrun leise und besorgt. Mit Gisela ist oft schlecht, fertig zu werden. Nein, antwortet Friedrun. Bis jetzt mag sie mich wohl nicht. Ich will gerne heute Abend darum beten, dass wir einander lieb gewinnen. Aber wenn es ihr nicht bei uns gefällt, was dann? Onkel Friedrich seufzt. Ich weiß es nicht. Sie wird auch nicht gerne in das Heim zurück wollen, wo es ihr nicht zusagt und jetzt außerdem noch die meisten Kinder in Ferien sind. Sie bräuchte eine Mutter. Aber sie hat doch jetzt unsere Mutter, meint Friedrun. Herr Keller wendet sich seinem Töchterchen zu. Komm, fordert er Gisela auf. Diese schöne, breite alte Treppe geht es hinauf. Er will sie am Arm nehmen, doch sie reißt sich ärgerlich los und sagt, ich kann allein hinauf. Eine Viertelstunde später klopft Friedrun bei Gisela an und tritt vorsichtig ein, weil sie keinen hereingehört hat. Gisela liegt auf dem Bett und blickt Friedrun entgegen. Sie hat das Gesicht verzogen, als wenn sie sich nicht wohlfühlte. Was ist das für ein Spruch, der da neben der Tür mir gerade gegenüber hängt? Fragt sie mürrisch. Habt ihr den für mich bestimmt? Wieso das denn? Fragt Friedrun erstaunt. Wir haben frische Vorhänge aufgesteckt und das Bett ist neu bezogen und ein Blumenstrauß steht für dich auf dem kleinen Tisch. Aber an die Bilder und Sprüche an der Wand haben wir nicht gedacht. Wenn sie dir nicht gefallen, können wir sie ja abnehmen. Ach, das ist übrigens ein Kalenderblatt, was dir da aufgefallen ist. Es ist der Kalender von Bethel und es steht darauf, man klagt so sehr über jeden Schmerz und freut sich so wenig, wenn man keinen fühlt. Ich klage nicht und ich fühle keinen Schmerz, entgegnet Gisela trotzig. Fein, ruft Friedrun. Ich auch nicht und darum müssen wir dem Vater im Himmel sehr danken. Und nun komm zum Mittagessen. Gisela richtet sich mühsam auf und verzieht das Gesicht dabei. Aber Friedrun tut, als merkte sie nichts davon und geht ihr munter voraus. Schläfst du nach Tisch? Fragt Friedrun auf der Treppe. Ich bin doch kein Baby, murrt Gisela. Ich schlafe natürlich nicht. Oh, dann musst du gleich nachher unseren allervornehmsten Majestoso Bella besuchen. Und dann reiten wir ein wenig aus, der Friedemann und ich und der Ernst, der auf uns aufpasst, wenn wir auch keine Babys sind. Und ich kann hinterdrein gucken, sagt Gisela bitter. Friedrun öffnet die Tür zum Wohn- und Esszimmer. Die Erwachsenen warten schon am Tisch. Denk dir, ruft Friedrun vergnügt. Gisela meint, sie müsste hinter uns hergucken, wenn wir ein halbes Stündchen ausreiten. Was sagst du dazu, Onkel Friedrich? Herr Keller lacht. Dass mein kluges Töchterchen sich geirrt hat, antwortet er. Draußen bei den Pferden wartet ein ganz reizendes Pony auf sie, das uns soeben der Bauer gebracht hat, von dem auch Friedemanns Brauner stammt. Der Sohn des Bauern ist sehr glücklich, dass sein geliebtes Pony es so gut bei Gisela haben wird. Er selber ist jetzt zu lang aufgeschossen und für das Pony zu groß geworden. Dafür hat er ein Pferd zum Reiten bekommen, nämlich den Bruder von Friedemanns Rösslein.
2: »Kann ich denn reiten?«
1: ruft Gisela und reißt die Augen weit auf. »Warum denn nicht?« fragt ihr Vater glückstrahlend, denn zum ersten Mal sieht er ein Lächeln auf seines Töchterchens Gesicht. »Ja, Gisela kann reiten. Sie kann gar nicht schnell genug hinauskommen, als das Mittagessen beendet ist. Sie geht zuerst zaghaft auf das kleine, herzige Pony zu. Doch strahlt sie sogleich, als Ernst sie hinaufhebt, was sie sich gern gefallen lässt. Sie strahlt noch mehr, als sie auf Ernsts Anweisungen die Zügel nimmt und wirklich reiten darf. Jetzt ist sie ein Kind wie andere Kinder. Als sie nach diesem ersten Ritt zurückkehrt, ruht sie sich gehorsam in dem breiten Liegestuhl unter den Linden aus. Ja, sie schläft sogar ein und bekommt ganz rote Bäckchen dabei, wie ihr Vater gerührt feststellt, während er sie von Weitem betrachtet. Am Nachmittag beim Kaffeetrinken, was bei den Kindern ein Kakao- oder Milchtrinken ist, scheint Gisela viel munterer. Sie redet sogar und versichert ihrem Vater, dass Reiten wunderbar ist und Bella das großartigste Tier, das sie je gesehen hat. »Ich möchte auch gerne sehen, wie es allerlei Kunststücke vorführt«, sagt sie. »Du hast mir schon davon erzählt, Vati.« »Das wirst du gleich«, verspricht ihr Vater. »Hier, Onkel König hat mir schon versichert, dass ein Herr, der sich besonders gut darauf versteht, gegen 5 Uhr kommt und mit Bella trainiert. Da gibt es was zu bewundern und zu staunen.« »Es sollen sich nach diesen Zeitungsberichten auch immer wieder Schaulustige einfinden. Man kann es nicht verbieten. Und warum sollen nicht andere auch ihre Freude an Bellas Kunst haben? Allerdings müssten sie in der Wiener Reithalle viel Geld zahlen, um so etwas anzusehen. Ob wir nicht einen Zirkus gründen? Was meinst du, Gisela?« Alle lachen, auch Gisela. »Und Gisela geht dann mit dem Teller herum, wenn die Vorstellung beendet ist, und sammelt Gaben ein.« Wieder lachen sie. Doch dann wird Friedrun ernst. »Mir fällt etwas ein«, verkündigt sie. »Ich sage den Leuten, oder du, Onkel Friedrich, das ist besser, dass wir Bella als armes, hungerndes Tier aufgenommen und gepflegt haben. Und es gibt so viele arme, hungernde Kinder. Ob sie nicht dafür in die Büchse, die wir ans Koppeltor hängen, etwas hineintun möchten? Wir wollen es bestimmt nicht für uns, sondern werden es der Kindernothilfe oder einer anderen Hilfsstelle schicken. Die Zuschauer können ja auch zu Hause etwas spenden und einsenden«, meint Friedemann. Aber die Mutter entgegnet: »Friedrun hat ganz recht. Wir werden es tun, wie sie sagt. Wenn die Leute zu Hause sind, vergessen es doch viele, wenn sie sich es hier auch vornehmen.« Und gleich ist Ernst bereit, einen passenden Behälter zu suchen, schön herzurichten und am Koppeltor aufzuhängen. »Das nennen wir Bella-Stiftung«, schlägt Gisela vor. Sie ist auf einmal wie ausgewechselt, ein ganz anderes kleines Mädchen. Es ist wie selbstverständlich und kein Wunder das mehr, als sie am Abend sagt: »Ich bleibe hier, immer. Und Vati soll anbauen oder aufbauen, denn hier will ich jetzt zu Hause sein.« »Der Vogel hat ein Haus gefunden und die Schwalbe ein Nest«, sagt Herr König. »So steht es in der Heiligen Schrift. Möge es sich später auch bei Gisela bewahrheiten, wie es dann dort weiter heißt, dass sie zu den Vorhöfen des Herrn zum Herrn selber findet.«

Und nun ist die Geschichte aus. Doch halt, das eigentlich nicht. Alle, von denen ich euch erzählt habe, leben noch und werden sicher noch manches erleben. Sogar der kleine freche Dackel kringelt sich noch gerne im Stall im Heu und bellt mit Vorliebe auch hinter dem Zaun die Vorübergehenden an. Und wenn man ihn dann ruft, kommt er manchmal. Und manchmal auch nicht, ganz wie es ihm passt. So gehorsam ist der Schlingel. Der Schäferhund liegt dagegen ruhig vor der Tür des alten Hauses. Und das alte Haus selbst? Nun, das steht noch da wie vor mehr als 400 Jahren. Es sieht sehr freundlich aus, seit es der Denkmalschutz gelb mit grünen Fensterläden anstreichen ließ. Friedrun weiß jetzt schon längst, dass der Denkmalschutz nicht, wie sie ihn sich vorstellte, ein großer Mann mit zwei riesen Farbtöpfen und zwei Riesenpinseln ist. Unter Denkmalschutz stehen, das heißt, dass Herren von der Regierung beschlossen haben, dass solch ein altes Gebäude nicht abgerissen werden darf, weil es an frühere Zeiten erinnern soll und die Leute sehen können, wie einst gebaut wurde. So gibt es auch einen Naturschutz. Darunter steht die Tings- oder Femlinde, die man auf der Höhe sehen kann. Unter ihr wurde einst Gericht gehalten. Obwohl sie der Blitz oder Sturm zerspalten hat, darf man sie doch nicht abhauen. Und sie grünt und blüht ja auch noch weiter wie die Linden vor dem alten Haus. Weil dies alte Haus also unter Denkmalschutz steht, muss es unverändert bleiben, sogar die Scheune daneben. Außerdem darf auf das eingeschossige Stallgebäude kein Stockwerk aufgebaut werden. Aber weit hinten, wo nur noch so zerfallenes Gemäuer von ehemaligen Schuppen stand, sind zwei große Räume hergerichtet worden. Dort können in dem einen die jungen Leute des Dorfes und auch Freizeitgruppen sich versammeln und in dem anderen die Auswärtigen übernachten. Die jungen Leute hören gerne zu, wenn ihnen Lehrer König oder der Lehrer des Dorfs oder der Pfarrer von der Geschichte der Gegend berichten. Sie sind auch aufgeschlossen für eine Morgen- und Abendandacht. Das hat manchem von ihnen wieder zum Herrn Jesus zurückgeholfen und vielen ist dadurch der Herr erst nahe gebracht worden. Gerne kommen auch viele Ausflügler und Sommerfrischler, um Bella zu sehen, den stolzen Lipizzaner, der immer noch gesund und schön ist. Der Bürgermeister hat schon im Scherz gesagt, man müsste den Ort jetzt Bellerhausen nennen. Bella zeigt seine hohe Kunst, wenn Herr Hohenberg, der gerade von seinem Hof zu ihm kommt, ihn reitet und ernst die Musik auf der Mundharmonika dazu ertönen lässt. Zuweilen spielt auch Herr König Geige für Bella und der andere Lehrer begleitet ihn auf seinem Instrument. Dann ist es besonders schön. Bella scheint Freude daran zu haben, wenn ihm viele zuschauen. Und wenn sie dann so laut Beifall klatschen, kratzt Bella ein Danke mit dem Vorderhuf. Doch Friedrun ist das nicht genug. Sie rappelt mit der Sammelbüchse und bittet um eine Gabe für hungernde Kinder. Gisela ist gar nicht mehr scheu. Sie hält den Besuchern auch eine Sammelbüchse entgegen, nämlich für Tierheime und Gnadenhöfe für arme, abgearbeitete oder verlassene Tiere. Gisela hat sich sehr geändert. Sie reitet sehr gerne und gut und fühlt sich gar nicht mehr gegen andere zurückgesetzt, weil sie etwas hinkt. Das macht ihr gar nichts mehr aus, vor allem auch, weil die Pfarrerin, bei der die Mädchen in der Stadt Religionsunterricht haben, gleichfalls ein Hüftleiden hat und dabei sehr vergnügt ist, selbst ihren kleinen Wagen lenkt und Reisen und Ausflüge mit ihren Schülerinnen macht. Gisela und Friedrun sind nämlich jetzt schon so alt, dass sie die höhere Schule in der Stadt besuchen. Ernst, der seinen Führerschein gemacht hat, fährt sie jeden Morgen hin und holt sie wieder ab. Gisela wohnt zwar nicht mehr in dem lieben alten Haus. Ihr Vater durfte ja dort nicht aufstocken. Er hat ein hübsches kleines Gebäude am Ende der Weide errichten lassen. Dort ist die alte Köchin aus der Stadt gerne mit eingezogen und Ernst und seine Schwester helfen bei der Arbeit. Ernst hat viel mit den Pferden zu tun. Herr Keller fährt oft in die Stadt zu seinem Betrieb, ist aber ebenso häufig zu Hause. Bald wird Gisela so groß sein, dass sie ihr geliebtes Pony nicht mehr reiten kann. Aber wenn sie dann ein Pferd hat, soll das Pony aufgehoben werden für Friedruns Brüderchen, das vor 3 Jahren auf die Welt gekommen ist. Wenn ihr mich einmal besucht, könnt ihr sogleich Friedrun sehen. Sie steht steif und unbeweglich vor meinem Haus. Das glaubt ihr von der lebhaften Friedrun wohl nicht?
Doch diese Friedrun vor meinem Haus ist eine Bronzefigur, die ein Künstler hergestellt hat. Ich habe auch ein Bild, worauf die lebendige Friedrun lachend vor der unbeweglichen Friedrun sitzt. Das alte Haus auf der Höhe ist nicht weit von dem meinen. Das könnt ihr auch besuchen und gleichfalls den schönen Bauernhof, der abgebrannt war und jetzt wieder aufgebaut ist. Vielleicht mieten eure Eltern einmal in den Ferien eines der beiden Wochenendhäuschen für eure Familie. Ob ihr zwar all die Pferde treffen werdet, das weiß ich nicht. Sie sind oft unterwegs und Bella war mit Herrn Hohenberg sogar einmal weit weg zu einem Turnier. Dabei hat ihm Bella beim Dressurreiten die goldene Medaille eingebracht. Doch nun wollen wir Abschied von ihnen allen nehmen. Gott führe sie und uns den rechten Weg. Und vor allem führe er uns zu ihm selber. Das ist das rechte Ziel.

Das war der abschließende Teil aus dem Hörbuch Fridrun und ihr Pferd, erschienen im Aqua Verlag. In den Sendungen haben wir einiges über das Mädchen Fridrun und ihr Pferd gehört. Aber bei aller Tierliebe hat sie nicht vergessen, dass es hungernde Kinder in Indien gibt und hilft. Ja, durch ihr fröhliches Christsein und den guten Geist in Fridruns Elternhaus bekommt der Kurgast Verlangen nach Frieden mit Gott. Wie ist es mit uns? Kann von uns auch gesagt werden, durch unser fröhliches Christsein wollen andere Menschen auch von Gott hören? Ich wünsche dir viel Freude beim Ausleben. Sei ein Sonnenschein für deine Umgebung in der Schule, zu Hause und auf dem Spielplatz.

Seid nicht träge in dem, was ihr tun sollt, so schreibt der Apostel Paulus den Römern in Kapitel 12, Vers 11. Der Mensch ist von Natur aus träge. Er weiß schon, was er machen sollte, aber er tut es nicht, weil er so bequem ist. Aufstehen und Initiative ergreifen erfordert viel Selbstdisziplin und Willenskraft. Und da die meisten Menschen der Disziplin ausweichen, bleiben viele Dinge liegen. Der Schüler macht seine Aufgaben nicht und bekommt schlechte Noten, weil er träge ist. Der Arbeiter verliert seine Stelle, weil er immer gerne den bequemeren Weg gegangen ist und sehr träge war. Im Haushalt gehen viele Dinge verloren oder kaputt, weil die Familienangehörigen zu bequem sind, die Sachen zu pflegen oder an den richtigen Ort zu legen. Auch im Staat entsteht viel Schaden, weil die Minister oder Verantwortlichen nicht die Initiative genommen haben, Gesetze zu schaffen oder Maßnahmen zu ergreifen. Seid nicht träge in dem, was ihr tun sollt, ermahnt der Apostel die Mitchristen seiner Zeit und alle Menschen heute. Weil wir träge sind, schieben wir unsere Aufgaben immer gerne vor uns her. Wir warten auf günstigere Momente, wir warten darauf, dass wir einmal mehr Zeit haben. Wir denken, dass die Sache noch nicht so eilig sei oder dass wir sie morgen mit einer anderen Aufgabe verbinden und damit Wege sparen können. Weil wir träge sind, lassen wir uns von allem Möglichen ablenken und tun lieber Dinge, die uns mehr Spaß machen. Heute fühlen wir uns nicht wohl, morgen ist etwas dazwischen gekommen, übermorgen merken wir, dass uns noch einige wichtige Voraussetzungen oder Informationen fehlen, bevor wir unsere Arbeit angreifen können. Und schließlich sagen wir uns, jetzt hat die Sache so lange gelegen, jetzt kann sie auch noch länger liegen. Es mag wohl stimmen, dass sich manche Probleme mit der Zeit ganz von alleine lösen, ohne dass wir etwas dazu zu tun brauchen. Das ist doch ein gutes Argument, weiter zu warten, bis sich alle anderen Probleme auch von selbst lösen. Diesen Rat gibt uns unsere Trägheit. Es kann aber auch sein, dass die Probleme mit der Zeit immer größer und fataler werden, bis sie sich überhaupt nicht mehr lösen lassen. Das hätte in den meisten Fällen vermieden werden können, wenn die Verantwortlichen nicht so träge gewesen wären. Hast du nicht auch schon manchmal deine Trägheit verwünscht? Du warst es leid, immer neue Ausreden zu ersinnen und deine Ineffektivität zu entschuldigen. Du hast dich selber frustriert gefühlt, den Respekt vor dir selber verloren und ein schlechtes Gewissen bekommen. Oft hast du dir schon vorgenommen, jetzt aber fleißig zu sein und das, was getan werden muss, entschlossen zu erledigen. Aber irgendwie geht es nicht. Ich wäre froh, wenn ich dir jetzt einen sicheren Rat geben könnte, wie man die Trägheit überwinden kann. Aber alle Gedanken dazu erscheinen mir nicht wirksam genug. Lass mich die Frage anders formulieren. Vielleicht finden wir dann Hilfe. Was kann ich tun, um meine Aufgaben und Verantwortungen gleich anzugehen? Darin liegt nämlich das Geheimnis der Initiative, dass wir unsere Aufgaben gleich angehen, ohne sie auf die lange Bank zu schieben. Wenn eine Arbeit vor dir liegt, die unbedingt erledigt werden muss, dann tue Folgendes. Erstens, warte nicht auf einen besonders ruhigen oder geeigneten Moment. Das Warten auf den richtigen Moment ist ein Selbstbetrug. Tue, was du zu tun hast, jetzt, sobald es dir zwischen die Finger kommt oder du daran denkst. Zweitens, nutze auch kurze Zeitspannen aus. Ich weiß ja, wie es mir geht. Man schaut auf die Uhr, noch eine halbe Stunde bis zur Mittagspause. Da kann man ja nichts Richtiges mehr anfangen. So denkt man. Und so gehen die Minuten und Stunden verloren, in denen man noch vieles Nützliche hätte tun können. Drittens, schiebe gewisse Aufgaben nicht zur Seite, weil sie dir zu klein oder zu unbedeutend erscheinen. Oft werden wir betrogen von dem Gedanken, diese kleinen Dinge können warten, jetzt habe ich erst etwas Wichtigeres zu tun. Auch kleine oder schwere oder unbequeme Dinge müssen erledigt werden. Es ist ein Zeichen von Trägheit, wenn wir in unserer Arbeit immer nur bestimmte Lieblingsaufgaben herauspicken und andere liegen lassen. Viertens, triff nicht zu lange Vorbereitungen. Wer eine Sache nicht in Angriff nehmen will, der findet immer viel, was er noch machen muss. Da ist der Bleistift anzuspitzen, der Tisch aufzuräumen, Staub zu wischen, auf die Toilette zu gehen oder sich eine Tasse Kaffee zu machen. Alles und noch mehr, nur um der eigentlichen, vielleicht unangenehmen Arbeit aus dem Wege zu gehen. Nein, setz dich an deine Sache und fang ohne große Zeremonien und Vorbereitungen einfach an. Fünftens, was zählt, ist der Gehorsam, die Pflichterfüllung und Treue. Oftmals wollen wir große Taten vollbringen, vielen Leuten helfen oder etwas tun, was unseren Fähigkeiten und unserer Ausbildung gemäß ist. Wer darauf wartet, der wird enttäuscht werden. Wir müssen bei Zeiten lernen, unsere Pflichten treu zu erfüllen, ohne danach zu fragen, ob wir uns in dieser Aufgabe auch selbst verwirklichen können oder ob es uns Spaß macht oder ob es auch einen anerkannten Wert hat.
Erst indem wir unsere Pflicht treu tun, finden wir Befriedigung, Selbstverwirklichung, Bestätigung und Freude an unseren Aufgaben. Eine große Hilfe in unserer Trägheit kann es sein, wenn wir Jesus als unseren Herrn angenommen haben. Er ermahnt uns und ermutigt uns. Er gibt uns Kraft und Motivation für unsere Aufgaben. Und wenn du Trägheit bei dir im Leben entdeckt hast, dann solltest du zuerst einmal um Vergebung dafür bitten, damit du mit einem sauberen Herzen und Gewissen neu anfangen kannst, im Gehorsam gegen deinen Herrn und Gott zu leben. Wir beten. Herr, wir möchten die Trägheit überwinden und bitten dich um deinen Sieg und deine Kraft in dieser Sache. Danke für deine Vergebung und die Bereitschaft, uns zu helfen. Amen.

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0: Es ist 5 Uhr und 30 Minuten.
1: Herzlich willkommen im Open Doors Hoffnungszentrum für verfolgte Christen. Wir haben heute bei uns Esther Amado. Sie war lange Jahre Regionaldirektorin für Zentralasien, aber nicht nur das, später auch Regionaldirektorin für Indien. Esther, vielen Dank, dass du da bist heute. Meine erste Frage an dich wäre, wie hast du Indien vorgefunden? Was hast du dort entdeckt?
2: Eine ganze Menge. Open Doors arbeitete bereits in Indien, aber ich entdeckte, dass sich die Situation schnell veränderte. Ich entdeckte, dass neben den offiziellen katholischen und protestantischen Kirchen, die bereits seit 200 Jahren etabliert waren und die gut funktionierten, eine neue Bewegung in der untersten Kaste Indiens entstand, die Dalits genannt werden.
3: Born among the lowest caste in India, which are called the Dalits.
2: Sie sind größtenteils Analphabeten und sehr arm. Und es kam zu einer Erweckung. Das war natürlich sehr ermutigend, außer dass diese Menschen nun sehr stark verfolgt wurden.
1: Hast du da eine besondere Geschichte, die dir in den Sinn kommt, wenn du an die Dalits denkst?
2: Ja, ich denke zum Beispiel an die Geschichte eines jungen Mädchens. Sie war 13 Jahre alt und lebte in einem kleinen Dorf. Sie war immer sehr freundlich zu ihren Hindu-Nachbarn. Sie liebte es zu singen und war bekannt als der kleine Singvogel. Nachdem sie Christ geworden war, begann sie, das Evangelium zu verkünden und von Jesus zu erzählen. Da war sie 13 Jahre alt. Eine Nachbarin lud sie zu sich nach Hause ein, um Tee zu trinken. Also ging das Mädchen hin, denn sie kannte die Frau schon von Geburt an. Es endete damit, dass sie mit dem Tee unter Drogen gesetzt wurde. Und die Frau sagte ihrem Sohn, der damals vielleicht 17, 18 Jahre alt war, er solle sie vergewaltigen.
3: Oh nein.
2: Und so geschah es auch. Das war die Strafe dafür, dass sie Christ geworden war und ihren Platz in der Kastengesellschaft nicht kannte. Von da an war sie so traumatisiert, dass sie nicht mehr sprechen konnte. Sie wollte nicht mehr sprechen. Sie kam ins Krankenhaus und wurde dort betreut. Die Leute von unserem Team haben ihr bei all dem geholfen. Aber selbst danach sprach sie noch nicht. Sie war so deprimiert, so traurig und so schockiert. Schließlich besuchten einige Leute von unserem lokalen Team sie im Krankenhaus und versuchten, mit ihr zu sprechen. Aber sie antwortete ihnen nicht. Und dann fühlte sich einer von ihnen ermutigt und sagte, nun, wir wissen, dass du früher wie ein Singvogel gesungen hast. Du hattest immer diesen Spitznamen, Singvogel. Bitte sing ein Lied für uns. Doch sie reagierte nicht und so begann sie selbst zu singen. I have decided to follow Jesus. Das Lied ist in Indien sehr bekannt, weil es von einem indischen Christen geschrieben wurde. So fing sie langsam an, dieses Lied zu singen. Und langsam, aber sicher fing sie an, mitzusingen.
1: Oh, was eine wunderbare Geschichte. Und ist sie, geht es ihr wirklich besser?
2: Ja, es ging ihr immer besser. Später war sie auch in der Traumaseelsorge. Ihre ganze Familie wurde betreut. Also ja, es ging ihr dann besser. Und sie wurde nicht schwanger oder so. Sie konnte weitermachen. Und ich glaube, sie machte schließlich sogar eine Berufsausbildung. Das ist natürlich schon viele Jahre her.
1: Ja, aber es ist ja wirklich so gewesen, dass man sie Singvogel nannte. Aber ich finde es auch eine interessante Analogie der Verfolgung überhaupt, dass man eben versucht, den Gesang zu Jesus hin zu stoppen. Und du hast jetzt Traumaseelsorge erwähnt. War das neu in Indien oder gab es das schon längere Zeit?
2: Ja, du erinnerst dich vermutlich noch, was in Orissa passiert ist. Ich glaube, es war im Jahr 2014. Es war ein sehr großes Verfolgungsereignis. Das war der Zeitpunkt, an dem es wirklich anfing, in Indien sehr gewalttätig zu werden. Heutzutage passiert so etwas sogar oft.
1: Sehr systematisch auch. Systematisch wurden Christen verfolgt.
2: Ja, es begann damals und dann wurde es systematisch. Ich begann meine Arbeit dort während der Nachwehen von Orissa. Aber auch heute leiden einige Menschen noch unter den Folgen der Ereignisse, die geschehen sind. Auch viele, viele Schwestern, deren Ehemänner bei lebendigem Leib verbrannt oder mit Macheten in Stücke gehackt wurden.
1: Nein.
2: Es war so schrecklich. Und so floh die ganze Gemeinde in den Dschungel. Und es geschahen viele Dinge. Ich hatte vielleicht 2 oder 3 Jahre dort gearbeitet. Da beschlossen wir, eine spezielle Traumaseelsorge für diese besondere Gruppe von Überlebenden, von Schwestern des Orissa-Dramas anzubieten, um sie zu ermutigen. Denn viele von ihnen hatten solche Angst, dass sie nicht dorthin zurückkehren wollten. Sie wollten sich verstecken. Es gibt so viele Geschichten darüber, die ich hier nicht erzählen kann. Darum beschlossen wir, dass es ihnen vielleicht helfen könnte. Und so hatten wir eine spezielle 3-tägige Traumaschulung mit diesen Schwestern. Es war eine christliche Schulung, aber trotzdem professionell. Und es war gut. Während ich mitten unter ihnen saß, denn ich bin kein Traumaseelsorger, fiel mir plötzlich ein, dass ich nur ein paar Monate zuvor die Traumaschulung für Frauen in Nigeria von Open Doors gesehen hatte. Und einen Teil davon fand ich sehr interessant. Für diese Frauen war es sehr schwierig gewesen, zu vergeben. Obwohl sie in der Theorie wussten, dass sie natürlich vergeben müssen, denn das ist es, was Jesus von uns möchte. Wir sollen unseren Feinden vergeben. Sie kannten die Verse, aber emotional war es sehr schwierig. Und dann hatte einer der Traumaseelsorger beschlossen, dass sie den ersten Schritt durch eine Art symbolische Handlung machen sollten. Sie sollten auf ein Stück Papier schreiben, Jesus, ich möchte Ihnen vergeben. Es ist nicht einfach, es ist schwer für mich, aber es ist ein Willensakt, Ihnen vergeben zu wollen. Bitte hilf mir in diesem Prozess, damit ich Ihnen wirklich mit meinem Herzen vergeben kann. Und nicht nur mit meinem Verstand. Und dann sammelten sie all diese Zettel und legten sie in einen großen Feuerkorb. Mit diesem Korb gingen sie nach draußen und beteten gemeinsam. Und dann setzten sie die Körbe und alle Briefe in Brand und der Rauch stieg zum Himmel auf. Und ich dachte, vielleicht ist es eine andere Kultur, aber Vergebung ist Vergebung. Sie haben ihre Ehemänner und ihre Brüder auf dieselbe Weise verloren. Also könnten wir das vielleicht auch hier ausprobieren. Und so besprachen wir es mit dem Traumateam. Und ja, sie fanden die Idee gut. Nur waren wir eben in Indien und einige der Frauen waren Analphabeten und konnten nicht schreiben. Sie mussten also mit jemandem sprechen, der es für sie auf Papier schreiben konnte. Sie mussten es entweder selbst aufschreiben oder laut aussprechen. Und dann konnte es auf das Stück Papier geschrieben werden. Und so haben wir es gemacht. Es war ein wirklich gutes Beispiel dafür, dass Verfolgung weltweit stattfindet und in verschiedenen Formen und mit verschiedenen Werkzeugen ausgeführt werden kann. Aber Vergebung ist universell und ein biblisches Prinzip, das überall angewendet werden kann. Später hörten wir einige Zeugnisse von diesen Frauen. Sie gingen nur zu der Veranstaltung, weil alle hingingen. Aber in ihrem Herzen sagten sie sich, ich will ihnen nicht vergeben, ich kann das nicht. Aber dann taten sie es einfach im Glauben. Später gab es Zeugnisse, in denen viele Frauen erzählten, ich wollte nicht wirklich vergeben. Ich wusste, dass ich es tun musste, aber ich wollte es nicht. Doch die Briefe haben mir wirklich geholfen, den ersten Schritt in Richtung Vergebung zu tun.
1: Ja, nee, es beeindruckt mich sehr, was du sagst. Ich habe auch ein Video gesehen, weil du Nigeria erwähnt hast, von einer Frau, die so frei geworden ist von fürchterlichen Dingen, die sie erlebt hat. Und wo man einfach sehen kann, wie Jesus wirklich eben auferstanden ist und durch diese Auferstehungskraft das freisetzt. Das ist ganz demütigend auch. Und
2: eine der Schwestern sagte, ja, das habe ich auch erlebt. Sobald ich mich wirklich darauf einließ, konnte ich mit meinem Leben weitermachen. In den 4 Jahren zuvor kam ich nicht wirklich weiter, denn es war etwa 4 Jahre nach den Ereignissen von Orissa. Und dann, ganz plötzlich, war ich so frei, dass ich mit meinem Leben weitermachen konnte. Jesus liebt mich. Es ist zwar trotzdem alles passiert, aber ich kann jetzt vergeben und mit meinem Leben weitermachen.
1: Jetzt, wenn man in so einem Land ist, Esther, dann gibt man sehr viel und ich zweifle nicht daran, dass du alles gegeben hast. Manchmal bekommt man auch ein Geschenk zurück. Kannst du dich an eine Geschichte erinnern, wo du sagst,
2: Richtig.
1: Du hast was zurückbekommen?
2: Ja, ein bisschen was zum Hintergrund. Damals hatte ich schon seit einigen Jahren Probleme mit meinen beiden Knien. Ich hatte starke Schmerzen. Der Arzt sagte, ich müsse innerhalb von 6 Monaten beide Knie operieren lassen. Aber ich wollte das nicht sofort machen, weil ich dachte, in ein paar Jahren, wenn ich in Rente bin, habe ich Zeit für so etwas. Aber jetzt habe ich keine Zeit dafür. Und dann hatte ich irgendwann so starke Schmerzen, dass sie dauerhaft da waren. Meine beiden Knie waren sehr geschwollen und der Schmerz war Tag und Nacht da. Sogar im Schlaf spürte ich den Schmerz. Der Schmerz war heiß und er ging nie weg. Aber ich habe mich daran gewöhnt und sagte mir, meine Rente kommt bald, dann werde ich es machen. Und dann war ich in Indien, mitten im Nirgendwo, wirklich ab vom Schuss. Es gab keine Straßen, nichts. Und wir fuhren mit einem Transporter in ein Dorf und sprachen mit den Leuten. Es gab einige lokale Pastoren aus anderen Regionen, die auch gekommen waren, um mit den dortigen Christen und mit uns zu sein. Nach einiger Zeit in dem Dorf sagten sie, so, wir gehen jetzt in das nächste Dorf. Wir können dort allerdings nicht mit dem Transporter hinfahren, denn es gibt keine Straße. Es gab nur Pfade und der Transporter konnte auf ihnen nicht fahren. Also mussten wir zu Fuß gehen. Sie sagten, wir müssen die Hügel hinuntergehen, einen kleinen Fluss überqueren, den Hügel hinaufgehen und da ist das Dorf. Ich kann es schon sehen. Danach gehen wir zurück zum Transporter und fahren wieder nach Hause. Und ich dachte, das ist unmöglich. Mit meinen Knien schaffe ich das nicht. Also habe ich meinen Teamkollegen erklärt, es tut mir leid, aber ich kann dort nicht hingehen. Ich werde im Transporter auf euch warten, bis ihr zurückkommt. Denn ich wusste, dass sie zurückkommen würden. Ich sagte, ich werde einfach mit den Dorfbewohnern hier auf euch warten. Ich werde Gemeinschaft mit ihnen haben und es wird schön sein. Aber leider wollten sie wissen, warum ich nicht mitkommen konnte. Sie fragten, willst du nicht? Ich antwortete, doch, ich würde wirklich gerne mitkommen, aber ich kann nicht. Also erklärte ich ihnen mein Problem und sie übersetzten es einigen Pastoren, die auf uns warteten, dass ich nicht mit ihnen gehen würde. Und sie sagten, oh. Und ein Pastor sagte, das ist kein Problem. Wir werden dieses Dorf einfach auslassen und um Heilung beten. Es war für sie so selbstverständlich. Das war es wirklich. Und ich dachte, gut, okay, wenn sie das tun wollen, natürlich. Wenn es nicht hilft, wird es mir auch nicht schaden. Also fuhren wir mit dem Transporter zurück zu einem Treffpunkt und dann trennten sich unsere Wege. Die Pastoren und die Einheimischen gingen in eine Richtung und wir fuhren nach Hause. Bevor wir aber aufbrachen, stellten wir uns zum Gebet in eine Reihe. Wir hielten uns an den Händen und die Leute fingen an zu beten. Ich konnte es natürlich nicht verstehen, weil es eine andere Sprache war und nicht Englisch. Aber ich hörte meinen Namen, Schwester Esther, und ich dachte, okay, sie beten für mich. Aber dann wurde ich neugierig und fragte jemanden aus meinem Team in Indien, weißt du, was sie sagen? Hast du verstanden, was sie beten und kannst du mir erklären, was sie sagen? Er sagte, ja, sie haben um Heilung für deine Knie gebetet. Und ich sagte, oh gut, du kannst ihnen danken, das ist wirklich nett. Ich habe mir nichts dabei gedacht. Dann gingen wir zurück zum Transporter und fuhren fast 4,5 Stunden zum Hotel. Um 1 Uhr nachts war ich endlich in meinem Zimmer und schlief wie ein Stein. Am nächsten Morgen mussten wir mit dem Flugzeug weiterfliegen und mussten früh am Flughafen sein. Also stand ich um 6 Uhr auf und fing an, meine Sachen zu packen. Um 6.30 Uhr gab es Frühstück und danach sollte es losgehen. Während ich in meinem Zimmer war und meine Sachen zusammensuchte, dachte ich, mir fehlt etwas, ich vergesse etwas, irgendetwas fehlt, ich vergesse etwas. Ich suchte und suchte, vielleicht hatte ich ja etwas vergessen. Ich suchte überall im Schrank und überall im Bad, dass ich auch wirklich nichts vergessen würde. Aber trotzdem war es so, als ob ich etwas vergessen hätte. Und als ich zum Frühstück runterging, dachte ich immer noch, was vergesse ich? Irgendetwas fehlt. Und dann saß ich am Frühstückstisch und bing, da fiel es mir ein. Der Schmerz ist weg, der Schmerz ist weg. Und ich dachte, oh, das ist schön. Aber ich traute mich nicht zu glauben, dass es für immer weg war. Ich dachte, vielleicht ist das nur für eine kurze Zeit. Ich kann mir nicht sicher sein, also werde ich noch nichts sagen. Und als wir dann woanders hinfuhren, war der Schmerz auch nach ein paar Tagen noch nicht da. Ich hatte überhaupt keine Schmerzen mehr.
1: Wunderbar.
2: Meine Knie waren auch nicht mehr geschwollen und nicht mehr warm. Also sagte ich zu meinem Team, ich muss euch etwas sagen. Ihr erinnert euch an die Sache mit meinen Knien. Der Pastor, ich kannte seinen Namen nicht, hat für mich gebetet und um Heilung gebeten. Und ich bin geheilt. Ich habe es euch nicht früher erzählt, um sicher zu sein, dass es wirklich weg ist. Aber jetzt sind es schon 4 Tage und die Schmerzen sind komplett weg. Wenn ihr den Pastor seht, dann dankt ihm in meinem Namen. Und jemand sagte, mach dir keine Sorgen, du kannst ihm selbst danken. Morgen haben wir eine Pastorenkonferenz und er wird auch dort sein. Als ich ihn traf, erklärte ich ihm mit einem Übersetzer, was passiert war. Und er sagte, ja, natürlich wurdest du geheilt. Selbstverständlich wurdest du geheilt. Wir haben dafür gebetet, also wurdest du geheilt. Das war natürlich ein Segen für mich. Das ist jetzt viele Jahre her, fast 10 Jahre, und ich hatte nie mehr irgendwelche Schmerzen, nichts. Und an meinen Knien ist auch nichts mehr zu sehen.
1: Esther, das ist klasse. Und es ist wirklich die gesamte Sendung eine Ermutigung zum Glauben. Und darf ich dich fragen, zum Schluss dieser Sendung, ob du beten kannst dafür, dass die Singvögel von Indien, dass die Christen von Indien wirklich singen können, dass sie das Recht haben zu singen in Indien, dass sie das Recht haben, an Jesus zu glauben und dass sie den Mut haben zu glauben.
3: Okay, I will do.
2: Ja, das mache ich. Herr Jesus, wir treten wieder vor deinen Thron und wir wollen für unsere verfolgten Brüder und Schwestern in Indien beten. Herr, es ist eine schwere Verfolgung, Herr. Und wie du weißt, ist ein Leben in Indien nicht viel wert, verglichen mit dem Leben einer Kuh. Aber wir wissen, dass du Indien liebst, dass du die Menschen in Indien liebst und dass du willst, dass sie in Sicherheit sind, Herr. Und Vater, wir beten für unsere Brüder und Schwestern, die so viel Verfolgung erleiden, oft bis zum Tod. Und von vielen dieser Todesfälle wissen wir nicht einmal etwas, weil das Land so groß ist und es so viele Menschen gibt. Aber du kennst sie, jeden einzelnen von ihnen, denn du hast jedes einzelne Haar von ihnen gezählt. Und Vater, wir wollen für sie beten, dass du sie ermutigst, dass sie wirklich gehen und singen können. Dass sie dein Loblied singen, Herr, und dass sie sich sicher fühlen, dass du bei ihnen bist, dass du sie trägst.
4: That they will feel comfortable, that you are with them, that you, you know, you carry them.
2: Was auch immer ihnen widerfährt, du wirst in der Mitte der Situation sein. Denn wie du sagst, wirst du bei ihnen sein, wenn sie einen Fluss überqueren. Du wirst bei ihnen sein, wenn sie durch ein Feuer gehen müssen, Herr. Und Herr, ich möchte dich bitten, ihnen in ihren Herzen ganz nahe zu sein.
4: Very near in their heart, so that they will experience you.
2: Damit sie deine persönliche Liebe zu ihnen erfahren und du sie befähigst, mutig zu sein und keine Angst zu haben. Der in ihnen ist, ist stärker als der außen ist und sie in der Stille töten will. Wir beten in Jesu Namen.
4: Amen.
1: Amen. Esther, vielen Dank für deinen Bericht und auch vor allem für deine Offenheit. Das war sehr beeindruckend. Und wir wollen weiter für Indien beten. Indien ist ein riesen Land und braucht so viele Beter. Wenn du spürst, dass du durch diese Sendung etwas empfindest für Indien, dann lass das doch wachsen in dir und bete für dieses Land. Danke, dass du zugeschaut hast. Wir freuen uns auf dich das nächste Mal. Hab eine gute Woche. Tschüss.
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1: Der Welt fehlt es nicht an Rezepten für die, die sich wertlos fühlen.
2: Du musst einfach nur lernen, dich selbst zu lieben.
1: Die Wahrheit ist, wir lieben uns selbst und zwar sehr. Wenn Jesus uns sagt, dass wir unsere Mitmenschen so lieben sollen wie uns selbst, geht er davon aus, dass wir uns natürlicherweise selbst lieben. Das trifft ebenfalls zu, wenn Paulus den Ehemännern aufträgt, ihre Frauen zu lieben und ihnen Gutes zu tun, so wie sie ihre eigenen Körper Gutes tun. Er sagt, schließlich hat noch nie jemand seinen eigenen Körper gehasst. Mit anderen Worten, der Ehemann soll seine Frau so lieben, wie er sich selbst von Natur aus liebt. Wir kümmern uns ständig um unsere eigenen Interessen. Wir sind sehr sensibel dafür, wie andere mit uns umgehen und sind leicht verletzt. Und das nicht etwa, weil wir uns selbst zu wenig liebten, sondern weil wir unbedingt angenommen sein und gut behandelt werden wollen. Doch wir finden Sinn und Bedeutung im Leben nur, wenn wir uns selbst so sehen, wie Gott uns sieht, als Sünder, die auf seine Gnade angewiesen sind. Wir erkennen unseren Wert, wenn wir seine unglaubliche Liebe annehmen.
0: Belebe unsere Herzen ruft Frauen zu Freiheit, Fülle und Frucht in Christus. 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
3: 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Aus der Übersetzung Neues Leben lesen wir aus dem zweiten Buch Samuel, Kapitel 15 ab Vers 13 bis Kapitel 16 Vers 23. David flieht aus Jerusalem. Ein Bote traf bei David ein und berichtete ihm: Ganz Israel ist zu Absalom übergelaufen. Wir müssen sofort fliehen. Es gibt für uns keine Rettung vor Absalom, drängte David seine Männer, die bei ihm in Jerusalem waren. Rasch, bevor er kommt, sonst bricht das Unheil über uns herein und er richtet in der Stadt ein Blutbad an. Wir stehen auf deiner Seite, antworteten seine Leute. Es soll geschehen, was du für das Beste hältst. Der König und alle, die zu seinem Hof gehörten, verließen sofort die Stadt. Nur 10 Nebenfrauen ließ er zurück, damit sie sich um den Palast kümmerten. Der König und seine Leute flohen bis an die Stadtgrenze und machten dort Halt, um die Truppen des Königs an ihm vorüberziehen zu lassen. Es waren 600 Gathiter, die David aus Gath gefolgt waren, und die königliche Leibwache. Der König wandte sich an Ittai, den Anführer der Gathiter, und fragte: »Warum kommst du mit uns? Kehr um und bleib bei König Absalom, denn du bist Gast in Israel, ein Fremder in der Verbannung. Du bist erst gestern gekommen und jetzt sollst du mit uns flüchten? Ich weiß ja noch nicht einmal, wo ich hingehen werde. Kehr um und geh mit deinen Landsleuten zurück. Der Herr sei mit seiner Liebe und Treue bei dir.« Doch Ittai antwortete dem König: »So wahr der Herr lebt und so wahr mein Herr und König lebt, ich werde mit dir gehen, wohin du auch gehst, auch wenn es mich das Leben kosten sollte.« David antwortete: »Gut, dann komm mit uns.« Und Ittai, seine Männer und ihre Familien zogen an ihm vorüber. Im Land herrschte große Trauer, als das ganze Kriegsvolk vorbeizog. Der König durchquerte das Kitron-Tal und marschierte mit allen Kriegern auf die Wüste zu. Auch Zadok war mit den Leviten bei ihm, die die Bundeslade Gottes trugen. Sie stellten sie nieder und Abjata brachte Opfer dar, bis alle aus der Stadt vorbeigezogen waren. David befahl Zadok, die Lade Gottes in die Stadt zurückzubringen. »Wenn der Herr mir gnädig ist«, sagte David, »wird er mich zurückbringen, und ich werde die Lade und das Heiligtum wiedersehen. Wenn er mich jedoch verlassen hat, dann soll er mit mir tun, was er für das Beste hält.« Dann sagte er zu dem Priester Zadok: »Sieh her, kehr du in Frieden in die Stadt zurück mit seinem Sohn Ahimaas und Abjata und mit seinem Sohn Jonathan. Ich werde an den Furten des Jordan Halt machen und dort auf Nachricht von euch warten.« Da brachten Zadok und Abjata die Lade Gottes nach Jerusalem zurück und blieben dort. David ging den Weg hinauf, der zum Ölberg führte, und er weinte. Sein Kopf war verhüllt und er ging barfuß. Auch die Leute, die bei ihm waren, verhüllten ihr Gesicht und weinten, während sie den Berg hinaufstiegen. Als jemand David berichtete, dass Ahithophel zu Absalom übergelaufen war, betete David: Herr, sorge dafür, dass Ahithophel Absalom schlechte Ratschläge gibt. Als David die Stätte auf dem Ölberg erreichte, an der die Menschen Gott anbeteten, kam ihm der Akita Huschai entgegen. Er hatte seine Kleider zerrissen und sich Erde auf den Kopf gestreut. Doch David sagte zu ihm: Wenn du mit mir gehst, wirst du mir nur zur Last fallen. Kehre nach Jerusalem zurück und sage zu Absalom: Ich will dein Ratgeber sein, mein König, so wie ich früher der Ratgeber deines Vaters war. So hast du die Möglichkeit, Ahithophels Ratschläge zu durchkreuzen. Die Priester Zadok und Abjata sind ebenfalls dort. Berichte ihnen alles, was du aus dem Palast des Königs hörst. Sie werden ihre Söhne Ahimaas, den Sohn von Zadok, und Jonathan, den Sohn von Abjata, zu mir schicken und mich auf dem Laufenden halten. Da kehrte Davids Freund Huschai in die Stadt Jerusalem zurück und zur gleichen Zeit zog Absalom in Jerusalem ein. David und Ziba. David war gerade vom Gipfel des Berges weitergezogen, als Ziba, der Diener von Mephibosheth, ihm entgegenkam. Er führte zwei gesattelte Esel mit sich, die mit 200 Broten, 100 Rosinenkuchen, 100 frisch gepflückten Sommerfrüchten und einem Weinschlauch beladen waren. »Wofür sind die?«, fragte der König. Ziba antwortete: »Die Esel sind zum Reiten für die königliche Familie, und das Brot und die Früchte sind für deine jungen Männer, damit sie etwas zu essen haben. Den Wein sollt ihr mitnehmen für diejenigen, die auf dem Weg durch die Wüste müde werden.« »Und wo ist Mephibosheth, der Enkel deines Herrn?«, fragte der König ihn. »Er ist in Jerusalem geblieben«, antwortete Ziba. Er sagte: »Heute werde ich von den Israeliten das Königreich meines Großvaters Saul zurückerhalten.« Da sagte der König zu Ziba: »Dann gehört dir ab jetzt der ganze Besitz Mephibosheths.« »Ich danke dir, Herr«, antwortete Ziba, »und ich möchte auch weiterhin deine Gunst genießen.« Shimi verflucht David. Als König David an Bahurim vorüberzog, kam aus dem Dorf ein Mann heraus und verfluchte sie. Es war Shimi, der Sohn Geras, aus der Sippe Sauls. Er bewarf David und seine Leute mit Steinen, obwohl alle Krieger den König umgaben. »Fort mit dir, du Mörder, du Übeltäter«, schrie er fluchend. »Der Herr bestraft dich dafür, dass du Saul und seine Familie ermordet hast. Du hast ihm den Thron gestohlen, und jetzt hat der Herr ihn deinem Sohn Absalom gegeben. Nun trifft dich das Unglück, und du hast es verdient, du Mörder.« »Warum darf dieser tote Hund meinen Herrn, den König, verfluchen?«, fragte Abishai, der Sohn der Zeruja, den König. »Lass mich ihm den Kopf abschlagen.« »Nein«, sagte der König, »was soll ich nur mit euch Söhnen der Zeruja tun? Wenn der Herr ihm befohlen hat, David zu verfluchen, wer könnte ihn da aufhalten?« Dann sagte David zu Abishai und zu seinen Männern: »Mein eigener Sohn will mich töten. Hätte dann nicht dieser Mann aus dem Stamm Benjamin sehr viel mehr Grund dazu? Deshalb lasst ihn in Ruhe, er soll mich verfluchen, denn der Herr hat es ihm aufgetragen. Vielleicht wird der Herr ja mein Elend sehen und wird mich segnen, statt die Flüche wahr werden zu lassen.« David und seine Männer zogen weiter und Shimi lief am Abhang des Berges neben ihnen her. Die ganze Zeit über verfluchte er David und warf Steine und Erde nach ihm. Der König und alle, die ihn begleiteten, erreichten müde von der Reise den Jordan und machten dort Rast. Ahithophel gibt Absalom Ratschläge. In der Zwischenzeit waren Absalom und die Krieger Israels in Begleitung von Ahithophel in Jerusalem eingetroffen. Da kam Davids Freund, der Akita Huschai, zu Absalom und sagte: »Es lebe der König! Es lebe der König!« »Behandelst du so deinen Freund?«, fragte Absalom ihn. »Warum bist du nicht bei ihm?« »Ich bin hier, weil ich dem Mann dienen will, den der Herr und sein Volk Israel erwählt haben«, antwortete Huschai. »Und warum sollte ich Davids Sohn nicht dienen? So wie ich deinem Vater geholfen habe, helfe ich jetzt auch dir.« Da wandte sich Absalom an Ahithophel und fragte ihn: »Gib mir einen Rat. Was soll ich jetzt tun? Ahitophel antwortete, geh und schlafe mit den Nebenfrauen deines Vaters, denn er hat sie hier gelassen, damit sie sich um das Haus kümmern. Danach wird ganz Israel wissen, dass eine Versöhnung zwischen dir und deinem Vater undenkbar ist, und deine Anhänger werden noch entschlossener zu dir stehen. Sie errichteten für Absalom ein Zelt auf dem Dach des Palastes. Alle konnten es sehen, als er zu den Nebenfrauen seines Vaters ging. Absalom befolgte Ahitophels Ratschläge, gerade so wie David es getan hatte. Denn jedes Wort, das Ahitophel damals sprach, galt so viel wie eine Offenbarung Gottes. Aus dem Lukasevangelium Kapitel 22 ab Vers 63 bis Kapitel 23 Vers 12 aus der Übersetzung Das Buch. Jesus vor dem Hohen Rat. Die Männer, die Jesus gefangen genommen hatten, trieben ihren Spott mit ihm. Sie schlugen ihn, verhüllten sein Gesicht und sagten, »Kannst du hell sehen? Dann verrate uns doch, wer dich geschlagen hat.« Sie stießen noch viele andere Lästerungen gegen ihn aus. Als es dann Tag geworden war, traten die führenden Männer des jüdischen Volkes zusammen, die obersten Priester und die Theologen, und führten Jesus vor ihren Hohen Rat. Dabei sagten sie, »Wenn du der Messias bist, dann sag es uns.« Doch Jesus antwortete ihnen, »Wenn ich es euch sagen würde, dann würdet ihr mir doch nicht glauben. Und wenn ich euch Fragen stellen würde, so würdet ihr doch nicht darauf antworten.« Doch von diesem Zeitpunkt an ist es so, der ewige Menschensohn setzt sich nieder zur rechten Seite des allmächtigen Gottes. Da sagten alle, »Also bist du der Sohn Gottes?« Jesus gab ihnen die Antwort, »Ihr sagt es doch, dass ich es bin.« Da riefen sie, »Was für eine Zeugenaussage brauchen wir jetzt noch? Wir haben es doch selbst aus seinem eigenen Mund gehört.« Jesus vor Pilatus. Da erhob sich die ganze Versammlung und führte Jesus zu Pilatus. Sie fingen an, ihn anzuklagen mit den Worten, »Wir haben mitbekommen, wie dieser Mann unser Volk aufwiegelt. Er verbietet den Leuten, dem Kaiser die Steuer zu bezahlen und bezeichnet sich selbst als Messias, als König.« Da befragte Pilatus ihn, »Du bist also der König der Juden?« Jesus gab ihm die Antwort, »Du sagst es.« Pilatus sprach nun zu den obersten Priestern und der gesamten Volksversammlung. »Ich kann bei diesem Menschen nichts entdecken, was strafwürdig wäre.« Doch sie bestürmten ihn mit den Worten, »Er hetzt das einfache Volk auf. Überall in Judäa hat er seine Lehre verbreitet. Er hat damit in Galiläa angefangen und ist bis hierher gekommen.« Als Pilatus das hörte, fragte er sie, ob der Mann aus Galiläa stammte. Als er erfuhr, dass er aus dem Herrschaftsbereich von Herodes stammte, schickte er ihn zu Herodes. Der hielt sich in diesen Tagen ebenfalls gerade in Jerusalem auf. Jesus vor Herodes. Als Herodes Jesus zu sehen bekam, freute er sich sehr, denn schon seit geraumer Zeit wollte er ihn unbedingt zu Gesicht kriegen, weil er schon vieles über ihn gehört hatte. Er hoffte nämlich darauf, ein Wunderzeichen von Jesus miterleben zu können. So befragte er Jesus mit vielen Worten, doch der gab ihm überhaupt keine Antwort. Die obersten Priester und die Theologen standen auf und beschuldigten Jesus heftig. Da überschüttete Herodes und seine Soldaten Jesus mit Verachtung und Spott. Sie zogen ihm ein weißes Obergewand an und sandten ihn zurück zu Pilatus. So geschah es, dass Herodes und Pilatus an diesem Tag zu Freunden wurden. Vorher waren sie nämlich Feinde gewesen. Aus der Übersetzung Das Buch, Psalm 119, die Verse 113 bis 128. Die Unentschiedenen sind mir verhasst, doch dein Gesetz habe ich lieb. Mein Schutzort und mein Schild bist du. Auf dein Wort habe ich gehofft. Geht weg von mir, ihr Böswilligen. Doch ich will die Gebote meines Gottes beachten. Halte mich aufrecht, so wie du es zugesagt hast, und ich werde leben. Lass mich nicht zu Schanden werden in meiner Hoffnung. Stütze mich, und ich werde gerettet. Dann will ich immer auf deine Gebote achten. Du hast die abgewiesen, die von deinen Geboten abirren, denn nichts als Betrug ist ihr Verhalten. Wie Schlacke wirfst du fort alle Gottesfeinde im Land. Doch ich habe deine Vorschriften lieb. Das Erschrecken von dir lässt meinen Körper erzittern, und vor deinen Urteilen empfinde ich Ehrfurcht. Recht und Gerechtigkeit habe ich geübt, so überlass mich nicht denen, die mich unterdrücken wollen. Tritt für deinen Diener ein, so dass es ihm gut geht, so dass die Überheblichen mich nicht unterdrücken. Meine Augen schauen voller Sehnsucht nach deiner Rettung und nach der Zusage, dass du die Gerechtigkeit aufrichtest. Handle an deinem Diener gemäß deiner Güte und lehre mich deine Vorschriften. Ich bin ja dein Diener. Schenke mir Einsicht, so werde ich deine Vorschriften kennenlernen. Es ist Zeit zu handeln, Herr, sie haben ja dein Gesetz unwirksam gemacht. Darum liebe ich deine Gebote mehr als Gold, mehr als feines Gold. Deshalb habe ich alle deine Anweisungen genau befolgt. Doch jede betrügerische Lebensweise hasse ich. Aus der Übersetzung Neues Leben lesen wir aus Sprüche Kapitel 16, die Verse 10 und 11. Der König spricht mit göttlicher Weisheit, er wird niemals ungerecht richten. Der Herr fordert Gerechtigkeit im geschäftlichen Umgang, er setzt den Maßstab.

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1: In der Familie König Davids hat sich ein weiteres Mal eine wahre Tragödie abgespielt. Davids drittältester Sohn Absalom wollte seinem Vater die Macht entreißen und selbst König über Israel werden. Dazu war ihm fast jedes Mittel recht. Zuerst versuchte er nur, sich beim Volk beliebt zu machen, indem er vorgab, sich um die Anliegen der kleinen Leute zu kümmern. Am Ende jedoch hatte er ein stattliches Volksheer auf seiner Seite, mit dem er gegen ein zahlenmäßig unterlegenes Heer seines Vaters in den Kampf zog. Weil es sich bei Davids Leuten jedoch um gut ausgebildete Kämpfer handelte, konnten sie ihre Gegner besiegen. Absalom, der Aufrührer, findet dabei den Tod. Jedoch nicht im Kampf Mann gegen Mann, sondern durch einen skurrilen Unfall. Wie David darauf reagiert, ob die Freude über den Sieg oder die Trauer über den Tod seines Sohnes überwiegt, darum geht es gleich zu Beginn dieser Sendung. Ich freue mich, dass Sie sich wieder einmal Zeit nehmen für Durch die Bibel. Ihnen ein herzliches Willkommen. Es war in ganz Israel kein Mann so schön wie Absalom, und er hatte dieses Lob vor allen. Von der Fußsohle bis zum Scheitel war nicht ein Fehl an ihm. Und wenn man sein Haupt schor, das geschah alle Jahre, denn es war ihm zu schwer, so dass man es abscheren musste, so wog sein Haupthaar 200 Lot nach dem königlichen Gewicht. So wurde uns Absalom im 2. Samuelbuch Kapitel 14 vorgestellt. Doch ausgerechnet sein üppiges Haar, das Symbol seiner männlichen Stärke, wurde ihm in der Schlacht gegen das Heer seines Vaters offenbar zum Verhängnis. In Kapitel 18 wird berichtet, wie er auf einem Maultier unter einem Baum hindurchreitet. Doch dabei verfangen sich seine Haare in dem dichten Geäst des Baumes. Im Prinzip nur ein dummes Missgeschick, mehr nicht, wenn nicht das Maultier, das als ein Zeichen seiner königlichen Herkunft gilt, einfach weiterlaufen würde. So bleibt Absalom, wie es im Bibeltext heißt, zwischen Himmel und Erde hängen und kann sich selbst nicht befreien. Nun hatte David seinen Leuten eigentlich befohlen, Absalom, seinen Sohn, zu verschonen, egal was auch immer passiert. Doch Davids Hauptmann Joab scheint es als seine Pflicht anzusehen, diese Anordnung zu missachten, um den Bruderkrieg unter den Israeliten zu beenden. Erst wenn Absalom, der Aufrührer, stirbt, wird auch der Aufruhr zu Ende sein. Deshalb gibt Joab schließlich den Befehl, Absalom zu töten. Am Anfang von Kapitel 19 wird berichtet, wie David reagiert, als er die Nachricht vom Tode seines Sohnes erhält. Da erbebte der König und ging hinauf in das Obergemach des Tores und weinte, und im Gehen rief er: »Mein Sohn Absalom, mein Sohn Absalom! Wollte Gott, ich wäre für dich gestorben! O Absalom, mein Sohn, mein Sohn!« Einerseits kann ich gut nachvollziehen, dass David so bestürzt auf den Tod seines Sohnes reagiert. Andererseits frage ich mich, ob Absalom so viel Trauer empfunden hätte, wenn sein Vater umgekommen wäre. Wohl kaum, denn wer den rechtmäßigen König unbedingt vom Thron stürzen will, der nimmt auch dessen Tod in Kauf. Ich habe deshalb die Vermutung, dass Davids Mitgefühl auch ein Ausdruck seiner inneren geistlichen Haltung ist. Auf der einen Seite hofft er bis zuletzt, dass sein Sohn Gnade vor Gott finden wird, trotz seiner üblen Taten. Zugleich aber hat David die Befürchtung, dass genau dies nicht geschehen wird. Wie komme ich auf diese Idee? Nun, wir brauchen uns nur daran zu erinnern, wie David auf den Tod seines kleinen Sohnes reagiert hat, der aus seiner Beziehung zu Bathseba hervorgegangen war. Bathseba war eigentlich mit Uria verheiratet gewesen. Den ließ David jedoch einfach aus dem Weg räumen, um den Ehebruch zu vertuschen. Als der kleine Junge todkrank wurde, begann David für ihn zu beten und zu fasten und war außer sich vor Sorge. Als der Kleine dann aber doch starb, gewann David überraschend schnell seine Fassung zurück. Zu einigen seiner Vertrauten sagte er als Begründung: »Als das Kind noch lebte, fastete ich und weinte. Denn ich dachte, wer weiß, ob mir der Herr nicht gnädig wird und das Kind am Leben bleibt. Nun es aber tot ist, was soll ich fasten? Kann ich es wieder zurückholen? Ich werde wohl zu ihm fahren, es kommt aber nicht wieder zu mir zurück. Auch wenn die Aussage des letzten Satzes ein wenig vage erscheint, so gibt David damit doch zu verstehen, dass er auf ein Wiedersehen mit seinem Sohn nach seinem eigenen Tod hofft. Und damit verbunden ist auch die Gewissheit, dass der Junge es zwischenzeitlich gut haben wird bei Gott. Diese Hoffnung, so meine Vermutung, hegt David grundsätzlich auch in Bezug auf seinen erwachsenen Sohn Absalom. Egal, was er getan hat, Gott wird sich seiner hoffentlich erbarmen, und ich werde ihn eines Tages unter fröhlicheren Umständen in meine Arme schließen können. Doch im Fall von Absalom hat David Zweifel, ob es tatsächlich dazu kommen wird. Denn Absaloms Plan, seinen Vater vom Thron zu stürzen, richtete sich auch gegen Gott, weil es Gottes ausdrücklicher Wille war, dass David als König über Israel herrschen soll. Davids Leben wird wohl nie wieder so richtig unbeschwert sein, denn seine eigenen Sünden spielen bei all dem, was vorgefallen ist, auch eine gewisse Rolle. Nach seinem Ehebruch mit Bathseba hatte ihm der Prophet Nathan aufs Gesicht zugesagt: »So spricht der Herr, siehe, ich will Unheil über dich kommen lassen aus deinem eigenen Hause.« Davids Trauer um seinen Sohn Absalom und seine Verzweiflung ist so groß, dass selbst sein Hauptmann Joab beunruhigt ist. Schließlich fasst sich dieser ein Herz und ermahnt seinen Herrn, den Pflichten als König wieder nachzukommen. Ab Vers 2 wird berichtet: »Und es wurde Joab angesagt, siehe, der König weint und trägt Leid um Absalom. So wurde aus dem Sieg an diesem Tag eine Trauer unter dem ganzen Kriegsvolk. Denn das Volk hatte an diesem Tage gehört, dass sich der König um seinen Sohn gräme. Und das Kriegsvolk stahl sich weg an diesem Tage in die Stadt, wie sich Kriegsvolk wegstiehlt, das sich schämen muss, weil es im Kampf geflohen ist. Der König aber hatte sein Angesicht verhüllt und schrie laut: Ach, mein Sohn Absalom, Absalom, mein Sohn, mein Sohn! Joab aber kam zum König ins Haus und sprach: Du hast heute schamrot gemacht alle deine Knechte, die dir heute das Leben gerettet haben, und deinen Söhnen, deinen Töchtern, deinen Frauen und Nebenfrauen, weil du lieb hast, die dich hassen, und hast, die dich lieb haben. Denn du lässt heute merken, dass dir nichts gelegen ist an den Obersten und Kriegsleuten. Ja, ich merke heute wohl, wenn nur Absalom lebte und wir heute alle tot wären, das wäre dir recht. So mache dich nun auf und komm heraus und rede mit deinen Knechten freundlich. Denn ich schwöre dir bei dem Herrn, wirst du nicht herauskommen, so wird kein Mann bei dir bleiben diese Nacht. Das wird für dich ärger sein als alles Übel, das über dich gekommen ist von deiner Jugend auf bis hierher. Soweit die Verse 2-8. Dieser Joab traut sich was, so unverblümt mit dem König von Israel zu sprechen. Natürlich kommt in seinen Worten auch eine gewisse Besorgnis zum Ausdruck, die wiederum nur deshalb vorhanden ist, weil er David schätzt und ihm treu ergeben ist. Seine Ermahnung jedenfalls rüttelt David auf. Ihm wird klar, dass er sich jetzt zusammennehmen muss, damit sein Volk nicht die Achtung vor ihm verliert. Denn angesichts der Bedrohung durch Absalom hatte David ja die Hauptstadt Jerusalem verlassen und dadurch viele Menschen verunsichert. Nun gilt es, ihr Vertrauen wieder zurückzugewinnen. Im ersten Teil von Vers 9 ist zu lesen: Da stand der König auf und setzte sich ins Tor. Und man sagte es allem Kriegsvolk: Siehe, der König sitzt im Tor. Da kam alles Volk vor den König. In der Zwischenzeit allerdings waren die Israeliten, die sich Absalom angeschlossen hatten und dann Davids Leuten unterlegen waren, offenbar in ihre jeweiligen Heimatorte geflohen. Daraufhin gab es dort große Diskussionen, ob es ratsam wäre, sich wieder dem rechtmäßigen König David anzuschließen. Auf diese Situation nehmen die folgenden Verse Bezug, in denen berichtet wird: Als Israel geflohen war, ein jeder in sein Zelt, stritt sich alles Volk in allen Stämmen Israels, und sie sprachen: Der König hat uns errettet aus der Hand unserer Feinde und uns erlöst aus der Hand der Philister. und hat jetzt aus dem Lande fliehen müssen vor Absalom. Aber Absalom, den wir über uns gesalbt hatten, ist gefallen im Kampf. Warum seid ihr nur so still und holt den König nicht wieder zurück? Es kam aber die Rede ganz Israels vor den König. Ein Teil der Israeliten ist also dafür, dass David nach Jerusalem zurückkehren und seine Regentschaft wieder aufleben lassen soll. Nur im Stamm Juda gibt es größere Vorbehalte. Scheinbar waren viele der Meinung gewesen, dass Absalom genau das Richtige tat, als er seinen Vater vom Thron stürzen wollte. David versucht nun, sie wieder zurückzugewinnen. Ich lese weiter ab Vers 12. Und der König sandte zu den Priestern Zadok und Abiatar und ließ ihnen sagen, redet mit den Ältesten in Juda und sprecht, warum wollt ihr die Letzten sein, den König zurückzuholen in sein Haus? Ihr seid meine Brüder, von meinem Gebein und Fleisch. Warum wollt ihr denn die Letzten sein, den König zurückzuholen? Und zu Amasa, dem Feldhauptmann Absaloms, sprecht, bist du nicht von meinem Gebein und Fleisch? Gott tue mir dies und das, wenn du nicht Feldhauptmann sein sollst, vor mir dein Leben lang an Joab statt. Und er wandte das Herz aller Männer Judas wie eines Mannes Herz, und sie sandten hin zum König. Komm zurück, du und alle deine Leute. So kam der König zurück. Und als er an den Jordan kam, waren die Männer Judas nach Gilgal gekommen, um dem König entgegenzuziehen und den König über den Jordan zu führen. David kann nun wirklich aufatmen. Nach und nach haben sich auch die Männer aus Juda bereit erklärt, ihn wieder als rechtmäßigen König über ganz Israel anzuerkennen. Damit ist auch die Grundvoraussetzung für eine Versöhnung innerhalb des Volkes gegeben. Als Zeichen der Ehrerbietung wird David auf seinem Weg nach Jerusalem von vielen Menschen ein Stück weit begleitet. Sogar der Benjaminiter Schimi taucht wieder auf, der David wüst beschimpft und verflucht hatte, als er vor seinem Sohn Absalom auf der Flucht war. Sogar Steine und Erdklumpen hatte Schimi nach ihm geworfen. Nun gehört er mit zu den Ersten, die David willkommen heißen. Ab Vers 17 wird berichtet, und Schimi, der Sohn Geras, der Benjaminiter, der in Bahurim wohnt, zog eilends mit den Männern von Juda hinab dem König David entgegen und mit ihm 1000 Mann von Benjamin. Dazu auch Ziba, der Knecht des Hauses Saul, mit seinen 15 Söhnen und 20 Knechten. Und sie gingen durch den Jordan, bevor der König kam, und machten eine Furt durch den Jordan, damit sie das Haus des Königs hinüberführen und täten, was ihm gefiele. Schimi aber, der Sohn Geras, fiel vor dem König nieder, als dieser über den Jordan gehen wollte, und sprach zum König, »Mein Herr, rechne es mir nicht als Schuld an, und denke nicht mehr daran, dass dein Knecht sich an dir vergangen hat an dem Tage, da mein Herr, der König, aus Jerusalem ging, und der König nehme es nicht zu Herzen. Denn dein Knecht erkennt, dass ich gesündigt habe. Und siehe, ich bin heute als Erster vom ganzen Hause Josef gekommen, dass ich meinem Herrn, dem König, entgegenzöge. Aber Abishai, der Sohn der Zeruja, hob an und sprach, sollte Schimi nicht sterben, da er doch dem Gesalbten des Herrn, also dem König, geflucht hat? David aber sprach, was habe ich mit euch zu schaffen, ihr Söhne der Zeruja, dass ihr mir heute zum Satan werden wollt? Sollte heute jemand sterben in Israel? Meinst du, ich wisse nicht, dass ich heute wieder König über Israel geworden bin? Und der König sprach zu Schimi, du sollst nicht sterben. Und der König schwor es ihm. Soweit die Verse 17 bis 24. Nachdem wir König David zu Anfang des Kapitels noch in großer Trauer erlebt haben, lässt er sich nun also von der fröhlichen Festtagsstimmung anstecken. Da ist kein Platz mehr für Rachegedanken. Großzügig kann er die Respektlosigkeit, die ihm Schimi entgegengebracht hatte, verzeihen. Und ich kann eigentlich nur jedem raten, es David gleich zu tun. Wer darauf verzichtet, anderen Menschen ihre Verfehlungen aufzurechnen, lebt unbeschwerter und kann sich besser den Aufgaben widmen, die Gott jedem von uns zuweist. Noch ein alter Bekannter taucht bei David auf als er sich auf dem Weg nach Jerusalem befindet. Mephibosheth, der Sohn seines verstorbenen Freundes Jonathan, den er einst bei sich aufgenommen hatte. Sie erinnern sich vielleicht, dass Ziba, Mephiboshets Knecht, eines Tages für Verunsicherung bei David gesorgt hatte. Denn er behauptete, neben Absalom würde auch Mephibosheth Ansprüche auf den Königsthron erheben. Das erweist sich nun im Nachhinein als Lüge. Weiter ab Vers 25. Mephibosheth, der Enkel Sauls, kam auch herab dem König entgegen. Und er hatte seine Füße und seinen Bart nicht gereinigt und seine Kleider nicht gewaschen von dem Tage an, da der König weggegangen war, bis zu dem Tag, da er wohlbehalten zurückkäme. Also sozusagen als Zeichen seiner Solidarität mit dem Flüchtenden. Als er nun von Jerusalem kam, dem König zu begegnen, sprach der König zu ihm: »Warum bist du nicht mit mir gezogen, Mephibosheth?« Und er sprach: »Mein Herr und König, mein Knecht hat mich betrogen.« »Dein Knecht«, so spricht Mephibosheth von sich selbst, »dein Knecht dachte, ich will einen Esel satteln und darauf reiten und zum König ziehen, denn dein Knecht ist lahm. Dazu hat er, Ziba, deinen Knecht verleumdet vor meinem Herrn, dem König. Aber mein Herr, der König, ist wie der Engel Gottes. Tu, was dir wohlgefällt.« »Tu, was dir wohlgefällt« bedeutet wohl nichts anderes als »tu, was du für richtig hältst. Ich werde es auch akzeptieren, wenn du mich bestrafst. Hauptsache, du bist als König wieder im Amt.« Das sagt Mephibosheth, der ein Enkel Sauls ist, des ersten Königs von Israel, und der damit interessiert sein könnte, dass sein eigener Sohn eines Tages den Thron besteigt. Doch das scheint ihm nicht wichtig zu sein. Auch nicht, dass David dem Knecht Ziba unvorsichtigerweise den ganzen Besitz Mephibosheths zugesprochen hatte, als dieser ihm die Lüge erzählte, Mephibosheth wolle sich zum König ernennen lassen. Ab Vers 32 wird nun über eine andere, eine sehr anrührende Begegnung berichtet. Und Barzillai, der Gileaditer, kam herauf von Roklim und zog mit dem König an den Jordan, um ihn über den Jordan zu geleiten. Und Barzillai war sehr alt, wohl 80 Jahre. Er hatte den König versorgt, als er in Mahanaim war, denn er war ein Mann von großem Vermögen. Und der König sprach zu Barzillai: »Du sollst mit mir ziehen, ich will dich versorgen bei mir in Jerusalem.« Aber Barzillai sprach zum König: »Was ist's noch, dass ich zu leben habe, dass ich mit dem König hinaufziehen sollte nach Jerusalem? Ich bin heute 80 Jahre alt. Wie kann ich noch unterscheiden, was gut und schlecht ist, oder schmecken, was ich esse und trinke, oder hören, was die Sänger und Sängerinnen singen? Warum sollte dein Knecht meinen Herrn, den König, noch beschweren? Dein Knecht wird ein kleines Stück mit dem König über den Jordan gehen. Warum will mir der König so reichlich vergelten? Lass deinen Knecht umkehren, dass ich sterbe in meiner Stadt bei meines Vaters und meiner Mutter Grab. Siehe, da ist dein Knecht Kimham, den lass mit meinem Herrn, dem König, ziehen und tu ihm, was dir wohlgefällt.« Der König sprach: »Kimham soll mit mir ziehen, und ich will ihm tun, was dir wohlgefällt. Auch alles, was du von mir begehrst, will ich dir tun.« Und als das ganze Volk über den Jordan gegangen war, und der König auch, küsste der König den Barzillai und segnete ihn. Und er kehrte zurück in seine Heimat. Und der König zog weiter nach Gilgal, und Kimham zog mit ihm. Und das ganze Volk von Juda hatte den König hinübergeführt und auch die Hälfte des Volks von Israel. Soweit die Verse 32 bis 41. Nach den sehr positiven Begegnungen, über die bisher berichtet wurde, deutet sich mit dem zuletzt vorgelesenen Satz bereits ein neuer Konflikt an. Denn der Stamm Juda, der sein Siedlungsgebiet im Süden hat, wird hier den übrigen Stämmen im Norden entgegengesetzt. Und von diesen Nordstämmen wiederum ist nur die Hälfte daran beteiligt, den König feierlich über den Jordan und ein Stück in Richtung Jerusalem zu geleiten. Im letzten Abschnitt von Kapitel 19 wird geschildert, wie es deshalb zunächst zu einem Streit zwischen den Männern von Juda und denen aus den anderen Stämmen Israels kommt. Wie es scheint, hat David dem Stamm Juda bestimmte Privilegien zugebilligt, was den Neid der anderen hervorruft. Doch damit nicht genug. Dass nur die Hälfte des Volks von Israel, wie es im Bibeltext heißt, den König über den Jordan geleitet, das bedeutet nichts anderes, als dass die übrigen Stämme im nördlichen Israel die Rückkehr Davids auf den Thron nicht befürworten. Und das macht sich irgendwann ein Mann namens Scheba zunutze und zettelt einen weiteren Aufstand an. In den beiden ersten Versen von Kapitel 20 wird über ihn berichtet: Es traf sich aber, dass dort ein ruchloser Mann war, der hieß Scheba, ein Sohn Bichris, ein Benjaminiter. Der blies die Posaune und sprach: Wir haben kein Teil an David noch Erbe am Sohn Isais. Ein jeder gehe in sein Zelt, Israel. Da fiel jedermann in Israel von David ab, und sie folgten Scheba, dem Sohn Bichris. Aber die Männer von Juda hingen ihrem König an und geleiteten ihn vom Jordan bis Jerusalem. Scheba gelingt es also offenbar, sämtliche Nordstämme Israels gegen König David aufzubringen, so dass letztlich nur Juda zu ihm hält. Vers 3. Als aber der König David heimkam nach Jerusalem, nahm er die 10 Nebenfrauen, die er zurückgelassen hatte, um das Haus zu bewahren, und tat sie in ein besonderes Haus und versorgte sie. Aber er ging nicht ein zu ihnen. Und so waren sie eingeschlossen bis an ihren Tod und lebten wie Witwen. Mit diesen Frauen, Sie erinnern sich, hatte Davids Sohn Absalom in einem Zelt auf dem Dach des Palastes beinahe öffentlich geschlafen, um sich damit symbolisch das Königtum seines Vaters anzueignen. Diese Frauen werden von David zwar nicht verstoßen, aber aus dem Frauenhaus entfernt. Vers 4. Und der König sprach zu Amasa: Ruf mir alle Männer von Juda auf den dritten Tag zusammen, und du sollst dann auch hier stehen. Amasa wurde eigentlich von Davids Sohn Absalom zum Feldhauptmann seines Volksheeres gemacht. Doch inzwischen, so war aus Kapitel 19 zu erfahren, hatte David ihn an die Stelle Joabs berufen. Weiter ab Vers 5. Und Amasa ging hin, um Juda zusammenzurufen, aber er blieb über die Zeit hinaus, die ihm bestimmt war. Da sprach David zu Abishai: Nun wird uns Scheba, der Sohn Bichris, mehr Schaden tun als Absalom. Nimm du die Männer deines Herrn und jage ihm nach, damit er nicht etwa für sich feste Städte gewinne und entreiße sie vor unseren Augen. Da zogen die Männer Joabs aus und folgten Abishai, dazu die Kreter und Pleter und alle Helden. Sie zogen aber aus von Jerusalem, um Scheba, dem Sohn Bichris, nachzujagen. Aus diesen Versen kann man schließen, dass Joab offenbar in Ungnade gefallen war. Vielleicht, weil er Davids Sohn Absalom nicht vor dem Tod bewahrt hatte, sondern im Gegenteil den Befehl gab, ihn zu töten. Joabs Bruder Abishai führt nun also die Kriegsleute an, die unter David bereits den Aufruhr Absaloms niedergeschlagen hatten. Amasa wiederum führt das Volksheer an, ist aber, Vers 5, am dritten Tag nicht mit den Leuten aus Juda zur Stelle. Deshalb soll Abishai dafür sorgen,

0: die Leute Joabs kamen und belagerten ihn in Abel-Beth-Macha und schütteten einen Wall gegen die Stadt auf, dass er bis an die Vormauer reichte, und stürmten und wollten die Mauer niederwerfen. Da rief eine kluge Frau aus der Stadt: »Hört her, hört her! Sprecht zu Joab, komm hierher, ich will mit dir reden.« Und als er zu ihr kam, sprach die Frau: »Bist du Joab?« Er sprach: »Ja.« Sie sprach zu ihm: »Höre die Rede deiner Magd.« Er sprach: »Ich höre.« Sie sprach: »Vor Zeiten sagte man, man frage doch nach in Abel und in Dan, so geht es gut aus. Ich bin eine von den friedsamen und treuen Städten in Israel, und du willst eine Stadt und Mutter in Israel zugrunde richten? Warum willst du das Erbteil des Herrn verderben?« Joab antwortete: das sei ferne von mir, dass ich verderben und vernichten will. So steht es nicht, sondern ein Mann vom Gebirge Ephraim mit Namen Sheba, der Sohn Bichris, hat sich empört gegen den König David. Gebt ihn allein heraus, so will ich von der Stadt abziehen.« Die Frau sprach zu Joab: »Siehe, sein Kopf soll zu dir über die Mauer geworfen werden.« Und die Frau beredete das ganze Volk mit ihrer Klugheit. Und sie heben Sheba, dem Sohn Bichris, den Kopf ab und warfen ihn zu Joab hinaus. Da blies er die Posaune, und sie zogen ab von der Stadt und zerstreuten sich, ein jeder in sein Zelt. Joab aber kam zurück nach Jerusalem zum König. Soweit die Verse 15 bis 22. Unter der Führung von Joab gelingt es also, den Aufstand Shebas niederzuschlagen. Dadurch kann König David seine Herrschaft festigen, und Joab wird in seine alte Position als Feldhauptmann zurückgeholt. Ab Vers 23 werden die wichtigsten Vertrauten Davids aufgezählt. Joab aber war über das ganze Heer Israels gesetzt, Benaja, der Sohn Jojadas, über die Kreter und Pleter. Adoniram war über die Fronarbeiter gesetzt, Josaphat, der Sohn Ahiluds, war Kanzler. Sheva war Schreiber, Zadok und Abjatar waren Priester. Auch Ira, der Jairiter, war Davids Priester. Damit sind wir nun am Ende von Kapitel 20 angelangt. Ende gut, alles gut? Fast könnte man es meinen. Doch der Prophet Nathan hatte König David etwas anderes vorausgesagt, nachdem er, David, den Ehemann seiner geliebten Batseba, hatte ermorden lassen. Nathan sagte damals: »So spricht der Herr, der Gott Israels. Warum hast du denn das Wort des Herrn verachtet, dass du getan hast, was ihm missfiel? Uriah, den Hethiter, hast du erschlagen mit dem Schwert, seine Frau hast du dir zur Frau genommen.« Und jetzt kommt der entscheidende Satz: »Nun, so soll von deinem Hause das Schwert nimmermehr lassen.« Anders ausgedrückt: Von nun an wird das Schwert für dich und deine Familie eine ständige Bedrohung sein. Die vier letzten Kapitel im zweiten Buch Samuel wirken fast wie eine Brücke zum ersten Buch der Könige, das sich gleich danach anschließt. Diese vier Kapitel bilden eine Art Zwischenresümee der Königsherrschaft Davids. Erst mit dem Anfang des ersten Buches der Könige wird die fortlaufende Berichterstattung darüber fortgesetzt. Von diesen vier Schlusskapiteln stehen in der nächsten Ausgabe der Sendereihe Durch die Bibel die Kapitel 21 und 30
1: Minuten. 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
2: Das Buch Joel gehört zu den sogenannten kleinen Propheten in der Bibel. Es gibt 12 solcher Bücher. Sie enthalten Botschaften an das Volk Gottes. Kleine Propheten heißen die Bücher, weil sie nicht sehr umfangreich sind. Zum Gegensatz zu den kleinen gibt es auch die 5 großen Propheten. Es sind Jesaja, Jeremia, Klagelieder, Daniel und Hesekiel. Sie sind bekannter und ihre Schriften sind länger. Der Prophet Joel ist nicht schwer zu verstehen, jedenfalls am Anfang ist es leicht, ihm zu folgen. Es bedarf da nicht vieler Erklärungen und Deutungen. Er beschreibt eine Heuschreckenplage. Ich lese jetzt einmal die Verse 1 bis 14 aus dem ersten Kapitel. Da heißt es: In diesem Buch steht, was der Herr durch Joel, den Sohn Betuels, verkünden ließ. Hört her, ihr Alten und Erfahrenen, hört her, alle Leute im Land. Ist so

etwas Unerhörtes schon einmal vorgekommen? Zu euren Lebzeiten oder zur Zeit eurer Vorfahren? Erzählt es euren Kindern, damit sie es ihren eigenen Kindern weitersagen und diese wieder der folgenden Generation. Heuschrecken sind über die Felder hergefallen, Schwarm auf Schwarm. Alles haben sie kahl gefressen. Was die einen übrig ließen, haben die nächsten verzehrt. Wacht auf, ihr Betrunkenen, und weint. Heult, ihr Zecher, alle, denn es wird keinen neuen Wein geben. Ein Heer, das unbesiegbar und nicht zu zählen ist, hat unser Land überfallen. Sie haben Zähne wie Löwen. Unsere Weinstöcke haben sie kahl gefressen und die Feigenbäume entlaubt. Sogar die Rinde haben sie abgenagt und nur das nackte Holz übrig gelassen. Weint und klagt wie eine Braut, die im Sack umhergeht, weil sie ihren Bräutigam verloren hat. Die Felder sind verwüstet und ausgedörrt, die Ernte ist vernichtet, niemand bringt mehr Korn, Öl und Wein als Speise- und Trankopfer in den Tempel des Herrn. Darum trauern die Priester, die den Opferdienst für den Herrn versehen. Klagt über euer Unglück, ihr Bauern und Weingärtner, es gibt weder Weizen noch Gerste, die ganze Ernte ist verloren. Die Weinstöcke sind verdorrt, die Feigen- und Dattelbäume, die Granat- und Apfelbäume und alle wild wachsenden Bäume im Land sind entlaubt. Die ganze Freude der Menschen welkt dahin. Ihr Priester am Altar des Herrn, legt den Sack um die Hüften und klagt, behaltet ihn auch bei Nacht an. Es gibt keine Speise- und Trankopfer mehr im Tempel eures Gottes. Ruft einen Fasttag aus, ordnet einen Bußgottesdienst an. Die Ältesten und das ganze Volk sollen sich im Tempel des Herrn eures Gottes versammeln und zu ihm um Hilfe rufen. Soweit der Text aus Joel, Kapitel 1, Vers 1 bis 14 nach einer modernen Übersetzung in heutigem Deutsch. Wie kommt es eigentlich, dass die Kulturen so unterschiedlich sind? Wer einmal mit Menschen aus einem anderen Land, einer anderen Hautfarbe oder Religion näher in Berührung gekommen ist, der hat sich bestimmt gewundert. Er merkt auf einmal, wie die Leute so anders denken. Ihm fällt auf, dass sie sich in ihren Kreisen ganz anders benehmen. Sie haben andere Umgangsformen als wir, andere Bräuche, andere Zeremonien, eine andere Art, mit ihren Verwandten und Freunden umzugehen. Wer noch tiefer in die Kultur anderer Völker eindringt, dem wird auch bewusst, dass die Menschen dort eine andere Art zu denken haben. Ihnen sind Dinge wichtig, die uns nicht so viel bedeuten, und sie beachten kaum, was für uns unverzichtbare Werte sind. Für einen Paraguayer zum Beispiel ist es im Allgemeinen wichtig, dass er Zeit für seine Mitmenschen hat. Er interessiert sich für das Leben der anderen und kommuniziert gerne mit seinen zahlreichen Freunden. Dabei vergisst er auch schon mal seine Termine und Verantwortungen. In unserer deutschen Kultur wird dagegen derjenige geschätzt, der seine Pflichten erfüllt, der zuverlässig, zielstrebig und fleißig ist, der es zu etwas bringt. Der Umgangston und das Verhalten den Mitmenschen gegenüber kommt dabei oft zu kurz. Die Kulturen sind unterschiedlich, ob es uns auffällt oder nicht, ob wir es wahrhaben wollen oder nicht. Kulturunterschiede führen verständlicherweise oft zu Kritik, Konflikten und Verurteilung. Ganz natürlich nehmen wir an, dass unsere Kultur, unsere Vorstellung vom Leben, unser Verhalten und unsere Umgangsformen richtig sind. Woher kommt aber diese Ansicht? Wie wissen wir, was recht ist? Wer hat unsere Kultur geprägt? Das zu verstehen, ist in einer multikulturellen Gesellschaft und dem Trend zur Globalisierung von großer Bedeutung geworden. Wir müssen mit Menschen anderer Kulturen zusammenleben und können es nicht verhindern, uns zu vergleichen. Deshalb sollten wir wissen, wie es zu unserer Kultur gekommen ist. Zu diesem Thema finden wir eine wichtige Aussage im Propheten Joel, den wir eingangs gelesen haben. Kultur wird zu einem guten Teil durch die Umwelt und die Erziehung der Eltern in den ersten Lebensjahren gebildet. Was richtig und was falsch, was Tugenden und Untugenden sind, das vermitteln die Eltern ihren Kindern schon früh. Wie man sich in der Gesellschaft verhält, was erstrebenswert ist und wie man es erreicht, das lehrt uns die Kultur. Wie man mit dem Leben fertig wird und freudige und traurige Ereignisse interpretiert, erfahren die Kinder im Normalfall von ihren Eltern. In seiner Predigt ruft der Prophet Joel nun die Eltern auf, ihre Erfahrungen und Erkenntnisse an ihre Kinder weiterzugeben. Er sagt, erzählt es euren Kindern, damit sie es ihren eigenen Kindern weitersagen und diese wieder der folgenden Generation.
Diese Botschaft ist sicher nicht das Hauptanliegen des Propheten. Es ist mehr ein Ventil, das helfen soll, mit Katastrophen fertig zu werden und eine Lehre daraus zu ziehen. Über die Verantwortung von Eltern, ihre Erfahrungen an ihre Kinder weiterzugeben, möchte ich noch ein wenig mehr sagen. Der Prophet Joel ruft also die Eltern auf, ihre Erlebnisse mit Gott an ihre Kinder weiterzugeben. Dabei werden auch die Ursachen, die Folgen und die Deutung der Ereignisse zur Sprache kommen. Die Kinder werden so ganz nebenbei etwas von dem Glauben der Eltern, ihrem Verhältnis zu Gott und ihrem Verständnis von Sünde und Strafe merken. Das wird natürlich auch das Denken, das Gottesverständnis und die Kultur der folgenden Generationen beeinflussen. Praktisch würde das bedeuten, dass wir unseren Kindern und Enkeln so viel wie möglich aus unserem Leben erzählen sollen. Ich habe von Pastoren gehört, die durch die Gemeinden reisen mit einem einzigen Ziel. Sie ermutigen die gläubigen Eltern dazu, ihren Kindern ihre eigene Lebensgeschichte zu erzählen. Wir haben eine Verpflichtung dazu, einen Befehl und Auftrag Gottes, so argumentierten sie. Nun weiß ich aber auch, dass das nicht ganz einfach ist. Es gibt eine Reihe Hindernisse, die die Kommunikation mit unseren eigenen Kindern erschwert. Das ist erstens die Zeitfrage. Viele Eltern haben einen langen und anstrengenden Arbeitstag. Da bleibt oft kaum Zeit für die Kinder. Die Kommunikation beschränkt sich auf einige kurze Informationen, ein paar mehr oder weniger mitfühlende Fragen und kurze, nötige Ermahnungen und Befehle. Zeit und Ruhe für eine Geschichte aus dem Leben von Papa oder Mama sind da nicht mehr vorhanden. Zweitens erschwert die räumliche Trennung auch die Kommunikation. Zu biblischen Zeiten arbeiteten Eltern und Kinder oft den ganzen Tag zusammen. Sie betreuten gemeinsam die Herden und waren miteinander auf den Feldern bei der Ernte. Töchter verbrachten viel Zeit mit den Müttern in der Küche und im Haushalt. Jungen halfen dem Vater vielleicht in der Werkstatt. Da gab es viele Gelegenheiten, über die Vergangenheit zu sprechen. Die Eltern konnten ihren Kindern auch Kleinigkeiten aus ihrem Leben mitteilen. Dadurch blieb ihre Erinnerung lebendig und die Kinder erfuhren etwas von den Kämpfen, den Fehlern, Erfolgen und Erfahrungen ihrer Eltern. Das ist heute nur noch in sehr seltenen Fällen möglich. Oft sind schon die Kleinen früh von ihren Eltern getrennt. Vater und Mutter sind eigentlich nicht mehr die Bezugspersonen, mit denen man das Leben teilt. Hier erfordert es sicher eine besondere Anstrengung der Eltern, dem Auftrag Gottes nachzukommen und ihren Kindern von früher zu erzählen. Drittens machen es die Medien uns nicht leicht, den Kindern Geschichten zu erzählen. Es gibt so viel Abwechslung, so viele interessante Bilder, Farben und Töne. Wer will da schon eine normale Geschichte aus dem realen Leben hören? Bilderbücher mit tollen Fantasiegeschichten, mit Monstern, Drachen, Zauberern sind doch viel spannender. Das Fernsehen bietet mit seinen schnell wechselnden Bildfolgen so viel Unterhaltung. Und schließlich fordern Computerspiele die ganze Konzentration der Kinder. Wo bleibt da noch eine Möglichkeit, dass die Eltern eine Geschichte aus ihrer Vergangenheit erzählen können? Viertens, oft fehlt den Kindern auch das Interesse, den alten Geschichten ihrer Eltern zuzuhören. Menschen, die in Europa etwa zu Beginn des 19. Jahrhunderts geboren wurden, haben eine sehr bedeutungsvolle Zeit erlebt. Große Kriege haben stattgefunden, neue Ideen und Ideologien haben die Menschen begeistert und wieder enttäuscht. Der technische Fortschritt ging rasend voran. Eine Art Völkerwanderung und Vermischung hat eingesetzt. Es gäbe sehr vieles zu erzählen. Aber leider winken viele Kinder schon ab, wenn der Vater noch einmal von der Not der Nachkriegszeit in Europa erzählen will oder der Großvater von der Gefangenschaft in Russland. Oft sind die Kinder nicht bereit, sich erzählen zu lassen, wie es war, als es noch keine Computer, keine MP3-Spieler, keine Handys oder Cellulartelefone gab. Sie finden das altmodisch, langweilig und uninteressant. Ihre Gedanken sind auf das Moderne, die Zukunft gerichtet. Aber es ist nicht immer so. Ich habe gefunden, dass Kinder sehr wohl wissen wollen, wie es war, als ihre Eltern klein waren. Erzähl uns doch mal etwas von früher, ist eine Bitte, mit der manche Kinder zu ihrem Vater oder ihrer Mutter kommen. Vielleicht haben die Eltern es nur nicht verstanden, das Interesse zu wecken und zu fördern, das Umfeld entsprechend vorzubereiten oder den rechten Zeitpunkt zu nutzen. Das bringt mich zu dem fünften Gedanken. Fünftens also,
Manchmal haben aber auch die Eltern selber Schuld an der mangelnden Kommunikation. Sie sehen nicht die Bedeutung, die ihre Vergangenheit für die nachfolgende Generation hat. Sie sind nicht willig, ihren Kindern aus ihrem Leben zu berichten. Viele meinen, sie hätten keine Zeit oder es sei jetzt nicht eine gute Gelegenheit, über eine persönliche Erfahrung zu sprechen. Manche Eltern denken sich ja auch, sie könnten nicht Geschichten erzählen. Oder es gäbe nichts Erwähnenswertes aus ihrer Vergangenheit zu berichten. Vielleicht schämen sie sich auch. Vielleicht wollen sie etwas verbergen und fürchten weitere Fragen. Im Fall des Propheten Joel könnte das auch ein Hindernis gewesen sein. Schließlich kam die Heuschreckenplage, von der der Prophet berichtet, als Strafe von Gott. So mussten die Eltern noch etwas von der Ursache für die Katastrophe berichten. Das war für manche sicher nicht erfreulich. Es galt, Fehler einzugestehen und Sünden zuzugeben. Aber gleichzeitig erfuhren die Kinder etwas über die Forderungen und die Gebote Gottes. Durch den Bericht ihrer Eltern konnten sie lernen, wer Gott war und was er wollte. Sie erfuhren auch etwas von den guten Absichten Gottes mit den Menschen, von seinem Interesse und seiner Liebe zu seinem Volk. Wo es Eltern schwerfällt, von ihrer Vergangenheit zu erzählen, und wo Kinder nicht die Ruhe und das Interesse haben, zuzuhören, bietet sich noch eine andere Gelegenheit. Schreiben Sie doch einfach mal Ihre Erfahrungen auf. Tun Sie es in Form eines ausführlichen Lebenslaufes. Es sind gar nicht unbedingt schriftstellerische Fähigkeiten erforderlich. Es braucht nicht, ein Roman zu werden oder eine spannende Abenteuergeschichte. Aber vielleicht wird das, was Ihnen selbstverständlich und nicht erwähnenswert erscheint, für Ihre Kinder großartig und interessant sein. Eines Tages werden Ihre Kinder doch noch mit Fragen kommen. Sie werden etwas über die Vergangenheit unseres Volkes erfahren wollen und welche Rolle Ihre Eltern dabei gespielt haben. Wenn der Abstand zur Vergangenheit erst groß genug ist, wird die Sache wieder interessant. Wenn besondere Krisen auftauchen oder wenn unsere Kinder die Fragen ihrer eigenen Kinder beantworten müssen, wollen sie wissen, was früher war. Eltern und Kinder haben streckenweise die gleiche Geschichte. Das verbindet sie. Die Kultur der jungen Generation wird von der älteren geprägt. Erkenntnisse über das Leben, den Glauben, Gott werden weitergegeben. Wenn eine Generation es unterlässt, ihre Kinder zu prägen, werden es fremde Menschen mit anderen Interessen tun. Die Heranwachsenden werden dann verunsichert und entwurzelt sein. Sie werden ihre Identität suchen und dabei in manche Konflikte und Irrtümer geraten. Zweifellos bemühen sich schon manche Väter und Mütter um eine lebendige Kommunikation mit ihren Kindern. Oft helfen auch Großeltern, andere Verwandte oder Lehrer bei der Bewahrung der Vergangenheit, der Kultur und des christlichen Glaubens innerhalb der Familie. Das ist sehr wichtig in einer multikulturellen Gesellschaft, wo viele Menschen nach Werten und Orientierung suchen. Vor allem geht es Gott aber darum, dass der christliche Glaube nicht verloren geht. Eine Generation soll ihre Glaubenserfahrungen an die nächste weitergeben. Die Kinder sollen wissen, wer der Gott ihrer Eltern war und was sie mit ihm erlebt haben. Bevor wir den jungen Menschen die Freiheit lassen, sich für eine Religion zu entscheiden, sollten sie wenigstens genau wissen, an welchen Gott wir geglaubt haben. Wir beten. Herr, wir danken dir für alle Erfahrungen, die wir in der Vergangenheit mit dir gemacht haben. Hilf uns, Gottes Erkenntnis, Glauben und Gehorsam in die Herzen unserer Kinder zu sehen. Schenke du dann das Wachsen und Reifen. Und gib auch, dass unser Volk eine neue Verantwortung spürt, seinen Nachkommen in der Gottesfurcht zu erziehen. Amen.

0: 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Der erste Gruß in dieser Sendung geht an Anna und Peter Neufeld. Sie feiern am 30. Mai ihre goldene Hochzeit. Die Enkelkinder gratulieren.
1: Liebe Oma und Opa, Gott hat euch große Gnade erwiesen, dass er euch 50 gemeinsame Jahre geschenkt hat. Bis heute hat er euch getragen und seinen Segen auf euch gelegt. Seine Vaterhände werden auch weiterhin über euch sein. Lasst euch von ihm auch durch den Sturm dieser Zeit führen und setzt euer Vertrauen auf dem Herrn. So wird er für euch sorgen. Wir beten für euch, eure Enkelkinder.
0: Denn ich weiß, was für Gedanken ich über euch habe, spricht der Herr. Gedanken des Friedens und nicht des Unheils. Um euch eine Zukunft und eine Hoffnung zu geben. Jeremia 29, Vers 11.

Nelly Frese aus Bad Sazuflen-Wüsten feierte am 26. Mai ihren 55. Geburtstag. Die Kinder und Enkel gratulieren mit dem Lied »Wir wollen heute Dankeschön sagen für Mama und Papa« und 1. Samuel, Kapitel 7, Vers 12. »Bis hierher hat der Herr uns geholfen«.

0: Tatjana Görzen aus Frankenthal feierte ihren 38. Geburtstag am 27. Mai. Ihre Tante Irene schreibt:
1: Liebe Tatjana, herzliche Segenswünsche zu deinem Geburtstag. Für dein neues Lebensjahr wünsche ich dir Gesundheit und Kraft in allen deinen Aufgaben. Jeden Tag erfahre ich deine Gnade. Deine Hände haben mich getragen und geholfen in den Nöten mir. Herr, von Herzen danke ich dir dafür. Jeden Tag schenkst du mir deine Liebe. Hilf, dass ich in deiner Nähe bliebe, dass mir niemals fehle dein Erbarmen, dass ich ruhe getrost in deinen Armen. Jeden Tag zeigst du mir deinen Willen, hilfst mir, die Aufgaben zu erfüllen, willst durch deinen Geist zurecht mich weisen, damit ich in Demut dich kann preisen. Jeden Tag brauche ich deine Stärke, dass nicht alles wären leere Werke, was in deinem Weinberge ich mache. Herr, schenk du den Segen für die Sache. Jeden Tag, bis ich ans Ziel gelange, will ich meinen Weg bei dir erfragen, dass ich wandle stets in deiner Wahrheit. Schenke, Herr, dazu mir deine Klarheit.

Peter Rehberg aus Lahr hatte am 24. Mai seinen Geburtstag. Er wünscht das Lied zu hören, Geh getrost den Weg und ohne Sorgen. Peter hat sich als Leitvers für das neue Lebensjahr 1. Petrus 5, Vers 7 gewählt. Alle eure Sorgen werft auf ihn, denn er sorgt für euch.

0: Elvira Enns aus Minden feierte ihren 60. Geburtstag am 26. Mai. Die Glaubensschwester Anna gratuliert herzlich zum Jubiläum und wünscht Elvira Gottes reichen Segen, Gesundheit und viel Freude im Herrn mit Psalm 40, Vers 5. Wohl dem, der sein Vertrauen auf den Herrn setzt. Du bist in Jesu Hand geborgen. Ein Gedicht von Heinz Böhm.
1: Du bist in Jesu Hand geborgen. Ob dich auch Dunkelheit umgibt, auf ihn wirf alle deine Sorgen und sei gewiss, du bist geliebt. Du bist von Jesu Hand umschlossen, daraus dich niemand reißen kann. Sein Blut hat er für dich vergossen, dass keine Macht dir schaden kann. Du bist von Jesu Hand gesegnet, auch wenn dich Menschen übersehen. Wenn er dir nur als Freund begegnet, wird stets sein Antlitz mit dir gehen. Du bist von Jesu Hand gehalten, und wenn du fällst, hilft er dir auf. Denn seine Kraft wird nie veralten, sei ganz getrost im Glaubenslauf. Du bist in Jesu Hand geborgen, er lebt und lässt dich nie allein. Er kennt dein Heute und dein Morgen, wird stets dir schützend nah sein.

0: Seinen 70. Geburtstag feierte Andreas Korb aus Meckenheim am 28. Mai. Tante Helene und Onkel Peter gratulieren ihm herzlich und wünschen Gottes reichen Segen, Gesundheit und noch viele glückliche Jahre mit seiner Familie. Psalm 23, Vers 1. Der Herr ist mein Hirte, mir wird nichts mangeln.
1: Herr, nimm auch dieses Jahr in deine Hand und wandle alles, was es bringt, in Segen. Lass mich auf dich nur blicken und verwandt, dass eigener Wunsch und Wille sich nicht regen. Schenk ein geöffnet Ohr für dein Gebot, für deine Stimme für des Tages Treiben, dass ich das Rechte tue, das, was Not, und lass mich alle Zeit in dir, Herr, bleiben. Ja, nimm auch dieses Jahr in deine Hand, dass es nicht sei umsonst gelebt, vergebens, nicht leer und nutzlos rinne in den Sand, dass es dir Frucht erbringe, Herr des Lebens. Ein Tag, ein winzig Korn und wiegt doch schwer, ist unser Leben doch ein Heer von Tagen. Nimm sie in deine Gnadenhand, o Herr, dass sie mich immer näher zu dir tragen.
0: Für Andreas Korb klingt das Lied »Der Blick zum Himmel«.

0: Am 22. Mai feierte Elsa Merling ihren 88. und am 29. Mai Antonia Rempel 94. Geburtstag. Die Glaubensgeschwister der Freikirche Meinerzhagen wünschen den beiden einen gesegneten Lebensabend im Kreise ihrer Lieben und grüßen herzlich mit Psalm 92, den Versen 2 bis 6.
1: Gut ist's, dem Herrn zu danken und deinem Namen zu Lob singen, du Höchster, am Morgen deine Gnade zu verkünden und in den Nächten deine Treue. Auf der zehnseitigen Laute und der Harfe mit dem Klang der Zither. Denn du hast mich erfreut, o Herr, durch dein Tun, und ich juble über die Werke deiner Hände. Herr, wie sind deine Werke so groß, deine Gedanken sind sehr tief.
0: Das Leben lässt Spuren zurück und sieht sie auch nicht der, der sie ging, nach vorne gericht. Andere, die sehen's und treten hinein, wollen durch Spuren geführt sein. Auch du lässt Spuren zurück. Denk immer daran, dass man durch Spuren dich finden kann. Und wer dir folgt, wird es erleben, was deine Spuren weitergeben. Spuren, die reden. Gott hat dich gesandt, will durch dich reden, mit deiner Hand Menschen erretten. Drum sei stets bereit, Zeugnis zu geben, zu jeder Zeit. Spuren des Dienerns. Man findet sie da, wo man bisher keine Spuren sah. Spuren von Dienern, die helfend verstehen, auch eine zweite Meile zu gehen. Spuren des Trostes. Hab gerne bereit tröstende Worte für Menschen im Leid. Lang wird sich mancher in Nöten noch quälen, wo solche Zeichen der Liebe fehlen. Spuren der Freude. Lass Spuren zurück, lass andere nehmen von deinem Glück. Gib gerne weiter, mach andere froh, du bekommst doppelte Freude, nur so. Spuren des Segens. Nur der kann allein Segensträger für andere sein. Der Gott folgt auf all seinen Wegen und gibt weiter den empfangenen Segen.

0: Dieter Nenzer grüßt seinen Bruder Gerd Nenzer aus Gelsenkirchen-Bulmke zu seinem 64. Geburtstag und wünscht ihm Gottes reichen Segen, viel Kraft und Gottvertrauen. Josua 1, Vers 9. Sei mutig und stark. Fürchte dich nicht und lass dich nicht erschrecken, denn der Herr, dein Gott, ist mit dir, wo du auch hingehst.
1: Spuren im Sand. Eines Nachts hatte ich einen Traum. Ich ging am Meer entlang mit meinem Herrn. Vor dem dunklen Nachthimmel erstrahlten streiflich dann gleich Bilder aus meinem Leben. Und jedes Mal sah ich zwei Fußspuren im Sand. Meine eigene und die meines Herrn. Als das letzte Bild an meinen Augen vorübergezogen war, blickte ich zurück. Ich erschrak, als ich entdeckte, dass an vielen Stellen meines Lebenswegs nur eine Spur zu sehen war. Und das waren gerade die schwersten Zeiten meines Lebens. Besorgt fragte ich den Herrn: Herr, als ich anfing, dir nachzufolgen, da hast du mir versprochen, auf allen Wegen bei mir zu sein. Aber jetzt entdecke ich, dass in den schwersten Zeiten meines Lebens nur eine Spur im Sand zu sehen ist. Warum hast du mich allein gelassen, als ich dich am meisten brauchte? Da antwortete er:
0: Mein liebes Kind, ich liebe dich und werde dich nie allein lassen, erst recht nicht in Nöten und Schwierigkeiten. Dort, wo du nur eine Spur gesehen hast, da habe ich dich getragen.

0: Lydia Krieger als Mücke hat am Samstag, den 30. Mai, ihren Geburtstag. Alexander Wittenberg aus Gemünden schreibt:
1: Unsere liebe Schwester im Herrn, zu deinem 60. Geburtstag von Herzen gratulieren wir. Wir wünschen, Schwester, dir Gesundheit, der Segen Gottes sei mit dir. Jesaja 54, Vers 10: Denn es sollen wohl Berge weichen und Hügel hinfallen, aber meine Gnade soll nicht von dir weichen, und der Bund meines Friedens soll nicht hinfallen, spricht der Herr, dein Erbarmer. Deine Geschwister im Herrn, Alexander und Lydia Wittenbeck.

0: Den 23. Psalm lesen wir heute für Leana Wagner und Jakob Riesen. Ein Psalm Davids. Der Herr ist mein Hirte. Mir wird nichts mangeln. Er weidet mich auf grünen Auen und führt mich zu stillen Wassern. Er erquickt meine Seele. Er führt mich auf rechter Straße um seines Namens willen. Und wenn ich auch wanderte durchs Tal der Todesschatten, so fürchte ich kein Unglück. Denn du bist bei mir, dein Stecken und dein Stab, die trösten mich. Du bereitest vor mir einen Tisch angesichts meiner Feinde. Du hast mein Haupt mit Öl gesalbt, mein Becher fließt über. Nur Güte und Gnade werden mir folgen mein Leben lang, und ich werde bleiben im Haus des Herrn immer da.
1: Am Sonntag, den 31. Mai, feiert Leana Wagner aus Herford ihren 33. Geburtstag. Die Eltern Fenske und Wagner sowie die Geschwister Wagner, Fenske und Dick gratulieren zu diesem Anlass herzlich. Sie wünschen Leane Gottes Segen, Gesundheit, Kraft und alles Gute für das neue Lebensjahr.

Jakob Riesen aus Espelkamp feiert am 31. Mai seinen 77. Geburtstag. Seine Kinder gratulieren herzlich und wünschen Gottes Segen mit Psalm 23 beim Gesundwerden.

0: Margarete Wieber aus Bernberg feiert am 31. Mai ihren 80. Geburtstag. Der Seniorenchor von der Gemeinde Berstig wünscht Margarete Gottes Segen, ein Jahr des Friedens und der Freude, sowie viele schöne Momente im Leben gemeinsam mit dem Herrn. Bis in euer Greisenalter bin ich derselbe und bis zu eurem Ergrauen will ich euch tragen. Ich habe es getan und ich werde heben und ich werde tragen und erretten. Jesaja 46, Vers 4.
1: Einsam? Nein, das bin ich nicht. Ich bin ja nie allein. Wenn Gottes Wort hier zu mir spricht, kann ich nicht einsam sein. Ja, wenn ich still und ganz allein in meinem Stübchen bin, dann fallen mir Gottes Worte ein als Trost und als Gewinn. Ich habe mich an diesem Leben so viele Jahre abgemüht. Was kann die Welt mir jetzt noch geben, wenn mich mein Glaube heimwärts zieht? Ich will die müden Hände falten, und mehr verlangt mein Herr auch nicht. So spüre ich das göttlich Walten, mein Leben in prophetischer Sicht. Der Kommentar aus Gottes Wort lässt mich nicht einsam sein. Mein Glaube sieht ja schon den Ort, freut sich auf ein Daheim. O Welt, bleib stehen vor meiner Tür, ich lass dich nicht mehr ein. Herr Jesus Christ, ich danke dir, ich brauch nicht einsam sein.

0: Das waren die Grüße und Segenswünsche für diese Ausgabe der Sendung Wunschbox von Radio Segenswelle mit Anna und Viktor Sawatzki.
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0: Ihre Grußbestellungen nehmen wir gerne unter der Telefonnummer 05231 5005988 entgegen. Am besten erreichen Sie uns von Montag bis Donnerstag zwischen 8 und 16 Uhr. Zu jeder Zeit jedoch können Sie uns eine Nachricht über WhatsApp oder Telegram schicken. Die Nummer für WhatsApp +49 5231 5005988. Der Kontakt über Telegram ist Segenswelle. Oder Sie nutzen das Bestellformular auf unserer Homepage.
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0: Wir wünschen Ihnen einen gesegneten Tag. Gott befohlen.

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30. Mai. Denn das Wort vom Kreuz ist denen, die verloren gehen, Torheit. Uns aber, die wir gerettet werden, ist es Gottes Kraft. 1. Korinther Kapitel 1, Vers 18. Eine Andacht von Elisabeth Weise. Nicht Tod, sondern Leben. Das Kolosseum in Rom ist ein Bauwerk der Superlative. 188 Meter lang, 156 Meter breit und mit einer Höhe von 48,5 Metern so hoch wie ein modernes 15-stockiges Gebäude. Damals bot es Platz für etwa 50.000 Zuschauer. Doch die imposante Architektur diente grausamen Zwecken. Während der blutigen Schaukämpfe wurden im Keller Tiere, Requisiten und Gefangene durch Falltüren und Aufzüge auf die Bühne transportiert. Hunderte Sklaven arbeiteten hart, um das Spektakel zu inszenieren, das Tod und Gewalt zur Unterhaltung machte. Rund 30.000 bis 50.000 Menschen fanden hier einen grausamen Tod. Heute ist dieser spektakuläre Bau, der als das am besten erforschte Gebäude der Antike gilt, ein Mahnmal gegen die Todesstrafe. Jedes Mal, wenn ein Staat ein Todesurteil aussetzt oder die Todesstrafe abschafft, wird es in 48 Farben beleuchtet. Das Kolosseum steht damit nicht mehr für den Tod, sondern für den Wert und die Würde des Lebens. Das Kreuz Christi war früher ebenfalls ein Symbol für Tod und Qual. Immerhin war die Kreuzigung die grausamste Hinrichtungsmethode des Römischen Reiches. Doch inzwischen hat es eine ganz andere Bedeutung bekommen. Das Kreuz ist zum Symbol des Christentums schlechthin geworden. Wenn wir ein Kreuz sehen, denken wir nicht mehr primär an eine antike Hinrichtungsmethode, sondern daran, dass Jesus Christus gestorben und vom Tod auferstanden ist, um uns Menschen neues Leben und die Versöhnung mit Gott zu ermöglichen. Am Kreuz zeigt Gott, dass nicht der Tod das letzte Wort hat. Jesus Christus hat dem Tod die Macht genommen und Leben und Unvergänglichkeit ans Licht gebracht. 2. Timotheus 1, Vers 10. So kann eben der Gegenstand, der früher für Hinrichtung und Tod stand, zum Beginn eines neuen Lebens werden. Frage: Welche Gedanken kommen Ihnen, wenn Sie ein Kreuz sehen? Tipp: Durch das Kreuz Christi kann ein neues Leben beginnen. Bibellese: Kolosser Kapitel 2, Verse 9 bis 15. Seht zu, dass niemand euch einfängt durch die Philosophie und leeren Betrug nach der Überlieferung der Menschen, nach den Elementen der Welt und nicht Christusgemäß. Denn in ihm wohnt die ganze Fülle der Gottheit leibhaftig, und ihr seid in ihm zur Fülle gebracht. Er ist das Haupt jeder Gewalt und jeder Macht. In ihm seid auch ihr beschnitten worden mit einer Beschneidung, die nicht mit Händen geschehen ist, sondern im Ausziehen des fleischlichen Leibes in der Beschneidung des Christus, mit ihm begraben in der Taufe, in ihm auch mit auferweckt durch den Glauben an die wirksame Kraft Gottes, der ihn aus den Toten auferweckt hat. Und euch, die ihr tot wart in den Vergehungen und in dem Unbeschnittensein eures Fleisches, hat er mitlebendig gemacht mit ihm, indem er uns alle Vergehungen vergeben hat. Er hat den Schuldschein gegen uns gelöscht, den in Satzungen bestehenden, der gegen uns war, und ihn auch aus unserer Mitte fortgeschafft, indem er ihn ans Kreuz nagelte. Er hat die Gewalten und die Mächte völlig entwaffnet und sie öffentlich zur Schau gestellt. In ihm hat er den Triumph über sie gehalten.

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Schlag gerne deine Bibel auf zum ersten Buch Mose, Kapitel 33. 1. Mose 33. Wir begleiten Mose, den Autor von diesem ersten Buch Mose, ja schon eine Zeit in der Erzählung zu Jakob und Jakobs Familie. Und heute sehen wir, wie ein 20 Jahre alter und langer Konflikt zwischen den Zwillingsbrüdern gelöst wird. 1. Mose 23. Und bevor wir einsteigen, nochmal die Erinnerung. Sehr oft in diesen Geschichten und auch heute sehen wir mehrere Ebenen Menschen. Ist einmal mehr nicht uns irgendwelche Tipps fürs Leben zu geben, sondern uns an Gott und seinen Charakter zu erinnern. Und diese Erinnerung hast du und hab ich heute dringend nötig. Darum möchte ich nur beten, dass Gott uns dabei hilft. Vater, lehre du uns, was wir nicht wissen. Gib uns das, was wir nicht haben. Und mach uns zu dem, was wir nicht sind. Amen. Ich möchte mal den Text, diese Geschichte mit euch in drei Szenen anschauen. Ich habe die Gliederung mitgebracht. Die drei Szenen in dem Text sind folgende. Erstens, ein überfälliges Wiedersehen zwischen den beiden Brüdern in den ersten drei Versen. Dann eine unverhoffte Reaktion ab Vers 4 und ab Vers 12, die dritte Szene, eine überraschende Trennung. Ein Wiedersehen, eine Reaktion, die unverhofft ist und eine überraschende Trennung. Starten wir rein in den Text, in der ersten Szene, lies gern mit ab Vers 1. Als Jakob aufblickte, sah er Esau mit seinen 400 Männern kommen. Da verteilte er die Kinder auf Lea, Rahel und die beiden Dienerinnen. Diese stellte er mit ihren Kindern voran, dahinter dann die Lea mit ihren Kindern und zuletzt Rahel mit Josef. Er selbst ging vor ihnen her. 7-mal warf er sich auf die Erde, bis er zu seinem Bruder kam. Wir wissen aus dem Text nicht ganz genau, warum Jakob Esau überhaupt wiedersehen wollte. Ganz interessant, wenn du zurückblätterst, Kapitel 30, ab in Vers 25, da heißt es zum ersten Mal, ich will in meine Heimat ziehen, Jakob. Und zwei Kapitel später, in Kapitel 32, Vers 4, haben wir das letzte Woche gesehen, hat er was gemacht? Hat er dann auf einmal Boten zu Esau geschickt, um ihn auf die Begegnung vorzubereiten. Also er hat die Entscheidung getroffen, ihn zu sehen. Wir wissen nicht ganz genau, warum. Interessant ist jetzt, und das werden wir später noch sehen, dass Esau im Südosten vom Land Kanaan gelebt hat. Jakob kam aus dem Norden von Laban und hätte auf dem Weg zum Land Kanaan überhaupt nicht bei seinem Bruder vorbeispazieren müssen. Also eine bewusste Entscheidung, glaube ich, will uns Mose sagen. Ich glaube, er wollte ihn bewusst sehen, um Dinge mit seinem Bruder wieder in Ordnung zu bringen. In Kapitel 32, letztes Mal haben wir schon gesehen, dass er was macht, dass er Tiere und Diener in verschiedene Gruppen einteilt und vorausschickt zu dem Esau. Warum macht er das? Vers 21 von Kapitel 32, um Esau zu besänftigen, um ihn freundlich zu stimmen, um Gnade vor ihm zu finden. Jedes Viech, das dem Esau unter die Nase läuft, soll ihn beruhigen, soll ihn besänftigen, soll ihn gut stimmen. Soweit der Rahmen. Und jetzt in Kapitel 33 kommt es also endlich zu dieser Begegnung. Ich weiß nicht, wie du zu Familienfeiern stehst in deiner eigenen Familie. Manch einer von uns geht da ja mit einer gewissen Anspannung hin. Vielleicht dann nur in der Reindl-Familie. Bloß nicht dieses Thema ansprechen. Bloß den Onkel nicht auf das ansprechen. Hoffentlich wird's nicht wieder schräg. Hoffentlich geht der Familienurlaub gut aus, ohne Streit und ohne Krankenhausbesuch. Wenn du glaubst, dass deine Familientreffen speziell sind, dann war das hier um ein Vielfaches mehr so. Jakob ist abgehauen vor seinem Bruder. Warum? Weil der seinen hinterlistigen kleinen Zwillingsbruder umbringen wollte.
Er hat nur darauf gewartet, bis der Papa ins Grab steigt und dann wäre es vorbei gewesen. Ich glaube, wir zwei brauchen nicht sehr viel Fantasie, um uns in Jakob hineinzuversetzen. Wie in aller Welt wird er auf mich reagieren? Wie wird er auf mich reagieren? Und irgendwo auf dem Weg in Vers 1 heißt es da, dass er jetzt den Esau erblickt. Er sieht ihn und denkt sich, toll, endlich. Und mit ihm 400 Männer. Kleine Armee. Was macht Jakob darauf? Vers 2. Er teilt seine Familie auf in ein paar Gruppen. Wir lesen da Lea, die erste Frau, die Magd, die andere Magd von Rahel. Jeder geht zu den Rudel an Kinder mit. Und die Gruppen teilt er auf und ganz am Ende seine Lieblinge Rahel und Josef. Warum die beiden am Ende? Ich glaube schlicht und ergreifend, weil er sich gedacht hat, wenn was schief geht, dann könnten sie im Zweifel am längsten leben. Was uns Mose aber auch sagt, schon in Vers 3, ist, dass er selber vorausgeht und sich 7-mal vor seinem Bruder verbeugt, verneigt, auf den Boden wirft und auf seine Reaktion antwortet. Wie so oft in diesen Texten, und du wirst es schon rausspüren, so hat Mose uns das bisher auch präsentiert, ist es gar nicht so leicht zu wissen, wie man das einordnen soll. Mose schreibt uns nicht nach jedem Satz, Achtung, Klammer auf, das war gerade gut und das war nicht so gut. Manchmal wünschen wir uns das. Also ist Jakob da ein Vorbild von Demut oder ist er der alte schleimige Jakob? Ich glaube, wir sehen in dem Text beides, beide Seiten. Aber ich glaube, an der Stelle will Mose stärker die Veränderung von Jakob betonen. Er geht nämlich, im Unterschied zu vielen anderen Kapiteln vorher, selber voran und verbeugt sich 7-mal vor seinem Bruder, weil er weiß, wie später noch deutlich wird, dass er in seiner Schuld steht. Das war die erste Szene und es bringt uns sofort zur zweiten Szene ab Vers 4. Wie wird Esau reagieren? Lies gern mit ab Vers 4. Da eilte Esau ihm entgegen und umarmte ihn. Er fiel ihm um den Hals und küsste ihn. Beide weinten. Dann sah Esau die Frauen und die Kinder und fragte, wer sind die dort bei dir? Das sind die Kinder, die Gott deinem Diener geschenkt hat, sagte er. Da traten die Dienerinnen mit ihren Kindern heran und warfen sich auch vor ihm nieder, ebenso Lea mit ihren Kindern und zuletzt Rahel mit Josef. Was wolltest du denn mit dem ganzen Lager, auf das ich gestoßen bin, fragt Esau. Gnade finden wollte ich vor meinem Herrn, erwiderte Jakob. Da sagt Esau, ich hab selbst schon genug, Bruder, behalte nur, was dir gehört. Nein, nein, sagt Jakob, wenn ich überhaupt Gnade vor dir gefunden habe, dann nimm mein Geschenk an. Denn ich habe dein Gesicht gesehen, wie man Gottes Gesicht schaut. So freundlich warst du zu mir. Nimm doch mein Geschenk an. Denn Gott war mir gnädig und ich habe alles. So drängte er seinen Bruder, bis er es annahm. Esaus Reaktion ist vorsichtig formuliert überraschend, oder? Vers 4, er läuft ihm entgegen und gibt ihm ein Bussel. Er herzt seinen Bruder. Er ist nicht gekommen, um zu attackieren, sondern um zu umarmen. Und beachte die Ironie, was die Mose uns dort mitgibt. Der humpelnde Jakob, warum humpelt er? Weil Gott ihm die Hüfte ausgerenkt hat, um ihn zu demütigen. Der humpelnde Jakob trifft auf den auf sich zulaufenden Esau und nutzt seine Stärke im Laufen nicht aus, um ihn zu attackieren, sondern um ihn zu umarmen. Es ist sehr bewegend, wie Esau hier auf Jakob reagiert. Die Szene erinnert an ein Gleichnis, das Jesus erzählt, oder? Es ist gut möglich, dass
Jesus an Esau und Jakob gedacht hat, wo er das Gleichnis vom verlorenen Sohn erzählt. Der verlorene Bruder Jakob ist selbst verschuldet im Exil und kehrt jetzt zurück. Er wird mit offenen Armen unverdient empfangen und nicht weggestoßen. Freunde, das ist ein Bild für das Evangelium. Wenn Sünder bußfertig zu Gott kommen, erwartet uns bei ihm Gnade. Übersieh nicht das Bild, das Mose uns damit gibt. Und es ist noch um einiges cooler, finde ich, wie Mose uns das erzählt. Er knüpft nämlich in der Erzählung ganz bewusst an den Anfang von dem Konflikt an. Schau mal kurz mit mir, ich habe auch die beiden Verse mitgebracht, zu Genesis 25 und dann zu Kapitel 33. Genesis 25, Vers 34 beschreibt den Anfang von dem Konflikt der beiden Brüder. Lies mal mit mir. Was heißt's da? Du erinnerst dir die Szene, wo er ihm da das Erstgeburtsrecht abgerungen hat wegen einer Schüssel Linsensuppe. Da gab Jakob Esau Brot und eine Schüssel gekochter Linsen. Und dann, Esau aß und trank, stand auf und ging davon. So missachtete er sein Erstgeburtsrecht. Mose gibt uns da 5 Maschinenpistolenverben, Maschinenpistolenerzählwörter, die was sagen? Er aß, trank, stand auf, ging weg und verachtete. Wenn du Hebräisch kennen würdest, dann würde dir viel mehr auffallen, wie schräg das ist, wie er das da erzählt. So erzählt man das nicht im Hebräischen. 5 solche kompakten Wörter in einen gefühlten Halbsatz. Mose macht es bewusst. Und jetzt schau nochmal, was er in Kapitel 33, Vers 4 macht. Da eilte Esau ihm entgegen, umarmte ihn, fiel ihm um den Hals, küsste ihn und beide weinten. Sind wieder 5 Maschinenpistolenfeuerverben, die den Ende von dem Konflikt beschreiben. Am Anfang von dem Konflikt 5 schnelle Verben, am Ende von dem Konflikt 5 schnelle Verben. Es ist cool, wie die Bibel geschrieben ist. Mose überlässt es nicht dem Zufall, um uns zu zeigen, dass etwas, das da begonnen hat, jetzt zu Ende geht. Der Konflikt, so sagt er uns, wird also beendet. Und so erkundigt sich Esau, diese Umarmung war kein Fake, er erkundigt sich jetzt nach seiner Familie. Vers 8, er will wissen, was hat's denn mit dem ganzen Rudel da auf sich? Du bist allein gegangen, wer sind denn die ganzen Leute? Und Jakob ist ehrlich und sagt, ich habe das gemacht, weil ich Gnade vor dir finden wollte. Er wollte unverdiente Annahme, weil er ihn betrogen hat. Esaus Reaktion darauf ist wieder ein bisschen speziell, Vers 9. Er sagt, ich brauche deine Geschenke nicht, weil ich habe genug. Jakob wiederum besteht darauf und sagt, na, wenn du mir wirklich vergeben hast, wenn du mich annimmst, dann nimm meine Geschenke an. Und darum ist er nicht zufrieden und mit seinem Plädoyer erfolgreich, Vers 11. Er drängt ihn, bis Esau es annimmt. Und wieder ist es so, wenn wir auf diese Geschichte und auf die zweite Szene schauen, dass wir ehrlicherweise ein bisschen unsicher sind, wie Mose diese Details jetzt meint. Ist dieses Hin und Her zwischen den beiden jetzt wieder eine typische Geste von Gastfreundschaft? Wir haben was sehr Ähnliches schon bei Abraham erlebt, oder? Oder ist es ein echtes Verhandeln? Ich bin mir nicht sicher. Aber ich glaube, was ich sicher sagen kann, ist, dass Mose den Fokus auf was ganz anderes legen will. Und zwar auf das veränderte Verständnis von Jakob. Mose betont es durch 2 wichtige Wörter. Schau auf das erste in Vers 10. Das erste wichtige Wort, das er da verwendet, ist das Wort Gesicht. Was sagt er da? Er erinnert daran, sich selber vor allem, dass er nicht gestorben ist, wo er das Gesicht Gottes gesehen hat. Erinnerst du dich, Kapitel 32, Vers 31? Und dass er jetzt auch nicht gestorben ist, wo er das Gesicht von Esau sieht. Was Mose da sagt, im Hebräischen sehen wir das noch mehr, er predigt sich selber, wenn du Peniel überlebst, Peni das Gesicht, El Gott, darum hat er den Ort Peniel genannt, wenn du Peniel überlebst, dann wirst du auch Peniesau überleben. Wenn du Peniel, das Gesicht Gottes, überlebst, wirst du auch das Gesicht von Esau überleben. Jakob hat also fundamental verstanden, dass Gott ihm gnädig sein musste.
Und dass er darum, weil Gott ihm gnädig war, auch mutig in die Begegnung mit Esau gehen kann. Das erste wichtige Wort, Gesicht. Das zweite wichtige Wort, Scheinvers 11, ist das Wort Geschenk. Esau sagt über seinen eigenen Besitz, achte, wie Esau das formuliert, Vers 9, ich habe selbst genug. Kein Bezug auf Gott, keine Referenz zu Gott. Esau hat zwar seine Rachegelüste aufgegeben, Gott sei Dank, aber wir sehen hier und an anderen Stellen im ersten Buch Mose, dass seine Beziehung zu Gott sich nicht verändert hat. Bei Jakob war das anders. Er möchte den Segen, den er hat, jetzt mit seinem Bruder teilen. Und er macht sehr deutlich, woher er das hat. Schau mal in Vers 11. Ich habe alles von Gott. Ich habe alles von Gott. Und ich glaube, das ist der Punkt, den Mose hier machen will. Mose will unterstreichen, Jakob wurde verändert. Durch großes Leid in 20 Jahren, aber vor allem durch eine Gottesbegegnung in Kapitel 32. Er hat verstanden, Gott muss mir gnädig sein. Und alles, was ich habe, habe ich von dir. Hörst du die Lektion da auch für uns? Gott muss mir gnädig sein und alles, was ich habe, habe ich von Gott. Erinnere dich dran, ich glaube, es geht uns hier nicht primär um Tipps für Geschwisterkonflikte. Und doch, glaube ich, dürfen wir zwei Dinge daraus lernen und ableiten. Das Erste, wenn wir verstehen, dass uns selber viel vergeben wurde, dann können wir lernen, anderen zu vergeben. Wenn wir verstehen, dass uns viel vergeben wurde, dann können wir lernen, anderen zu vergeben. Wenn wir unversöhnlich sind, dann ist es sehr oft ein Ausdruck davon, sagt die Bibel, dass wir uns selber nicht klar sehen. Ja, wir wissen alle, Konflikte sind oft komplex. Und Konflikte, selbst in der Familie und auch unter Christen, werden nicht immer gelöst auf dieser Seite des Himmels. Wir wissen das. Aber die Lektion, die wir ableiten dürfen, nicht primär von der Stelle, aber aus der ganzen Bibel, wir werden hier erinnert. Das beste Gegenmittel gegen harte Herzen ist die Erinnerung an deine und meine große Schuld, die uns unverdient vergeben wurde. Jakob hat verstanden, Gott musste mir gnädig sein. Die erste Lektion. Die zweite Lektion, und die leite ich ab aus den Umständen, und darüber können wir diskutieren. Es ist nicht alles, was es über Konfliktlösung zu sagen gibt, aber ich glaube, es ist eine gute Lektion. Zweitens, versuche nicht, die Vergangenheit zu ändern. Versuche nicht, die Vergangenheit zu ändern. Esau sagt da nicht, warte mal, du kleiner Stinker. Jetzt tauchst du auf mit deinem ganzen Rudel. Ich glaube, ich habe vergessen, was passiert ist. Und Jakob sagt auch nicht, du hast keine Ahnung, was ich die letzten 20 Jahre erlebt habe. Weil du deine Emotionen nicht in den Griff gehabt hast. Versteh mich nicht falsch. Manche Konflikte müssen wir aufarbeiten. Und Gott möge uns Weisheit geben, wann es der Fall ist und wann nicht. Aber oftmals ist es auch gut, Dinge ruhen zu lassen. Warum? Weil wir die Vergangenheit nicht rückgängig machen können. Und mir scheint es besonders in unserer Zeit eine wichtige Erinnerung. Wir leben in einer total überpsychologisierten Zeit, in einer übertherapierten Zeit, wo jeder von uns spätestens, wenn er seinen Instagram-Account aufmacht, zum Hobbypsychologen wird. Der immer meint, dass wir Ursachenforschung für die tiefsten Emotionen und tiefsten Dinge in uns betreiben können. Esau und Jakob schauen nach vorne und erleben Versöhnung. Freunde, ich glaube, das ist eine wichtige Erinnerung auch für uns. Ganz klar, sehr oft müssen wir reden, klären, reflektieren. Aber lass dich nicht ein auf diese Idee, dass wir immer im Blick in den Rückspiegel versuchen müssen, alles zu verstehen und geschweige denn unter dieser gefallenen Seite des Himmels die Vergangenheit zu ändern. Zwei Lektionen, ich glaube, auch für uns im Umgang mit Konflikt. Das bringt uns zur dritten Szene,
zu der Mose uns jetzt führt. Lies gerne mit ab Vers 20, eine überraschende Trennung. Ab Vers 12. Dann schlug Esau vor, lass uns aufbrechen und weiterziehen. Ich werde dich begleiten. Doch Jakob erwiderte, mein Herr, du siehst ja, dass die Kinder noch klein sind und ich auch säugende Schafe und Rinder bei mir habe. Wenn man sie nur einen Tag zu schnell treiben würde, gingen mir die ganze Herde ein. Mein Herr, zieh du ruhig voraus, ich werde dir nach Seir folgen. Will das aber ganz gemächlich tun, wie es dem Vieh und meinen Kindern angemessen ist. Dann lasse ich wenigstens ein paar von meinen Leuten bei dir, sagt Esau. Wozu das, Bruder, erwiderte Jakob, Hauptsache ich habe Gnade vor dir gefunden, meinem Herrn. Da machte sich Esau auf den

Die Geschichte nimmt eine überraschende Wende, oder? Ich habe auch eine Karte mitgebracht, um das ein bisschen besser zu verstehen, was Jakob da tut und was Mose uns erzählt. Jakob kommt aus dem Norden, das heißt da von Mesopotamien, dort wo Laban, sein Onkel, gewohnt hat. Und Jakob möchte wohin? Nach Westen, zum Beispiel dort Salem, Bethel. Dort möchte er hin, in den Westen, ins verheißene Land. Esau hat sich im Südosten aufgehalten. Hier ist die Stadt Seir erwähnt. Und das Wiedersehen zwischen den beiden finden wir da oben, wo das Kastel ist, irgendwo zwischen Peniel und Sukkot. Irgendwo auf dem Weg dazwischen haben sich die beiden getroffen. Was macht Esau? Esau schlägt dann vor, wo sie sich versöhnt und getroffen haben, den Jakob zu begleiten. Vielleicht sogar ins verheißene Land. Wir wissen es nicht genau. Und Jakob sagt ihm in Vers 13, nein, nein, Bruder, meine Mannschaft ist zu müde, das geht nicht. Geh du nur voraus, wohin? Nach Seir. Dort, wo du wohnst. Esau ist nicht zufrieden und sagt, na, dann lass mir zumindest ein bisschen Leibwache bei dir bleiben. Jakob besteht darauf, alleine zu gehen. Okay, was macht Esau? Er geht zurück nach Seir. Was macht dann Jakob in Vers 17? Er geht nicht nach Süden. Er geht nach Westen. Und zwar alleine. Ohne seinen Bruder. Und wieder stehen wir mit Mose vor der Herausforderung zu fragen, wie soll man das verstehen? War es eine echte Einladung von Esau? Oder war er vielleicht nur skeptisch? Wollte Jakob ihn wieder austricksen oder am Ende sagen, es ist besser, wenn ich alleine gehe, weil du außerhalb des Landes wohnen musst? Wir wissen es nicht genau. Man kann Jakob in dem Abschnitt gut und schlecht darstellen. Und ich glaube, eine der Dinge, die Mose uns zeigt, ist, es ist beides. Im Englischen würde man sagen, er ist immer noch ein Mixed Bag. Ein gemischter Haufen an vorbildlichen Dingen. Und weniger vorbildlichen Dingen. Und auch da, um zu verstehen, was Mose uns hier sagen will, müssen wir uns daran erinnern, dass Mose uns nicht versprochen hat, eine Biografie von Jakob zu liefern. Auch wenn manche Filmemacher, die christlichen Filme werden ja wieder populär heute, auch wenn manche Filmemacher diese Geschichte so ausschlachten. Das ist nicht sein Anliegen. Die beiden, sagt er uns, im Buch Mose werden sich nur ein einziges Mal wiedersehen. Und zwar beim Begräbnis von ihrem Vater in Kapitel 35. Mehr wissen wir nicht. Und uns wird ja so viel interessieren, oder? Das Innenleben der beiden Brüder war nicht der Fokus von Mose. Sonst, Freunde, hätte er es uns gesagt. Was aber ist dann der Fokus? Ich glaube, die Antwort auf das, was Mose uns hier sagen will, sehen wir, wenn wir uns daran erinnern, an wen dieser Text geschrieben wurde. Wer waren die ursprünglichen Empfänger? Das Volk Israel zur Zeit der Wüstenwanderung, auf dem Weg ins verheißene Land. Mose, der von Gott beauftragte Leiter, war ständig womit beschäftigt? Ständig damit beschäftigt, das Volk daran zu erinnern, wer Gott ist. Und jetzt ist die Frage, wo ist Jakob in Kapitel 33? Und wie sind wir da gelandet? In Kapitel 27 ist er ausgezogen von seinem Bruder, um seinen Onkel zu suchen, weil er flüchten musste. Und wo ist er jetzt, 20 Jahre später? Er ist zuerst in Sukkot und macht dort Zelte für seine Tiere. Warum baust du ein Haus für deine Tiere? Weil du heimgekommen bist. Und noch mehr, er bleibt nicht in Sukkot, der Zeit ist er dort gewesen, auf der äußeren Randseite vom Land Kanaan. Er geht nur einen Schritt weiter, Vers 19. Schließlich landet er sicher, er landet in Shalom, steht da, in Sichem, Vers 19. Was macht er dort? Er kauft ein Land, weil er bleiben wird. Und er baut einen Altar und nennt diesen Altar wie Gott, der Gott Israels. Jakob verwendet da zum ersten Mal seinen neuen Namen. Nicht mehr Jakob der Betrüger, sondern Israel der mit Gott gerungen hat. Und was Jakob damit sagt, ist, du bist

mein Gott und du bist der Grund, warum ich nach Hause gekommen bin. Du bist der Grund, warum ich nach Hause gekommen bin. Und Freunde, was hier in dieser Geschichte passiert, ist eine Erinnerung daran, dass Jakob eine prophetisch reale Geschichte von dem ist, was das Volk Israel später noch erleben wird. Egal wie viel du von der Geschichte Israels kennst, du kennst das. Sie mussten später aus Ägypten ausziehen und ins verheißene Land gehen. Und noch später, wie Jakob, mussten sie wegen ihrer eigenen Sünde aus dem verheißenen Land vertrieben werden, in die Gefangenschaft nach Babylon, um dann wieder was zu erleben, wieder zurückgebracht zu werden, wie Gott es versprochen hat. Israel stand so oft am Eingang von diesem verheißenen Land und wollten was tun? Aufgeben. Aufgeben. Und Mose erinnert sie durch alle Bücher hindurch. Geh weiter. Geh weiter. Weil der Gott unseres Vaters Israel viele Jahre vor uns ihn ans Ziel gebracht hat. Und diesen Bogen, Freunde, den können wir auch zu uns spannen. Wir sind in diesem Leben in einer Pilgerreise mit dem Ziel der himmlischen Stadt. Dort, wo Jesus regiert und wir aufgefordert sind, den Lauf fokussiert, unabgelenkt zu ihm zu laufen. Und die Frage, die sich Israel, die Jakob und die wir uns, wenn wir ehrlich sind, jeden Tag stellen, ist die Frage, werden wir wirklich ankommen? Werden wir wirklich ankommen? Mir fehlt die Kraft und mir fehlt oft sogar der Blick dafür. Ich bin mangelhaft, ich bin Stückwerk. Und darum, Freunde, wenn du heute da bist, richte deine Augen auf diesen Text, wo Mose uns erinnert. Ja, auch nach 20 Jahren Leid und teils selbst verschuldeten Umwegen. Wo ist Jakob jetzt? Er ist wieder zurück. Zurück in der Heimat. Warum? Weil Gott der Garant dafür ist, dass er ans Ziel kommt. Jakob, das Volk Israel und du und ich, wir sind schwach. Wir sind wankelmütig. Wir sind dieser Mixed Bag, von dem Jakob hier, wie Jakob hier dargestellt wird. Wenn es an uns läge, wäre uns das Ziel nicht garantiert. Die Botschaft der Bibel ist aber, Freunde, dass Gott verlorene, orientierungslose und schwache Pilger nach Hause bringt. Schau auf zu ihm, dem besseren Jakob, zu Jesus, der nie untreu und wankelmütig geworden ist. Wegen seinem Leben, wegen seinem Sterben und wegen seinem Auferstehen kommen wir sicher nach Hause. Das ist die Lektion, die Mose uns hier einmal mehr zuruft und für die ich jetzt noch beten will, dass Gott sie an unseren Herzen segnet. Vater, wir staunen über deine Treue, nicht wegen, sondern trotz uns. Du kennst die Welt, in der wir leben, unser eigenes Herz, unsere eigenen Gefühle und das Chaos, das da oft da ist. Und Vater, wir wollen dir zurufen, dass du der Fels bist, der Jakob und uns in Shalom nach Hause bringt. Wir beten dir an, weil dein Leben unseres ändert und sagen dir herzlichen Dank dafür. Amen.

Es ist 9 Uhr und 37 Minuten. 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

0: Es ist 10 Uhr.
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2: Hallo und herzlich willkommen zu einer neuen Folge von Deep Talk. Mein Name ist Benjamin Peters und ich bedanke mich, dass du heute wieder eingeschaltet hast. Ja, was steht heute an? Heute machen wir wieder eine Audioreportage, beziehungsweise ich mache eine Audioreportage für euch, von der Metanoia-Konferenz 2026 in der MBG Lemgo. Eine Audioreportage habe ich schon einmal gemacht für die Predigerkonferenz 2025. Hört auch da noch gerne mal rein, wie das da so war. Also ich werde das wahrscheinlich 1:1 genauso machen wie damals. Ich werde mit ein paar Leuten sprechen, die da Veranstalter sind, werde auch mit Leuten sprechen, die da Teilnehmer sind. Und dann haben wir so einen schönen Mix, damit ihr euch so ein Bild machen könnt, wie das war. Und vielleicht euch dazu entscheidet, sich der Bewegung Metanoia anzuschließen oder vielleicht doch dabei zu sein das nächste Mal, wenn das stattfindet. Oder ist es auch einfach gut, was zu lernen und was mitzunehmen aus den Gesprächen. Die Metanoia-Konferenz steht ganz unter dem Motto der Erneuerung des Herzens. Metanoia kommt von Römer 12, Vers 1 bis 2. Ich lese kurz mal die Verse vor, um die geht es. Das sind die Mottoverse dieser Konferenz, dieser Bewegung. Also es will auch eine Bewegung sein. Und dort steht: Ich ermahne euch nun, Brüder, durch die Barmherzigkeit Gottes, eure Leibe als ein lebendiges, heiliges, Gott wohlgefälliges Opfer hinzugeben, was euer vernünftiger Gottesdienst ist. Und stellt euch nicht dieser Welt gleich, sondern verändert euch durch die Erneuerung eurer Gesinnung, Metanoia, damit ihr prüfen könnt, was der gute, wohlgefällige und vollkommene Wille Gottes ist. Das sind die Verse, worum es geht. Ich freue mich schon auf jeden Fall darauf, auf diese Tage, dass das alles cool wird, dass das alles sehr, sehr segensreich wird. Und ich nehme euch auch auf jeden Fall mit in die Interviews. Es ist einiges geplant. Der Freitag beginnt jetzt erstmal mit einem gemeinsamen Abendessen. Und danach mit der ersten Session der Predigt. Und diese Konferenz ist das tatsächlich so, da hat man dann nicht Workshops zwischendurch, sondern man hat einfach Gesprächsrunden von einem Gesprächsleiter, also Gesprächsrunden von so 15 bis 20 Personen. Und die werden geleitet von einem Gesprächsleiter. Und man tauscht sich einfach aus über das Thema oder über die Themen, die dort gehalten wurden. Mal schauen, wie es wird. Ich freue mich auf jeden Fall und werde erstmal eine Zusammenfassung dessen machen, was am Freitag so passiert ist und euch einen kleinen Überblick geben. Das Metanoia-Movement hat 5 Punkte, die sie sich zu Herzen nehmen, nämlich gemeinsame Nachfolge. Alles steht über gemeinsame Nachfolge in Rechenschaftsbeziehungen, in gemeinsamen Beziehungen. Und es gibt 5 Punkte: gemeinsam lesen, die Bibel lesen, gemeinsam beten, gemeinsam gehen in die Welt hinaus, gemeinsam geben und gemeinsam dienen. Das sind die 5 Punkte, worum es hier geht. Es gibt auch ein paar unterschiedliche Formate, die auch machen. Es gab jetzt 2025 so Regionaltage von Metanoia, keine große Konferenz wie jetzt dieses Jahr oder 2024. Genau.

0: zu sehen.
1: So, liebe Zuhörer, ich habe jetzt das erste Interview für den heutigen Tag. Ja, sein Name ist Richard Winz. Dankeschön, dass du dich bereit erklärt hast für das Interview.
2: Gerne, gerne.
1: Ja, Richard Winz ist Teilnehmer der Metanoia-Konferenz, aber er hat auch innerhalb dieser Konferenz eine ganz besondere Aufgabe. Erklär das doch mal.
2: Genau, wir wollen uns in einer bestimmten Zeit, das werden wir gleich machen, auf dem Weg quasi, wenn wir in die Stadt gehen und da auch Menschen zu erreichen mit dem Evangelium, da werden wir eine Gebetszeit haben, wo wir für Deutschland beten. Und es gibt einfach vier Bereiche, die wir festgesteckt haben, wo wir auch Material dazu bekommen und wollen einfach in dieser Zeit anhand dieser vier Bereiche für Deutschland, für unser Land beten. Ne? Da geht es dann zum Beispiel um, ein Punkt ist Erweckung in Ostdeutschland, dass in Ostdeutschland etwas passiert. Ein anderer Punkt wäre die bestehenden Gemeinden in Deutschland, dass wir da beten für die Gemeinden. Auch für uns als junge Generation wollen wir beten, dass wir aufstehen, den Mut haben, Christus zu bekennen, echte Nachfolge zu leben, kompromisslos zu leben und so weiter. Und der letzte Part ist, dass wir auch für unsere Regierung beten, für die Menschen, die verantwortlich sind, die Gott auch reingesetzt hat und die vor Mensch und Gott verantwortlich sind für unser Land. Auch für die wollen wir beten, weil Gott uns dazu einen Auftrag gibt. Genau, wir möchten gerne dafür beten, dass wieder Gottesfurcht in unser Land kommt, dass Menschen zum Glauben kommen, die auch in verantwortungsvollen Positionen sind. Genau, und so teilen wir uns das Gebet für unser Land auf.
1: Ich würde auch grundsätzlich auch, sag ich mal, die Einschätzung mitgeben, dass diese Konferenz auch ganz auch unter dem Motto steht, dass man relativ viel aktiv selber macht und aktiv selber dabei ist, nicht nur konsumiert, sondern dass man auch was tut. Wir haben die Gesprächsrunden zum Beispiel jetzt hier. Anstatt jetzt so einzelne Workshops haben wir jetzt halt hier diese Gesprächsrunden, wo wir nach den Themen, nach dem Gottesdienst, nach den Predigten, dass wir da quasi halt das Gespräch untereinander suchen in einer Gruppe von ja 10, 20, 30 Menschen und dass man sich da dann, sag ich mal, austauscht, wo sich jeder wirklich einfach beteiligen kann. So, du bist da ja einer der Gesprächsleiter. Wie war das bisher für dich von der Erfahrung her, wie die Gesprächsgruppen auch funktioniert haben?
2: Ich fand, das war eine sehr gute Idee von den Veranstaltern. Und ich kann jetzt nur für unsere Gesprächsrunde quasi sprechen, aber ich fand das ganz gut, weil wir jungen Leute sind einfach in einer digitalen Zeit aufgewachsen und wir verlernen das Miteinander. Ja, die digitale Welt lässt uns vereinsamen in unserem Alltag und wir wollen hier eigentlich einen Gegenpol setzen. Wir wollen gemeinsam beten, wir wollen gemeinsam die Bibel lesen, wir wollen gemeinsam uns austauschen über die Bibel, wir wollen gemeinsam evangelisieren, die Dinge wollen wir einfach gemeinsam machen. Und diese Gesprächsrunde passt einfach super ins Konzept. Wir reden über die Predigt, wir reden auch ganz praktisch über die Predigt. Was bedeutet das für mein Leben, für meine Nachfolge, für meinen Alltag? Wir erzählen ganz offen, vielleicht auch von Erfolgen und Niederlagen aus unserem Leben und werden da auch ein bisschen ehrlich einfach voreinander. Und ich glaube, das tut ganz gut. So habe ich das erlebt, so bisher in den Gesprächsrunden. Und dann lernen wir dadurch auch, das können wir auch mit nach Hause nehmen, dieses Reden über geistliche Inhalte. Wir sind Christen, wir haben ein Ziel, das uns verbindet, ein Gott, der uns verbindet. Also lasst uns auch über diesen Gott reden. Genau.
1: Genau, ja. Also wir sind tatsächlich in derselben Gesprächsrunde gewesen und ich muss auch selber sagen, ich finde das auch sehr, sehr gut bisher gelungen. Also man kann sich über unterschiedliche Sachen aus... wir haben uns zum Beispiel darüber unterhalten, so wie das so mit Mentoring ist. Braucht man einen? Wie findet man das überhaupt heraus? Oder wie das mit Freundschaften ist zum Beispiel? Oder wie man, sag ich mal, von Jesus erzählen kann mit seinem Kumpel oder mit seinen Freunden? Wie man das, sag ich mal, authentisch auch leben kann. Also, wie gesagt, sehr, sehr viel hier auch unter dem selber nachdenken, selber machen, hier selber auch viel beten oder wir haben viel Gebet auch, Gebetsorganisation auch gehabt. Und wir gehen ja jetzt natürlich auch raus, ne? Und da machen wir auch tatsächlich wieder so eine Runde. Freust du dich schon darauf?
2: Absolut, ja. Also ich finde das super, weil das hat noch einen weiteren Konzept. Nicht nur haben wir jetzt die Gesprächsrunde untereinander und lernen miteinander über geistliche Dinge zu reden, sondern wir sind gleichzeitig noch ein Zeugnis, weil das Christentum sich ja aus der Öffentlichkeit quasi komplett zurückgezogen hat in Deutschland oder zumindest auf dem Rückzug ist, sagen wir es mal so. Und wir gehen jetzt in die Stadt und reden da einfach in 20er-Gruppen in der Stadt, wo uns alle sehen, mit der Bibel in der Hand über das, was wir gehört haben in der Predigt. Ich finde das super. Ja, wir müssen unseren Glauben nicht verstecken und wir haben gar keinen Grund, ihn zu verstecken. Wir werden ja auch nicht verfolgt dafür. Wir dürfen das, also lass uns das machen. Wir gehen raus und zeigen ganz öffentlich, es ist gar nicht so, dass hier keiner mehr an Jesus glaubt. Wir glauben an Jesus, wir folgen Jesus und wir machen das auch in der Öffentlichkeit.
1: Also, sag ich mal so, der Aspekt, sag ich mal, der Normalisierung von dessen, dass man wirklich noch Jesus nachfolgt in der Gesellschaft, dass man das auch sieht, dass man das auch, hier, sag ich mal, auch ganz klar in der Realität zeigen kann. Also das eine ist es ja, das digital zu zeigen, finde ich, wenn man jetzt vielleicht so, was weiß ich, Influencing macht dort für christliche Themen oder so. Das andere ist es natürlich, das auch in der Realität zu leben. Ne, das ist ja auch ein sehr, sehr schöner Aspekt. Ja, und wie gesagt, wir machen da diese Gesprächsrunde, aber wir singen natürlich auch zweimal für 30 Minuten. Darauf, da bin ich schon mal gespannt. Wir sind 450 Leute, ne? Freust du dich da auch drauf? Kannst du gut singen?
2: Ja, ob ich gut singen kann, müssen vielleicht die anderen beurteilen, das weiß ich nicht. Aber ich freue mich absolut. Also das hilft natürlich auch. Sind wir ganz ehrlich, in der Öffentlichkeit haben wir alle manchmal so einen Anflug von Menschenfurcht, wo wir dann einfach ins Gebet gehen müssen, wenn wir uns kurz zurückziehen müssen. Wir erleben das auch selber, wenn wir auf der Straße sind und so bei uns in der eigenen Stadt, dass das herausfordernd ist, ja, vor Arbeitskollegen. Manchmal schluckt man erstmal, man nimmt sich kurz einen Moment und dann erst traut man sich, irgendwie was zu sagen, ne? Aber mit 450 Menschen ist das was ganz anderes. Gemeinsam nachfolgen in der Öffentlichkeit und auch bezeugen in der Öffentlichkeit ist leichter. Und es kann ein guter Start sein für viele, die vielleicht in der Öffentlichkeit noch nie Jesus bekannt haben, die sich vielleicht taufen lassen haben in einem christlichen Rahmen, wo viele Verwandte oder eben andere aus der Gemeinde da sind. Aber jetzt gehen wir zu den Leuten, die Christus nicht kennen und bezeugen da, dass wir einen Herrn haben. Und das laut und deutlich und hörbar, finde ich sehr gut.
1: Jo, ich hätte noch eine letzte Frage an dich. Die Konferenz ist zwar jetzt noch nicht vorbei, aber ich würde dich nochmal die persönliche Frage stellen. Was konntest du selber für dich bisher mitnehmen? Also was ist so das Wichtigste, was dir bisher am wichtigsten geworden ist in dieser Konferenz?
2: Also zum einen freue ich mich sehr, dass viele junge Leute Christus nachfolgen wollen. Das freut mich sehr als Jugendleiter auch, weil das nicht selbstverständlich ist. Was ich persönlich mitnehme, ich fand gerade die Ansprache, die wir jetzt gerade eben eigentlich hatten, eine Ermutigung zum Gebet. Wir müssen nicht nur eine Generation sein, die irgendwas reißt, die irgendwas macht, die irgendwas auf die Beine stellt, sondern eben auch eine Generation, die wieder das Gebet in den Fokus rückt. Und ich fand die Ansprache sehr gut. Ich habe die gebraucht und ich glaube, wir als junge Leute haben das gebraucht, wachsam zu sein durch Gebet, im Gebet. Und ja, was werden wir erreichen in dieser Welt, wenn wir nicht beten? Wenn wir nicht diese komplette Abhängigkeit zu Gott haben und das auch ganz klar zum Ausdruck bringen und halt in der Kraft, die von Gott kommt, nach draußen gehen. Das war etwas, was mich angesprochen hat persönlich, wo ich auch Dinge verändern möchte, auch einfach ganz klar den Schluss dazu gefasst habe, zu wachsen im Gebet. Und das war etwas, was ich auf jeden Fall jetzt schon mitnehme.
1: Amen. Also mich hat das auf jeden Fall auch gesegnet. Vielen Dank dafür für das Interview. Bis dann.

0: Das zweite Interview, was wir heute führen, wir haben hier vor uns Raphael Treise, Mitarbeiter der Bibelmission. Er ist mit am Organisationsprozess beteiligt der Metanoia-Konferenz. Ja, danke, dass du dich dazu entschieden hast, dieses Interview zu führen.
1: Ja, sehr gerne. Danke für diese Option.
0: Ja, als Organisator kann ich es mir auch nur vorstellen, dass man da, oder als Mitorganisator, dass man da extremst viel mit Arbeit hat und zu tun hat. Wie lange im Voraus oder im Vorlauf plant man denn so eine Konferenz eigentlich?
1: Ja, fairerweise muss ich dazu sagen, das Organisationsteam hat ja hauptsächlich die MBG Lemgo gestellt. Das heißt, so die aktive Planung war eher inhaltlich im Prinzip bei uns. Ja, im Prinzip seit der letzten Konferenz, also 2024, direkt nach der Konferenz haben wir uns dann dran gemacht und uns gefragt, was wird die nächste Konferenz sein.
0: Und wann seid ihr dazu gekommen, sozusagen, wir reden jetzt über den Petrusbrief?
1: Das ist eine gute Frage, wenn ich jetzt so spontan antworte, ohne gründlich nachzuschauen. Ich denke, das wird vor etwas mehr als einem Jahr gewesen sein. Kann aber auch sein, dass ich mich da an der Stelle vertue. Es ist ja immer so, dass wir für die Metanoia-Konferenz einen Haupttext suchen, der verschiedene Bereiche abdeckt. Und ja, alles ist, kann man gut predigen, aber es gibt eben manche Texte, die für so einen Kontext ja noch greifbarer und vielleicht noch kompakter sind. Und das ist eben hier bei 1. Petrus 4 der Fall.
0: Wir haben jetzt die Themen teilweise gehört schon, also da kommt ja noch was auf uns zu. Jetzt sind wir erstmal draußen. Zur Erklärung, ich für dieses Interview auch kurz bevor wir jetzt rausgehen und dort tatsächlich dann auch in der Stadt zweimal für 30 Minuten singen und dann auch noch dort unsere Gesprächsrunden haben, vollgepackt mit Bibeln und alles Mögliche. Ja, wie seid ihr denn darauf gekommen, das so in Lemgo interaktiv zu machen?
1: Also Metanoia, für diejenigen, die das nicht kennen, Metanoia Movement soll nicht einfach eine Konferenz sein, sondern die Konferenz ist Teil von Metanoia Movement. Es geht im Prinzip darum, dass Jugendliche in Deutschland aktive Nachfolge leben. Und wir glauben, dass eine Konferenz ein gutes Mittel ist, aber niemals den Alltag irgendwie widerspiegelt oder in irgendeiner Weise die Normalität ist. Und wir wissen auch, dass mit Predigten hören nicht alles getan ist. Und deswegen haben wir schon bei den Regionaltagen angefangen, sozusagen uns zu überlegen, wie können wir das, ich sag's mal so, die PS auf die Straße bringen. Das, was wir hören, wie wird das irgendwie, wie entwickelt sich das zu einer echten Kraft im Alltag? Und ja, da ist das ganz einfach so, dass wir bei den Regionaltagen immer versuchen, eine Aktion, die die Gemeinde vor Ort schon macht, sei es zum Beispiel eine Arbeit mit Obdachlosen oder ein Singen im Krankenhaus, wenn die Gemeinde so etwas schon macht, dass wir uns da einklinken und sozusagen bei den Regionaltagen und dann auch auf der Konferenz das Ganze noch verstärkt machen. Und deswegen gehen wir jetzt hier auf die Straße mit wahrscheinlich etwa 450 jungen Leuten, um eben zu zeigen, ey, das, was wir gehört haben, das ist nicht nur Kopfwissen, sondern das wollen wir auch bekennen öffentlich und wir schämen uns nicht für das Evangelium.
0: Ja, genau. Ich habe jetzt auch schon einen anderen Interviewpartner gehabt, da haben wir auch schon darüber geredet. Ja, also diese Konferenz steht auch so ein bisschen unter dem Motto von, wir wollen interaktiver sein, wir wollen auch Interaktives machen. Wir haben ja auch diese Gesprächsrunden anstatt so einfache Workshops. War das da auch der Hintergedanke bei euch?
1: Die Gesprächsrunden bieten halt eine mega Möglichkeit, das, was man gehört hat, irgendwie, ja, sich darüber auszutauschen. Seminare haben auch einen Vorteil, hatten wir aber auch schon. Der Gedanke hier ist eben, dass jeder irgendwie zu Wort kommen kann. Und Alltag betrifft eben nicht nur diejenigen, die ein Seminar leiten oder die in der ersten Reihe sitzen, sondern jeden auf der Konferenz. Und deswegen wollen wir, dass die Nachfolge besprochen werden kann. Also hier kommt es dann in Gesprächsrunden auch wirklich auf den Punkt. Was heißt das denn jetzt für mich konkret? Und ja, auf jeden Fall gehört das auch dazu.
0: Also wir sind ja jetzt hier schon relativ, also weit fortgeschritten in der Konferenz, aber wir sind noch nicht fertig. Was uns ja noch heute Abend erwartet, ist auch so mit Albert Fröse, der noch eine Podiumsdiskussion anleitet. Weißt du schon da, worum es gehen wird? Also wie ist das denn thematisch aufgebaut? Wie viel wisst ihr schon vorher, was jetzt die einzelnen Prediger oder die einzelnen, was die jetzt so ungefähr sagen werden? Ihr habt ja auch Edgar Lück eingeladen, das ist auch meine zweite Frage. Ihr habt ja erst das Thema und dann habt ihr den Prediger eingeladen. Wie sieht denn da so der Prozess dann so hinter verschlossenen Türen dann genau aus?
1: Nee, tatsächlich hatten wir zuerst den Prediger, weil ich würde behaupten, je nach Prediger, also du solltest einen Prediger auswählen, dem du eigentlich fast egal welchen Text gibst, er ist mit der Bibel so zu Hause, er wird den Text erklären und auslegen hoffentlich. Genau, und Edgar hatten wir sofort im Kopf eigentlich von Anfang an, nach der letzten Konferenz. Ja, das ist gar kein großer Prozess. Man hat im Blick, man bekommt Sachen mit, wo Leute schon gepredigt haben. Und man will auch, ja, vielleicht jemanden, der zu einer jüngeren Generation passt und der gleichzeitig natürlich trotzdem einfach nur das Wort Gottes predigt. Von daher, das ist jetzt gar nichts Großes gewesen. Wir haben da auch nicht lange, es war gar keine große Überlegung. Also das war irgendwie sehr ersichtlich in der Zeit. Das war, wie gesagt, 2024. Deine zweite Frage war bezüglich des Themas und bezüglich dem, was wir im Vorfeld wissen. Ja, also Edgar, derjenige, der predigt, der bedarf sich austoben sozusagen in dem Text, solange er sich eben an den Text hält. Und da haben wir volles Vertrauen, das ist ja gar keine Frage. Wir wissen insofern das grobe Thema, geben das halt vor. Und dann liegt es eben am Prediger, die Botschaft zu bringen. Für heute Abend, da wird es um Jüngerschaft gehen. Albert Fröse wird über Jüngerschaft reden. Er, der ja in Kasachstan über viele, viele Jahre im Prinzip mit jungen Leuten auf engstem Raum gelebt hat und sie angeleitet hat. Und ja, insofern, die Sachen weiß man. Aber am Ende ist es auch Gott, der den Mund auftut und der die Herzen bewegt, ne?
0: Was war denn so jetzt zum Organisieren? Du hast jetzt darüber geredet. Ja, der Auswahlprozess des Predigers war jetzt relativ klar ersichtlich. Was war denn jetzt für die Organisation so eine besondere Herausforderung?
1: Wie gesagt, die Organisation hier vor Ort hat vor allem das Team aus Lemgo gemacht. Eine Herausforderung war, dass wir so viele Anmeldungen von relativ weit her hatten. Das heißt, viele kamen hier nicht aus dem Kreis Lippe, sag ich mal, sondern von sehr, sehr weit her. Ein Beispiel zum Beispiel der Bodensee. Also Leute sind am Freitag um 9 Uhr morgens losgefahren, habe ich gehört, damit sie pünktlich um 17.30 Uhr zum Abendessen kommen. Und das erschwert's, weil man nicht hier vor Ort die Übernachtungsplätze eben, also man muss weise mit den Übernachtungsplätzen umgehen. Ja, so dass im Prinzip Leute, die aus Hannover kommen oder aus Espelkamp, die ja auch eigentlich ein Stück fahren, dass die leider nach Hause fahren und dann am Morgen wiederkommen.
0: Ja, das ist dann natürlich, sag ich mal, eine Herausforderung dann, aber das Heim hat auch nur begrenzte Plätze, ne? Das ist ein bisschen so eine schwierige Sache. Jetzt am Ende noch mal eine persönliche Frage. Worauf, also wie gesagt, die Konferenz läuft jetzt schon ein bisschen. Worauf hast du dich denn im Vorfeld der Konferenz am meisten gefreut? Oder beziehungsweise kommt das denn noch, worauf du dich am meisten freust?
1: Ich freue mich durchgehend, ehrlich gesagt. Es sind die Begegnungen, denke ich, mit den Menschen. Und es ist der Impact oder der Einfluss, der im Prinzip auf der Konferenz gemacht wird und den du dann schon siehst. Eine Konferenz ist, denke ich, dann gelungen, wenn man etwas mitnimmt und wenn es schon auf der Konferenz irgendwie so ein Aha-Moment gegeben hat, bei einer Predigt, bei der Gesprächsrunde, wie auch immer, wo du weißt, okay, das wird nicht morgen verblassen, sondern das wird prägen. Uns ist allen bewusst, dass mit der Konferenz auf keinen Fall irgendwie die Nachfolge getan ist, das ist uns klar. Aber wenn die Leute sich denken, ich bin ein Stück weitergekommen in meinem Glaubensleben, ich weiß ein Stück mehr, wo ich anpacken muss, ich brauche jetzt dies und jenes, dann ist schon viel passiert. Ja, die Begegnungen mit den Leuten, es ist mega schön zu sehen, wenn sich langsam aber sicher so ein Netzwerk bildet, weil Metanoia Movement möchte eine Bewegung sein. Wir sind keine Gemeinde, wir sind hier auch nicht als ganz fester, als Bund oder sonst irgendwas, ganz gar nicht. Wir wertschätzen die Ortsgemeinden, wir möchten, dass die Leute in ihren Ortsgemeinden aktiv sind. Und dann aber zu sehen, man lernt sich kennen und man wird so ein loses Netzwerk von einfach gleichaltrigen Jesus-Nachfolgern, die es ernst meinen und die an ihrem Ort in der Ortsgemeinde dienen. Und diese Menschen zu treffen, das macht einfach Freude.
0: Ja, also ich freue mich tatsächlich am meisten auf, jetzt darauf, auf die Straße zu gehen. Und wir haben es tatsächlich schon eilig, wie ich auch gerade mitbekommen habe. Also würde ich jetzt das Interview dementsprechend beenden. Ich bedanke mich, dass du dich bereit erklärt hast, das Interview mit mir zu führen.
1: Ja, sehr gerne.
0: Und ja, dann sehen wir uns gleich

0: Wir haben hier jetzt unser drittes Interview an diesem Samstag. Dieses Mal ist es abends. Das Programm, das komplette Programm, außer bisher die Gemeinschaft, ist durch. Und ja, wir haben hier eine Interviewpartnerin neben uns sitzen. Dürfen wir deinen Namen erfahren?
1: Ja, ich bin Nathalie Wiebe.
0: Ja, Nathalie Wiebe bei uns von der MWG Lemgo, ne? Also auch Gastgebergemeinde. Ja, wir haben jetzt ja den Freitag schon erlebt und den Samstag auch. Und ich stelle mir jetzt mal die Frage, so, was hat dir am Freitag denn so am besten gefallen?
1: Freitag würde ich tatsächlich sagen, also der Start mit dem Abendessen gemeinsam war richtig cool. Mit den Leuten da schon mal zu sitzen, irgendwie mit Leuten ins Gespräch zu kommen. Und direkt der Start mit dem Thema, weil es direkt richtig, richtig intensiv wurde und wir direkt abgeholt wurden in die ganze Thematik von diesem Wochenende und direkt angeregt wurden, darüber nachzudenken, weil wir danach ja auch eine Gesprächsrunde hatten in verschiedenen Gruppen, in kleinen Gruppen. Und das war schon mal ein sehr, sehr guter Start und ein sehr, sehr guter Segen auch für den weiteren Verlauf von diesem Wochenende.
0: Du hast jetzt ja die Gesprächsrunden angesprochen. Also ich habe schon mit jetzt einem Leiter von den Gesprächsrunden geredet, was seine Perspektive so ist. Und jetzt mit Raphael habe ich auch geredet, die sich ja das ja so ausgedacht haben. Aber es ist jetzt ja interessant, auch mit jemandem zu sprechen, der quasi Teilnehmer der Gesprächsrunde ist oder der Gesprächsrunden. Ja, wie fallen die dir bisher auf? Läuft das bei euch gut? Ist das ganz cool, die Idee? Wie fühlt sich das da so für dich an?
1: Also das ist vom Prinzip tatsächlich, wie ich das von unserer Gemeinde kenne, mit den Gruppen, mit den Jugendgruppen. Und ich muss echt sagen, am Anfang ist man natürlich so, ja, wie wird das? Werden die Leute offen sein? Wird man selber offen sein können, das Private teilen können und so? Aber ich habe es als richtig großen Segen empfunden, weil unterschiedliche Leute sich beteiligt haben, immer wieder was gesagt haben, man andere Perspektiven bekommen hat auf die Fragen und teilweise auch selber Fragen stellen konnte, auf die die anderen geantwortet haben oder irgendwie einen Gedanken gegeben haben, einen Tipp gegeben haben. Und ich durfte einfach wieder feststellen, wie wertvoll dieser Austausch miteinander ist und gerade auch im kleineren Kreis, wodurch auch dieses Eis aufgebrochen wurde zwischen den Leuten, ne? Ich meine, wir sind hier mit 400 Jugendlichen, über 400 Jugendlichen, da wird man nicht mit allen reden können, auch nicht an einem Wochenende. Und deswegen fand ich das richtig, richtig schön, dass man so einen kleinen Teil von dieser großen Masse hatte und da einfach einzelne Leute ein bisschen kennenlernen konnte.
0: Genau, so viel zum Freitag. Auch am Samstag gab es ja Gesprächsrunden, aber da gab es auch ganz viel andere Sachen. Was hat dir denn jetzt an diesem Samstag bisher am meisten gefallen?
1: Ich muss tatsächlich, also der Einsatz war Hammer. Also es gab ja Gesang und dann eben die Gesprächsrunden wieder. Also wir haben das ja dann draußen gemacht. Das war natürlich voll der Segen, was aber auch einfach daran lag, dass man halt wieder mit seinen Leuten zusammen saß. Aber es war trotzdem cool, draußen zu sein und dadurch auch sichtbar für andere und dann halt eben später zu hören, dass Leute dann irgendwie drüber geredet haben, sie gefragt haben, was machen die da, warum machen die das, und es war für mich tatsächlich auch extrem ermutigend zu sehen, während wir gesungen haben, wie einige von uns konkret bewusst auf andere zugegangen sind, um mit ihnen über das Wort zu reden oder die Bibel weiterzugeben, mit ihnen ins Gespräch zu kommen. Und ja, es gab so einen Moment, wo ich einfach dachte, boah, ich bin gerade so dankbar, dass wir gerade aus so vielen unterschiedlichen Gemeinden in Lemgo zusammenkommen, um unserer Stadt, die wir halt aus Lemgo kommen, zu dienen. Mit so vielen. Und das Wetter war hammergesegnet für diesen heutigen Tag, für diesen Einsatz. Aber ich muss wirklich sagen, so richtig auftanken tue ich an diesem Wochenende, von der Gemeinschaft natürlich, aber wirklich von diesen Themen. Also das ist wirklich ein Thema, das sauge ich förmlich auf, weil es mir so viel Input gibt für meinen Alltag, aber auch genauso mich extrem herausfordert für meine Nachfolge.
0: Also ich muss auch sagen zu den Themen, ich finde, man hat bisher vieles angesprochen, so ist das mein Gefühl, was mir heutzutage manchmal so, sag ich mal, in der Christenheit, in Anführungszeichen, aber was mir manchmal so ein bisschen gegen den Strich geht, sage ich jetzt mal so. Das fand ich sehr, sehr interessant. Ich fand das super, dass wir am Freitag Thema hatten, er mit 1. Petrus 4 anfängt und dann sagt, ja, es ist Zeit, sag ich mal, neu anzufangen, so von den Sünden loszulassen, so, weil wir es auch können. Und dass man heute auch viel, viel, viel darüber geredet hat, zu sagen, ja, es geht nicht um die Zahlen, es geht nicht darum, möglichst viele, es geht nicht darum, dass man das angepriesen hat, sondern Jesus zum Beispiel, ich stelle, Lukas 14 war das jetzt, Lukas 14, 25 fortfolgend, wenn ihr das mal lest, da steht drin. Also wenn man die liest, denkt man, Jesus hat alles dafür getan, dass möglichst wenig ihm danach nachfolgen. War das auch so ein Aspekt für dich, dass man da halt vieles angesprochen ist, was halt nicht so gut klingt, was nicht so wohl klingt, ist wie, ja, wenn so Jesus ist in deinem Leben, dann läuft alles besser oder sowas, sondern dass man halt so wirklich auch mal herausgefordert wird und man sagt, das ist eine Aufgabe?
1: Genau, also das kann ich 100% so unterschreiben. Ich durfte Edgar ja auch schon mal hören, als er bei einer Willingen-Freizeit bei uns dabei war. Aber an diesem Wochenende habe ich ihn persönlich nochmal ganz anders kennengelernt, im Sinne von, ich habe richtig sein Feuer gesehen für Jesus. Und wie er das, was er gesagt hat, wozu er uns ermutigt hat, wo er uns herausgefordert hat, auch wirklich selbst gemeint hat. Und ich muss ehrlich sagen, durch jedes einzelne Thema und speziell tatsächlich heute dann, durch Alberts Thema gerade eben, ich habe richtig gemerkt, ich bin richtig herausgefordert. Also richtig diese Bequemlichkeit in

0: gesagt hast, es gibt so viele verschiedene, aber auch kleine Aspekte, die für mich auch neu bewusst geworden sind, wo ich extrem herausgefordert bin, wo ich wirklich nochmal für mich drüber nachdenken muss, nochmal innegehen muss und gucken muss, wo steht mein Leben in Bezug auf diese Punkte. Aber es wird definitiv herausfordernd, das auch wirklich im Alltag umzusetzen, ne?
1: Ja, also wirklich sehr interessant und sehr starke Themen. Ich weiß nicht, ob du dich jetzt wiederholen müsstest, wenn ich die Frage stelle. Ich stelle die jetzt aber trotzdem so auf Risiko. Einfach von jetzt den ganzen Themen, wenn du jetzt so zusammenfassen müsstest in 2, 3 Sätzen, so was ist dir persönlich am wichtigsten geworden?
0: Es ist tatsächlich, weil mich das Thema vorher schon beschäftigt hat, das Wort jetzt, im Hier und Jetzt, im Heute. Kann ich etwas ändern? Kann ich etwas bewirken? Habe ich einen Einfluss auf mein weiteres Leben, auf meine Zukunft? Wie gesagt, persönlich einfach, weil mich das Thema vorher schon beschäftigt hat und Gott dadurch jetzt nochmal zu mir gesprochen hat. Und dieser Aspekt der Nachfolge, was Nachfolge wirklich bedeutet, dieser Aspekt von, ich gebe wirklich alles hin. Und wodurch schaffe ich das? Ich schaue auf Jesus. Das war, glaube ich, am ersten Abend, da hatte Edgar das nochmal so betont und hat nochmal gesagt, Jesus hat sein Leben für uns hingegeben. Und diese Frage muss ich mir stellen, verstehe ich das, was er da für ein Opfer gebracht hat? Und bin ich bereit, mich selbst als dieses Opfer hinzugeben, um Jesus zu dienen? Das würde ich sagen, sind so die Aspekte, die mir so besonders nah ans Herz gegangen sind.
1: Ja, also das ist bei mir tatsächlich auch relativ ähnlich. Was mir noch jetzt auf jeden Fall sehr, sehr stark eingefallen ist, ist, ich weiß nicht, ob er es 1:1 so formuliert hat, aber Edgar hat auch gesagt, wenn wir so leben und uns fragen, ja, wie leben wir so als Christen und sowas alles, dann geht es darum zu sagen, wir nehmen uns aus der Gleichung, unsere Wünsche, unsere Dings, was wir gerne wollen und sowas alles, unser Bestehen auf unser Recht hier auf der Welt, das nehmen wir alles aus der Gleichung. Darum geht es einfach nicht mehr, sondern es geht darum, den Willen Gottes zu vollbringen, sag ich mal so, und einfach diese frohe Botschaft weiterzugeben, dafür zu leben, weil das ist das, was zählt. So, das ist alles so, du bestehst auf dein Recht, du bestehst auf deinen Willen und sowas alles. Das wird alles dadurch egal. Das ist so das Prinzip der Nächstenliebe quasi nach Philipper 2. So, Jesus hat sich dahin gegeben und wir sollen in der Gesinnung des Christus sein. Und die Gesinnung Christus war es, er hielt es nicht fest, wie ein Raub Gott gleich zu sein, kann man quasi sagen. Also, ja, er hat es nicht so an sich festgehalten wie, da, das ist meins oder das ist, also, das ist doch meins. Nein, er hat das alles weggegeben. So, er hat seine ganze Position weggegeben. Er hat sich, also es gibt nicht mehr Demütigung, die erfahrbar ist, grundsätzlich davor und danach, als dass Gott selber quasi ganz unten am Kreuz angekommen ist. Es gibt nicht mehr Demütigung. Wir könnten, also selbst wenn wir unendlich gedemütigt werden auf dieser Erde, wir könnten nicht so gedemütigt werden, wie Jesus gedemütigt wurde, weil wir einfach von einer viel niedrigeren Position starten. Und das ist die Gesinnung des Christus. Und ja, um wieder den Ball an dich zu spielen, es ist schon extremst herausfordernd, oder? Also wenn man sich so darüber wirklich Gedanken macht und ja, wie geht man dann damit um oder wo kann man dann da ansetzen zum Beispiel?
0: Also ich werde es definitiv aktiv im Gebet bewegen. Ich glaube, das ist auch so der erste Punkt, ist direkt Gott zu geben, beziehungsweise einfach mit ihm darüber zu reden, was es mit mir macht, vielleicht über Dinge zu reden, die er mir jetzt schon gezeigt hat. Oder ihn zu bitten, mir zu zeigen, was er damit in meinem Leben bewirken möchte oder wo ich da Veränderung brauche, wo ich aktiv Schritte tun kann. Und ich weiß, dass ich definitiv nach diesem Wochenende, und da ist, glaube ich, auch der erste Schritt zu reflektieren, aber aktiv Dinge tun sollte. Also quasi, wenn ich dann darüber nachdenke, darüber reflektiere, müssen daraus auch aktive Schritte folgen, ob ich dann jetzt zum Beispiel solche Rechenschaftsbeziehungen eingehe oder Jüngerschaftsbeziehungen eingehe. Aber da wird es auf jeden Fall meine Aufgabe sein, halt eben nicht nur beim Hören zu bleiben, wie auch bei Gottes Wort, sondern halt wirklich auch zu sagen, okay, wie setze ich das jetzt aktiv in meinem Leben um? Das ist so ein Punkt, der ist immer wieder herausfordernd für mich, weil ich mich immer wieder frage, wie mache ich das denn praktisch jetzt? Wie kann ich das angehen? Aber auch da wieder das Gebet, ne? Also zuerst mit Gott besprechen, darüber mit ihm reden, zu reflektieren, okay, was spricht das in meinem Leben? Wo wurden Punkte in meinem Leben angesprochen, wo ich merke, boah, das lebe ich gar nicht oder irgendwie ist das nicht Teil von meinem Leben? Und dann halt eben im nächsten Schritt zu gucken, okay, wie kann ich das aktiv tun? Oder auch mit anderen dann vielleicht darüber zu sprechen. Vielleicht kommt man dann auf Ideen oder man sagt gemeinsam, ne? Kann ja Gott auch so führen, dass man gemeinsam sagt, ey, das hat mich voll angesprochen, komm, wir gehen jetzt eine Jüngerschaftsbeziehung ein oder wir gehen eine Rechenschaftsbeziehung ein oder so. Aber da halt eben auch dieser Aspekt nochmal von diesem Wochenende, dieses Gemeinsam, das ist halt dieses Wertvolle.

0: wo wir richtig von zehren können, auch geistlich, ne?
1: Ja, also du hast es gut gesagt, ich kann auch nichts weiter hinzufügen. Als jetzt Teilnehmerin dieser Metanoia-Konferenz, würdest du es weiterempfehlen? Als letzte Frage, so als Fazit, was wir da ziehen können. Also ich glaube, das ist ja so, dass die Konferenz jetzt alle 2 Jahre stattfinden soll, als Teil der Bewegung. Das ist nicht die Konferenz, sondern die Konferenz ist Teil der Bewegung. Mehr dazu auf der Website zum Beispiel, metanoia-movement.org. Aber so als Fazit, also würdest du das, also kannst du es weiterempfehlen, hier Teilnehmer zu sein?
0: Ich kann es definitiv weiterempfehlen, weil es halt eben dieser Aspekt von gemeinsam ist. Und natürlich muss man fragen, mit welcher Motivation komme ich hierhin. Aber ich finde es, also ich wurde jetzt wieder bestätigt, geistliches Wachstum kann hier stattfinden. Dieser Austausch miteinander, dadurch spricht man aus seinem Leben in das Leben von jemand anderem oder genau andersrum, was extrem ermutigend ist. Und es sind so viele, viele verschiedene Aspekte, die ermutigen, wo man zum Beispiel, wie wir heute sehen durfte, wie so ein Einsatz aussehen kann, wie man aktiv auf andere Menschen zugehen kann, das weitergeben kann. Und so kommt man dann von der Theorie direkt zur Praxis. Und es sind so viele verschiedene Elemente hier mit drinne. Und das ist einfach, es ist einfach bereichernd. Also ich bin vor allem wegen den Themen gekommen. Aber wie gesagt, dieser Aspekt von Gemeinde, von Gemeinschaft, gemeinsam darüber nachdenken, gemeinsam beten vor allem auch. Also alle Aspekte, die halt um dieses Jahr hier geht, wurden ja auch im Endeffekt dann gelebt. So, ne? Und deswegen würde ich ganz klar sagen, dass man natürlich nicht nur von solchen Konferenzen leben kann, nicht nur von Event zu Event leben sollte, aber um geistlich aufzutanken, sich neu auszurichten, Kontakte zu knüpfen vielleicht auch. Ne? Hier können ja halt auch Beziehungen, Freundschaften und all das entstehen. Das sind ja alles wertvolle und wundervolle Sachen, würde ich definitiv sagen. Also es ist genial, dass diese Idee überhaupt entstanden ist, dass sie in die Praxis umgesetzt wurde, und ich würde mich jederzeit wieder anmelden.
1: Ja, dann für die Teilnahme am Interview. Danke, dass du dich dazu bereit erklärt hast.
0: Gerne.
1: Und lieber Zuschauer, ich hoffe, du kannst auch aus diesem Interview etwas mitnehmen, und bis zum nächsten Mal.

0: So, liebe Zuhörer, wir haben jetzt einen weiteren Interviewgast, nämlich der Hauptredner der Konferenz, Edgar Lück.
1: Ja, hallo.
0: Hallo. Ja, ich freue mich, dass ich dich auch vors Mikrofon bekommen habe und ich bin schon ein bisschen aufgeregt, muss ich sagen. Aber ja, die Konferenz ist jetzt quasi vorbei. Es gibt noch ein gemeinsames Mittagessen gleich. Darauf freuen wir uns, deswegen beeilen wir uns auch ein bisschen. Und ja, du hast jetzt 4 Vorträge gemacht und ich möchte dir eine Herausforderung geben, nämlich jeden Vortrag, den du jetzt gemacht hast, mit einem Satz zusammenzufassen.
1: Sehr gut. Ja, das versuche ich mal. Ja, die Konferenz war ja unter dem Hauptthema, jetzt ist es an der Zeit. Und der Predigttext war aus 1. Petrus Kapitel 4, die Verse 1 bis 11. Und der Kontext des Petrusbriefes liegt ja darin, dass die Geschwister verfolgt sind, an die Petrus diesen Brief schreibt und sie eigentlich in Herausforderungen sind, nicht nur verfolgt zu werden, sondern auch vom gesellschaftlich-moralischen Druck, in den sie standen, ein Leben zu führen, das nicht Gottes Willen entspricht. Ja, und so dementsprechend gab es vom Text her einige Gedanken, die uns in Bezug auf die Zeit aufgefallen ist. Da gibt es die vergangene Zeit, die vergangene Lebenszeit, die jetzige Lebenszeit. Und dann war der Gedanke auch da, dass ja das Ende der Zeit nahe gekommen ist oder das Ende aller Dinge. Genau, und deswegen war das Thema der ersten Predigt, war es, jetzt ist es an der Zeit, neu anzufangen, weil Petrus die Geschwister ermutigt, mit der Sünde abzuschließen, ja, weil Christus für uns gelitten hat und mit der Sünde ja abgeschlossen hat. Er hat die Sünde besiegt, müssen wir nicht mehr mit der Sünde kämpfen, sondern wir dürfen dementsprechend den Willen Gottes tun. Und deswegen ist der erste Gedanke, jetzt an der Zeit neu anzufangen. Und das war ein Gedanke der ersten Predigt. Der zweite Predigt war, jetzt ist es an der Zeit, Gottes Willen zu tun. Wenn Gott uns herausruft, etwas abzulegen oder etwas abzuschließen, womit wir unsere Zeit verbracht haben, dann möchte er auch unsere Lebenszeit füllen mit etwas. Und da ging es dann darum, dass wir Gottes Willen tun. Ja, jetzt ist es an der Zeit, Gottes Willen zu tun. Und da haben wir uns unter anderem Gedanken gemacht, was ist denn Gottes Wille? Und da waren einige Aspekte wie beispielsweise die Heiligung, die Unzucht meiden oder halt, dass Gottes Wille ist, dass Menschen gerettet werden. Und das dritte Thema war dann, jetzt ist es an der Zeit, wachsam zu bleiben. Und da ging es vor allem um das Gebet, dass wir herausgefordert werden, im Gebet nüchtern zu sein und zu wachen. Und im letzten Thema heute Morgen ging es jetzt darum, ja, jetzt ist es an der Zeit, zu lieben und zu dienen. Da werden die Geschwister in der Verfolgung ermutigt, gastfreundlich zu sein, die Dinge, die sie tun, in Liebe zu tun und vor allem auch füreinander, also die Gaben füreinander einzusetzen. Und ja, so waren die Inhalte der Predigten vielleicht kurz zusammengefasst.
0: Ja, ich fand das sehr, sehr spannend. Was mir sehr, sehr geholfen hat, du hast ja auch, ich weiß jetzt nicht genau, welche Predigt das war, du hast aber auch gesagt, wenn wir jetzt dieses Leben mit Jesus haben und das anfangen, dann müssen wir uns selber aus der Gleichung nehmen und unsere Ansprüche, unsere Geltungsdrang zur Gerechtigkeit, die wir zum Beispiel aber auch haben, dass wir das liegen lassen und uns einfach nur auf den Willen Gottes fokussieren. Also ich habe das auch verbunden mit Philipper 2, wo wir die Gesinnung des Christus haben oder die Gesinnung des Christus haben sollen und wo gesagt wird, ja, er hat es nicht für einen Raub gehalten, Gott gleich zu sein. Er hat es nicht für sich festbehalten, für sich beansprucht. Er ist gedemütigt worden, wie keine andere Person gedemütigt wurde. Und genau diesen Geist, genau diesen Willen sollen wir auch für uns haben. Und passt ja auch mit Jakobus, wo dann steht, alles, was ihr seht, was ihr Gutes tun könnt und es nicht tut, ist euch zur Sünde, was ja auch ein übelst krass hoher Anspruch ist, sage ich jetzt mal. Und den hast du ja auch in diesen Themen dann ja auch dargestellt. Du hast ja auch gesagt, Jesus hat nicht geworben, sage ich jetzt mal. Er hat gesagt, er hat herausgefordert.
1: Genau, also und ich glaube, das ist ja der Anspruch, den Jesus hat. Er ruft uns in seine Nachfolge und diese Nachfolge bedeutet, dass wir uns mit ihm identifizieren. Und die völlige Identifikation mit Christus bedeutet zunächst erstmal zu sterben. Ich zähle nicht mehr, meine Wünsche zählen nicht, meine Gedanken, auch nicht meine Gefühle in dem Moment, was ich fühle, sondern ja, das, was Gott von mir möchte. Und das ist herausfordernd, weil wir gerade in einer Zeit leben des Humanismus und des Transhumanismus, wo es vor allem um dich geht, wie du das Beste aus dir machst, wie du das Beste aus dir herausholst. Und deswegen ist der Ruf Jesu einfach so konträr zu dem, was wir auch in unserer Zeit haben. Und deswegen fällt es uns schwer, zu sterben, in dem Sinne, unseren Wünschen und unseren Zielen und Träumen, weil Christus uns dazu auffordert und wir zu sehr vielleicht auch an uns selber hängen und was Menschen auch von uns denken, was unser Anspruch vom Leben ist. Ja.
0: Genau, dann hätte ich jetzt noch quasi als abschließende letzte Frage. Ja, die Konferenz ist ja jetzt vorbei, aber es wurde ja auch gesagt, es ist nicht das Ende, sag ich mal so, dieser Metanoia-Bewegung oder dieser Konferenz, sondern die soll ja auch ein neuer Start sein oder ein Punkt, wo man sagt, ich gehe jetzt von hier an weiter. Was wünschst du dir jetzt für zum Beispiel für die Jugendlichen jetzt, die hier teilgenommen haben und jetzt wieder, sag ich mal, in die Welt hinausgehen oder für die Zuhörer auch, was die jetzt konkret machen könnten?
1: Also ich glaube, das Wichtige ist zu erkennen, wer bin ich in Jesus, und ich identifiziere mich mit Jesus. Und wenn ich jetzt in meinen Alltag wiedergehe, dass sie wissen, sie sind geliebt, sie sind angenommen, Christus starb für sie. Und ich glaube, das ist erstmal das Entscheidende, zu wissen, wer ich bin und dann einfach meinen Alltag zu leben. Ja, Christus wohnt in uns durch seinen Geist und er leuchtet durch uns und er redet durch uns. Und alleine durch unsere Gegenwart und Anwesenheit. Und deswegen ist es wichtig, dass wir dankbar in diesen Alltag gehen, den wir haben, und einfach uns bewusst sind, Christus wohnt in uns, wir sind Kinder Gottes. Und dort, wo ich bin, bin ich Repräsentant dessen, der mich berufen hat, mit ihm zu leben. Und ich glaube, ganz einfach zu leben, zu leben mit dem Wissen, okay, Gott möchte mich heute gebrauchen. Ich bete für meine Freunde, wenn ich zur Schule gehe. Ich bete für meine Arbeitskollegen, wenn ich auf dem Weg zur Arbeit bin, dass Gott sie segnet, ihnen begegnet, vielleicht Möglichkeiten schenkt, über meinen Glauben zu reden. Und schon wird mein Glaube lebendig und ich erlebe, wie Gott dann vielleicht auch die eine oder andere Möglichkeit schenkt zum Gespräch. Und selbst wenn kein Gespräch entsteht, zu wissen, ja, alleine, dass ich da bin, in dieser Welt, aber nicht von der Welt, ist das Wirken des Christus in mir und wirkt an Menschen. Ja.
0: Amen. Ja, dann vielen Dank dafür, dass du dich dazu bereit erklärt hast, das Interview zu führen.
1: Ja, sehr gerne.
0: Und ja, lieber Zuhörer, ich hoffe, dir konnte es helfen und wir konnten ja auch in diesem Interview auch ein Segen für dich sein und dass du auch was mitnehmen konntest.

0: zu sehen.
1: Ja, liebe Zuhörer, das war es tatsächlich mit der Reportage und das war es natürlich dann auch mit der Konferenz. Wir haben aber in dieser Konferenz gelernt, dass Metanoia nicht die Konferenz ist, sondern dass Konferenz ein Teil dieser Metanoia-Bewegung ist und ein Teil dieses Konzepts ist von Rechenschaftsbeziehungen, von Erneuerung. Ja, das ist etwas, wo ich auch den Zuhörer ermutigen möchte, dass unser Glaubensleben, unser Dienst, unsere Gemeinschaft mit Christus nicht etwas ist, was nur institutionell gebunden ist an, wenn wir mal ja da zur Bibelstunde gehen, da zum Gottesdienst gehen oder alles Mögliche, sondern dass es etwas ist, das nie endet und dass das alles ein Teil von unserem Glauben ist, dass die Gemeinde ein Teil von unserem Glauben ist, aber eben nicht aufhört sonst, sondern dass wir immer das als oberste Maxime mitnehmen und dass wir unsere Bestimmung und unsere Identität darin finden. Das ist etwas, was man auf jeden Fall jetzt aus diesen 3 Tagen mitnehmen können. Ich bin sehr, sehr zufrieden mit diesen 3 Tagen. Man konnte da sehr viel mitnehmen. Es hat sehr viel Spaß gemacht, auch die Interviews zu führen, auch neue Leute kennenzulernen. Ja, mir bleibt nur zu sagen, dass ich mich dafür bedanke, dass ihr eingeschaltet habt, dass ich mich dafür bedanke, dass ihr mit dabei wart, mit zugehört habt. Ich verabschiede mich, aber bleibt dabei, bleibt fest im Glauben und bleibt bei Jesus. Amen.
2: Schön, dass du heute dabei warst. Wenn es für dich ein Segen war und du etwas mitnehmen konntest, dann teile Deep Talk gerne mit deinen Freunden und fühl dich frei, auch uns ein Feedback zu schreiben. Wir würden uns da sehr drüber freuen. 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Falls du Fragen und Anregungen, zum Beispiel Themenvorschläge hast, schreib uns gerne. Wir wünschen dir noch eine gesegnete Woche mit den Worten aus Kolosser 3, Vers 17. Und was immer ihr tut, in Wort oder Werk, das tut alles im Namen des Herrn Jesus und dankt Gott dem Vater durch ihn.

0: Es ist 11 Uhr.
1: 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Ich begrüße Sie zur Sendung Predigten und Themen. Aus unserer Predigtreihe zur Offenbarung hören Sie heute Philipp Paul zu dem Thema Harre im Glauben an Jesus aus, denn Gottes Gerechtigkeit kommt.
2: Dürft ihr gerne in euren Bibeln aufschlagen, Offenbarung 6. Dann werden wir heute weiter in unserer Offenbarungsreihe unterwegs sein. Ich lese einmal den Text vor, um den es heute gehen soll. Offenbarung 6, ab Vers 9. Als das Lamm dann das fünfte Siegel öffnete, sah ich unten am Brandopferaltar die Seelen derer, die hingeschlachtet worden waren, wegen des Wortes Gottes und um des Zeugnisses willen, das sie hatten. Und sie riefen mit lauter Stimme und sprachen: Wie lange, o heiliger und wahrhaftiger Herr, richtest du nicht und rächst unser Blut nicht an denen, die auf der Erde wohnen? Da wurde einem jeden von ihnen ein weißes Gewand gegeben, und es wurde ihnen gesagt, sie möchten noch eine kurze Zeit ruhen, bis auch ihre Mitknechte und ihre Brüder vollzählig wären, die ebenso wie sie getötet werden sollten. Weiter sah ich, als das Lamm das sechste Siegel öffnete, da entstand ein gewaltiges Erdbeben, und die Sonne wurde schwarz wie ein härenes Sackkleid, und der Mond wurde wie Blut. Die Sterne des Himmels fielen auf die Erde, wie ein Feigenbaum seine unreifen Früchte abwirft, wenn er von einem starken Wind geschüttelt wird. Der Himmel entwich wie eine Buchrolle, die zusammengerollt wird, und alle Berge und Inseln wurden von ihrer Stelle weggerückt. Die Könige der Erde, die Großen und die Obersten, die Reichen und die Mächtigen, alle Sklaven und Freien, verbargen sich in den Höhlen und in den Felsen der Berge und riefen den Bergen und den Felsen zu: Fallt auf uns und verbergt uns vor dem Angesicht des auf dem Thron Sitzenden und vor dem Zorn des Lammes. Denn gekommen ist der große Tag ihres Zorns. Wer vermag da zu bestehen? Ich möchte noch beten, bevor wir in die Auslegung einsteigen. Danke, Vater im Himmel, dass wir dein Wort haben, dass du zu uns gesprochen hast. Hilf uns heute, deinen Plan zu sehen und zu verstehen, was du in deinem Wort uns hier mitteilen möchtest, Herr. In Jesu Namen, Amen. Wir haben letzte Woche in den ersten vier Siegeln gesehen, dass es Gerichte gibt, die allgemeiner Natur sind. Also es sind Dinge, die keine Unterscheidung zulassen, jedenfalls äußerlich, nach dem geistlichen Zustand der Betroffenen. Invasionen und Hungersnöte betreffen jeden Menschen einer Gesellschaft, die von diesen Dingen heimgesucht wird. Dass aber in den ersten vier Siegeln auch speziell Christen betroffen sein können, wird ebenfalls deutlich. In unserem Text heute sehen wir beispielsweise in Vers 9, da sind die Seelen derer, die hingeschlachtet worden waren. Es ist das gleiche Wort, das genommen wird, um über das Lamm zu sprechen, das geschlachtet wurde. Und es ist das gleiche Wort, was genommen wird beim zweiten Siegel, bei dem zweiten Reiter, um zu sagen, dass die Menschen gegenseitig sich töten. Also es ist eine Verbindung dazu, den Christen, die hingeschlachtet werden. Es gibt viele Gründe, warum Menschen Krieg führen und gegeneinander zu Todeshandlungen greifen. Und eins davon ist eben auch, dass Christen wegen ihres Christseins getötet werden. Wir haben gesehen, dass es eine allgemeine Betonung gibt auf in dem Charakter der ersten vier Siegel. Und deswegen stellt sich dann eben die Frage, wenn eine Hungersnot kommt, eine Gesellschaft betrifft, wenn Krieg ausbricht, hat Gott die Seinen vergessen? Wie macht er da eine Unterscheidung? Hat er sie nicht mehr im Blick? Und das fünfte Siegel gibt uns eine ganz klare Antwort. Nein, das ist nicht so. Man muss daran denken, das ist für die Ersten, die das lesen, auch nicht eine abstrakte Frage, die irgendwo jemand anderes betrifft, sondern sie selbst wissen genau, was es kostet, für den Glauben an Jesus zu leiden. Sie kennen Menschen, die nicht mehr da sind, weil sie Jesus treu geblieben sind. Sie haben wirtschaftliche Einbußen in Kauf genommen, vielleicht Grundstücke verloren, Zugang zu wirtschaftlichen Kräften verloren, weil sie nicht mehr mitmachen wollten. Christen leiden unter Hungersnöten. Und die Frage, die sich dann stellt, ist das Gottes Gericht über sie? Im Alten Testament ist das ein Zeichen, dass Gott ein Volk verlässt, wenn Hungersnot und Dürre ausbricht. Und deswegen stellt sich für die Christen, die das um sich erleben und sehen, wir wenden uns an Gott, wir wenden uns an Jesus und irgendwie sind wir genauso betroffen von den Dingen wie alle anderen auch. Ich habe das fünfte Siegel überschrieben mit Haare im Glauben an Jesus aus, denn Gott schützt die Seinen und hat eine bestimmte Zeit festgelegt, zu welcher er das Böse richten wird. Wir wollen das unter dieses Siegel unter drei Fragestellungen betrachten. Zum einen, wer sind die Seelen unter dem Altar? Das zweite ist, was ist ihre Bitte an Gott? Und das dritte ist, was ist Gottes Antwort? Zunächst sehen wir im Vers 9, dass es hier um die Seelen derer geht, die für Gottes Wort und ihr Zeugnis dafür geschlachtet wurden. Die Seele des Menschen ist in der Bibel dasjenige, das nach dem Aufhören unseres Leibes von uns getrennt wird und weiterlebt und bis zur Auferstehung am Ende der Zeit von einem Leib getrennt sein wird. Es ist ein Teil des menschlichen Daseins. Es ist eine Zwischenstation, bis die Auferstehung kommt, wo die Seele wieder mit einem Leib verbunden wird. Diese Seelen sind hier beschrieben als unter dem Altar. Sie sind also nicht vergessen in Gottes Augen. Sie stehen direkt vor seinen Augen und er weiß um ihr Schicksal. Es ist gerade nicht mit dem physischen Tod vorbei. Die Offenbarung macht uns hier zum wiederholten Mal darauf aufmerksam, dass wir nicht dafür leben sollen, dem ersten Tod zu entfliehen. Es soll uns nicht in unserem Leben darum gehen, dass wir möglichst dem ersten Tod entfliehen. Gott wacht nämlich über die Seelen der Seinen, auch wenn wir auf der Erde sterben. Wenn es uns unser Leben kostet, für Jesus Zeugnis abzugeben, dann sollen wir dazu bereit sein. Wir sehen gleich in dem nächsten Siegel, am Ende wird abgerechnet und wer den zweiten Tod erfährt, der ist viel schlimmer dran als derjenige, der sein Leben hier verliert. Die Seelen derer, die ihr Leben für Jesus hingeben, so wie Jesus geschlachtet wurde, sie sind nicht untergegangen. Sie sind nicht verloren, sie sind nicht gerichtet von Gott. Sie haben nicht irgendeine Fehlrechnung aufgestellt und falsch kalkuliert, hätten lieber ihr Leben mal retten sollen, sondern sie sind vor Gott gedacht. Darüber hinaus geht es hier aber nicht nur um diejenigen, die wörtlich gemeint geschlachtet wurden. Also das Lamm wurde ja auch nicht wörtlich geschlachtet, sondern am Kreuz gestorben. So auch die Menschen hier, die als geschlachtet, es geht um die Identifikation mit dem Lamm. Sie sind gestorben um ihres Glaubens willen. Aber es geht um mehr als das. Er denkt an diejenigen, die gestorben sind, die den ganzen Weg gegangen sind für ihr Zeugnis für Jesus. Wie viel mehr denkt er an diejenigen, die weniger erleiden als das? Und das ist ein Trost für die Gemeinde in der Bedrängnis, so wie diese erste Gemeinde, die das hört. Das größte Leid, das ihnen zugefügt werden könnte, der Verlust ihres physischen Lebens, trennt sie nicht von Gottes Gegenwart. Und auch die kleineren Dinge in ihrem Leben, Verlust von Beziehungen, die sie geschätzt haben, Verlust von irdischem Besitz, kann sie nicht trennen von der Gegenwart Gottes und von der Überwachung Gottes über ihre Seelen. Und wenn der Tag kommt, dass sie tatsächlich ihr Leben geben müssen, so werden sie trotzdem bei Gott sein. Und deswegen lohnt es sich, bis zum Tod am Bekenntnis zu Jesus festzuhalten. Die Leiden sind eine Annehmlichkeit vor Gott. Der Altar im Alten Testament, da gab es zwei. Und beide waren dazu da, eben Schlachtopfer darzubringen, die als Gott wohlgefällig beschrieben werden. Und daran sollen wir hier denken, dass da ein Opfer gebracht wird von Menschen. Und das ist Gott wohlgefällig. Es ist ein Wohlgeruch für ihn. Wenn also Leiden ein Kennzeichen des christlichen Lebens sind, denn in der Offenbarung gibt es quasi nur zwei Parteien. Deswegen geht es hier um die, die geschlachtet sind. Es ist die Annahme, dass jeder, der zu Jesus gehört, für Jesus hingeschlachtet wird. Und alle anderen werden den ersten Tod eben nicht erleiden durch Menschenhand. Da gibt's nichts dazwischen. Deswegen sind alle Christen angesprochen, über das Leiden als Kennzeichen des christlichen Lebens nachzudenken. Wie messen wir Fruchtbarkeit in unserem Leben? Können wir sie denn, wenn Leiden ein Kennzeichen von einem Leben ist, das zu Jesus gehört, an guten Reaktionen von Menschen ablesen? Also wenn Menschen sagen, ja, das war doch mal jetzt was von Gott. Jesus warnt uns sogar davor. Er sagt, nehmt euch in Acht, wenn alle gut von euch sprechen. Wahrscheinlich macht ihr irgendwas falsch in eurem Zeugnis. Es wird normal sein, dass die Menschen euch nicht verstehen, dass sie schlecht über euch reden, eure Worte verdrehen. Das ist das, wovon wir ausgehen sollen, dass Leiden irgendwo verbunden sind mit unserem Leben als Christ. Wir sollen uns nicht Leiden hinzufügen durch unsere eigene Ungerechtigkeit. Aber alles, was wir tun für Jesus, wenn wir das einsetzen für ihn und dafür leiden, dann ist das etwas, was vor Gott angenehm ist und das er nicht vergessen wird. Das Zweite, was wir sehen, ist der Ausruf der Seelen unter dem Altar. Diese Seelen, die für Jesus gelitten haben und gestorben sind, sie haben eine Frage an Gott. Sie sagen, wie lange wirst du noch unser ungerechtes Leiden dulden? Wie lange wird deine Geduld mit den Übeltätern noch andauern? Ist unser Blut ohne Grund ausgegossen worden? Wirst du mal Gerechtigkeit bringen? Und dieses Verlangen nach Gerechtigkeit, das hat Gott den Menschen ins Herz gegeben. Wir sehen das auch bei Leuten, die nicht Christen sind, dass es ein sehr großes Thema ist, gerade heutzutage. Was ist gerecht? Dann gibt es mögliche Anpassungen, sozial gerecht oder monetär gerecht. Es gibt sehr viele Gerechtigkeiten, die irgendwo gemacht werden sollen. Und hier ist der Ausruf der christlichen Seelen nach Gerechtigkeit. Sie rufen hier nicht nach persönlicher Rache. Sie rufen danach, dass Gott sich als gerecht erweist. Wenn er die Übeltäter nicht bestraft, dann wird es so aussehen, als würde Gott sich nicht um Gerechtigkeit scheren. Die Frage, die sich uns stellt, wenn wir den Text lesen, ist dieser Ausruf auch unser Ausruf? Einige Leser finden, dass dieser Ausruf überhaupt nicht christlich sein kann. Ich lese nochmal vor. Sie riefen mit lauter Stimme und sprachen, wie lange, o heiliger und wahrhaftiger Herr, richtest du nicht und rächst unser Blut nicht an denen, die auf der Erde wohnen? Einige Ausleger sagen, das kann überhaupt nicht christlich sein. Das ist quasi ein Zurückfallen in alte Muster im Alten Testament. Da durfte man das noch sagen. Deswegen wird dieser Text rein auf die Zukunft bezogen, wo diese alten Muster wieder aufleben, ja? Wo es dann wieder einen Tempel gibt und wieder Opfer gibt. Und da darf man auch wieder Rache sich wünschen über die Feinde. Aber als Christen dürfen wir das nicht. Dem müssen wir eine klare Abfuhr erteilen. Das hier sind diejenigen, die für ihr Leben, für Jesus hingeschlachtet wurden. Und sie bitten Gott, dass er ihr Blut rächt. Das muss irgendwo bei uns in unserem Denken auch auftauchen. Wo ist die Gerechtigkeit, Herr? Wirst du Gerechtigkeit schaffen? Wir sehen gleich die Antwort dazu. Die Psalmen preisen Gott dafür, dass sein Thron auf Gerechtigkeit fußt. Jesus wird gerade in Jesaja immer wieder in Verbindung gebracht mit dem König, der Gerechtigkeit bringen wird über die ganze Erde. Wir können nicht sagen, auf Gerechtigkeit kommt es nicht an als Christen. Es sieht nicht so danach aus, dass Gerechtigkeit hier auf der Erde geschieht. Es sieht aus, als ob die Welt zu ihren Lauf geht und dass das Böse einfach nicht erwischt wird. Und in diesen vorzeitigen Gerichten, die wir in den ersten vier Siegeln gesehen haben, da haben wir gesehen, dass Gott sagt, doch, das ist von mir. Gerichte, die über die Erde kommen, die Kriege, die Hungersnöte, das ist für diejenigen, die Jesus ablehnen, ein vorzeitiges Gericht. Ein Erinnern daran, dass das Endgericht, wie wir es gleich sehen werden, kommt. Er ist nicht ungerecht. Und diese Bitte ist auch nicht eine Bitte ohne persönlichen Bezug. Sie sagen, unser Blut! Wir haben gelitten. Wo ist die Gerechtigkeit für uns? Es ist nicht nur, hoffentlich kriegen die Gerechtigkeit, sondern sie sind persönlich betroffen von diesen Dingen. Sie haben gelitten für Jesus und ihr Leben hingegeben und sie bitten um Gerechtigkeit. Warum? Weil sie ein Anliegen für Gottes Namen haben. Und darum kann das auch ein christliches Gebet sein. Es geht nicht darum, dass sie persönlich sehen möchten, dass die anderen leiden, sondern sie sagen, wenn Gottes Gerechtigkeit nicht erwiesen wird, dann steht Gott da als ein Lügner. Dann steht Gott da als jemand, der Bosheit duldet. Die Seelen vertrauen das Gericht Gott an. Sie haben ein Anliegen für seinen Namen und sie möchten Gottes Feinde stürzen sehen. Es ist also auch gut, wenn wir uns freuen, Ungerechtigkeit fallen zu sehen. Wenn wir in unserer Zeit das betrachten, wenn wir sehen, dass Ungerechtigkeit wieder gut gemacht wird. Gott definiert, was gerecht ist. Und er wird das durchsetzen. Und es gibt einen Unterschied zwischen einem Anliegen für Gottes Gerechtigkeit und einem Wunsch nach Strafe für die anderen. Davor müssen wir uns hüten. Gott sieht unsere Gedankenwelt. Vielleicht nehmen wir dort seinen Platz als Richter ein. Vielleicht unternehmen wir nichts und handeln nicht gegen die Ungerechtigkeit, die wir sehen. Aber wir richten sie in unserem Sinn und nehmen Gottes Platz ein, statt ihm das gerechte Gericht zu überlassen. Ich musste da an David und Saul denken. wo David zum König gesalbt wird und Gottes Geist Saul verlässt. Alle wissen, David wird der König. Saul weiß es, David weiß es, seine Männer wissen es. Und so oft hat David die Möglichkeit gehabt, das zu nehmen, was ihm zustand, Gerechtigkeit zu schaffen. Er hätte so oft das Recht gehabt, das Leben von Saul zu nehmen und sich selbst zum König einzusetzen. Aber jedes Mal sagt er, ich mache es nicht. Ich werde mich nicht vergreifen an ihm, weil er darauf vertraut, Gott wird Gerechtigkeit bringen. Er hat es mir gesagt, und er wird die Zusage bringen, ohne dass ich selber Rache nehmen muss. Und so wirkt Gott immer wieder in der Schrift und auch in unserem Leben, dass er Gerechtigkeit bringt. Wir müssen das nicht in unsere eigene Hand nehmen. Reicht uns das aus? Zu sagen, Gott, rechtfertige deinen Namen. Mein Name muss nicht bereinigt werden vor den Menschen. Aber dass dein Name beschmutzt wird, das darf so nicht stehen bleiben. Vertrauen wir darauf, dass er Gerechtigkeit bringen wird. Wenn nicht in diesem Leben, dann am Endgericht. So wird abgerechnet. Gott weiß alle Kleinigkeiten jedes Falls und er wird gerecht abrechnen. Vertrauen wir darauf. Wir sehen dann als drittes die Antwort Gottes. Er antwortet auf ihr Rufen, indem er ihnen ein weißes Gewand gibt und ihnen sagt, dass sie noch ein wenig Ruhe haben sollen. Dieses weiße Kleid, das haben wir schon öfters betrachtet, das zeigt die Reinheit derer, die in Jesus sterben. Sie brauchen keine Verurteilung mehr zu fürchten. Vor dem göttlichen Gerichtsstuhl sind sie gerechtfertigt worden, auch wenn die Menschen sie verurteilt haben, zum Tod verurteilt haben. Hier sehen wir auch, dass es um Christen im Allgemeinen geht, nicht? Im Sendschreiben an Laodicea, da wurde die Gemeinde aufgefordert insgesamt, holt euch von mir solche weißen Gewänder. Die Gemeinde in Thyatira war es, meine ich, die hatte noch einige, die ihre weißen Kleider nicht beschmutzt hatten. Die also noch rein waren. Deswegen kann man hier auch wieder sehen, es geht um Christen im Allgemeinen. Es ist hier nicht eine spezielle Klasse von Christen, die ihr Leben für Jesus lassen und die anderen sind Christen zweiter Klasse. Sondern wir sind alle dazu aufgerufen, vielleicht nicht unser Blut zu geben, aber jeden Tag unserem Ego zu sterben. Und insofern, wer zu Jesus gehört, der gehört zu diesen Geschlachteten um seines Namens willen und um des Wortes Gottes willen. Die Seelen werden des Weiteren befohlen, weiter zu ruhen. Die in Jesus sterben, ruhen in seiner Gegenwart. Und das ist doch der paradoxe Zustand der Gemeinde. Sie sind befreit, geheiligt und vom Lamm gekrönt, gleichzeitig von Feinden angegriffen. Einerseits erwarten wir noch die Gerechtigkeit, die aufgeschoben wird, und genießen gleichzeitig jetzt schon die wahre Sabbatruhe in der Gegenwart unseres Herrn. Die weitere Antwort mutet vielleicht komisch an. Sie sollen ruhen. Bis wann? Und jetzt sind die, die gern Datum wissen würden, wann das alles soweit ist, spitzen die Ohren. Wie lang noch? Bis auch ihre Mitknechte und ihre Brüder vollzählig wären, die ebenso wie sie getötet werden sollen. Hier wird gesagt, ein Grund, warum das Endgericht aufgeschoben wird, ist, es sind noch nicht die Leiden vorbei, die die Christen befallen sollen. Gott sagt, es gibt noch viel zu leiden, bevor das Endgericht kommt. Es sind noch nicht genügend Christen gestorben für mich. Uns ist die Beschreibung von dieser Sache von Jesus lieber, als er sagt, das Endgericht kommt, wenn das Evangelium auf der ganzen Erde verbreitet ist. Dann werde ich erst kommen zum Endgericht. Das klingt besser, aber es ist dasselbe. Wo das Evangelium verbreitet wird, da leiden diejenigen, die die Botschaft bringen. Und sie geben oft ihr Leben. Und das ist ihr Sieg. Genauso wie das Lamm, das geschlachtet wurde, die Autorität bekommen hat, durch sein Hinschlachten und durch sein Opfer die Schriftrolle zu nehmen und Gottes Plan für diese Welt auszuführen. So sind auch wir aufgerufen zu leiden und dadurch Gottes Sieg über diese Welt zu verbreiten. Das Fortschreiten des Evangeliums, der Siegeszug Jesu über diese Welt, der ist gezeichnet vom Blut der Märtyrer. Und darum ist diese Aussage hier ein großer Trost. Warum? Wenn es nicht in Gottes Hand ist, dann hat irgendwer anderes unter Kontrolle, wann das Ende kommt. Es ist nicht in Satans Hand zu entscheiden, wie viele Märtyrer es gibt, wie viel Leiden für Jesus geschehen wird. Es liegt in der Hand des Lammes. Und die Zahl ist festgesetzt. Er weiß genau, wann das Ende kommt. Es ist eine sehr bestimmte Zeit, die den Ausrufenden in Aussicht gestellt wird, aber es wird diejenigen frustrieren, die gerne ein Datum ablesen würden aus der Offenbarung. Also es gibt einen bestimmten Punkt, wo Gott sagt, jetzt ist es soweit. Er sagt nicht, mal gucken, ob es morgen wird. Er weiß genau, wann es soweit sein wird. Aber er hat es uns nicht gesagt. Er hat uns nur gesagt, vertrau mir. Ich weiß es. Vertraut mir. Das sagt er hier den Seelen unter dem Altar. Jeder, der sein Leben für Jesus gibt und sich ihm anschließt, der mag vielleicht sterben, aber dadurch bringt er nur das Evangelium und das Reich Gottes voran. Der Trost, der ihnen ausgesprochen wird, ist also, Gott zu vertrauen. Er weiß, wann es soweit sein wird, das Ende zu bringen. Er wird sie und ihr Leid nicht vergessen. Aber erst wenn ihre Zahl erfüllt ist, wird er sich ein für alle Mal damit auseinandersetzen. Wir sehen, Gott sagt nicht, ach Gerechtigkeit, das wird es halt nicht geben auf dieser Welt, ja? Das gibt's halt nicht. Ich muss ja auch liebevoll sein zu den ganzen Leuten, ja? Ich mag die ja alle. Er sagt, die Zeit kommt. Die Zeit kommt. Euer Wunsch ist richtig. Timing ist falsch. Er hört ihr Schrei. Er geht darauf ein. So wie er bei uns auch tut. Wenn wir zu ihm schreien und ausrufen, hört er unser Schreien. Er nimmt das ernst. Und er antwortet mit einem Vertrau meiner Allmacht. Ist uns das genug? Kann uns Leiden befallen? Ist es uns genug zu wissen, dass Gott das nicht gering schätzt und übersehen hat? Ist es uns genug zu wissen, dass erst eines Tages in der Zukunft irgendwann endgültig abgerechnet wird? Geht es uns darum, dass seine Gerechtigkeit gesehen wird oder dass unsere Gerechtigkeit durchgesetzt wird? Und so wird die Sicherheit, dass Gott diese böse Welt bestrafen wird, eine Motivation für Christen, an ihrem Zeugnis festzuhalten. Denn wir wissen, dass wir somit mit unserem Leiden Schlüsselfiguren sind, in dem Unternehmen Gottes Reich zu verbreiten. In ebenso paradoxer Weise wie unser Herr. Er hat sein Reich aufgestellt, indem er geschlachtet wurde. Und wir verbreiten das Evangelium, indem wir leiden. Es ist ein Reich, das nicht nach den Prinzipien läuft, wie wir sie eigentlich aus der Welt kennen. Es sind nicht die Starken und diejenigen, die sich durchsetzen, die am Ende das Reich empfangen, sondern es sind diejenigen, die den Weg des Leidens gehen und der Demütigung. Darum harre im Glauben an Jesus aus, denn Gott schützt die Seinen, die für ihn geschlachtet werden. Und er hat eine bestimmte Zeit festgelegt, zu welcher er das Böse richten wird. Und darum geht's im sechsten Siegel. Das habe ich überschrieben mit, harre im Glauben an Jesus aus, denn der Zorn des Thronenden und des Lammes wird kommen. In der Vision vom sechsten Siegel wird uns die Antwort gegeben auf dieses Rufen der Heiligen. Schon in den ersten vier Siegeln ist quasi so eine vorweggenommene Antwort. Ja, ich richte auch vorzeitig, teilweise. Für euch ist es zur Läuterung, für die Gottlosen zur Bestrafung. Aber hier kommt jetzt das endgültige Gericht über die Ungerechtigkeit und eine Antwort auf das Rufen der Heiligen unter dem Altar. Ich lese nochmal vor, damit wir es vor Augen haben. Ab Vers 12. Weiter sah ich, als das Lamm das sechste Siegel öffnete, da entstand ein gewaltiges Erdbeben. Die Sonne wurde schwarz wie ein härenes Sackkleid und der Mond wurde wie Blut. Die Sterne des Himmels fielen auf die Erde, wie ein Feigenbaum seine unreifen Früchte abwirft, wenn er von einem starken Wind geschüttelt wird. Der Himmel entwich wie eine Buchrolle, die zusammengerollt wird, und alle Berge und Inseln wurden von ihrer Stelle weggerückt. Und die Könige der Erde, die Großen und die Obersten, die Reichen und die Mächtigen, alle Sklaven und Freien, verbargen sich in den Höhlen und in den Felsen der Berge und riefen den Bergen und den Felsen zu, fallt auf uns und verbergt uns vor dem Angesicht des auf dem Thron Sitzenden und vor dem Zorn des Lammes. Denn gekommen ist der große Tag ihres Zorns. Wer vermag da zu bestehen? Johannes sieht also ein großes Erdbeben, die Verdunklung der Sonne, ein Mond, der zu Blut wird, Sterne, die vom Himmel fallen. Der Himmel wird zusammengerollt. Die ganze Erde wird bewegt von dem Erdbeben. Jeder Berg und jede Insel wird von ihrem Platz wegbewegt. Es ist quasi das Allergrößte und das Allerkleinste, ja, und alles dazwischen. Das wird nicht gesagt, aber alles, von dem Größten bis zum Kleinsten, wird da bewegt. Und das sehen wir ja auch in der Beschreibung von den Menschen gleich. In den Worten der Menschen, sie sagen ja hier, es ist der große Tag ihres Zorns gekommen. Wir sehen hier sieben verschiedene Elemente der Schöpfung, die angegriffen werden. Erde, Sonne, Mond, Sterne, Himmel, Berge, Inseln. Entsprechend werden auch sieben Klassen von Menschen erwähnt. Die Könige, die Großen, die Obersten, die Reichen, die Mächtigen, die Sklaven und die Freien. Er sagt, das hier ist ein Gericht, das über alle kommt. Die Größten bis zu den Sklaven, die Untersten, sie werden alle an diesem Tag betroffen sein. Mit diesen Worten soll gezeigt werden, wie umfassend das Gericht sein wird. Nichts in der Schöpfung bleibt unberührt und kein Mensch wird unbetroffen sein. Wenn schon die Mächtigen nicht entfliehen können, wie viel weniger die Untertanen, denen sie vorstehen. Und wir müssen uns in Erinnerung rufen, Offenbarung greift hier eine Vielzahl von Bildern aus dem Alten Testament auf. Und weil die Zuhörerschaft, die das als erstes gehört hat, im Alten Testament zu Hause war, da kann die Offenbarung mit so kleinen Erwähnungen am Rande ganze Assoziationen hervorrufen, die in den Köpfen der Zuhörer vorhanden waren. Heutzutage fristet das Alte Testament so ein bisschen ein Dasein in der Zweitklassigkeit. Ich habe gedacht, das ist so ein bisschen wie erste FC Kaiserslautern gucken oder HSV. Das war mal was, ne? Das war mal früher was. Aber heute ist das nur noch zweite Liga, ja? Das bringt nichts. Also früher war das Alte Testament mal was Schönes, das war schön, aber jetzt, was soll man damit machen, ja? Wir sind nicht so zu Hause und bewandert darin, wie wir im Neuen Testament sind. Und deswegen, um diese Stelle hier richtig zu verstehen, müssen wir und dürfen wir heute das Alte Testament zur Hand nehmen. Zweite Bemerkung vorweg. Denkt daran, dass Johannes in einer Vision ist. Also er sieht jetzt hier Dinge, die passieren in Vision. Er beschreibt uns das. Was hier nicht getan wird, ist, uns zu sagen, was das dann entspricht. Also er sieht in seiner Vision eine Sonne, Mond, Sterne. Das kann sein, dass das unsere Sonne und unser Mond und unsere Sterne sind. Kann auch was anderes entsprechen. Das wissen wir nicht. Letzte Woche hatten wir im ersten Siegel jemanden, der hervorgeht mit einem Bogen. Es hieß jetzt nicht unbedingt, die Christen sollen suchen nach jemandem, der mit einem Bogen kommt, sondern die Entsprechung war jemand, der besiegt und kommt. Wir verstehen das auch im Alten Testament sehr einfach. Denkt beispielsweise an die Vision von Josef. Ich lese vor aus 1. Mose 37. Da sagt er über seine Träume: Wir waren gerade damit beschäftigt, Gaben draußen auf dem Feld zu binden. Und denkt nur, meine Gabe richtete sich empor und blieb auch aufrecht stehen. Eure Gaben aber stellten sich rings im Kreis um sie auf und verneigten sich vor meiner Gabe. Die Sonne, der Mond und 11 Sterne verneigten sich vor mir, sagt er dann über den zweiten Traum. Josef sagt nicht damit, eines Tages werden wir alle zusammenstehen und Gaben wickeln und dann werden eure Gaben sich vor meiner Gabe niederwerfen. Oder eines Tages wird die Sonne zu mir herankommen, irgendwie werde ich nicht verzehrt werden von ihrer Glut und dann werden sie sich alle niederwerfen vor mir. Sondern da ist uns ganz klar, was es bedeutet. Die Brüder verstehen es natürlich auch sofort. Du möchtest wohl gern König über uns werden oder gar Herrscher über uns sein. Also wir müssen, wenn wir diese Bilder hören, zunächst einmal sie in der Vision belassen und verstehen, was damit gemeint ist, bevor wir die Entsprechung suchen in unserer Welt. Wir betrachten zunächst einmal die kosmischen Phänomene, also die Dinge, die den Kosmos betreffen, die Himmelskörper und die Erde. Was wird mit der Schöpfung an diesem Tag passieren? Zunächst sehen wir hier, dass er über ein Erdbeben spricht, von einem gewaltigen Erdbeben. Im Alten Testament wird das

selbst greift aber mehrmals auf das Bild des gewaltigen Erdbebens zurück, um Gottes Gericht anzuzeigen. Schlagt mal Offenbarung 16 auf, Verse 17 bis 21. Da sind sehr, sehr viele Parallelen zu unserem Text und viele Dinge, die in unserem Text nicht sind, aber nur angeschnitten werden, sodass wir Aufschluss bekommen können über unseren Text heute. Offenbarung 16, Vers 17 bis 21. Und der siebte goss seine Schale, also der siebte Engel, goss seine Schale aus in die Luft. Und es kam eine laute Stimme aus dem Tempel vom Thron her, die sprach, es ist geschehen. Und es geschahen Blitze und Stimmen und Donner und ein großes Erdbeben geschah, desgleichen nicht geschehen ist, seitdem ein Mensch auf der Erde war. Ein so gewaltiges, so großes Erdbeben. Und die große Stadt wurde in drei Teile gespalten und die Städte der Nationen fielen. Und der großen Stadt Babylon wurde vor Gott gedacht, ihr den Kelch des Weines des Grimmes seines Zornes zu geben. Und jede Insel verschwand und Berge wurden nicht gefunden. Und ein großer Hagel, wie Zentner schwer, fällt aus dem Himmel auf die Menschen nieder. Und die Menschen lästerten Gott wegen der Plage des Hagels, denn seine Plage ist sehr groß. Also bei dem Bild vom Erdbeben, das wir hier haben, also in diesem Offenbarung Kapitel 16, gibt es keine zwei Meinungen, dass es da um das Endgericht geht quasi. Bei unserem Text hier ist das ein bisschen umstritten, aber ich sehe hier eben in der Parallele, die da aufgerufen wird, das gewaltige Erdbeben, die Städte, die geteilt werden, Inseln verschwinden, Berge werden nicht gefunden. Da eben so eine Parallele, worauf er zurückgreift und in seinem eigenen Kontext quasi einbaut, um zu zeigen, dass er hier über im sechsten Siegel auch über das Endgericht spricht. Man muss sich vor Augen führen, dass dieses Bild vom Erdbeben für die ersten Leser ja auch sehr real war. Sie hatten Erdbeben erlebt. Sie wussten, was es bedeutet, wenn dir der Boden unter den Füßen weggezogen wird. Das Erdbeben zeigt uns, dass Gottes Kommen am Ende der Zeit sicher geglaubte Dinge entziehen und zerstören wird. Erdboden und der Himmel, also es ist wieder diese, quasi die zwei Extreme werden einfach genommen. Die ganze Erde, der ganze Himmel, alles wird erschüttert und alles, was dazwischen ist, wird erschüttert von diesem Kommen Gottes. Das, was sicher scheint, wird nicht mehr sicher sein. Jeder Berg und jede Insel wird bewegt. Es könnte also sein, das war jetzt das Verständnis, was sagt die Vision aus, um was geht's? Es könnte sein, dass am Ende der Zeit tatsächlich alle Berge zerbersten und versunken werden. Aber im Alten Testament werden Berge auch immer genommen, um große Städte zu beschreiben. Babylon oder Ägypten, das ist eine Stadt, die ins Meer versunken wird. Jerusalem ist ein Berg, der auch ins Meer versunken werden wird. Ja, wenn ihr zu diesem Berg betet, geh ins Meer, versinke, wird es euch geschehen. Ja, das ist ein Bild für eine Stadt. Es kann auch sein, also dass es darum auch geht, dass einflussreiche Städte und Weltreiche am Ende der Zeit zerstört werden. Und zwar alle. Es wird keins mehr übrig bleiben. Es wird nur noch das geben, was, wie Daniel es sagte, von einem kleinen Stein zu einem Berg über den die ganze Erde geworden ist. Das wird noch übrig bleiben, aber kein anderes Reich mehr. Und deswegen stellt sich schon hier die Frage angesichts dieser riesigen Auswirkungen des Erdbebens, die am Ende gestellt wird, wer soll an diesem Tag bestehen? Schauen wir uns als zweites die Zeichen an den Himmelskörpern an. Wir sehen, dass alle Himmelskörper in irgendeiner Form verdunkelt werden, dass die Sterne vom Himmel herunterfallen. Und wir hatten das vorhin in der Lesung auch in Jesaja 13, wo über Babylon gesprochen wird. Da wird gesagt, dass alle Himmelskörper verdunkelt werden, dass die Sterne vom Himmel fallen und so weiter. Es ist ein Bild also aus dem Alten Testament, das ebenfalls Gottes Kommen und da speziell im Gericht beschreibt. Ezekiel 32 zum Beispiel, Verse 7 und 8. Da geht es, gucke ich nur kurz, genau, über Ägypten. Da geht es um Ägypten und da sagt Ezekiel 32, Vers 7 und 8, und ich werde, wenn ich dich auslösche, den Himmel bedecken und seine Sterne verdunkeln. Ich werde die Sonne mit Gewölk bedecken und der Mond wird sein Licht nicht scheinen lassen. Alle leuchtenden Lichter am Himmel werde ich deinetwegen verdunkeln und ich werde Finsternis über dein Land bringen, spricht der Herr. Also in dieser Stelle, da sagt Gott selber, das hier ist übrigens ein Bild für das Fallen des Reiches Ägypten. Das ist an unserer Stelle nicht gesagt, um was es geht, ne? Aber hier, da sagt Gott selber in Vers 2, Menschensohn, erhebe ein Klagelied über den Pharao, den König von Ägypten, und sage zu ihm. Zweite Stelle aus dem Alten Testament, Joel 4, Vers 15. Scharen über Scharen im Tal der Entscheidung, denn nahe ist der Tag des Herrn im Tal der Entscheidung. Der große Tag ihres Zornes, hieß das bei uns, ja.
Die Sonne und der Mond verfinstern sich und die Sterne verlieren ihren Glanz und der

0: Er brüllt aus Zion und lässt aus Jerusalem seine Stimme erschallen und Himmel und Erde erbeben, da wieder die Verknüpfung mit dem Erdbeben. Bei Gottes Kommen. Noch eine letzte Stelle, die sehr viele Parallelen zu Offenbarung 6 aufweist, ist Habakuk 3. Wer es findet, darf es aufschlagen. Habakuk 3, ab Vers 3, da werde ich jetzt einige Verse lesen. Habakuk 3, ab Vers 3 bis Vers 13. Gott kommt von Teman her und der Heilige vom Gebirge Paran. Seine Hoheit bedeckt den Himmel und sein Ruhm erfüllt die Erde. Dann steht ein Glanz dem Licht der Sonne gleich, Strahlen ihm zur Seite und dort verbirgt sich seine Macht. Vers 5. Vor ihm her geht die Pest und die Seuche zieht aus in seinem Gefolge. Letzte Woche hatten wir das, ja? Seuchen, die das Gericht Gottes anzeigen. Er tritt auf und erschüttert die Erde, Erdbeben. Er schaut hin und lässt Nationen auffahren. Also hier sehen wir die Verknüpfung. Die Erde bebt, parallel dazu, Nationen fahren auf. Also es geht auch nicht nur um die Erde bebt tatsächlich, sondern es geht darum, dass Nationen in Aufruhr versetzt werden, wenn Gott kommt. Es bersten die ewigen Berge und senken sich die ewigen Hügel. Das sind von jeher seine Bahnen als Strafe für Unrecht. Ich sah die Zelte von Kuschan erzittern, die Zeltdecken des Landes Midian. Entbrannte dein Zorn gegen die Ströme, Herr, gegen die Ströme oder dein Grimm gegen das Meer, das du einherfährst mit deinen Pferden, deinen siegreichen Kampfwagen? Entblößt ist dein Bogen, Siegel 1. Dem ersten Reiter wird ein Bogen gegeben. Pfeilflüche sind dein Reden. Zu Strömen spaltest du die Erde. Bei deinem Anblick erbeben die Berge. Gewitterregen zieht heran. Die Tiefe lässt ihre Stimme erschallen. Ihre Hände zu heben vergisst die Sonne. Der Mond steht still in seiner Wohnung. Als strahlendes Licht gehen deine Pfeile hin und her. Als heller Schein der Blitz deines Speeres. Im Grimm durchschreitest du die Erde. Im Zorn zerdrischst du Nationen. Es gibt noch einige andere Stellen in der Bibel, die ähnliche Bilder verwenden von diesem kosmischen Auswirkungen, wo die Himmelskörper erschüttert werden, wo die Erde und der Himmel erschüttert werden. Und oftmals, wie schon angeklungen, ist im Alten Testament damit das Gericht über ein bestimmtes Land oder eine bestimmte Stadt gemeint, die Gottlosigkeit geduldet hat. Beispielsweise über Ägypten, wie wir gerade gelesen haben, oder über Babylon, wie in der Lesung. Es hört sich jetzt an, als wenn ich dann sagen würde, dann kann das ja in Offenbarung auch eigentlich nur um irgendeine bestimmte Stadt gehen. Die Worte von Jesus über die Stadt Jerusalem sind ebenfalls sehr ähnlich, ja? Ihr werdet gerichtet werden. Aber die Grenzen sind schon im Alten Testament bewusst schwammig. Spricht der Prophet hier wirklich noch nur über Babylon? Kann das echt sein, dass sich so etwas mit so einer drastischen Sprache, wie wir sie in der Lesung gehört haben, nur auf eine Stadt bezieht? Ist bewusst offen gelassen. Also die Frage zu stellen, geht es hier jetzt um Babylon oder geht es hier jetzt um das Endgericht, ist die falsche Frage. Es ist beides. Inwiefern? Ich stelle mir das immer so vor, wenn du die Stadt Babylon siehst und der Rauch steigt auf, dann siehst du ein Zeichen von Gottes Gericht. Daran soll man denken. Und im Hintergrund dahinter sollst du sehen, wie Gott jegliche Gottlosigkeit, mit der sie sich identifiziert haben, einmal richten wird. Also den aufsteigenden Rauch hinten. Das vermischt sich dann so ein bisschen, ja? Der Prophet spricht einmal speziell über diese Stadt und blickt aber darüber hinaus auf die Zerstörung, die kommen wird, über jegliche Gottlosigkeit und Unterdrückung des Volkes Gottes, die einmal abgerechnet wird. Und so ist es auch hier bewusst ein bisschen offen gelassen und doch eine sehr klare Zuspitzung auf das Ende hin. Und gerade der Kontext spricht für mich auch dafür, dass hier das Endgericht kommt als Antwort auf die Bitte der Christen in Vers 9 bis 11, ja, der sagt, das Ende kommt erst, wenn das Leiden der Christen vorbei ist. Und jetzt ist das Leiden vorbei, die Zeit ist erfüllt und das Endgericht kommt. Und deswegen erfährt dieses Bild aus dem Alten Testament vom Kommen Gottes in der Zeit, über gottlose Gesellschaften, wird hier verknüpft mit dem Kommen im Gericht am Ende der Zeit und es wird hier in einer konzentrierten Weise dargestellt. Johannes zieht quasi all diese Bilder und Assoziationen, die da wären, wenn man das Alte Testament kennt, an einem Punkt zusammen. Das soll quasi wie so ein Blitz sein in unserem Kopf. Alle möglichen Panorama, verschiedene Dinge, die angesprochen werden. Oh, Himmelskörper erschüttern, da denkt man an dieses Gericht, an dieses Gericht, an dieses Gericht. Und hier wird eben gezogen auf, es ist nicht nur ein König, der gerichtet wird. Es sind alle Könige, es sind alle Obersten, es sind alle, die einmal gerichtet werden von Gott her. Gesellschaften, die so gottlos gehandelt haben, wie ein Ägypten oder ein Babylon, sind in der Geschichte gerichtet worden. Und so wird, wenn das Leiden der Christen unter der Herrschaft aller Auswüchse dieser Babylons, die immer wieder auftauchen, das Babylon wird ja zu einem Bild für gottlose Gesellschaften. Sie tauchen in der Geschichte immer wieder auf und sie werden immer wieder gerichtet von Gott. Sie gewinnen nie. Und so wird das Leiden der Christen unter der Herrschaft solcher Babylons zum Abschluss kommen und Gott wird Gericht halten über das, wofür Babylon steht. Jegliche Gottlosigkeit, jegliche Ungerechtigkeit, die ausgeübt wurde. Und er wird sie zur Rechenschaft ziehen und es wird ihrer gedacht. Das hatten wir gerade in der Offenbarung 16, ihrer gedacht, den Zorn, den Kelch des Zorns ihr zu geben. Als drittes und vorletzten Punkt schauen wir uns an, was ist denn jetzt der Grund für das Gericht? Johannes erwähnt das hier nicht direkt, aber er wird wieder auf Bilder zurückgreifen aus dem Alten Testament, wo die Menschen dran denken sollen, wofür wurden die Menschen damals gerichtet, als im Alten Testament über sowas gesprochen wurde. Zum Beispiel, braucht ihr nicht aufschlagen, aber in Jesaja 33 bis 35, da wird von Gottes Gericht über bestimmte Menschen gesprochen. Lass es bewusst offen gerade. Dort finden wir angekündigte Zerstörung über sie und wir sehen, wie im fünften Siegel hier, das Rufen der Gottesfürchtigen zu Gott und das Fliehen der Menschen vor dem Kommen Gottes. Und es schließt zudem mit der Frage ab, wie auch hier, wer kann den Tag des Zornes Gottes überleben? Also wenn jemand hört, fliehen vor Gottes Angesicht, schreien nach Gottes Gerechtigkeit, Tag des Zorns ist gekommen, wer kann ihn bestehen? Da sollen sie an diese Dinge kommen in Erinnerung. Und was war noch über diese Gesellschaften gesagt worden? Da wurde gesagt, dass Gott Gericht angekündigt hat über die Menschen, die sein Volk unterdrückt haben. Deswegen können wir hier auch sagen, dass am Ende der Zeit alle Unterdrücker und Bedränger der Gemeinde Jesu, dem Zorn Gottes und des Lammes ausgesetzt sein werden. Sie werden gerichtet für das, was im fünften Siegel gefragt wurde. Du rächst unser Blut eines Tages. Das wird kommen. Jesaja 2 und in Hosea 10 wird Ähnliches gesagt, aber wir schauen uns Jesaja 2 an. Da sehen wir eine weitere Assoziation, die geweckt werden soll. Ein Ausleger nennt das Hyperlinks. Also es ist etwas, wo quasi der Text von Offenbarung unterstrichen ist, wo man sagt, wenn du da draufklickst, dann kommt eine ganze Welt dahinter zum Vorschein. Ganz neue Seiten, wo du wieder reingehen kannst und verstehen kannst, was hier gemeint ist. Also wenn steht Tag des Herrn, dann denke ich, oh, Tag des Herrn, da gibt's ganz viele andere Stellen auch dazu. Fand ich ein einprägsames Bild auch, um das zu verstehen, um was es geht. Jesaja 2, Vers 19 zunächst und Vers 21, die werde ich nur lesen. Da wird betont, dass Menschen sich vor dem Angesicht Gottes in Höhlen und Felsspalten verbergen. Vers 19, da wird man sich in Felshöhlen und in Erdlöcher verkriechen vor dem Schrecken des Herrn und vor der Pracht seiner Majestät, wenn er sich aufmacht, die Erde zu schrecken, um sich in die Felsspalten und Steinklüfte zu verkriechen. Vers 21, vor dem Schrecken des Herrn und vor der Pracht seiner Majestät, wenn er sich aufmacht, die Erde zu schrecken. Also wie in Jesaja 2 wird hier beschrieben in Offenbarung 6, wie die gesamte Menschheit sich in Felsen und Höhlen vergeblich vor dem großen Tag des Zornes dessen, der auf dem Thron sitzt und des Lammes. Sie versuchen sich zu verbergen vor diesem Tag. Aber wofür werden die Menschen in Jesaja 2 gerichtet? Warum kommt Gott im Gericht und warum wollen sie vor seinem Angesicht fliehen? Vers 18 bis 22 mal am Stück jetzt. Und der Stolz des Menschen wird gebeugt. Und der Hochmut des Mannes erniedrigt werden. Und der Herr wird hoch erhaben sein, er allein an jenem Tag. Und die Götzen, mit ihnen ist es völlig aus. Jetzt Vers 19. Da wird man sich in Felshöhlen und in Erdlöchern verkriechen, vor dem Schrecken des Herrn und vor der Pracht seiner Majestät, wenn er sich aufmacht, die Erde zu schrecken. An jenem Tag wird der Mensch seine silbernen Götzen und seine goldenen Götzen, die man ihm zum Anbeten gemacht hat, den Spitzmäusen und den Fledermäusen hinwerfen, um sich in die Felsspalten und Steinklüfte zu verkriechen, vor dem Schrecken des Herrn, und vor der Pracht seiner Majestät, wenn er sich aufmacht, die Erde zu schrecken. Lasst ab vom Menschen, in dessen Nase nur ein Hauch ist, denn wofür ist er zu achten? Es geht hier um Götzendienst. Menschen verbergen sich vor Gottes Angesicht, wenn er kommt, weil sie merken, dass ihr Götzendienst sie von ihm trennt. Sie merken, dass die Götzen auch nichts bringen in dem Moment. Die schmeißen die alle weg. Wenn es drauf ankommt, dann kannst du dich nicht drauf verlassen auf diese Götzen. Und sie suchen dennoch Zuflucht in der Schöpfung. Versuchen sie zu verbergen in der Schöpfung. Das ist die Urreaktion auf die Begegnung mit Gott, wenn wir Götzendiener sind. Dieses Verbergen ist ja auch das Erste, was in der Bibel passiert mit den Menschen fast. Sie sündigen, Gott kommt Und sie verbergen sich vor seinem Angesicht. Auch daran sollen wir denken. Im Kern geht es ja auch in dem Sündenfall auch um Götzendienst. Menschen, die gesagt haben, wir werden uns nicht regieren lassen von Gott. Wir werden seinen Vorstellungen von Gut und Böse nicht uns unterordnen, sondern wir werden selber bestimmen. Es ist doch gut, uns von diesem Baum zu ernähren. Wir bestimmen. Sie geben die Herrschaft über ihr Leben nicht Gott. Sie suchen Sicherheit in den Dingen, die er gemacht hat. Sie suchen darum Sicherheit in der Schöpfung. Und als Gott sie dann sucht, verbergen sie sich im Garten. Sie verbergen sich unzureichend mit Feigenblättern. Und deswegen endet also die Menschheit hier in Offenbarung 6 genauso, wie sie direkt nach dem Sündenfall begonnen hat. Im Verbergen und Weglaufen vor Gottes Angesicht. Und es ist vergeblich. Gott hat sie dort gefunden und er wird sie jetzt auch am Ende der Zeit wiederfinden. Wir haben also gesehen, dass Gott Gericht über die Menschheit bringt, daran sollen wir hier denken, für ihre Verfolgung und Unterdrückung von Gottes Volk und als zweites für ihren Götzendienst. Schaut noch mal kurz in Vers 10. Da sehen wir das Gebet der Heiligen und sie bitten darum, wie lange, o heiliger und wahrhaftiger Herr, richtest du nicht und rächst unser Blut nicht an denen, die auf der Erde wohnen? Wir sind also weiterhin in der Vision, denkt daran. Die auf der Erde wohnen, ist ein Bild, das genommen wird in der Offenbarung, um diejenigen darzustellen, die ihr Leben mit dieser Erde verbinden, die ihre Identität darin suchen, für die irdischen Dinge zu leben. Also es gibt die im Himmel, das sind die Christen, und es gibt die auf der Erde, das sind die Gottlosen. Wenn wir dann auf unsere Erde schauen, dann sehen wir natürlich, auf der Erde ist es vermischt. Aber vor Gottes Vision ist das ganz klar getrennt. Die Erdenbewohner sind also diejenigen, die ihre Identität in der Erde suchen. Wir werden eines Tages ja auch auf einer erneuerten Erde wohnen. Also die Erde an sich ist nichts Schlechtes, aber es geht darum, dass hier Menschen sind, die so sehr mit dem Irdischen verbunden sind, mit dem Weltsystem, wie Johannes es dann nennt, dass sie als Erdenbewohner identifiziert werden können. Also das ist, wer du bist. Du kriegst den Namen Erdenbewohner. Und das wird noch mehr auftauchen in Offenbarung. Die Kategorien von Menschen, die hier dann angesprochen werden, die sehen wir später in der Offenbarung ebenfalls. Haben wir jetzt nicht die Zeit, darauf einzugehen, aber sie gehören zu denjenigen, die sich dem Tier anschließen. Sie tragen sein Zeichen an der rechten Hand oder an der Stirn. Sie haben sich also der Anbetung dessen gewidmet, der gegen Gott sich auflehnt. Sie haben sich auf die Fahnen geschrieben, das Volk Gottes zu verfolgen und zu unterdrücken. Wenn also hier das Gericht über die Schöpfung beschrieben wird, dann geht es darum aufzuzeigen, dass alles, worin die Menschen ihre Sicherheit zu finden meinen, zerstört werden wird. Wenn schon die permanentesten und die feststehenden Teile der Schöpfung, also die Berge und der Himmel, erschüttert werden, dann werden es auch die Menschen sein, die hier ihre Sicherheit suchen. Diese irdischen Sicherheiten werden weggenommen. Und so werden sie entblößt, wie am ersten Tag bei Adam und Eva, vor Gott stehen, am Tag des Gerichts. Zum Abschluss schauen wir uns als viertes zu dem sechsten Siegel die Quelle des Gerichts an. Das ist der Vers, der angestrahlt ist. Die Reaktion der Menschen auf diese Ankündigung von Gottes Kommen fällt auf uns und verbergt uns vor dem Angesicht dessen, der auf dem Thron sitzt und vor dem Zorn des Lammes. Denn gekommen ist der große Tag ihres Zorns. Und wer vermag zu bestehen? Die Menschen möchten sich vor dem Angesicht dessen, der auf dem Thron sitzt, und vor dem Zorn des Lammes verbergen. Denn der große Tag ihres Zornes ist gekommen. Wir sehen also wieder hier, wie in Kapitel 5, die Betonung auf die Einheit zwischen dem, der auf dem Thron sitzt, und dem Lamm. Man findet unter Menschen und oft auch unter Christen, auch bei einem selber manchmal, die Vorstellung, dass Gott der Vater derjenige ist, der so viel Zorn hat auf die Menschheit und der eigentlich mal besänftigt werden muss. Und sein Sohn kommt und sagt ihm, komm mal runter, beruhig dich, es wird alles wieder gut. Das ist nicht der Fall. Der Vater auf dem Thron und das Lamm inmitten des Thrones, sie handeln hier zusammen. Und es ist ihr Zorn gemeinsam. Das Lamm ist nicht einfach das Werkzeug des Thronenden. Das Lamm selbst führt seinen eigenen Zorn aus. Er bringt diese Gerichte. Also wenn man diese Stellen aus dem Alten Testament anschaut, die wir schon gesehen haben, da wird immer gesagt, das hier ist das Gericht Gottes, Jahwes. Und hier wird gesagt, diese Stellen beziehen sich auf den Zorn des Lammes und des Vaters. Was sagt das über Jesus aus? Er ist auf einer Stufe mit dem Vater. Das Lamm ist, wie zu Beginn von Offenbarung ausgedrückt, in Offenbarung 1, Vers 5, er ist der Fürst der Könige der Erde. Die Könige, die Obersten, die Mächtigen, über sie alle thront seit seiner Himmelfahrt Jesus Christus, das Lamm Gottes. Er richtet sie, teils schon jetzt, aber eines Tages endgültig. Und sie müssen von dem höchsten König Rechenschaft ablegen. Jetzt und dann. Sie empfangen seinen gerechten Zorn. Und das wird der Tag sein, an dem unsere Gebete, wie im fünften Siegel beschrieben, endgültig erhört werden. Wenn jede Ungerechtigkeit und Bosheit gerichtet wird. Wenn alle Feinde Gottes und des Lammes gerichtet werden. Es wird ein Tag sein, an dem wir uns freuen und jubeln werden über Gottes Gerechtigkeit. Nicht über die persönliche Genugtuung, die wir erfahren, sondern darüber, dass Gott sich tatsächlich als wahrhaftig, so wie sie ihn angerufen haben im fünften Siegel, als wahrhaftig und gerecht erweist. Dass er seinen Namen verteidigt hat, dass er die Ehre bekommt, die ihm gebührt, von jeder Zunge im Himmel und auf Erden und unter der Erde. Wenn wir an das Endgericht denken, freuen wir uns darüber. Und das ist nicht so einfach, wie es klingt. Was ist mit unseren Kindern? Werden wir darüber jubeln, dass Gott auch da gerecht ist? Sind wir so an Gottes Gerechtigkeit interessiert, dass wir auch auf seine Seite stehen, wenn es um Menschen geht, die uns lieb sind? Werden wir jubeln über Gottes Gerechtigkeit, über Menschen, die wir hier geliebt haben? Das ist der Kampf, in dem wir stehen. Unsere tiefste Freude wirklich in Gott und in seiner Ehre zu finden, egal was dagegen spricht. Vertrauen wir ihm so sehr? Wir dürfen das nämlich. Der Text schließt mit der Frage, wer vermag den großen Tag ihres Zorns zu bestehen? Das klingt nach einer rhetorischen Frage. Niemand natürlich. Aber es ist nicht eine rhetorische Frage. Schaut weiter, Kapitel 7, Vers 9. Ich lese Vers 9 bis 12. Danach hatte ich ein Gesicht, also eine Vision. Ich sah eine große Schar, die niemand sehen konnte, aus allen Völkerschaften und Stämmen, Völkern und Sprachen. Die standen vor dem Thron. Die standen vor dem Thron und vor dem Lamm, mit weißen Gewändern angetan und mit Palmzweigen in ihren Händen. Sie riefen mit lauter Stimme und sprachen, die Rettung ist bei unserem Gott, der auf dem Thron sitzt, und bei dem Lamm. Und alle Engel standen rings um den Thron und um die Ältesten und um die vier lebendigen Wesen herum und fielen vor dem Thron auf ihr Angesicht, beteten Gott an und riefen, Amen, Lobpreis und Herrlichkeit, Weisheit und Danksagung, Ehre, Macht und Stärke gebühren unserem Gott in alle Ewigkeit. Amen. Hier sehen wir, wer vor dem Thron Gottes bestehen kann. Vers 14b sagt uns das. Der Älteste erklärt es Johannes. Er sagt, ich weiß nicht, wer die Menschen sind, du weißt es. Er sagt, es sind diejenigen, die ihre Gewänder gewaschen haben und sie weiß gemacht haben im Blut des Lammes. Und so ist die Frage, die sich uns heute durch diesen Text stellt, worin birgst du dich? Wo suchst du Zuflucht? Am Tag des Zorns wird es nicht darauf ankommen, was wir geleistet haben, auch nicht in der Zeit, nachdem wir Gott unser Leben gegeben haben. Es wird darum gehen, worin wir unsere Sicherheit suchen. Suchen wir sie, wie die Götzendiener hier, in unseren eigenen vergänglichen Höhlen und Felsen der Welt. Schaut mit mir in Kapitel 7, Vers 9 nochmal. Die Größe der Gnade Gottes. Es ist eine riesige Menschenmenge von allen Menschen auf der Welt, von allen Völkerschaften der Welt. Sie ist erlöst vor ihm. Er hat Rettung gewirkt und dafür preisen sie ihn, dass er einen Weg geschaffen hat, seinem Zorn zu entfliehen. Einen Weg geschaffen hat, wie sie stehen können vor ihm. Dafür preisen sie ihn. Er hat sie aus der Sünde errettet, sodass sie auf der Erde mit ihm regieren werden. Gott ist darin nicht ungerecht. Wie kann er in Siegel 6 Gerechtigkeit ankündigen und dann in Kapitel 7 welche zulassen, die diesem Gericht entgehen? Das Endgericht wurde für die Seinen bereits abgehalten. Das Lamm wurde für sie geschlachtet. Sie wurden mit seinem Tod erkauft. Er konnte durch seinen Tod den Zorn Gottes stillen. Und sein Tod war ebenfalls begleitet von Zeichen an Himmel und Erde, nicht wahr? Dunkelheit, Auferstehungen, Steine, die zerbarsten, Vorhang des Tempels, der in zwei gerissen ist. An dem Tag, da wurde Endgericht gehalten für dich und mich. Darum steht er jetzt zusammen mit dem Vater im Zentrum unserer Anbetung. Und wir preisen ihn für das Heil, das er gewirkt hat. Wir preisen ihn für die Gerechtigkeit, die er gewirkt hat am Kreuz, die er wirken wird am Ende der Zeit. Und deswegen die Aufforderung, wende dich heute dem Lamm Gottes zu. Wasche deine Kleider wie diese erlöste Schar hier im Blut des Lammes und erfahre diese Erlösung. Das Endgericht hat das Lamm bereits getragen. Bekenne dem Herrn Jesus deine Sünden und bitte ihn um Vergebung und suche fortan dein Leben bestimmt von seinem Reich zu leben und nicht mehr von den vergänglichen Dingen dieser Welt. Ich schließe mit Versen aus Joel 2, die wir vorhin betrachtet haben, und ich lese noch ein Stück weiter. Und ich werde Wunderzeichen geben am Himmel und auf der Erde, Blut und Feuer und Rauchsäulen. Die Sonne wird sich in Finsternis verwandeln und der Mond in Blut, ehe der Tag des Herrn kommt, der große und furchtbare. Und es wird geschehen. Jeder, der den Namen des Herrn anruft, wird gerettet werden. Denn auf dem Berg Zion und in Jerusalem wird Rettung sein, wie der Herr gesprochen hat und unter den übrig geblieben, die der Herr berufen hat. Lass uns zusammen diesen großen, gütigen und gerechten Gott anrufen. Amen.
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1: Der Welt fehlt es nicht an Rezepten für die, die sich wertlos fühlen.
2: Du musst einfach nur lernen, dich selbst zu lieben.
1: Die Wahrheit ist, wir lieben uns selbst und zwar sehr. Wenn Jesus uns sagt, dass wir unsere Mitmenschen so lieben sollen wie uns selbst, geht er davon aus, dass wir uns natürlicherweise selbst lieben. Das trifft ebenfalls zu, wenn Paulus den Ehemännern aufträgt, ihre Frauen zu lieben und ihnen Gutes zu tun, so wie sie ihre eigenen Körper Gutes tun. Er sagt, schließlich hat noch nie jemand seinen eigenen Körper gehasst. Mit anderen Worten,

0: Scripten, der Ehemann soll seine Frau so lieben, wie er sich selbst von Natur aus liebt. Wir kümmern uns ständig um unsere eigenen Interessen. Wir sind sehr sensibel dafür, wie andere mit uns umgehen und sind leicht verletzt. Und das nicht etwa, weil wir uns selbst zu wenig liebten, sondern weil wir unbedingt angenommen sein und gut behandelt werden wollen. Doch wir finden Sinn und Bedeutung im Leben nur, wenn wir uns selbst so sehen, wie Gott uns sieht, als Sünder, die auf seine Gnade angewiesen sind. Wir erkennen unseren Wert, wenn wir seine unglaubliche Liebe annehmen.
1: Belebe unsere Herzen ruft Frauen zu Freiheit, Fülle und Frucht in Christus. 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

30. Mai. Denn das Wort vom Kreuz ist denen, die verloren gehen, Torheit. Uns aber, die wir gerettet werden, ist es Gottes Kraft. 1. Korinther Kapitel 1, Vers 18. Eine Andacht von Elisabeth Weise. Nicht Tod, sondern Leben. Das Kolosseum in Rom ist ein Bauwerk der Superlative. 188 Meter lang, 156 Meter breit und mit einer Höhe von 48,5 Metern so hoch wie ein modernes 15-stockiges Gebäude. Damals bot es Platz für etwa 50.000 Zuschauer. Doch die imposante Architektur diente grausamen Zwecken. Während der blutigen Schaukämpfe wurden im Keller Tiere, Requisiten und Gefangene durch Falltüren und Aufzüge auf die Bühne transportiert. Hunderte Sklaven arbeiteten hart, um das Spektakel zu inszenieren, das Tod und Gewalt zur Unterhaltung machte. Rund 30.000 bis 50.000 Menschen fanden hier einen grausamen Tod. Heute ist dieser spektakuläre Bau, der als das am besten erforschte Gebäude der Antike gilt, ein Mahnmal gegen die Todesstrafe. Jedes Mal, wenn ein Staat ein Todesurteil aussetzt oder die Todesstrafe abschafft, wird es in 48 Farben beleuchtet. Das Kolosseum steht damit nicht mehr für den Tod, sondern für den Wert und die Würde des Lebens. Das Kreuz Christi war früher ebenfalls ein Symbol für Tod und Qual. Immerhin war die Kreuzigung die grausamste Hinrichtungsmethode des Römischen Reiches. Doch inzwischen hat es eine ganz andere Bedeutung bekommen. Das Kreuz ist zum Symbol des Christentums schlechthin geworden. Wenn wir ein Kreuz sehen, denken wir nicht mehr primär an eine antike Hinrichtungsmethode, sondern daran, dass Jesus Christus gestorben und vom Tod auferstanden ist, um uns Menschen neues Leben und die Versöhnung mit Gott zu ermöglichen. Am Kreuz zeigt Gott, dass nicht der Tod das letzte Wort hat. Jesus Christus hat dem Tod die Macht genommen und Leben und Unvergänglichkeit ans Licht gebracht. 2. Timotheus 1, Vers 10. So kann eben der Gegenstand, der früher für Hinrichtung und Tod stand, zum Beginn eines neuen Lebens werden. Frage: Welche Gedanken kommen Ihnen, wenn Sie ein Kreuz sehen? Tipp: Durch das Kreuz Christi kann ein neues Leben beginnen. Bibellese: Kolosser Kapitel 2, Verse 9 bis 15. Seht zu, dass niemand euch einfängt durch die Philosophie und leeren Betrug nach der Überlieferung der Menschen, nach den Elementen der Welt und nicht Christusgemäß. Denn in ihm wohnt die ganze Fülle der Gottheit leibhaftig, und ihr seid in ihm zur Fülle gebracht. Er ist das Haupt jeder Gewalt und jeder Macht. In ihm seid auch ihr beschnitten worden mit einer Beschneidung, die nicht mit Händen geschehen ist, sondern im Ausziehen des fleischlichen Leibes in der Beschneidung des Christus, mit ihm begraben in der Taufe, in ihm auch mit auferweckt durch den Glauben an die wirksame Kraft Gottes, der ihn aus den Toten auferweckt hat. Und euch, die ihr tot wart in den Vergehungen und in dem Unbeschnittensein eures Fleisches, hat er mit lebendig gemacht mit ihm, indem er uns alle Vergehungen vergeben hat. Er hat den Schuldschein gegen uns gelöscht, den in Satzungen bestehenden, der gegen uns war, und ihn auch aus unserer Mitte fortgeschafft, indem er ihn ans Kreuz nagelte. Er hat die Gewalten und die Mächte völlig entwaffnet und sie öffentlich zur Schau gestellt. In ihm hat er den Triumph über sie gehalten.

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Schlag gerne deine Bibel auf zum ersten Buch Mose, Kapitel 33. 1. Mose 33. Wir begleiten Mose, den Autor von diesem ersten Buch Mose, ja schon eine Zeit in der Erzählung zu Jakob und Jakobs Familie. Und heute sehen wir, wie ein 20 Jahre alter und langer Konflikt zwischen den Zwillingsbrüdern gelöst wird. 1. Mose 23. Und bevor wir einsteigen, nochmal die Erinnerung. Sehr oft in diesen Geschichten und auch heute sehen wir mehrere Ebenen Menschen. Ist einmal mehr nicht uns irgendwelche Tipps fürs Leben zu geben, sondern uns an Gott und seinen Charakter zu erinnern. Und diese Erinnerung hast du und hab ich heute dringend nötig. Darum möchte ich nur beten, dass Gott uns dabei hilft. Vater, lehre du uns, was wir nicht wissen. Gib uns das, was wir nicht haben. Und mach uns zu dem, was wir nicht sind. Amen. Ich möchte mal den Text, diese Geschichte mit euch in drei Szenen anschauen. Ich habe die Gliederung mitgebracht. Die drei Szenen in dem Text sind folgende. Erstens, ein überfälliges Wiedersehen zwischen den beiden Brüdern in den ersten drei Versen. Dann eine unverhoffte Reaktion ab Vers 4 und ab Vers 12, die dritte Szene, eine überraschende Trennung. Ein Wiedersehen, eine Reaktion, die unverhofft ist und eine überraschende Trennung. Start mal rein in den Text, in der ersten Szene, lies gern mit ab Vers 1. Als Jakob aufblickte, sah er Esau mit seinen 400 Männern kommen. Da verteilte er die Kinder auf Lea, Rahel und die beiden Dienerinnen. Diese stellte er mit ihren Kindern voran, dahinter dann die Lea mit ihren Kindern und zuletzt Rahel mit Josef. Er selbst ging vor ihnen her. Siebenmal warf er sich auf die Erde, bis er zu seinem Bruder kam. Wir wissen aus dem Text nicht ganz genau, warum Jakob Esau überhaupt wiedersehen wollte. Ganz interessant, wenn du zurückblätterst, Kapitel 30, in Vers 25, da heißt es zum ersten Mal, ich will in meine Heimat ziehen, Jakob. Und zwei Kapitel später, in Kapitel 32, Vers 4, haben wir das letzte Woche gesehen, hat er was gemacht? Hat er dann auf einmal Boten zu Esau geschickt, um ihn auf die Begegnung vorzubereiten. Also er hat die Entscheidung getroffen, ihn zu sehen. Wir wissen nicht ganz genau, warum. Interessant ist jetzt, und das werden wir später noch sehen, dass Esau im Südosten vom Land Kanaan gelebt hat. Jakob kam aus dem Norden von Laban und hätte auf dem Weg zum Land Kanaan überhaupt nicht bei seinem Bruder vorbeispazieren müssen. Also eine bewusste Entscheidung, glaube ich, will uns Mose sagen. Ich glaube, er wollte ihn bewusst sehen, um Dinge mit seinem Bruder wieder in Ordnung zu bringen. In Kapitel 32, letztes Mal haben wir schon gesehen, dass er was macht, dass er Tiere und Diener in verschiedene Gruppen einteilt und vorausschickt zu dem Esau. Warum macht er das? Vers 21 von Kapitel 32, um Esau zu besänftigen, um ihn freundlich zu stimmen, um Gnade vor ihm zu finden. Jedes Viech, das dem Esau unter die Nase läuft, soll ihn beruhigen, soll ihn besänftigen, soll ihn gut stimmen. Soweit der Rahmen. Und jetzt in Kapitel 33 kommt es also endlich zu dieser Begegnung. Ich weiß nicht, wie du zu Familienfeiern stehst in deiner eigenen Familie. Manch einer von uns geht da ja mit einer gewissen Anspannung hin. Vielleicht dann nur in der Reindl-Familie. Bloß nicht dieses Thema ansprechen. Bloß den Onkel nicht auf das ansprechen. Hoffentlich wird's nicht wieder schräg. Hoffentlich geht der Familienurlaub gut aus, ohne Streit und ohne Krankenhausbesuch. Wenn du glaubst, dass deine Familientreffen speziell sind, dann war das hier um ein Vielfaches mehr so. Jakob ist abgehauen vor seinem Bruder. Warum? Weil der seinen hinterlistigen kleinen Zwillingsbruder umbringen wollte.
Er hat nur darauf gewartet, bis der Papa ins Grab steigt und dann wäre es vorbei gewesen. Ich glaube, wir zwei brauchen nicht sehr viel Fantasie, um uns in Jakob hineinzuversetzen. Wie in aller Welt wird er auf mich reagieren? Wie wird er auf mich reagieren? Und irgendwo auf dem Weg in Vers 1 heißt es da, dass er jetzt den Esau erblickt. Er sieht ihn und denkt sich, toll, endlich. Und mit ihm 400 Männer. Kleine Armee. Was macht Jakob darauf? Vers 2. Er teilt seine Familie auf in ein paar Gruppen. Wir lesen da Lea, die erste Frau, die Magd, die andere Magd von Rahel. Jeder geht zu den Rudel an Kinder mit. Und die Gruppen teilt er auf und ganz am Ende seine Lieblinge Rahel und Josef. Warum die beiden am Ende? Ich glaube schlicht und ergreifend, weil er sich gedacht hat, wenn was schief geht, dann könnten sie im Zweifel am längsten leben. Was uns Mose aber auch sagt, schon in Vers 3, ist, dass er selber vorausgeht und sich 7-mal vor seinem Bruder verbeugt, verneigt, auf den Boden wirft und auf seine Reaktion antwortet. Wie so oft in diesen Texten, und du wirst es schon rausspüren, so hat Mose uns das bisher auch präsentiert, ist es gar nicht so leicht zu wissen, wie man das einordnen soll. Mose schreibt uns nicht nach jedem Satz, Achtung, Klammer auf, das war gerade gut und das war nicht so gut. Manchmal wünschen wir uns das. Also ist Jakob da ein Vorbild von Demut oder ist er der alte schleimige Jakob? Ich glaube, wir sehen in dem Text beides, beide Seiten. Aber ich glaube, an der Stelle will Mose stärker die Veränderung von Jakob betonen. Er geht nämlich, im Unterschied zu vielen anderen Kapiteln vorher, selber voran und verbeugt sich 7-mal vor seinem Bruder. Weil er weiß, wie später noch deutlich wird, dass er in seiner Schuld steht. Das war die erste Szene und es bringt uns sofort zur zweiten Szene ab Vers 4. Wie wird Esau reagieren? Lies gern mit ab Vers 4. Da eilte Esau ihm entgegen und umarmte ihn. Er fiel ihm um den Hals und küsste ihn. Beide weinten. Dann sah Esau die Frauen und die Kinder und fragte, wer sind die dort bei dir? Das sind die Kinder, die Gott deinem Diener geschenkt hat, sagte er. Da traten die Dienerinnen mit ihren Kindern heran und warfen sich auch vor ihm nieder, ebenso Lea mit ihren Kindern und zuletzt Rahel mit Josef. Was wolltest du denn mit dem ganzen Lager, auf das ich gestoßen bin, fragt Esau. Gnade finden wollte ich vor meinem Herrn, erwiderte Jakob. Da sagt Esau, ich habe selbst schon genug, Bruder. Behalte nur, was dir gehört. Nein, nein, sagt Jakob, wenn ich überhaupt Gnade vor dir gefunden habe, dann nimm mein Geschenk an. Denn ich habe dein Gesicht gesehen, wie man Gottes Gesicht schaut. So freundlich warst du zu mir. Nimm doch mein Geschenk an. Denn Gott war mir gnädig. Und ich habe alles. So drängte er seinen Bruder, bis er es annahm. Esaus Reaktion ist vorsichtig formuliert überraschend, oder? Vers 4, er läuft ihm entgegen und gibt ihm ein Bussel. Er herzt seinen Bruder. Er ist nicht gekommen, um zu attackieren, sondern um zu umarmen. Und beachte die Ironie, was die Mose uns da mitgibt. Der humpelnde Jakob. Warum humpelt er? Weil Gott ihm die Hüfte ausgerenkt hat, um ihn zu demütigen. Der humpelnde Jakob trifft auf den auf sich zulaufenden Esau. Und nutzt seine Stärke im Laufen nicht aus, um ihn zu attackieren, sondern um ihn zu umarmen. Das ist sehr bewegend, wie Esau hier auf Jakob reagiert. Die Szene erinnert an ein Gleichnis, das Jesus erzählt, oder? Es ist gut möglich, dass
Jesus an Esau und Jakob gedacht hat, wo er das Gleichnis vom verlorenen Sohn erzählt. Der verlorene Bruder Jakob ist selbst verschuldet im Exil und kehrt jetzt zurück. Er wird mit offenen Armen unverdient empfangen und nicht weggestoßen. Freunde, das ist ein Bild für das Evangelium. Wenn Sünder bußfertig zu Gott kommen, erwartet uns bei ihm Gnade. Übersieh nicht das Bild, das Mose uns damit gibt. Und es ist noch um einiges cooler, finde ich, wie Mose uns das erzählt. Er knüpft nämlich in der Erzählung ganz bewusst an den Anfang von dem Konflikt an. Schau mal kurz mit mir, ich habe auch die beiden Verse mitgebracht, zu Genesis 25 und dann zu Kapitel 33. Genesis 25, Vers 34 beschreibt den Anfang von dem Konflikt der beiden Brüder. Lies mal mit mir. Was heißt's da? Du erinnerst dir die Szene, wo er ihm da das Erstgeburtsrecht abgerungen hat wegen einer Schüssel Linsensuppe. Da gab Jakob Esau Brot und eine Schüssel gekochter Linsen. Und dann, Esau aß und trank, stand auf und ging davon. So missachtete er sein Erstgeburtsrecht. Mose gibt uns da 5 Maschinenpistolen-Verben, Maschinenpistolen-Erzählwörter, die was sagen? Er aß, trank, stand auf, ging weg und verachtete. Wenn du Hebräisch kennen würdest, dann würde dir viel mehr auffallen, wie schräg das ist, wie er das da erzählt. So erzählt man das nicht im Hebräischen. 5 solche kompakten Wörter in einen gefühlten Halbsatz. Mose macht es bewusst. Und jetzt schau nochmal, was er in Kapitel 33, Vers 4 macht. Da eilte Esau ihm entgegen, umarmte ihn, fiel ihm um den Hals, küsste ihn und beide weinten. Es sind wieder 5 Maschinenpistolen-Feuerverben, die den Ende von dem Konflikt beschreiben. Am Anfang von dem Konflikt 5 schnelle Verben, am Ende von dem Konflikt 5 schnelle Verben. Es ist cool, wie die Bibel geschrieben ist. Mose überlässt es nicht dem Zufall, um uns zu zeigen, dass etwas, das da begonnen hat, jetzt zu Ende geht. Der Konflikt, so sagt er uns, wird also beendet. Und so erkundigt sich Esau, diese Umarmung war kein Fake, er erkundigt sich jetzt nach seiner Familie. Vers 8, er will wissen, was hat's denn mit dem ganzen Rudel da auf sich? Du bist allein gegangen, wer sind denn die ganzen Leute? Und Jakob ist ehrlich und sagt, ich habe das gemacht, weil ich Gnade vor dir finden wollte. Er wollte unverdiente Annahme, weil er ihn betrogen hat. Esaus Reaktion darauf ist wieder ein bisschen speziell, Vers 9. Er sagt, ich brauche deine Geschenke nicht, weil ich habe genug. Jakob wiederum besteht darauf und sagt, na, wenn du mir wirklich vergeben hast, wenn du mich annimmst, dann nimm meine Geschenke an. Und darum ist er nicht zufrieden und mit seinem Plädoyer erfolgreich, Vers 11, er drängt ihn, bis Esau es annimmt. Und wieder ist es so, wenn wir auf diese Geschichte und auf die zweite Szene schauen, dass wir ehrlicherweise ein bisschen unsicher sind, wie Mose diese Details jetzt meint. Ist dieses Hin und Her zwischen den beiden jetzt wieder eine typische Geste von Gastfreundschaft? Wir haben was sehr Ähnliches schon bei Abraham erlebt, oder? Oder ist es ein echtes Verhandeln? Ich bin mir nicht sicher. Aber ich glaube, was ich sicher sagen kann, ist, dass Mose den Fokus auf was ganz anderes legen will. Und zwar auf das veränderte Verständnis von Jakob. Mose betont es durch 2 wichtige Wörter. Schau auf das erste in Vers 10. Das erste wichtige Wort, das er da verwendet, ist das Wort Gesicht. Was sagt er da? Er erinnert daran, sich selber vor allem, dass er nicht gestorben ist, wo er das Gesicht Gottes gesehen hat. Erinnerst du dich, Kapitel 32, Vers 31? Und dass er jetzt auch nicht gestorben ist, wo er das Gesicht von Esau sieht. Was Mose da sagt, im Hebräischen sehen wir das noch mehr, er predigt sich selber, wenn du Peniel überlebst, Peni das Gesicht, El Gott, darum hat er den Ort Peniel genannt, wenn du Peniel überlebst, dann wirst du auch Peniesau überleben. Wenn du Peniel, das Gesicht Gottes, überlebst, wirst du auch das Gesicht von Esau überleben. Jakob hat also fundamental verstanden, dass Gott ihm gnädig sein musste.
Und dass er darum, weil Gott ihm gnädig war, auch mutig in die Begegnung mit Esau gehen kann. Das erste wichtige Wort, Gesicht. Das zweite wichtige Wort, Scheinvers 11, ist das Wort Geschenk. Esau sagt über seinen eigenen Besitz, achte, wie Esau das formuliert, Vers 9, ich habe selbst genug. Kein Bezug auf Gott, keine Referenz zu Gott. Esau hat zwar seine Rachegelüste aufgegeben, Gott sei Dank, aber wir sehen hier und an anderen Stellen im ersten Buch Mose, dass seine Beziehung zu Gott sich nicht verändert hat. Bei Jakob war das anders. Er möchte den Segen, den er hat, jetzt mit seinem Bruder teilen. Und er macht sehr deutlich, woher er das hat. Schau mal in Vers 11. Ich habe alles von Gott. Ich habe alles von Gott. Und ich glaube, das ist der Punkt, den Mose hier machen will. Mose will unterstreichen, Jakob wurde verändert. Durch großes Leid in 20 Jahren, aber vor allem durch eine Gottesbegegnung in Kapitel 32. Er hat verstanden, Gott muss mir gnädig sein. Und alles, was ich habe, habe ich von dir. Hörst du die Lektion da auch für uns? Gott muss mir gnädig sein und alles, was ich habe, habe ich von Gott. Erinnere dich dran, ich glaube, es geht uns hier nicht primär um Tipps für Geschwisterkonflikte. Und doch, glaube ich, dürfen wir zwei Dinge daraus lernen und ableiten. Das Erste, wenn wir verstehen, dass uns selber viel vergeben wurde, dann können wir lernen, anderen zu vergeben. Wenn wir verstehen, dass uns viel vergeben wurde, dann können wir lernen, anderen zu vergeben. Wenn wir unversöhnlich sind, dann ist es sehr oft ein Ausdruck davon, sagt die Bibel, dass wir uns selber nicht klar sehen. Ja, wir wissen alle, Konflikte sind oft komplex. Und Konflikte, selbst in der Familie und auch unter Christen, werden nicht immer gelöst auf dieser Seite des Himmels. Wir wissen das. Aber die Lektion, die wir ableiten dürfen, nicht primär von der Stelle, aber aus der ganzen Bibel, wir werden hier erinnert. Das beste Gegenmittel gegen harte Herzen ist die Erinnerung an deine und meine große Schuld, die uns unverdient vergeben wurde. Jakob hat verstanden, Gott musste mir gnädig sein. Die erste Lektion. Die zweite Lektion, und die leite ich ab aus den Umständen, und darüber können wir diskutieren. Es ist nicht alles, was es über Konfliktlösung zu sagen gibt, aber ich glaube, es ist eine gute Lektion. Zweitens, versuche nicht, die Vergangenheit zu ändern. Versuche nicht, die Vergangenheit zu ändern. Esau sagt da nicht, warte mal, du kleiner Stinker. Jetzt tauchst du auf mit deinem ganzen Rudel. Glaubst du, ich habe vergessen, was passiert ist? Und Jakob sagt auch nicht, du hast keine Ahnung, was ich die letzten 20 Jahre erlebt habe. Weil du deine Emotionen nicht in den Griff gehabt hast. Versteh mich nicht falsch. Manche Konflikte müssen wir aufarbeiten. Und Gott möge uns Weisheit geben, wann es der Fall ist und wann nicht. Aber oftmals ist es auch gut, Dinge ruhen zu lassen. Warum? Weil wir die Vergangenheit nicht rückgängig machen können. Und mir scheint es besonders in unserer Zeit eine wichtige Erinnerung. Wir leben in einer total überpsychologisierten Zeit, in einer übertherapierten Zeit, wo jeder von uns spätestens, wenn er seinen Instagram-Account aufmacht, zum Hobbypsychologen wird. Der immer meint, dass wir Ursachenforschung für die tiefsten Emotionen und tiefsten Dinge in uns betreiben können. Esau und Jakob schauen nach vorne. Und erleben Versöhnung. Freunde, ich glaube, das ist eine wichtige Erinnerung auch für uns. Ganz klar, sehr oft müssen wir reden, klären, reflektieren. Aber lass dich nicht ein auf diese Idee, dass wir immer im Blick in den Rückspiegel versuchen müssen, alles zu verstehen und geschweige denn unter dieser gefallenen Seite des Himmels die Vergangenheit zu ändern. Zwei Lektionen, ich glaube, auch für uns im Umgang mit Konflikt. Das bringt uns zur dritten Szene,
zu der Mose uns jetzt führt. Lies gerne mit ab Vers 20, eine überraschende Trennung. Ab Vers 12. Dann schlug Esau vor, lass uns aufbrechen und weiterziehen. Ich werde dich begleiten. Doch Jakob erwiderte, mein Herr, du siehst ja, dass die Kinder noch klein sind und ich auch säugende Schafe und Rinder bei mir habe. Wenn man sie nur einen Tag zu schnell treiben würde, gingen mir die ganze Herde ein. Mein Herr, zieh du ruhig voraus, ich werde dir nach Seir folgen. Will das aber ganz gemächlich tun, wie es dem Vieh und meinen Kindern angemessen ist. Dann lasse ich wenigstens ein paar von meinen Leuten bei dir, sagt Esau. Wozu das, Bruder, erwiderte Jakob, Hauptsache ich habe Gnade vor dir gefunden, meinem Herrn. Da machte sich Esau auf den Rückweg nach Seir. Jakob zog weiter nach Sukkot. Dort baute er sich ein Haus und Hütten für sein Vieh. Deshalb nannte er den Ort Sukkot, Hütten. Schließlich gelangte Jakob auf seinem Weg aus dem oberen Mesopotamien wohlbehalten nach Sichem im Land Kanaan. Draußen vor der Stadt schlug er sein Lager auf und kaufte sich dort von den Söhnen Hamors, des Stadtgründers, das Stück Land, auf dem er seine Zelte aufgeschlagen hatte. Er bezahlte ihnen 100 Kesita dafür. Und dort errichtete er auch einen Altar und nannte ihn Gott ist der Gott Israels. Die Geschichte nimmt eine überraschende Wende, oder? Ich habe auch eine Karte mitgebracht, um das ein bisschen besser zu verstehen, was Jakob da tut und was Mose uns erzählt. Jakob kommt aus dem Norden, das heißt da von Mesopotamien, dort wo Laban, sein Onkel, gewohnt hat. Und Jakob möchte wohin? Nach Westen, zum Beispiel dort Salem, Bethel. Dort möchte er hin, in den Westen, ins verheißene Land. Esau hat sich im Südosten aufgehalten. Hier ist die Stadt Seir erwähnt. Und das Wiedersehen zwischen den beiden finden wir da oben, wo das Kastel ist, irgendwo zwischen Peniel und Sukkot. Irgendwo auf dem Weg dazwischen haben sich die beiden getroffen. Was macht Esau? Esau schlägt dann vor, wo sie sich versöhnt und getroffen haben, den Jakob zu begleiten. Vielleicht sogar ins verheißene Land. Wir wissen es nicht genau. Und Jakob sagt ihm in Vers 13, nein, Bruder, meine Mannschaft ist zu müde, das geht nicht. Geh du nur voraus, wohin? Nach Seir. Dort, wo du wohnst. Esau ist nicht zufrieden und sagt, na, dann lass mir zumindest ein bisschen Leibwache bei dir bleiben. Jakob besteht darauf, alleine zu gehen. Okay, was macht Esau? Er geht zurück nach Seir. Was macht dann Jakob in Vers 17? Er geht nicht nach Süden. Er geht nach Westen. Und zwar alleine. Ohne seinen Bruder. Und wieder stehen wir mit Mose vor der Herausforderung zu fragen, wieso

vorbildlichen Dingen und weniger vorbildlichen Dingen. Und auch da, um zu verstehen, was Mose uns hier sagen will, müssen wir uns daran erinnern, dass Mose uns nicht versprochen hat, eine Biografie von Jakob zu liefern. Auch wenn manche Filmemacher, die christlichen Filme werden ja wieder populär heute, auch wenn manche Filmemacher diese Geschichte so ausschlachten. Das ist nicht sein Anliegen. Die beiden, sagt er uns, im Buch Mose werden sich nur ein einziges Mal wiedersehen. Und zwar beim Begräbnis von ihrem Vater in Kapitel 35. Mehr wissen wir nicht. Und uns wird ja so viel interessieren, oder? Das Innenleben der beiden Brüder war nicht der Fokus von Mose. Sonst, Freunde, hätte er es uns gesagt. Was aber ist dann der Fokus? Ich glaube, die Antwort auf das, was Mose uns hier sagen will, sehen wir, wenn wir uns daran erinnern, an wen dieser Text geschrieben wurde. Wer waren die ursprünglichen Empfänger? Das Volk Israel zur Zeit der Wüstenwanderung, auf dem Weg ins verheißene Land. Mose, der von Gott beauftragte Leiter, war ständig womit beschäftigt? Ständig damit beschäftigt, das Volk daran zu erinnern, wer Gott ist. Und jetzt ist die Frage, wo ist Jakob in Kapitel 33? Und wie sind wir da gelandet? In Kapitel 27 ist er ausgezogen von seinem Bruder, um seinen Onkel zu suchen, weil er flüchten musste. Und wo ist er jetzt, 20 Jahre später? Er ist zuerst in Sukkot und macht dort Zelte für seine Tiere. Warum baust du ein Haus für deine Tiere? Weil du heimgekommen bist. Und noch mehr, er bleibt nicht in Sukkot, der Zeit ist er dort gewesen, auf der äußeren Randseite vom Land Kanaan. Er geht nur einen Schritt weiter, Vers 19. Schließlich landet er sicher, er landet in Shalom, steht da, in Sichem, Vers 19. Was macht er dort? Er kauft ein Land, weil er bleiben wird. Und er baut einen Altar und nennt diesen Altar wie Gott, der Gott Israels. Jakob verwendet da zum ersten Mal seinen neuen Namen. Nicht mehr Jakob der Betrüger, sondern Israel der, der mit Gott gerungen hat. Und was Jakob damit sagt, ist, du bist mein Gott und du bist der Grund, warum ich nach Hause gekommen bin. Du bist der Grund, warum ich nach Hause gekommen bin. Und Freunde, was hier in dieser Geschichte passiert, ist eine Erinnerung daran, dass Jakob eine prophetisch reale Geschichte von dem ist, was das Volk Israel später noch erleben wird. Egal wie viel du von der Geschichte Israels kennst, du kennst das. Sie mussten später aus Ägypten ausziehen und ins verheißene Land gehen. Und noch später, wie Jakob, mussten sie wegen ihrer eigenen Sünde aus dem verheißenen Land vertrieben werden, in die Gefangenschaft nach Babylon, um dann wieder was zu erleben, wieder zurückgebracht zu werden, wie Gott es versprochen hat. Israel stand so oft am Eingang von diesem verheißenen Land und wollten was tun? Aufgeben. Aufgeben. Und Mose erinnert sie durch alle Bücher hindurch. Geh weiter. Geh weiter. Weil der Gott unseres Vaters Israel viele Jahre vor uns ihn ans Ziel gebracht hat. Und diesen Bogen, Freunde, den können wir auch zu uns spannen. Wir sind in diesem Leben in einer Pilgerreise mit dem Ziel der himmlischen Stadt. Dort, wo Jesus regiert. Und wir aufgefordert sind, den Lauf fokussiert, unabgelenkt zu ihm zu laufen. Und die Frage, die sich Israel, die Jakob und die wir uns, wenn wir ehrlich sind, jeden Tag stellen, ist die Frage, werden wir wirklich ankommen? Werden wir wirklich ankommen? Mir fehlt die Kraft und mir fehlt oft sogar der Blick dafür. Ich bin mangelhaft. Ich bin Stückwerk. Und darum, Freunde, wenn du heute da bist, richte deine Augen auf diesen Text, wo Mose uns erinnert. Ja, auch nach 20 Jahren Leid und teils selbst

verschuldeten Umwegen. Wo ist Jakob jetzt? Er ist wieder zurück. Zurück in der Heimat. Warum? Weil Gott der Garant dafür ist, dass er ans Ziel kommt. Jakob, das Volk Israel und du und ich, wir sind schwach. Wir sind wankelmütig. Wir sind dieser Mixed Bag, von dem Jakob hier, wie Jakob hier dargestellt wird. Wenn es an uns läge, wäre uns das Ziel nicht garantiert. Die Botschaft der Bibel ist aber, Freunde, dass Gott verlorene, orientierungslose und schwache Pilger nach Hause bringt. Schau auf zu ihm, dem besseren Jakob, zu Jesus, der nie untreu und wankelmütig geworden ist. Wegen seinem Leben, wegen seinem Sterben und wegen seinem Auferstehen kommen wir sicher nach Hause. Das ist die Lektion, die Mose uns hier einmal mehr zuruft und für die ich jetzt noch beten will, dass Gott sie an unseren Herzen segnet. Vater, wir staunen über deine Treue, nicht wegen, sondern trotz uns. Du kennst die Welt, in der wir leben, unser eigenes Herz, unsere eigenen Gefühle und das Chaos, das da oft da ist. Und Vater, wir wollen dir zurufen, dass du der Fels bist, der Jakob und uns in Shalom nach Hause bringt. Wir beten dir an, weil dein Leben unseres ändert und sagen dir herzlichen Dank dafür. Amen.

Es ist 13 Uhr und 37 Minuten. 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

Ich möchte euch alle herzlich begrüßen. Guten Abend. Ich sende auch einen besonderen Gruß an alle Hörer an den Radiogeräten, weil ich habe gehört, dass die auch bis nach Südamerika, ist das richtig, ausgestrahlt werden? Ja, ich glaube ja. Ja, es gibt so etwas wie die Segnungen der Technik. So, und jetzt kommen wir schon zum Thema von heute Abend. Das haben wir unterschrieben mit echt oder unecht. Und einen Untertitel habe ich auch dazu gesetzt. Was ist ein echter Christ? Ich könnte auch sagen, wer ist ein echter Christ? Weil die meisten Leute in unserer Gesellschaft, die würden sagen, sind Sie ein Christ? Die meisten würden wohl sagen, ja klar. Ja, und wenn man fragt, ja wieso? Dann sagen die, ja, ich gehe in die Kirche. Oder ich bin getauft. Oder was auch immer. Aber ich will anders anfangen, ich will anders an dieses Thema rangehen. Ich will als erstes mal fragen, wer von euch ist denn schon mal so richtig reingelegt worden, getäuscht worden, hinters Licht geführt worden? Bestimmt eine ganze Reihe von Leuten. Also viele Leute versuchen ja mit allen möglichen Tricks an andere Leute Geld zu kommen. Also ich bekomme mindestens einmal in der Woche, bekomme ich von irgendwoher ein E-Mail, wo mir unbedingt geraten wird, jetzt auf diesen Link zu klicken und dann meine Zugangsdaten zu meinem Online-Banking-Konto einzugeben, weil die müssten unbedingt etwas prüfen. Also da war jemand an der Arbeit, die wollten irgendwie an mein Geld kommen. Die wollten mich irgendwie beklauen oder was auch immer. Also wir kennen alle diese Tricks, die heute gemacht werden, die betrieben werden, um Menschen zu betrügen. Und schon als Kinder habe ich persönlich immer gerne mit anderen Arten von Täuschungen zu tun gehabt. Die habe ich immer gerne angeguckt. Sogenannte optische Täuschungen, die gibt's ja auch, ja? Habt ihr auch alle, und Kinder lieben das, wenn die eine optische Täuschung sehen und man sagt denen zum Beispiel, wenn ich jetzt mal sagen würde, hier haben wir alles so waagerechte Linien und die sehen doch aus, als wären die alle schief. Stimmt's? Die sind doch total schief. Das ist so eine optische Täuschung. Wenn ich da nämlich ein Lineal dran lege, was ganz gerade und ganz waagrecht ist, und ich fahre mit diesem Lineal über diese einzelnen Linien, dann merke ich, die sind nicht schief, die sind alle 100% waagrecht. Das ist eine optische Täuschung. Man meint, die sind schief, dabei sind die gar nicht schief. Oder eine andere optische Täuschung ist, wenn man solche Säulen hat, ja, da denkt man, wenn man drauf guckt, naja, die sind ja alle schief, die stehen ja alle schief. Stimmt's? Aber wenn ich dasselbe mache, ich setze ein senkrechtes Lineal da dran und ich fahre mit diesem Lineal über die Bilder, dann sehe ich, nein, die sind alle 100% senkrecht. Würde man nicht denken, wenn man das Bild vorher sieht, oder? Das ist schon wirklich verblüffend, was man heute mit optischen Täuschungen alles machen kann. Aber ich würde mal so sagen, seht mal, es gibt auch andere optische Täuschungen. Heute macht man nämlich noch viel raffiniertere Täuschungen mit Fotos. Das ist also wirklich verblüffend, was man da sieht, weil heute alle möglichen Leute können mit Fotos irgendwelche Tricks machen. Da gab es zum Beispiel einen Mann, der hat behauptet, er hätte mit seiner Luftpistole die größte Wildsau geschossen, die es gibt. Ja, und er hat das belegt mit dem Foto. Und er hat die bewiesen. Man sieht ihn ja, wie er mit dem Pistole da auf dieser Wildsau liegt, ja, und sich des Lebens freut. Oder ich habe ein anderes Foto gesehen, da waren Leute, die behaupteten plötzlich, dass sie einem Selbstmörder das Leben gerettet haben. Und zwar, der wollte sich von einem Hochhaus hinunterstürzen. Aber diese Leute, die ihm das Leben gerettet haben, die standen 6, 7 oder 8 Stockwerke unter ihm am Fenster und haben ihn dann, als er vorbeiflog, reingezogen. Das ist natürlich auch ein Trick. Das ist Täuschung. Das ist also wirklich, wo man reingelegt wird, wo das nicht stimmt, was da vermittelt werden sollte. Und als ich so durchgesucht habe durch meine Bilder, Galerien und so weiter, dann habe ich noch ein Bild gefunden. Das hat mich also auch total irritiert.
Ich habe also ein Foto gefunden, und zwar ganz normale Kirchgänger in einem Gottesdienst. Die standen da alle im Gottesdienst und haben da zugehört oder gesungen oder was auch immer. Und erstmal, wenn man dieses Bild sieht, dann denkt man, na, hier hat der Rudi Joas sich aber vertan. Da hat er das falsche Bild erwischt. Was hat denn so eine Szene von einem Gottesdienst mit einer Täuschung zu tun? Und dann sage ich, na ja, könnte es denn sein, dass sich manche religiöse Menschen täuschen? Stellt euch doch mal vor, es gibt Leute, die glauben wirklich tatsächlich, dass sie echte Christen sind, nur weil sie vielleicht Mitglied in irgendeiner Kirche sind. Oder die glauben, sie sind echte Christen, weil sie vielleicht als Baby getauft worden sind. Oder. Es gibt so viele Dinge. Aber das Schlimme an dieser Täuschung ist, sie täuschen sich um einen extrem hohen Preis. Weil dabei geht es um den Preis deiner Ewigkeit, wo du nach deinem Tod die Ewigkeit zubringen willst. Und deswegen will ich heute Abend zwei wichtige Fragen stellen. Und ich will diese Fragen auch beantworten. Weil eine Täuschung in diesen Dingen ewige Konsequenzen nach sich ziehen. Und die erste Frage, die ich stelle, ist, woran erkennt man denn einen echten Christen? Und die zweite Frage ist, wie werde ich denn ein echter Christ? Und wenn ich die erste Frage stelle, dann muss ich sagen, naja, jetzt könnten wahrscheinlich eine Menge Leute hier sitzen, die erwarten jetzt von mir eine riesenlange Checkliste, was echte Christen alles tun. Und viele Leute sind sogar spezialisiert darauf, die wissen, was richtige Christen nicht tun. Das gibt viele Leute, die wissen das noch besser. Ja, also manche Leute denken jetzt, jetzt kommt eine Litanei. Aber kommt es nicht, überhaupt nicht. Weil ich will euch nur zwei Dinge nennen, an denen man erkennen kann, ob jemand echt ist. Nur zwei Dinge. Und da kann jeder von euch für sich selber so wie einen Maßstab in sich hineinlegen und sehen, ob das wirklich echt ist, was er da mit den Lippen bekennt. Und das erste Kennzeichen der Echtheit ist Liebe. Ich bin ziemlich sicher, dass manche jetzt enttäuscht sind. Die hatten jetzt gedacht, es kommt irgendwie was ganz Schweres, irgendwie etwas ganz Wichtiges. Aber ich sag mal so, ein echter Christ wird charakterisiert durch Liebe. Und das beste Beispiel ist natürlich immer, wenn ich dann auf Gott hinweise, weil Gott hat aus lauter Liebe zu uns seinen Sohn ans Kreuz gehen lassen, damit wir eine Möglichkeit haben, zu ihm, zu dem großen Gott, unserem Schöpfer, zurückkommen zu können. Und das formuliert er zum Beispiel im Johannesevangelium sehr deutlich. Da lesen wir, denn so hat Gott die Welt geliebt, dass er seinen eingeborenen Sohn gab, damit jeder, der an ihn glaubt, nicht verloren geht, sondern ewiges Leben hat. Also die Bibel sagt hier, dass jemand, der an den Herrn Jesus glaubt, in den Himmel kommt. Und mit dem Wort Glauben, das habe ich an einem anderen Abend deutlicher erklärt, mit dem Wort Glauben meint die Bibel das völlige Anvertrauen seines Lebens. Und im gleichen Kapitel im Johannesevangelium etwas vorher lesen wir im Vers 3, Jesus sprach zu einem Theologen, der wissen wollte, wie man in den Himmel kommt. Da sagt der Herr Jesus, wahrlich, wahrlich, ich sage dir, wenn jemand nicht von Neuem geboren wird, kann er das Reich Gottes nicht sehen. Das heißt, wenn jemand nicht von Neuem geboren wird, kann er nicht in den Himmel kommen, weil im Himmel nur Verwandte aus der Familie Gottes sind, Kinder Gottes und der Herr und Gott natürlich selbst. Also das heißt auch, dass jeder, der an ihn glaubt, von Neuem geboren wird. Also hier an der Stelle redet der Herr Jesus in seinem Wort von der sogenannten Wiedergeburt. Hineingeboren
in die Familie Gottes, hineingeboren in die Familie Gottes. Also ohne eine Wiedergeburt gibt es keine Zugehörigkeit zur Familie Gottes und daher auch keinen Zugang zum Himmel. Jetzt sind wir so weit gekommen. Jetzt muss ich natürlich das anwenden auf das Thema von heute, echt oder unecht. Oder dass ich die Frage gestellt habe oder die Behauptung aufgestellt habe, das erste Kennzeichen ist Liebe. Wenn ich euch fragen würde, woran erkennt man oder woher weiß man, dass jemand zu einer bestimmten Familie gehört? Woher weiß man das? Also nicht nur jetzt, wenn man einen Reisepass sieht, sondern wenn man die Person anguckt. Woher weiß man, dass der gehört zu der Familie? Woher weiß man das? Familienähnlich. Man entdeckt familiäre Ähnlichkeiten unter den Gliedern der gleichen Familie. Deswegen hört man ja manchmal auch so Sätze wie zum Beispiel, der ist aber ganz der Papa. Ja, wir waren jetzt mal an mehreren Tagen bei verschiedenen Leuten, die auch kleine Babys hatten und so weiter. Da waren wir ganz überrascht und verblüfft, wie manche Kinder so wirklich verblüffend dem Vater oder der Mutter aus dem Gesicht geschnitten sind. Und manche Kinder sehen wirklich ihrem Vater oder ihrer Mutter verblüffend ähnlich. Wenn ich mal so ein paar Bilder hinlege oder euch zeige, dann ist das schon verblüffend, wie Vater und Sohn, wie ähnlich die sind. Dann meint man, das sind Brüder. Ja? Und bei dem anderen, bei dem Jungen und bei seinem Vater ebenso. Also, ich kann das von meiner Familie sagen, als meine Kinder klein waren, und wir lebten da in unserem Ort Monheim-Baumberg, da hatten wir in der Nachbarschaft eine Familie mit zwei Kindern, Jungen und Mädchen. Und als die Kinder so das Alter von meinen Kindern hatten, der Vater hatte irgendwie eine leichte Behinderung beim Gehen. Der hat irgendwie, hat er wohl ein Hüftleiden gehabt und hat sein eines Bein so immer so ein bisschen nachgezogen. Und ich sage euch, als der Junge von ihm, als der so 10 war, und um die Ecke kam, ich dachte, sein Vater kommt um die Ecke. Weil der hatte schon, auch in diesem jungen Alter, hatte der genau denselben Gang wie sein Vater. Oder wenn ich jemanden angerufen habe, dann greife ich den Hörer und dann meldet sich jemand. Ich wollte eigentlich einen Bruder aus der Gemeinde anrufen und ich nehme den Hörer und ich sage, hallo Erich. Und dann sagte der auf der anderen Seite, nein, ich bin nicht Erich, ich bin sein Sohn. Der hat die genau gleiche Stimme wie sein Vater. Also das habt ihr auch schon alle erlebt, ja? Das ist also verblüffend, Familienähnlichkeit. Und warum ich diese Beispiele bringe, ist, weil es in der Familie Gottes ähnlich ist. Weil nämlich, wenn ein Mensch in die Familie Gottes hineingeboren wird, dann wird der große Gott im Himmel, er wird sein Vater. Und das neue Familienmitglied fängt an, die Wesenszüge des Vaters anzunehmen. So wie in jeder natürlichen Familie. Die Kinder machen das nach, was sie beim Papa oder bei der Mama sehen. Und deswegen ermuntert uns die Bibel, dass wir diese Familienmerkmale der Familie Gottes, wenn wir da hineingeboren worden sind, die Bibel ermuntert uns, diese Merkmale zu zeigen. Zum Beispiel im Lukas-Evangelium lesen wir, seid nun barmherzig, wie auch euer Vater barmherzig ist. Familienähnlichkeit. Die Bibel, Gottes Wort möchte, dass die Kinder Gottes so sind wie ihr Vater im Himmel. Wenn der barmherzig ist, dann erwarte ich von den Kindern, dass sie auch barmherzig sind. Oder im 1. Petrusbrief, da lesen wir im Kapitel 1, wie der, welcher euch berufen hat, heilig ist, seid auch ihr in ganzen Wandel heilig. Denn es steht geschrieben, seid heilig, denn ich bin heilig. Da haben wir das wieder. Gottes Wort fordert uns heraus, die Familienähnlichkeit, also das, was wir beim Vater im Himmel sehen, dass wir das widerspiegeln, dass die Menschen das erkennen an uns. Und die alles überragende Eigenschaft Gottes ist Liebe. Das ist das erste Kennzeichen, Liebe. Die alles überragende Eigenschaft Gottes ist Liebe. Gott will, dass seine Kinder den gleichen Charakterzug in ihrem Leben zeigen.
Da heißt es im Johannes 13, ein neues Gebot gebe ich euch, dass ihr einander liebt, damit, wie ich euch geliebt habe. Da haben wir das. Er setzt sich selber als Maßstab und sagt, so wie ich euch geliebt habe, so sollt ihr einander lieben. Und daran werden die Menschen erkennen, dass ihr meine Jünger seid, wenn ihr Liebe untereinander habt. Das ist deutlich. Das ist auch gut nachvollziehbar. Das heißt, das deutlichste Kennzeichen eines echten Liebe, eines echten Christen ist Liebe. Und das ist auch sehr wichtig, dass wir das verstehen, weil Christen ganz allgemein sehr häufig für alle Arten von Grausamkeiten verantwortlich gemacht werden, obwohl echte Christen damit gar nichts zu tun haben. Nur ein paar Beispiele. Denk mal an die Kreuzzüge im Mittelalter, wo tausende Unschuldige unter dem Zeichen des Kreuzes gelitten haben und getötet wurden. Oder denkt mal an den Krieg zwischen den Protestanten und den Katholiken in Nordirland. Oder denkt doch nur einmal an die furchtbare Inquisition der römisch-katholischen Kirche im Mittelalter. Das geschah alles durch unechte Christen. Das waren keine echten Christen, weil da sieht man keine Liebe Gottes, da sieht man keine Familienähnlichkeit. Das geschah durch unechte Christen, das geschah durch Etikettenschwindler. Das lernen wir schon in der Werbung. Ja, das, was auf der Flasche, auf dem Etikett, was da außen drauf steht, das muss auch drin sein. Ja, das wissen wir alle. Was außen drauf steht, muss auch drin sein. Und genauso, wenn außen Christ steht, das ist ein Christ, wie bei dem nordirischen Krieg oder im Mittelalter oder bei den Kreuzzügen. Wer außen sich Christ nennt, muss Christus im Herzen haben. Sonst ist er kein echter Christ. Und dabei warnt uns der Herr Jesus unmissverständlich, dass wir sehr wachsam sein sollen. Er sagt einmal, hütet euch vor den falschen Propheten, die in Schafskleidern zu euch kommen. Inwendig aber sind sie reißende Wölfe. Und dann kommt es, an ihren Früchten werdet ihr sie erkennen. Und die Früchte habe ich mit den wenigen Bildern gezeigt. Das sind die Früchte von den sogenannten Christen, Katholiken, Protestanten in Irland oder Mittelalter, die römisch-katholisch, die nennen sich Christen, sind es aber nicht. Weil Christen, echte Christen, machen das nicht. Weil das erste Kennzeichen eines echten Christen ist Liebe und nicht dem anderen Kopf kürzer machen. Also nicht jeder, der behauptet, ein Christ zu sein, ist auch einer. Und deswegen fordere ich jeden auf und sage, schau einfach nach, ob man bei dieser oder jener Person die Kennzeichen eines echten Christen sieht. Der Apostel Johannes schreibt zum Beispiel in seinem ersten Brief, Kapitel 4, wer nicht liebt, hat Gott nicht erkannt. Denn Gott ist Liebe. Das ist genau das Fazit. Wer nicht liebt, hat Gott nicht erkannt, weil Gott Liebe ist. Und deswegen das erste Kennzeichen, was du dir sagen kannst, wie sieht es mit der Liebe aus? Ich meine jetzt nicht nur zu deinen Kindern und zu deiner Frau oder zu deinem Ehemann, sondern zu den Menschen, die neben dir sind, auch zu denen vielleicht, die dir nicht wohlgesonnen sind. Wie sieht es da mit der Liebe aus? Das ist eine große Herausforderung, auch für die Christen hier im Zelt. Also, das Erkennungszeichen Nummer 1 eines echten Christen ist Liebe. Zu behaupten, ein Christ zu sein, macht einen nämlich nicht automatisch zu einem Christen, weil echte Jünger Jesu erkennt man an ihrer Liebe. Das heißt natürlich überhaupt nicht, dass echte Christen jetzt auf einmal vollkommen sind. Nein, überhaupt nicht. Aber Liebe ist ein Hauptmerkmal in ihrem Leben und diese Liebe in ihrem Leben, die wächst, die nimmt zu, die wird größer. Im Leben eines echten Christen. Seht mal, damit das auch geschehen kann,
das Wachsen dieser Liebe im Herzen eines echten Christen. Deswegen hat Gott uns seinen Heiligen Geist gegeben, als wir gläubig geworden sind. So erklärt es uns die Heilige Schrift im Epheser 1, Vers 13. Da heißt es, ihr seid, also die Gläubigen, die Echten, ihr seid, nachdem ihr gläubig geworden seid, versiegelt worden mit dem Heiligen Geist der Verheißung. Und dieser Heilige Geist hat viele Aufgaben im Leben eines Gläubigen, also eines echten Christen. Er will zum Beispiel helfen, dass er die Bibel, wenn er sie liest, besser versteht. Der schließt das Wort Gottes auf. Aber er will noch mehr. Er will auch helfen, also der Heilige Geist, der im Leben des echten Kindes Gottes wohnt, er will helfen, dass im Leben dieses Gotteskind Frucht sichtbar wird. Denn wir haben wir eben gelesen, an ihren Früchten werdet ihr sie erkennen. Und der Heilige Geist will, dass im Leben eines echten Christen die Frucht Gottes sichtbar wird. Und die Frucht des Geistes, die der Geist Gottes wirkt, die beinhaltet an erster Stelle was? Genau, Liebe. Galater 5, Vers 22. Die Frucht des Geistes ist Liebe. Aber ich habe zu Recht gesagt und bewusst gesagt, das bedeutet nicht, dass echte Christen jetzt vollkommene Menschen sind. Nein, überhaupt nicht. Aber Gott möchte gerne, dass diese Frucht, die er wirkt durch seinen Geist, dass die reift, dass die größer wird, dass die wächst. Also diese Frucht ist nicht sofort voll ausgereift, sondern sie wird wachsen, wie man zum Beispiel an verschiedenen Leben von manchen Christen auch sehen kann. Ich habe die Lebensbiografie von einem Autoren gelesen, der sicherlich zu meinen Lieblingsautoren gehört. Der heißt Josh McDowell. Der hat sehr viele Bücher geschrieben. Also der ist ein Apologet, ein Bibelgelehrter. Der hat sehr viele Bücher geschrieben über die Auferstehung Jesu oder über die Bibel, dass die Bibel absolut vertrauenswürdig ist. Und der erzählte einmal aus seiner Jugendzeit, als er noch zu Hause im Mittleren Westen lebte und so weiter. Und er sagt, es gab eine Person in meinem Leben, die habe ich mehr gehasst als irgendeine andere Person in der ganzen Welt. Und diese Person war mein eigener Vater, weil er der dorfbekannte Säufer war. Und wie oft haben meine Brüder und ich unsere Mutter im Stall, im Heu gefunden, blutig geschlagen von meinem Vater. Und wenn wir Besuch bekamen, dann haben meine Brüder und ich, wir haben unseren Vater genommen und haben ihn in einer Scheune an einem Pfosten gebunden und haben sein Auto hinter die Scheune gefahren und dem Besuch gesagt, Vater ist nicht da. Und wenn er in der Schule war, sagt Josh McDowell, dann haben seine Schulkameraden über seinen Vater Witze gemacht. Und obwohl er im Herzen geschrien und geweint hat, musste er äußerlich mit ihnen lachen. Und dann hat Josh McDowell durch einen Unfall, den er hatte, hat er sich bekehrt zu dem Herrn Jesus. Und seine Haltung wurde radikal verändert, auch in Bezug auf seinen Vater. Und dann kam eines Tages, es war sicherlich schon über ein halbes Jahr her, da kam er, weil er noch im Krankenhaus, im Krankenzimmer lag, nach diesem Verkehrsunfall, kam sein Vater ins Zimmer und Josh meinte, ich habe schon gemerkt, geahnt, dass irgendetwas ihn total unruhig macht. Und dann sagte sein Vater zu ihm, Josh, das war der erste Mal, als der Josh aufgestanden ist aus seinem Bett und zu seinem Vater gegangen ist und zu seinem Vater gesagt hat, Vater, ich liebe dich. Das erste Mal in seinem Leben, wo er das zu seinem Vater gesagt hat. Und dann sagte der Vater zu ihm, Josh, wenn Gott es geschafft hat, diesen Hass in deinem Herzen so zu verändern, dass du heute zu mir sagst, dass du mich liebst, dann will ich auch diesem Gott die Chance geben, mein Leben zu verändern. Und von da an fing die Veränderung seines Lebens, des Vaters an, und er hatte das Alkohol hinter sich lassen können. Aber bei Josh McDowell hat es über ein halbes Jahr gedauert, bis er seinem Vater, den er vorher gehasst hat, wie niemand sonst, bis er ihn lieben konnte. Also das erste Erkennungszeichen eines echten Christen ist Liebe. Nun, viele Christen fragen sich manchmal bei der einen oder anderen Person, die man kennt,
ob der denn wirklich ein echter Christ ist. Also, der kann doch kein Christ sein, der sowas Böses macht. Oder der so schlimme Dinge denkt. Oder so schlimme Dinge sagt. Das kann doch kein echter Christ sein. Das gibt's doch nicht. Aber da kann ich einfach nur sagen, und alle Christen hier im Zelt haben sowas schon mal erlebt, dass sie diese Frage im Herzen hatten. Ist der echt? Kann der echt sein? Ist der echt? Aber ich kann nur eins sagen, nur Gott kann in das Herz eines Menschen schauen. Das wird in der Bibel sehr deutlich ausgedrückt. Zum Beispiel im 2. Timotheus 2, da heißt es, der feste Grund steht und hat dieses Siegel. Der Herr kennt die, die sein sind. Und, Doppelpunkt, jeder, der den Namen des Herrn nennt, stehe ab von der Ungerechtigkeit. Also die Frage, ob irgendein Mensch echt ist oder nicht echt ist, diese Frage können wir alle ganz getrost immer Gott überlassen, weil er ist der Herzenskenner und er wird dafür sorgen, dass das offenbar wird. Aber ich selber, und das, bevor ich so eine Frage stelle, ist er echt? Bevor ich das in Frage stelle, in Zweifel ziehe, sollte, wie der Herr das sagt, jeder, der den Namen des Herrn anruft, der stehe ab von der Ungerechtigkeit. Also das heißt, halte dich zurück, verhalte dich dem anderen, von dem du Zweifel hast, verhalte dich schriftgemäß, so wie die Bibel es sagt, ihm gegenüber. Aber du selber achte auf dich, damit du nicht strauchelst und dann selber in Fülle fällst. Also Leute, die Gräueltaten begehen oder andere Menschen wehtun oder Leute, die lügen oder betrügen oder stehlen und diese Dinge nicht bereuen und nicht bekennen und nicht lassen wollen, denen sollen wir auch entsprechend begegnen. Nicht sagen, das kann kein Christ sein, dieses Urteil überlassen wir Gott, aber wir begegnen ihnen so, wie man Nichtchristen begegnet, egal was sie behaupten zu sein. Und wenn ihr wissen wollt, wie diese Art der Liebe aussieht, von der ich rede, die das Kennzeichen sein soll von echten Christen, dann sage ich nur, die Bibel erklärt es uns. Die beschreibt diese Liebe sehr präzise. Im 1. Korintherbrief, Kapitel 13, da heißt es in den Versen 4 bis 6, diese Liebe ist langmütig, diese Liebe ist gütig, diese Liebe neidet nicht. Diese Liebe tut nicht groß. Diese Liebe bläht sich nicht auf. Diese Liebe benimmt sich nicht unanständig. Diese Liebe sucht nicht das Ihre und diese Liebe lässt sich nicht erbittern. Diese Liebe rechnet Böses nicht zu. Diese Liebe freut sich nicht über die Ungerechtigkeit, sondern diese Liebe freut sich mit der Wahrheit. Und das, liebe Freunde,

für dich und für mich in den Tod zu geben. Das ist die Beschreibung der Liebe Gottes, die wir in dem Herrn Jesus sehen. Es ist die Liebe Gottes. Und die gleiche Liebe, diese gleiche Liebe, liebe Freunde, hat Gott in die Herzen der echten Christen ausgegossen. Das sagt uns der Römerbrief im Kapitel 5. Da heißt es, die Liebe Gottes ist ausgegossen in unsere Herzen durch den Heiligen Geist. Da haben wir es. Gott hat diese Liebe schon in unsere Herzen gelegt und wir sollen dafür sorgen, dass diese Liebe sichtbar wird im Umgang mit anderen Menschen. Dann passiert das nicht wie im Mittelalter oder wie in den Kreuzzügen oder wie in Irland. Dann tun wir dem Nachbarn nichts Böses, wenn diese Liebe in unseren Herzen, wenn die hervorkommt, wenn wir sie anderen zeigen, diese Liebe, die eben, wie wir es gelesen haben, sich nicht aufbläht, sich nicht unanständig benimmt, sie nicht das Ihre sucht und sich nicht erbittern lässt. Das ist das beste Zeugnis für die Menschen in dieser Welt, wenn sie diese Art von Liebe an dir, wenn du ein echter Christ bist, sehen. Und diese Liebe hat der Herr Jesus unter Beweis gestellt, als er für dich und für mich ans Kreuz ging. Davon lesen wir im Johannesevangelium, Kapitel 15, da heißt es, größere Liebe hat niemand als die, dass er sein Leben hingibt für seine Freunde. Und im Johannes 1 lesen wir, siehe das Lamm Gottes, das die Sünde der Welt wegnimmt. Das heißt, echte Liebe schaut niemals auf die Kosten. Und als der Herr Jesus Christus ans Kreuz ging, um dort den Preis für unsere Sünden zu bezahlen, da schaute er auch nicht auf das, was er alles durchmachen würde, sondern er schaute nur auf dich und auf mich. Es war seine Liebe, die ihn dazu trieb, sein Leben in den Tod zu geben. Es war seine Liebe. 1. Korinther 13 ist seine Liebe. Und diese Liebe ist ausgegossen in dein Herz. Deswegen sage ich, Kennzeichen Nummer 1 für echte Christen ist Liebe. Weil die ist ausgegossen und du sollst als echter Christ die sichtbar werden lassen vor allen Menschen. Das ist das beste Zeugnis, was du geben kannst. Dass die Menschen diese Liebe Gottes in deinem Leben sehen. Also das erste Kennzeichen eines echten Christen ist Liebe. Kommen wir zum zweiten Kennzeichen. Ich wollte euch nur zwei Kennzeichen zeigen. Das erste ist schon der Hammer. Da haben wir alle schon genug dran zu kauen. Weil Gott will, dass die Liebe, die er in dein Herz gegossen hat, dass die mal rauskommt, dass die sichtbar wird im Umgang vielleicht mit den Geschwistern aus der gleichen Gemeinde oder mit den Nachbarn, die dir vielleicht Böses antun wollten oder wollten oder wollen oder was auch immer. Da zeigt es sich, wie weit deine Liebe schon vielleicht gewachsen ist oder noch wachsen muss.

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0: 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Der erste Gruß in dieser Sendung geht an Anna und Peter Neufeld. Sie feiern am 30. Mai ihre goldene Hochzeit. Die Enkelkinder gratulieren.
1: Liebe Oma und Opa, Gott hat euch große Gnade erwiesen, dass er euch 50 gemeinsame Jahre geschenkt hat. Bis heute hat er euch getragen und seinen Segen auf euch gelegt. Seine Vaterhände werden auch weiterhin über euch sein. Lasst euch von ihm auch durch den Sturm dieser Zeit führen und setzt euer Vertrauen auf dem Herrn. So wird er für euch sorgen. Wir beten für euch, eure Enkelkinder.
0: Denn ich weiß, was für Gedanken ich über euch habe, spricht der Herr. Gedanken des Friedens und nicht des Unheils, um euch eine Zukunft und eine Hoffnung zu geben. Jeremia 29, Vers 11.

Nelly Frese aus Bad Sassuffeln-Wüsten feierte am 26. Mai ihren 55. Geburtstag. Die Kinder und Enkel gratulieren mit dem Lied »Wir wollen heute Dankeschön sagen für Mama und Papa« und 1. Samuel Kapitel 7, Vers 12. »Bis hierher hat der Herr uns geholfen«.

0: Tatjana Görzen aus Frankenthal feierte ihren 38. Geburtstag am 27. Mai. Ihre Tante Irene schreibt:
1: Liebe Tatjana, herzliche Segenswünsche zu deinem Geburtstag. Für dein neues Lebensjahr wünsche ich dir Gesundheit und Kraft in allen deinen Aufgaben. Jeden Tag erfahre ich deine Gnade. Deine Hände haben mich getragen und geholfen in den Nöten mir. Herr, von Herzen danke ich dir dafür. Jeden Tag schenkst du mir deine Liebe. Hilf, dass ich in deiner Nähe bliebe, dass mir niemals fehle dein Erbarmen, dass ich ruhe getrost in deinen Armen. Jeden Tag zeigst du mir deinen Willen, hilfst mir, die Aufgaben zu erfüllen, willst durch deinen Geist zurecht mich weisen, damit ich in Demut dich kann preisen. Jeden Tag brauche ich deine Stärke, dass nicht alles wären leere Werke, was in deinem Weinberge ich mache. Herr, schenk du den Segen für die Sache. Jeden Tag, bis ich ans Ziel gelange, will ich meinen Weg bei dir erfragen, dass ich wandle stets in deiner Wahrheit. Schenke, Herr, dazu mir deine Klarheit.

Peter Rehberg aus Lahr hatte am 24. Mai seinen Geburtstag. Er wünscht das Lied zu hören, Geh getrost den Weg und ohne Sorgen. Peter hat sich als Leitvers für das neue Lebensjahr 1. Petrus 5, Vers 7 gewählt. Alle eure Sorgen werft auf ihn, denn er sorgt für euch.

0: Elvira Enns aus Minden feierte ihren 60. Geburtstag am 26. Mai. Die Glaubensschwester Anna gratuliert herzlich zum Jubiläum und wünscht Elvira Gottes reichen Segen, Gesundheit und viel Freude im Herrn mit Psalm 40, Vers 5. Wohl dem, der sein Vertrauen auf den Herrn setzt. Du bist in Jesu Hand geborgen. Ein Gedicht von Heinz Böhm.
1: Du bist in Jesu Hand geborgen. Ob dich auch Dunkelheit umgibt, auf ihn wirf alle deine Sorgen und sei gewiss, du bist geliebt. Du bist von Jesu Hand umschlossen, daraus dich niemand reißen kann. Sein Blut hat er für dich vergossen, dass keine Macht dir schaden kann. Du bist von Jesu Hand gesegnet, auch wenn dich Menschen übersehen. Wenn er dir nur als Freund begegnet, wird stets sein Antlitz mit dir gehen. Du bist von Jesu Hand gehalten, und wenn du fällst, hilft er dir auf. Denn seine Kraft wird nie veralten, sei ganz getrost im Glaubenslauf. Du bist in Jesu Hand geborgen, er lebt und lässt dich nie allein. Er kennt dein Heute und dein Morgen, wird stets dir schützend nah sein.

0: Seinen 70. Geburtstag feierte Andreas Korb aus Meckenheim am 28. Mai. Tante Helene und Onkel Peter gratulieren ihm herzlich und wünschen Gottes reichen Segen, Gesundheit und noch viele glückliche Jahre mit seiner Familie. Psalm 23, Vers 1. Der Herr ist mein Hirte, mir wird nichts mangeln.
1: Herr, nimm auch dieses Jahr in deine Hand und wandle alles, was es bringt, in Segen. Lass mich auf dich nur blicken und verwandt, dass eigener Wunsch und Wille sich nicht regen. Schenk ein geöffnet Ohr für dein Gebot, für deine Stimme für des Tages Treiben, dass ich das Rechte tue, das, was Not, und lass mich alle Zeit in dir, Herr, bleiben. Ja, nimm auch dieses Jahr in deine Hand, dass es nicht sei umsonst gelebt, vergebens, nicht leer und nutzlos rinne in den Sand, dass es dir Frucht erbringe, Herr des Lebens. Ein Tag, ein winzig Korn und wiegt doch schwer, ist unser Leben doch ein Heer von Tagen. Nimm sie in deine Gnadenhand, o Herr, dass sie mich immer näher zu dir tragen.
0: Für Andreas Korb klingt das Lied »Der Blick zum Himmel«.

0: Am 22. Mai feierte Elsa Merling ihren 88. und am 29. Mai Antonia Rempel 94. Geburtstag. Die Glaubensgeschwister der Freikirche Meinerzhagen wünschen den beiden einen gesegneten Lebensabend im Kreise ihrer Lieben und grüßen herzlich mit Psalm 92, den Versen 2 bis 6.
1: Gut ist, dem Herrn zu danken und deinem Namen zu Lob singen, du Höchster, am Morgen deine Gnade zu verkünden und in den Nächten deine Treue. Auf der zehnseitigen Laute und der Harfe mit dem Klang der Zither. Denn du hast mich erfreut, o Herr, durch dein Tun, und ich juble über die Werke deiner Hände. Herr, wie sind deine Werke so groß, deine Gedanken sind sehr tief.
0: Das Leben lässt Spuren zurück und sieht sie auch nicht der, der sie ging, nach vorne gericht. Andere, die sehen's und treten hinein, wollen durch Spuren geführt sein. Auch du lässt Spuren zurück. Denk immer daran, dass man durch Spuren dich finden kann. Und wer dir folgt, wird es erleben, was deine Spuren weitergeben. Spuren, die reden. Gott hat dich gesandt, will durch dich reden, mit deiner Hand Menschen erretten. Drum sei stets bereit, Zeugnis zu geben, zu jeder Zeit. Spuren des Dienerns. Man findet sie da, wo man bisher keine Spuren sah. Spuren von Dienern, die helfend verstehen, auch eine zweite Meile zu gehen. Spuren des Trostes. Hab gerne bereit tröstende Worte für Menschen im Leid. Lang wird sich mancher in Nöten noch quälen, wo solche Zeichen der Liebe fehlen. Spuren der Freude. Lass Spuren zurück, lass andere nehmen von deinem Glück. Gib gerne weiter, mach andere froh, du bekommst doppelte Freude, nur so. Spuren des Segens. Nur der kann allein Segensträger für andere sein. Der Gott folgt auf all seinen Wegen und gibt weiter den empfangenen Segen.

0: Dieter Nenzer grüßt seinen Bruder Gerd Nenzer aus Gelsenkirchen-Bulmke zu seinem 64. Geburtstag und wünscht ihm Gottes reichen Segen, viel Kraft und Gottvertrauen. Josua 1, Vers 9. Sei mutig und stark. Fürchte dich nicht und lass dich nicht erschrecken, denn der Herr, dein Gott, ist mit dir, wo du auch hingehst.
1: Spuren im Sand. Eines Nachts hatte ich einen Traum. Ich ging am Meer entlang mit meinem Herrn. Vor dem dunklen Nachthimmel erstrahlten streiflich dann gleich Bilder aus meinem Leben. Und jedes Mal sah ich zwei Fußspuren im Sand. Meine eigene und die meines Herrn. Als das letzte Bild an meinen Augen vorübergezogen war, blickte ich zurück. Ich erschrak, als ich entdeckte, dass an vielen Stellen meines Lebenswegs nur eine Spur zu sehen war. Und das waren gerade die schwersten Zeiten meines Lebens. Besorgt fragte ich den Herrn: Herr, als ich anfing, dir nachzufolgen, da hast du mir versprochen, auf allen Wegen bei mir zu sein. Aber jetzt entdecke ich, dass in den schwersten Zeiten meines Lebens nur eine Spur

0: im Sand zu sehen ist. Warum hast du mich allein gelassen, als ich dich am meisten brauchte? Da antwortete er:
1: Mein liebes Kind, ich liebe dich und werde dich nie allein lassen, erst recht nicht in Nöten und Schwierigkeiten. Dort, wo du nur eine Spur gesehen hast, da habe ich dich getragen.

0: Lydia Krieger als Mücke hat am Samstag, den 30. Mai, ihren Geburtstag. Alexander Wittenberg aus Gemünden schreibt:
1: Unsere liebe Schwester im Herrn, zu deinem 60. Geburtstag von Herzen gratulieren wir. Wir wünschen, Schwester, dir Gesundheit, der Segen Gottes sei mit dir. Jesaja 54, Vers 10: Denn es sollen wohl Berge weichen und Hügel hinfallen, aber meine Gnade soll nicht von dir weichen, und der Bund meines Friedens soll nicht hinfallen, spricht der Herr, dein Erbarmer. Deine Geschwister im Herrn, Alexander und Lydia Wittenbeck.

0: Den 23. Psalm lesen wir heute für Leana Wagner und Jakob Riesen. Ein Psalm Davids. Der Herr ist mein Hirte. Mir wird nichts mangeln. Er weidet mich auf grünen Auen und führt mich zu stillen Wassern. Er erquickt meine Seele. Er führt mich auf rechter Straße um seines Namens willen. Und wenn ich auch wanderte durchs Tal der Todesschatten, so fürchte ich kein Unglück. Denn du bist bei mir, dein Stecken und dein Stab, die trösten mich. Du bereitest vor mir einen Tisch angesichts meiner Feinde. Du hast mein Haupt mit Öl gesalbt, mein Becher fließt über. Nur Güte und Gnade werden mir folgen mein Leben lang, und ich werde bleiben im Haus des Herrn immer da.
1: Am Sonntag, den 31. Mai, feiert Leana Wagner aus Herford ihren 33. Geburtstag. Die Eltern Fenske und Wagner sowie die Geschwister Wagner, Fenske und Dick gratulieren zu diesem Anlass herzlich. Sie wünschen Leana Gottes Segen, Gesundheit, Kraft und alles Gute für das neue Lebensjahr.

Jakob Riesen aus Espelkamp feiert am 31. Mai seinen 77. Geburtstag. Seine Kinder gratulieren herzlich und wünschen Gottes Segen mit Psalm 23 beim Gesundwerden.

0: Margarete Wieber aus Bernberg feiert am 31. Mai ihren 80. Geburtstag. Der Seniorenchor von der Gemeinde Berstig wünscht Margarete Gottes Segen, ein Jahr des Friedens und der Freude, sowie viele schöne Momente im Leben gemeinsam mit dem Herrn. Bis in euer Greisenalter bin ich derselbe und bis zu eurem Ergrauen will ich euch tragen. Ich habe es getan und ich werde heben und ich werde tragen und erretten. Jesaja 46, Vers 4.
1: Einsam? Nein, das bin ich nicht. Ich bin ja nie allein. Wenn Gottes Wort hier zu mir spricht, kann ich nicht einsam sein. Ja, wenn ich still und ganz allein in meinem Stübchen bin, dann fallen mir Gottes Worte ein als Trost und als Gewinn. Ich habe mich an diesem Leben so viele Jahre abgemüht. Was kann die Welt mir jetzt noch geben, wenn mich mein Glaube heimwärts zieht? Ich will die müden Hände falten, und mehr verlangt mein Herr auch nicht. So spüre ich das göttlich Walten, mein Leben in prophetischer Sicht. Der Kommentar aus Gottes Wort lässt mich nicht einsam sein. Mein Glaube sieht ja schon den Ort, freut sich auf ein Daheim. O Welt, bleib stehen vor meiner Tür, ich lass dich nicht mehr ein. Herr Jesus Christ, ich danke dir, ich brauch nicht einsam sein.

0: Das waren die Grüße und Segenswünsche für diese Ausgabe der Sendung Wunschbox von Radio Segenswelle mit Anna und Viktor Sawatzki.
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0: Ihre Grußbestellungen nehmen wir gerne unter der Telefonnummer 05231 5005988 entgegen. Am besten erreichen Sie uns von Montag bis Donnerstag zwischen 8 und 16 Uhr. Zu jeder Zeit jedoch können Sie uns eine Nachricht über WhatsApp oder Telegram schicken. Die Nummer für WhatsApp plus 49 5231 5005988. Der Kontakt über Telegram ist Segenswelle. 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
0: Wir wünschen Ihnen einen gesegneten Tag. Gott befohlen.

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Paulus, ein Gefangener Christi Jesu, und Timotheus, der Bruder, an Philemon, den Lieben, unseren Mitarbeiter, und an Apphia, die Schwester, und Archippus, unseren Mitstreiter, und an die Gemeinde in deinem Hause. Gnade sei mit euch und Friede von Gott, unserem Vater, und dem Herrn Jesus Christus. Ich danke meinem Gott alle Zeit, wenn ich deiner gedenke, in meinen Gebeten. Denn ich höre von der Liebe und dem Glauben, die du hast an den Herrn Jesus und gegenüber allen Heiligen, dass der Glaube, den wir miteinander haben, in dir kräftig werde in Erkenntnis all des Guten, das wir haben in Christus. Denn ich hatte große Freude und Trost durch deine Liebe, weil die Herzen der Heiligen erquickt sind durch dich, lieber Bruder. Darum, obwohl ich in Christus volle Freiheit habe, dir zu gebieten, was sich gebührt, will ich um der Liebe willen doch nur bitten, so wie ich bin, Paulus, ein alter Mann, nun aber auch ein Gefangener Christi Jesu. So bitte ich dich für meinen Sohn Onesimus, den ich gezeugt habe in der Gefangenschaft, der dir früher unnütz war, jetzt aber dir und mir sehr nützlich ist. Den sende ich dir wieder zurück, und damit mein eigenes Herz. Ich wollte ihn gern bei mir behalten, damit er mir an deiner Statt diene in der Gefangenschaft um des Evangeliums willen. Aber ohne deinen Willen wollte ich nichts tun, damit das Gute dir nicht abgenötigt wäre, sondern freiwillig geschehe. Denn vielleicht war er darum eine Zeit lang von dir getrennt, damit du ihn auf ewig wieder hättest. Nun nicht mehr als einen Sklaven, sondern als einen, der mehr ist als ein Sklave, ein geliebter Bruder. Besonders für mich, wie viel mehr aber für dich, sowohl im leiblichen Leben wie auch in dem Herrn. Wenn du mich nun für deinen Freund hältst, so nimm ihn auf wie mich selbst. Wenn er aber dir Schaden angetan hat oder etwas schuldig ist, das rechne mir an. Ich, Paulus, schreibe es mit eigener Hand, ich will's bezahlen. Ich schweige davon, dass du dich selbst mir schuldig bist. Ja, lieber Bruder, gönne mir, dass ich mich an dir erfreue in dem Herrn. Erquicke mein Herz in Christus. Im Vertrauen auf deinen Gehorsam schreibe ich dir, denn ich weiß, du wirst mehr tun, als ich sage. Zugleich bereite mir die Herberge, denn ich hoffe, dass ich durch eure Gebete euch geschenkt werde. Es grüßt dich Epaphras, mein Mitgefangener in Christus Jesus, Markus, Aristarch, Demas, Lukas, meine Mitarbeiter. Die Gnade des Herrn Jesus Christus sei mit eurem Geist.

Petrus. Ein Apostel Jesu Christi an die auserwählten Fremdlinge, die verstreut wohnen in Pontus, Galatien, Kappadokien, der Provinz Asien und Bithynien, die Gott, der Vater, ausersehen hat durch die Heiligung des Geistes zum Gehorsam und zur Besprengung mit dem Blut Jesu Christi. Gott gebe euch viel Gnade und Frieden. Gelobt sei Gott, der Vater unseres Herrn Jesus Christus, der uns nach seiner großen Barmherzigkeit wiedergeboren hat zu einer lebendigen Hoffnung durch die Auferstehung Jesu Christi von den Toten, zu einem unvergänglichen und unbefleckten und unverweltlichen Erbe, das aufbewahrt wird im Himmel für euch, die ihr aus Gottes Macht durch den Glauben bewahrt werdet zur Seligkeit, die bereit ist, dass sie offenbar werde zu der letzten Zeit. Dann werdet ihr euch freuen, die ihr jetzt eine kleine Zeit, wenn es sein soll, traurig seid in mancherlei Anfechtungen, damit euer Glaube als echt und viel kostbarer befunden werde als das vergängliche Gold, das durchs Feuer geläutert wird. Zu Lob, Preis und Ehre, wenn offenbart wird Jesus Christus. Ihn habt ihr nicht gesehen und habt ihn doch lieb. Und nun glaubt ihr an ihn, obwohl ihr ihn nicht seht. Ihr werdet euch aber freuen mit unaussprechlicher und herrlicher Freude, wenn ihr das Ziel eures Glaubens erlangt, nämlich der Seelenseligkeit. Nach dieser Seligkeit haben gesucht und geforscht die Propheten, die von der Gnade geweissagt haben, die für euch bestimmt ist, und haben geforscht, auf welche und was für eine Zeit der Geist Christi deutete, der in ihnen war und zuvor bezeugt hat die Leiden, die über Christus kommen sollten, und die Herrlichkeit danach. Ihnen ist offenbart worden, dass sie nicht sich selbst, sondern euch dienen sollten mit dem, was euch nun verkündigt ist durch die, die euch das Evangelium verkündigt haben durch den Heiligen Geist, der vom Himmel gesandt ist, was auch die Engel begehren zu schauen. Darum umgürtet die Lenden eures Gemüts, seid nüchtern und setzt eure Hoffnung ganz auf die Gnade, die euch angeboten wird in der Offenbarung Jesu Christi. Als gehorsame Kinder gebt euch nicht den Begierden hin, denen ihr früher in der Zeit eurer Unwissenheit dientet, sondern wie der, der euch berufen hat, heilig ist, sollt auch ihr heilig sein in eurem ganzen Wandel. Denn es steht geschrieben, ihr sollt heilig sein, denn ich bin heilig. Und da ihr den als Vater anruft, der ohne Ansehen der Person einen jeden richtet nach seinem Werk, so führt euer Leben, solange ihr hier in der Fremde weilt, in Gottesfurcht. Denn ihr wisst, dass ihr nicht mit vergänglichem Silber oder Gold erlöst seid von eurem nichtigen Wandel nach der Väterweise, sondern mit dem teuren Blut Christi als eines unschuldigen und unbefleckten Lammes. Er ist zwar zuvor ausersehen, ehe der Welt grundgelegt wurde, aber offenbart am Ende der Zeiten um euretwillen, die ihr durch ihn glaubt an Gott, der ihn auferweckt hat von den Toten und ihm die Herrlichkeit gegeben, damit ihr Glauben und Hoffnung zu Gott habt. Habt ihr eure Seelen gereinigt im Gehorsam der Wahrheit zu ungefärbter Bruderliebe? So habt euch untereinander beständig lieb aus reinem Herzen. Denn ihr seid wiedergeboren nicht aus vergänglichem, sondern aus unvergänglichem Samen, nämlich aus dem lebendigen Wort Gottes, das da bleibt. Denn alles Fleisch ist wie Gras und all seine Herrlichkeit wie des Grases Blume. Das Gras ist verdorrt und die Blume abgefallen, aber des Herrn Wort bleibt in Ewigkeit. Das ist aber das Wort, welches unter euch verkündigt ist. So legt nun ab alle Bosheit und allen Betrug und Heuchelei und Neid und alle üble Nachrede und seid begierig nach der vernünftigen, lauteren Milch wie die neugeborenen Kindlein, damit ihr durch sie zunehmt zu eurem Heil, da ihr ja geschmeckt habt, dass der Herr freundlich ist. Zu ihm kommt als zu dem lebendigen Stein, der von den Menschen verworfen ist, aber bei Gott auserwählt und kostbar. Und auch ihr als lebendige Steine erbaut euch zum geistlichen Hause und zur heiligen Priesterschaft, zu Opfern geistlicher Opfer, die Gott wohlgefällig sind durch Jesus Christus. Darum steht in der Schrift, siehe, ich lege in Zion einen auserwählten, kostbaren Eckstein. Und wer an ihn glaubt, der soll nicht zu Schanden werden. Für euch nun, die ihr glaubt, ist er kostbar.
Für die Ungläubigen aber ist der Stein, den die Bauleute verworfen haben und der zum Eckstein geworden ist, ein Stein des Anstoßes und ein Fels des Ärgernisses. Sie stoßen sich an ihm, weil sie nicht an das Wort glauben, wozu sie auch bestimmt sind. Ihr aber seid das auserwählte Geschlecht, die königliche Priesterschaft, das heilige Volk, das Volk des Eigentums, dass ihr verkündigen sollt die Wohltaten dessen, der euch berufen hat, von der Finsternis zu seinem wunderbaren Licht, die ihr einst nicht ein Volk wart, nun aber Gottes Volk seid, und einst nicht in Gnaden wart, nun aber in Gnaden seid. Liebe Brüder, ich ermahne euch als Fremdlinge und Pilger, enthaltet euch von fleischlichen Begierden, die gegen die Seele streiten, und führt ein rechtschaffenes Leben unter den Heiden, damit die, die euch verleumden als Übeltäter, eure guten Werke sehen und Gott preisen am Tag der Heimsuchung. Seid untertan aller menschlichen Ordnung um des Herrn willen, es sei dem König als dem Obersten oder den Statthaltern als denen, die von ihm gesandt sind zur Bestrafung der Übeltäter und zum Lob derer, die Gutes tun. Denn das ist der Wille Gottes, dass ihr mit guten Taten den unwissenden und törichten Menschen das Maul stopft, als die Freien, und nicht als hättet ihr die Freiheit zum Deckmantel der Bosheit, sondern als die Knechte Gottes. Ehrt jedermann, habt die Brüder lieb, fürchtet Gott, ehrt den König. Ihr Sklaven, ordnet euch in aller Furcht den Herrn unter, nicht allein den Gütigen und Freundlichen, sondern auch den Wunderlichen. Denn das ist Gnade, wenn jemand vor Gott um des Gewissens willen das Übel erträgt und leidet das Unrecht. Denn was ist das für ein Ruhm, wenn ihr um schlechter Taten willen geschlagen werdet und es geduldig ertragt? Aber wenn ihr um guter Taten willen leidet und es ertragt, das ist Gnade bei Gott. Denn dazu seid ihr berufen, da auch Christus gelitten hat für euch und euch ein Vorbild hinterlassen, dass ihr sollt nachfolgen seinen Fußtapfen. Er, der keine Sünde getan hat und in dessen Mund sich kein Betrug fand, der nicht wieder schmähte, als er geschmäht wurde, nicht drohte, als er litt. Er stellte es aber dem anheim, der gerecht richtet, der unsere Sünde selbst hinaufgetragen hat an seinem Leibe auf das Holz, damit wir, der Sünde abgestorben, der Gerechtigkeit leben. Durch seine Wunden seid ihr heil geworden. Denn ihr wart wie die irrenden Schafe, aber ihr seid nun bekehrt zu dem Hirten und Bischof eurer Seelen.

Desgleichen sollt ihr Frauen euch euren Männern unterordnen, damit auch die, die nicht an das Wort glauben, durch das Leben ihrer Frauen ohne Worte gewonnen werden, wenn sie sehen, wie ihr in Reinheit und Gottesfurcht lebt. Euer Schmuck soll nicht äußerlich sein, wie Haarflechten, goldene Ketten oder prächtige Kleider, sondern der verborgene Mensch des Herzens im unvergänglichen Schmuck des sanften und stillen Geistes. Das ist köstlich vor Gott. Denn so haben sich vor Zeiten auch die heiligen Frauen geschmückt, die ihre Hoffnung auf Gott setzten und sich ihren Männern unterordneten. Wie Sarah Abraham gehorsam war und ihn Herr nannte, deren Töchter seid ihr geworden, wenn ihr recht tut und euch durch nichts beirren lasst. Desgleichen ihr Männer, wohnt vernünftig mit ihnen zusammen und gebt dem weiblichen Geschlecht als dem Schwächeren seine Ehre. Denn auch die Frauen sind Miterben der Gnade des Lebens und euer gemeinsames Gebet soll nicht behindert werden. Endlich aber seid allesamt gleichgesinnt, mitleidig, brüderlich, barmherzig, demütig. Vergeltet nicht Böses mit Bösem oder Scheltwort mit Scheltwort, sondern segnet vielmehr, weil ihr dazu berufen seid, dass ihr den Segen ererbt. Denn wer das Leben lieben und gute Tage sehen will, der hüte seine Zunge, dass sie nichts Böses rede, und seine Lippen, dass sie nicht betrügen. Er wende sich ab vom Bösen und tue Gutes. Er suche Frieden und jage ihm nach. Denn die Augen des Herrn sehen auf die Gerechten, und seine Ohren hören auf ihr Gebet. Das Angesicht des Herrn aber steht wider die, die Böses tun. Und wer ist's, der euch schaden könnte, wenn ihr dem Guten nacheifert? Und wenn ihr auch leidet um der Gerechtigkeit willen, so seid ihr doch selig. Fürchtet euch nicht vor ihrem Drohen und erschreckt nicht. Heiligt aber den Herrn Christus in euren Herzen. Seid allezeit bereit zur Verantwortung vor jedermann, der von euch Rechenschaft fordert über die Hoffnung, die in euch ist. Und das mit Sanftmut und Gottesfurcht. Und habt ein gutes Gewissen, damit die, die euch verleumden, zu Schanden werden, wenn sie euren guten Wandel in Christus schmähen. Denn es ist besser, wenn es Gottes Wille ist, dass ihr um guter Taten willen leidet, als um böser Taten willen. Denn auch Christus hat einmal für die Sünden gelitten, der Gerechte für die Ungerechten, damit er euch zu Gott führte und ist getötet nach dem Fleisch, aber lebendig gemacht nach dem Geist. In ihm ist er auch hingegangen und hat gepredigt den Geistern im Gefängnis, die einst ungehorsam waren, als Gott harrte und Geduld hatte zur Zeit Noahs, als man die Arche baute, in der wenige, nämlich 8 Seelen, gerettet wurden durchs Wasser hindurch. Das ist ein Vorbild der Taufe, die jetzt auch euch rettet. Denn in ihr wird nicht der Schmutz vom Leib abgewaschen, sondern wir bitten Gott um ein gutes Gewissen durch die Auferstehung Jesu Christi, welcher ist zur Rechten Gottes, aufgefahren gen Himmel. Und es sind ihm untertan die Engel und die Gewaltigen und die Mächte. Weil nun Christus im Fleisch gelitten hat, so wappnet euch auch mit demselben Sinn. Denn wer im Fleisch gelitten hat, der hat aufgehört mit der Sünde, dass er hinfort die noch übrige Zeit im Fleisch nicht den Begierden der Menschen, sondern dem Willen Gottes lebe. Denn es ist genug, dass ihr die vergangene Zeit zugebracht habt nach heidnischem Willen, als ihr ein Leben führtet in Ausschweifung, Begierden, Trunkenheit, Fresserei, Sauferei und greulichem Götzendienst. Das befremdet sie, dass ihr euch nicht mehr mit ihnen stürzt in dasselbe wüste, unordentliche Treiben und sie lästern. Aber sie werden Rechenschaft geben müssen dem, der bereit ist zu richten, die Lebenden und die Toten. Denn dazu ist auch den Toten das Evangelium verkündigt, dass sie zwar nach Menschenweise gerichtet werden im Fleisch, aber nach Gottes Weise das Leben haben im Geist. Es ist aber nahe gekommen das Ende aller Dinge. So seid nun besonnen und nüchtern zum Gebet. Vor allen Dingen habt untereinander beständige Liebe, denn die Liebe deckt auch der Sünden Menge. Seid gastfrei untereinander ohne Murren und dient einander, ein jeder mit der Gabe, die er empfangen hat, als die guten Haushalter der mancherlei Gnade Gottes. Wenn jemand predigt, dass er es rede als Gottes Wort, wenn jemand dient, dass er es tue aus der Kraft, die Gott gewährt, damit in allen Dingen Gott gepriesen werde durch Jesus Christus. Sein ist die Ehre und Gewalt von Ewigkeit zu Ewigkeit. Amen. Ihr Lieben,
Lasst euch durch die Hitze nicht befremden, die euch widerfährt zu eurer Versuchung, als widerführe euch etwas Seltsames, sondern freut euch, dass ihr mit Christus leidet, damit ihr auch zur Zeit der Offenbarung seiner Herrlichkeit Freude und Wonne haben mögt. Selig seid ihr, wenn ihr geschmäht werdet, um des Namens Christi willen. Denn der Geist, der ein Geist der Herrlichkeit und Gottes ist, ruht auf euch. Niemand aber unter euch leide als ein Mörder oder Dieb oder Übeltäter oder als einer, der in ein fremdes Amt greift. Leidet er aber als ein Christ, so schäme er sich nicht, sondern ehre Gott mit diesem Namen. Denn die Zeit ist da, dass das Gericht anfängt an dem Hause Gottes. Wenn aber zuerst an uns, was wird es für ein Ende nehmen mit denen, die dem Evangelium Gottes nicht glauben? Und wenn der Gerechte kaum gerettet wird, wo wird dann der Gottlose und Sünder bleiben? Darum sollen auch die, die nach Gottes Willen leiden, ihm ihre Seelen anbefehlen als dem treuen Schöpfer und Gutes tun.

Die Ältesten unter euch ermahne ich, der Mitälteste und Zeuge der Leiden Christi, der ich auch teilhabe an der Herrlichkeit, die offenbart werden soll. Weidet die Herde Gottes, die euch anbefohlen ist. Achtet auf sie, nicht gezwungen, sondern freiwillig, wie es Gott gefällt. Nicht um schändlichen Gewinns willen, sondern von Herzensgrund. Nicht als Herren über die Gemeinde, sondern als Vorbilder der Herde. So werdet ihr, wenn erscheinen wird der Erzhirte, die unvergängliche Krone der Herrlichkeit empfangen. Desgleichen ihr Jüngeren, ordnet euch den Ältesten unter. Alle aber miteinander haltet fest an der Demut, denn Gott widersteht den Hochmütigen, aber den Demütigen gibt er Gnade. So demütigt euch nun unter die gewaltige Hand Gottes, damit er euch erhöhe zu seiner Zeit. Alle eure Sorge werft auf ihn, denn er sorgt für euch. Seid nüchtern und wacht, denn euer Widersacher, der Teufel, geht umher wie ein brüllender Löwe und sucht, wen er verschlinge. Dem widersteht, fest im Glauben, und wisst, dass eben dieselben Leiden über eure Brüder in der Welt gehen. Der Gott aller Gnade aber, der euch berufen hat zu seiner ewigen Herrlichkeit in Christus Jesus, der wird euch, die ihr eine kleine Zeit leidet, aufrichten, stärken, kräftigen, gründen. Ihm sei die Macht von Ewigkeit zu Ewigkeit. Amen. Durch Silvanus, den treuen Bruder, wie ich meine, habe ich euch wenige Worte geschrieben, zu ermahnen und zu bezeugen, dass das die rechte Gnade Gottes ist, in der ihr steht. Es grüßt euch aus Babylon die Gemeinde, die mit euch auserwählt ist, und mein Sohn Markus. Grüßt euch untereinander mit dem Kuss der Liebe. Friede sei mit euch allen, die ihr in Christus seid.

0: Und wie gestern versprochen, geht's heute weiter mit dem Hörbuch Fridrun und ihr Pferd. Erschienen ist dieses Hörbuch im Aqua Verlag. Weißt du noch? Das Mädel mit dem außergewöhnlichen Namen Fridrun hat eine große Vorliebe für Pferde. Eines Tages sieht sie auf der Wiese tatsächlich ein altes Pferd. Und sie kümmert sich darum. Heute hören wir, was sie jetzt erlebt. Ich wünsche dir viel Freude dabei.
1: Kapitel 14. Der Vogel hat ein Nest gefunden.
2: Gisela ist da! Gisela ist da! Singt Fridrun, als sie die Treppe herunterkommt. Gisela! Wie schön man diesen Namen singen kann! Wie fein das klingt! Guten Morgen, Gisela!
1: Sie läuft auf den großen Wagen zu, der gerade vor dem Haus gehalten hat. Onkel Friedrich ist schon ausgestiegen und öffnet die rechte Wagentür.
2: Fridrun streckt beide Hände hinein und ruft, »Herzlich willkommen, Gisela!«
1: Doch das blasse kleine Mädchen mit den großen dunklen Augen und den schwarzen Locken ergreift die Hände nicht.
2: »Ich mag mir nicht helfen lassen«, sagt es leise. »Ich kann allein aussteigen.«
1: Fridrun ist nicht gekränkt, wenn sie auch tief inwendig im Herzen etwas enttäuscht ist. Aber ihre Mutter hat ihr schon gesagt, Kindern und auch gehbehinderten Erwachsenen soll man nicht allzu sehr helfen wollen. Das mögen die meisten nicht. Sie wollen so viel wie möglich selbstständig bleiben und wollen nicht bemitleidet werden. Das macht ihnen erst recht fühlbar, dass sie hilfsbedürftig und nicht so gesund und kräftig sind wie andere. Daran denkt Fridrun jetzt und sagt zu Gisela,
2: »Ich wollte dir nur beide Hände entgegenstrecken und dich herzlich begrüßen, weil ich mich so freue, dass du hier angekommen bist.«
1: Gisela hält sich an der oberen Leiste über ihr und an der Tür fest und klimmt mühselig aus dem Wagen. Fridrun nimmt sie an der Hand und tut, als achtet sie gar nicht darauf, dass Gisela das eine Bein etwas nachzieht.
2: »Guck mal«, weist Fridrun ihr die Linden und das alte Haus. »Hier wohnen wir. Gefällt es dir? Es ist ein sehr altes Haus, und wenn wir im Winter oder bei Regenwetter zusammensitzen, erzählt uns mein Vater oft, was sich alles hierin und außerhalb in den vielen Jahren zugetragen hat. Das ist sehr interessant.«
1: Gisela schaut bis zum Giebel hinauf, zu dem blauen Schieferdach, den kleinen Fenstern.
2: »Es sieht komisch aus«, meint sie. »Ob es mir gefällt, weiß ich noch nicht.«
1: »Das kannst du ja auch jetzt noch nicht wissen«, erwidert Fridrun lachend. »Es kommt ja auch darauf an, ob wir, die in dem alten Haus wohnen, dir gefallen.«
2: »Das weiß ich auch noch nicht«, entgegnet die kleine, zarte Gisela.
1: »Natürlich nicht«, stimmt Fridrun bei. »Du kennst uns ja gar nicht. Da ist meine liebe Mutter. Die muss man einfach lieb haben und sie hat uns alle lieb. Und da ist Vater und Friedemann, mein Bruder. Und Ernst, der in letzter Zeit viel hilft, seit dein Vater, der ja auch so lieb ist, die Pferde gekauft hat.
2: Der vornehmste hier auf der Höhe ist Bella, der Lipizzanerhengst. Du wirst ihn auch bewundern. Und dann gibt es dabei sogar noch etwas zu lachen. Es ist ein Hengst, eine Bella und ein Pferd,

Darum sagen wir einmal er, weil es ein Hengst ist, dann sie, wegen dem Namen Bella, und ein andermal auch es, weil es ein Pferd ist. Du kannst es machen, wie du willst. Das werde ich auch, sagt die Kleine. Jetzt ist Friedruns Fröhlichkeit langsam erschöpft. Ob diese Gisela denn gar nicht lachen und sich freuen kann? Friedrun ist froh, als jetzt die Mutter, die Herrn Keller schon begrüßt hat, auf die Kinder zukommt und ihnen entgegenruft: Das ist fein, dass ihr schon Freundschaft geschlossen habt. Gisela antwortet nicht und gibt der lieben Frau König nur die Hand, schreckt zurück, als die gute Mutter eine Bewegung machte, als wollte sie sie in den Arm nehmen, und wehrt ab. Ich will nicht die Treppe in mein Zimmer hinaufgetragen werden. Ich kann allein Stufen steigen. Mein liebes Kind, entgegnet Frau König und nimmt Gisela trotz ihrer starren Ablehnung in den Arm. Ich habe gar nicht vor, dich wie ein Baby hinaufzutragen. Ich wollte dir bloß zeigen, dich spüren lassen, dass ich dich lieb habe. Wie können Sie das denn, wenn Sie mich gar nicht kennen? Antwortet die Kleine. Die Mutter lässt sich nicht verblüffen. Der Herr Jesus hat gesagt, lasset die Kinder zu mir kommen, und hat sie geherzt und die Hände auf sie gelegt und hat sie gewiss vorher auch noch nicht gesehen. Ich halte mich an das Wort, wie es in der Heiligen Schrift steht. Lasset uns lieben, denn er hat uns zuerst geliebt. Ich mag fromme Leute nicht, erklärt dies seltsame Kind. Im Heim, wo ich als Schülerin bin, da wird auch so viel Andacht gehalten, und dabei hat die Oberin so kalte Augen und ist gar nicht so fromm, wie sie tut. Ich bin auch nicht so fromm, wie ich wohl sein möchte, gibt die Mutter zu. Aber ich weiß, dass der Heiland alle Tage bei uns ist. Das hat er versprochen, als er von seinen Jüngern auf Erden Abschied nahm. Und er hilft mir auch, alle Menschen um mich her lieb zu haben, auch wenn sie nicht lieb zu mir sind. Und nun komm, es ist bald Mittagessenszeit. Dein Vater wird dich in dein Zimmer führen, das neben dem seinen liegt. In einer Viertelstunde kann dich Friedrun dann holen. Und wenn du länger bleiben und dich ausruhen willst, warten wir noch ein Weilchen. Dann kannst du es Friedrun sagen. Herr Keller hat an der Tür gewartet. Friedrun steht neben ihm. Habt ihr euch wirklich schon angefreundet? Fragt er Friedrun leise und besorgt. Mit Gisela ist oft schlecht, fertig zu werden. Nein, antwortet Friedrun. Bis jetzt mag sie mich wohl nicht. Ich will gerne heute Abend darum beten, dass wir einander lieb gewinnen. Aber wenn es ihr nicht bei uns gefällt, was dann? Onkel Friedrich seufzt. Ich weiß es nicht. Sie wird auch nicht gerne in das Heim zurück wollen, wo es ihr nicht zusagt und jetzt außerdem noch die meisten Kinder in Ferien sind. Sie bräuchte eine Mutter. Aber sie hat doch jetzt unsere Mutter, meint Friedrun. Herr Keller wendet sich seinem Töchterchen zu. Komm, fordert er Gisela auf. Diese schöne, breite alte Treppe geht es hinauf. Er will sie am Arm nehmen, doch sie reißt sich ärgerlich los und sagt, ich kann allein hinauf. Eine Viertelstunde später klopft Friedrun bei Gisela an und tritt vorsichtig ein, weil sie keinen hereingehört hat. Gisela liegt auf dem Bett und blickt Friedrun entgegen. Sie hat das Gesicht verzogen, als wenn sie sich nicht wohlfühlte. Was ist das für ein Spruch, der da neben der Tür mir gerade gegenüber hängt? Fragt sie mürrisch. Habt ihr den für mich bestimmt? Wieso das denn? Fragt Friedrun erstaunt. Wir haben frische Vorhänge aufgesteckt und das Bett ist neu bezogen und ein Blumenstrauß steht für dich auf dem kleinen Tisch. Aber an die Bilder und Sprüche an der Wand haben wir nicht gedacht. Wenn sie dir nicht gefallen, können wir sie ja abnehmen. Ach, das ist übrigens ein Kalenderblatt, was dir da aufgefallen ist. Es ist der Kalender von Bethel und es steht darauf, man klagt so sehr über jeden Schmerz und freut sich so wenig, wenn man keinen fühlt. Ich klage nicht und ich fühle keinen Schmerz, entgegnet Gisela trotzig. Fein, ruft Friedrun. Ich auch nicht und darum müssen wir dem Vater im Himmel sehr danken. Und nun komm zum Mittagessen. Gisela richtet sich mühsam auf und verzieht das Gesicht dabei. Aber Friedrun tut, als merkte sie nichts davon und geht ihr munter voraus.
Schläfst du nach Tisch? Fragt Friedrun auf der Treppe. Ich bin doch kein Baby, murrt Gisela. Ich schlafe natürlich nicht. Oh, dann musst du gleich nachher unseren allervornehmsten Majestoso Bella besuchen. Und dann reiten wir ein wenig aus. Der Friedemann und ich und der Ernst, der auf uns aufpasst, wenn wir auch keine Babys sind. Und ich kann hinterdrein gucken, sagt Gisela bitter. Friedrun öffnet die Tür zum Wohn- und Esszimmer. Die Erwachsenen warten schon am Tisch. Denk dir, ruft Friedrun vergnügt. Gisela meint, sie müsste hinter uns hergucken, wenn wir ein halbes Stündchen ausreiten. Was sagst du dazu, Onkel Friedrich? Herr Keller lacht. Dass mein kluges Töchterchen sich geirrt hat, antwortet er. Draußen bei den Pferden wartet ein ganz reizendes Pony auf sie, das uns soeben der Bauer gebracht hat, von dem auch Friedemanns Brauner stammt. Der Sohn des Bauern ist sehr glücklich, dass sein geliebtes Pony es so gut bei Gisela haben wird. Er selber ist jetzt zu lang aufgeschossen und für das Pony zu groß geworden. Dafür hat er ein Pferd zum Reiten bekommen, nämlich den Bruder von Friedemanns Rösslein. »Kann ich denn reiten?« ruft Gisela und reißt die Augen weit auf. »Warum denn nicht?« fragt ihr Vater glückstrahlend, denn zum ersten Mal sieht er ein Lächeln auf seines Töchterchens Gesicht. »Ja, Gisela kann reiten.« Sie kann gar nicht schnell genug hinauskommen, als das Mittagessen beendet ist. Sie geht zuerst zaghaft auf das kleine, herzige Pony zu. Doch strahlt sie sogleich, als Ernst sie hinaufhebt, was sie sich gern gefallen lässt. Sie strahlt noch mehr, als sie auf Ernsts Anweisungen die Zügel nimmt und wirklich reiten darf. Jetzt ist sie ein Kind wie andere Kinder. Als sie nach diesem ersten Ritt zurückkehrt, ruht sie sich gehorsam in dem breiten Liegestuhl unter den Linden aus. Ja, sie schläft sogar ein und bekommt ganz rote Bäckchen dabei, wie ihr Vater gerührt feststellt, während er sie von Weitem betrachtet. Am Nachmittag beim Kaffeetrinken, was bei den Kindern ein Kakao- oder Milchtrinken ist, scheint Gisela viel munterer. Sie redet sogar und versichert ihrem Vater, dass Reiten wunderbar ist und Bella das großartigste Tier, das sie je gesehen hat. »Ich möchte auch gerne sehen, wie es allerlei Kunststücke vorführt«, sagt sie. »Du hast mir schon davon erzählt, Vati.« »Das wirst du gleich«, verspricht ihr Vater. »Hier, Onkel König hat mir schon versichert, dass ein Herr, der sich besonders gut darauf versteht, gegen 5 Uhr kommt und mit Bella trainiert.« Da gibt es was zu bewundern und zu staunen. Es sollen sich nach diesen Zeitungsberichten auch immer wieder Schaulustige einfinden. Man kann es nicht verbieten. Und warum sollen nicht andere auch ihre Freude an Bellas Kunst haben? Allerdings müssten sie in der Wiener Reithalle viel Geld zahlen, um so etwas anzusehen. Ob wir nicht einen Zirkus gründen? Was meinst du, Gisela? Alle lachen, auch Gisela. Und Gisela geht dann mit dem Teller herum, wenn die Vorstellung beendet ist, und sammelt Gaben ein. Wieder lachen sie. Doch dann wird Friedrun ernst. Mir fällt etwas ein, verkündigt sie. Ich sage den Leuten, oder du, Onkel Friedrich, das ist besser, dass wir Bella als armes, hungerndes Tier aufgenommen und gepflegt haben. Und es gibt so viele arme, hungernde Kinder. Ob sie nicht dafür in die Büchse, die wir ans Koppeltor hängen, etwas hineintun möchten? Wir wollen es bestimmt nicht für uns, sondern werden es der Kindernothilfe oder einer anderen Hilfsstelle schicken. Die Zuschauer können ja auch zu Hause etwas spenden und einsenden, meint Friedemann. Aber die Mutter entgegnet, Friedrun hat ganz recht. Wir werden es tun, wie sie sagt. Wenn die Leute zu Hause sind, vergessen es doch viele, wenn sie sich es hier auch vornehmen. Und gleich ist Ernst bereit, einen passenden Behälter zu suchen, schön herzurichten und am Koppeltor aufzuhängen. Das nennen wir Bella-Stiftung, schlägt Gisela vor. Sie ist auf einmal wie ausgewechselt, ein ganz anderes kleines Mädchen. Es ist wie selbstverständlich und kein Wunder es mehr, als sie am Abend sagt, ich bleibe hier, immer. Und Vati soll anbauen oder aufbauen, denn hier will ich jetzt zu Hause sein. Der Vogel hat ein Haus gefunden und die Schwalbe ein Nest, sagt Herr König. So steht es in der Heiligen Schrift. Möge es sich später auch bei Gisela bewahrheiten, wie es dann dort weiter heißt, dass sie zu den Vorhöfen des Herrn zum Herrn selber findet.

Und nun ist die Geschichte aus. Doch halt, das eigentlich nicht. Alle, von denen ich euch erzählt habe, leben noch und werden sicher noch manches erleben. Sogar der kleine freche Dackel kringelt sich noch gerne im Stall, im Heu und bellt mit Vorliebe auch hinter dem Zaun die Vorübergehenden an. Und wenn man ihn dann ruft, kommt er manchmal. Und manchmal auch nicht, ganz wie es ihm passt. So gehorsam ist der Schlingel. Der Schäferhund liegt dagegen ruhig vor der Tür des alten Hauses. Und das alte Haus selbst? Nun, das steht noch da, wie vor mehr als 400 Jahren. Es sieht sehr freundlich aus, seit es der Denkmalschutz gelb mit grünen Fensterläden anstreichen ließ. Friedrun weiß jetzt schon längst, dass der Denkmalschutz nicht, wie sie ihn sich vorstellte, ein großer Mann mit zwei riesen Farbtöpfen und zwei Riesenpinseln ist. Unter Denkmalschutz stehen, das heißt, dass Herren von der Regierung beschlossen haben, dass solch ein altes Gebäude nicht abgerissen werden darf, weil es an frühere Zeiten erinnern soll und die Leute sehen können, wie einst gebaut wurde. So gibt es auch einen Naturschutz. Darunter steht die Tings- oder Femlinde, die man auf der Höhe sehen kann. Unter ihr wurde einst Gericht gehalten. Obwohl sie der Blitz oder Sturm zerspalten hat, darf man sie doch nicht abhauen. Und sie grünt und blüht ja auch noch weiter wie die Linden vor dem alten Haus. Weil dies alte Haus also unter Denkmalschutz steht, muss es unverändert bleiben, sogar die Scheune daneben. Außerdem darf auf das eingeschossige Stallgebäude kein Stockwerk aufgebaut werden. Aber weit hinten, wo nur noch so zerfallenes Gemäuer von ehemaligen Schuppen stand, sind zwei große Räume hergerichtet worden. Dort können in dem einen die jungen Leute des Dorfes und auch Freizeitgruppen sich versammeln und in dem anderen die Auswärtigen übernachten. Die jungen Leute hören gerne zu, wenn ihnen Lehrer König oder der Lehrer des Dorfs oder der Pfarrer von der Geschichte der Gegend berichten. Sie sind auch aufgeschlossen für eine Morgen- und Abendandacht. Das hat manchem von ihnen wieder zum Herrn Jesus zurückgeholfen und vielen ist dadurch der Herr erst nahe gebracht worden. Gerne kommen auch viele Ausflügler und Sommerfrischler, um Bella zu sehen, den stolzen Lipizzaner, der immer noch gesund und schön ist. Der Bürgermeister hat schon im Scherz gesagt, man müsste den Ort jetzt Bellerhausen nennen. Bella zeigt seine hohe Kunst, wenn Herr Hohenberg, der gerade von seinem Hof zu ihm kommt, ihn reitet und ernst die Musik auf der Mundharmonika dazu ertönen lässt. Zuweilen spielt auch Herr König Geige für Bella und der andere Lehrer begleitet ihn auf seinem Instrument. Dann ist es besonders schön. Bella scheint Freude daran zu haben, wenn ihm viele zuschauen. Und wenn sie dann so laut Beifall klatschen, kratzt Bella ein Danke mit dem Vorderhuf. Doch Friedrun ist das nicht genug. Sie rappelt mit der Sammelbüchse und bittet um eine Gabe für hungernde Kinder. Gisela ist gar nicht mehr scheu. Sie hält den Besuchern auch eine Sammelbüchse entgegen, nämlich für Tierheime und Gnadenhöfe für arme, abgearbeitete oder verlassene Tiere. Gisela hat sich sehr geändert. Sie reitet sehr gerne und gut und fühlt sich gar nicht mehr gegen andere zurückgesetzt, weil sie etwas hinkt. Das macht ihr gar nichts mehr aus, vor allem auch, weil die Pfarrerin, bei der die Mädchen in der Stadt Religionsunterricht haben, gleichfalls ein Hüftleiden hat und dabei sehr vergnügt ist, selbst ihren kleinen Wagen lenkt und Reisen und Ausflüge mit ihren Schülerinnen macht. Gisela und Friedrun sind nämlich jetzt schon so alt, dass sie die höhere Schule in der Stadt besuchen. Ernst, der seinen Führerschein gemacht hat, fährt sie jeden Morgen hin und holt sie wieder ab. Gisela wohnt zwar nicht mehr in dem lieben alten Haus. Ihr Vater durfte ja dort nicht aufstocken. Er hat ein hübsches kleines Gebäude am Ende der Weide errichten lassen. Dort ist die alte Köchin aus der Stadt gerne mit eingezogen und Ernst und seine Schwester helfen bei der Arbeit. Ernst hat viel mit den Pferden zu tun. Herr Keller fährt oft in die Stadt zu seinem Betrieb, ist aber ebenso häufig zu Hause. Bald wird Gisela so groß sein, dass sie ihr geliebtes Pony nicht mehr reiten kann. Aber wenn sie dann ein Pferd hat, soll das Pony aufgehoben werden für Friedruns Brüderchen, das vor 3 Jahren auf die Welt gekommen ist. Wenn ihr mich einmal besucht, könnt ihr sogleich Friedrun sehen. Sie steht steif und unbeweglich vor meinem Haus. Das glaubt ihr von der lebhaften Friedrun wohl nicht?
Doch diese Friedrun vor meinem Haus ist eine Bronzefigur, die ein Künstler hergestellt hat. Ich habe auch ein Bild, worauf die lebendige Friedrun lachend vor der unbeweglichen Friedrun sitzt. Das alte Haus auf der Höhe ist nicht weit von dem meinen. Das könnt ihr auch besuchen und gleichfalls den schönen Bauernhof, der abgebrannt war und jetzt wieder aufgebaut ist. Vielleicht mieten eure Eltern einmal in den Ferien eines der beiden Wochenendhäuschen für eure Familie. Ob ihr zwar all die Pferde treffen werdet, das weiß ich nicht. Sie sind oft unterwegs und Bella war mit Herrn Hohenberg sogar einmal weit weg zu einem Turnier. Dabei hat ihm Bella beim Dressurreiten die goldene Medaille eingebracht. Doch nun wollen wir Abschied von ihnen allen nehmen. Gott führe sie und uns den rechten Weg. Und vor allem führe er uns zu ihm selber. Das ist das rechte Ziel.

Das war der abschließende Teil aus dem Hörbuch Fridrun und ihr Pferd, erschienen im Aqua Verlag. In den Sendungen haben wir einiges über das Mädchen Fridrun und ihr Pferd gehört. Aber bei aller Tierliebe hat sie nicht vergessen, dass es hungernde Kinder in Indien gibt und hilft. Ja, durch ihr fröhliches Christsein und den guten Geist in Fridruns Elternhaus bekommt der Kurgast Verlangen nach Frieden mit Gott. Wie ist es mit uns? Kann von uns auch gesagt werden, durch unser fröhliches Christsein wollen andere Menschen auch von Gott hören? Ich wünsche dir viel Freude beim Ausleben. Sei ein Sonnenschein für deine Umgebung in der Schule, zu Hause und auf dem Spielplatz.

Seid nicht träge in dem, was ihr tun sollt, so schreibt der Apostel Paulus den Römern in Kapitel 12, Vers 11. Der Mensch ist von Natur aus träge. Er weiß schon, was er machen sollte, aber er tut es nicht, weil er so bequem ist. Aufstehen und Initiative ergreifen erfordert viel Selbstdisziplin und Willenskraft. Und da die meisten Menschen der Disziplin ausweichen, bleiben viele Dinge liegen. Der Schüler macht seine Aufgaben nicht und bekommt schlechte Noten, weil er träge ist. Der Arbeiter verliert seine Stelle, weil er immer gerne den bequemeren Weg gegangen ist und sehr träge war. Im Haushalt gehen viele Dinge verloren oder kaputt, weil die Familienangehörigen zu bequem sind, die Sachen zu pflegen oder an den richtigen Ort zu legen. Auch im Staat entsteht viel Schaden, weil die Minister oder Verantwortlichen nicht die Initiative genommen haben, Gesetze zu schaffen oder Maßnahmen zu ergreifen. Seid nicht träge in dem, was ihr tun sollt, ermahnt der Apostel die Mitchristen seiner Zeit und alle Menschen heute. Weil wir träge sind, schieben wir unsere Aufgaben immer gerne vor uns her. Wir warten auf günstigere Momente, wir warten darauf, dass wir einmal mehr Zeit haben. Wir denken, dass die Sache noch nicht so eilig sei oder dass wir sie morgen mit einer anderen Aufgabe verbinden und damit Wege sparen können. Weil wir träge sind, lassen wir uns von allem Möglichen ablenken und tun lieber Dinge, die uns mehr Spaß machen. Heute fühlen wir uns nicht wohl, morgen ist etwas dazwischen gekommen, übermorgen merken wir, dass uns noch eine gewichtige Voraussetzungen oder Informationen fehlen, bevor wir unsere Arbeit angreifen können. Und schließlich sagen wir uns, jetzt hat die Sache so lange gelegen, jetzt kann sie auch noch länger liegen. Es mag wohl stimmen, dass sich manche Probleme mit der Zeit ganz von alleine lösen, ohne dass wir etwas dazu zu tun brauchen. Das ist doch ein gutes Argument, weiter zu warten, bis sich alle anderen Probleme auch von selbst lösen. Diesen Rat gibt uns unsere Trägheit. Es kann aber auch sein, dass die Probleme mit der Zeit immer größer und fataler werden, bis sie sich überhaupt nicht mehr lösen lassen. Das hätte in den meisten Fällen vermieden werden können, wenn die Verantwortlichen nicht so träge gewesen wären. Hast du nicht auch schon manchmal deine Trägheit verwünscht? Du warst es leid, immer neue Ausreden zu ersinnen und deine Ineffektivität zu entschuldigen. Du hast dich selber frustriert gefühlt, den Respekt vor dir selber verloren und ein schlechtes Gewissen bekommen. Oft hast du dir schon vorgenommen, jetzt aber fleißig zu sein und das, was getan werden muss, entschlossen zu erledigen. Aber irgendwie geht es nicht. Ich wäre froh, wenn ich dir jetzt einen sicheren Rat geben könnte, wie man die Trägheit überwinden kann. Aber alle Gedanken dazu erscheinen mir nicht wirksam genug. Lass mich die Frage anders formulieren, vielleicht finden wir dann Hilfe. Was kann ich tun, um meine Aufgaben und Verantwortungen gleich anzugehen? Darin liegt nämlich das Geheimnis der Initiative, dass wir unsere Aufgaben gleich angehen, ohne sie auf die lange Bank zu schieben. Wenn eine Arbeit vor dir liegt, die unbedingt erledigt werden muss, dann tue Folgendes. Erstens, warte nicht auf einen besonders ruhigen oder geeigneten Moment. Das Warten auf den richtigen Moment ist ein Selbstbetrug. Tue, was du zu tun hast, jetzt, sobald es dir zwischen die Finger kommt oder du daran denkst. Zweitens, nutze auch kurze Zeitspannen aus. Ich weiß ja, wie es mir geht. Man schaut auf die Uhr, noch eine halbe Stunde bis zur Mittagspause. Da kann man ja nichts Richtiges mehr anfangen. So denkt man. Und so gehen die Minuten und Stunden verloren, in denen man noch vieles Nützliche hätte tun können. Drittens, schiebe gewisse Aufgaben nicht zur Seite, weil sie dir zu klein oder zu unbedeutend erscheinen. Oft werden wir betrogen von dem Gedanken, diese kleinen Dinge können warten, jetzt habe ich erst etwas Wichtigeres zu tun. Auch kleine oder schwere oder unbequeme Dinge müssen erledigt werden. Es ist ein Zeichen von Trägheit, wenn wir in unserer Arbeit immer nur bestimmte Lieblingsaufgaben herauspicken und andere liegen lassen. Viertens, triff nicht zu lange Vorbereitungen. Wer eine Sache nicht in Angriff nehmen will, der findet immer viel, was er noch machen muss. Da ist der Bleistift anzuspitzen, der Tisch aufzuräumen, Staub zu wischen, auf die Toilette zu gehen oder sich eine Tasse Kaffee zu machen. Alles und noch mehr, nur um der eigentlichen, vielleicht unangenehmen Arbeit aus dem Wege zu gehen. Nein, setz dich an deine Sache und fang ohne große Zeremonien und Vorbereitungen einfach an. Fünftens, was zählt, ist der Gehorsam, die Pflichterfüllung und Treue. Oftmals wollen wir große Taten vollbringen, vielen Leuten helfen oder etwas tun, was unseren Fähigkeiten und unserer Ausbildung gemäß ist. Wer darauf wartet, der wird enttäuscht werden. Wir müssen bei Zeiten lernen, unsere Pflichten treu zu erfüllen, ohne danach zu fragen, ob wir uns in dieser Aufgabe auch selbst verwirklichen können oder ob es uns Spaß macht oder ob es auch einen anerkannten Wert hat.
Erst indem wir unsere Pflicht treu tun, finden wir Befriedigung, Selbstverwirklichung, Bestätigung und Freude an unseren Aufgaben. Eine große Hilfe in unserer Trägheit kann es sein, wenn wir Jesus als unseren Herrn angenommen haben. Er ermahnt uns und ermutigt uns. Er gibt uns Kraft und Motivation für unsere Aufgaben. Und wenn du Trägheit bei dir im Leben entdeckt hast, dann solltest du zuerst einmal um Vergebung dafür bitten, damit du mit einem sauberen Herzen und Gewissen neu anfangen kannst, im Gehorsam gegen deinen Herrn und Gott zu leben. Wir beten. Herr, wir möchten die Trägheit überwinden und bitten dich um deinen Sieg und deine Kraft in dieser Sache. Danke für deine Vergebung und die Bereitschaft, uns zu helfen. Amen.

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0: Es ist 17 Uhr und 30 Minuten.
1: Herzlich willkommen im Open Doors Hoffnungszentrum für verfolgte Christen. Wir haben heute bei uns Esther Amado. Sie war lange Jahre Regionaldirektorin für Zentralasien, aber nicht nur das, später auch Regionaldirektorin für Indien. Esther, vielen Dank, dass du da bist heute. Meine erste Frage an dich wäre, wie hast du Indien vorgefunden? Was hast du dort entdeckt?
2: Eine ganze Menge. Open Doors arbeitete bereits in Indien, aber ich entdeckte, dass sich die Situation schnell veränderte. Ich entdeckte, dass neben den offiziellen katholischen und protestantischen Kirchen, die bereits seit 200 Jahren etabliert waren und die gut funktionierten, eine neue Bewegung in der untersten Kaste Indiens entstand, die Dalits genannt werden.
3: Born among the lowest caste in India, which are called the Dalits.
2: Sie sind größtenteils Analphabeten und sehr arm, und es kam zu einer Erweckung. Das war natürlich sehr ermutigend, außer dass diese Menschen nun sehr stark verfolgt wurden.
1: Hast du da eine besondere Geschichte, die dir in den Sinn kommt, wenn du an die Dalits denkst?

0: drin lud sie zu sich nach Hause ein, um Tee zu trinken. Also ging das Mädchen hin, denn sie kannte die Frau schon von Geburt an. Es endete damit, dass sie mit dem Tee unter Drogen gesetzt wurde. Und die Frau sagte ihrem Sohn, der damals vielleicht 17, 18 Jahre alt war, er solle sie vergewaltigen.
1: Oh
2: nein.
0: Und so geschah es auch. Das war die Strafe dafür, dass sie Christ geworden war und ihren Platz in der Kastengesellschaft nicht kannte.
1: Society, and so and from some time she was so traumatized.
0: Von da an war sie so traumatisiert, dass sie nicht mehr sprechen konnte. Sie wollte nicht mehr sprechen. Sie kam ins Krankenhaus und wurde dort betreut. Die Leute von unserem Team haben ihr bei all dem geholfen, aber selbst danach sprach sie noch nicht. Sie war so deprimiert, so traurig und so schockiert. Schließlich besuchten einige Leute von unserem lokalen Team sie im Krankenhaus und versuchten mit ihr zu sprechen. Aber sie antwortete ihnen nicht. Und dann fühlte sich einer von ihnen ermutigt und sagte, nun, wir wissen, dass du früher wie ein Singvogel gesungen hast. Du hattest immer diesen Spitznamen, Singvogel. Bitte sing ein Lied für uns. Doch sie reagierte nicht und so begann sie selbst zu singen. I have decided to follow Jesus. Das Lied ist in Indien sehr bekannt, weil es von einem indischen Christen geschrieben wurde. So fing sie langsam an, dieses Lied zu singen. Und langsam, aber sicher fing sie an, mitzusingen.
2: Och, was eine wunderbare Geschichte. Und geht es ihr wirklich besser?
0: Ja, es ging ihr immer besser. Später war sie auch in der Traumaseelsorge. Ihre ganze Familie wurde betreut. Also ja, es ging ihr dann besser. Und sie wurde nicht schwanger oder so. Sie konnte weitermachen. Und ich glaube, sie machte schließlich sogar eine Berufsausbildung. Das ist natürlich schon viele Jahre her.
2: Ja, aber es ist ja wirklich so gewesen, dass man sie Singvogel nannte, aber ich finde es auch eine interessante Analogie der Verfolgung überhaupt, dass man eben versucht, den Gesang zu Jesus hin zu stoppen. Und du hast jetzt Traumaseelsorge erwähnt. War das neu in Indien oder gab es das schon längere Zeit?
0: Ja, du erinnerst dich vermutlich noch, was in Orissa passiert ist. Ich glaube, es war im Jahr 2014. Es war ein sehr großes Verfolgungsereignis. Das war der Zeitpunkt, an dem es wirklich anfing, in Indien sehr gewalttätig zu werden. Heutzutage passiert so etwas sogar oft.
2: Sehr systematisch auch. Systematisch wurden Christen verfolgt.
0: Ja, es begann damals und dann wurde es systematisch. Ich begann meine Arbeit dort während der Nachwehen von Orissa. Aber auch heute leiden einige Menschen noch unter den Folgen der Ereignisse, die geschehen sind. Auch viele, viele Schwestern, deren Ehemänner bei lebendigem Leib verbrannt oder mit Macheten in Stücke gehackt wurden.
2: Nein.
0: Es war so schrecklich. Und so floh die ganze Gemeinde in den Dschungel. Und es geschahen viele Dinge. Ich hatte vielleicht 2 oder 3 Jahre dort gearbeitet. Da beschlossen wir, eine spezielle Traumaseelsorge für diese besondere Gruppe von Überlebenden, von Schwestern des Orissa-Dramas anzubieten, um sie zu ermutigen. Denn viele von ihnen hatten solche Angst, dass sie nicht dorthin zurückkehren wollten. Sie wollten sich verstecken. Es gibt so viele Geschichten darüber, die ich hier nicht erzählen kann. Darum beschlossen wir, dass es ihnen vielleicht helfen könnte. Und so hatten wir eine spezielle 3-tägige Traumaschulung mit diesen Schwestern. Es war eine christliche Schulung, aber trotzdem professionell. Und es war gut. Während ich mitten unter ihnen saß, denn ich bin kein Traumaseelsorger, fiel mir plötzlich ein, dass ich nur ein paar Monate zuvor die Traumaschulung für Frauen in Nigeria von Open Doors gesehen hatte. Und einen Teil davon fand ich sehr interessant.

0: Für diese Frauen war es sehr schwierig gewesen, zu vergeben. Obwohl sie in der Theorie wussten, dass sie natürlich vergeben müssen, denn das ist es, was Jesus von uns möchte. Wir sollen unseren Feinden vergeben. Sie kannten die Verse, aber emotional war es sehr schwierig. Und dann hatte einer der Traumaseelsorger beschlossen, dass sie den ersten Schritt durch eine Art symbolische Handlung machen sollten. Sie sollten auf ein Stück Papier schreiben, Jesus, ich möchte Ihnen vergeben. Es ist nicht einfach, es ist schwer für mich, aber es ist ein Willensakt, Ihnen vergeben zu wollen. Bitte hilf mir in diesem Prozess, damit ich Ihnen wirklich mit meinem Herzen vergeben kann. Und nicht nur mit meinem Verstand. Und dann sammelten sie all diese Zettel und legten sie in einen großen Feuerkorb. Mit diesem Korb gingen sie nach draußen und beteten gemeinsam. Und dann setzten sie die Körbe und alle Briefe in Brand und der Rauch stieg zum Himmel auf. Und ich dachte, vielleicht ist es eine andere Kultur, aber Vergebung ist Vergebung. Sie haben ihre Ehemänner und ihre Brüder auf dieselbe Weise verloren. Also könnten wir das vielleicht auch hier ausprobieren. Und so besprachen wir es mit dem Traumateam. Und ja, sie fanden die Idee gut. Nur waren wir eben in Indien und einige der Frauen waren Analphabeten und konnten nicht schreiben. Sie mussten also mit jemandem sprechen, der es für sie auf Papier schreiben konnte. Sie mussten es entweder selbst aufschreiben oder laut aussprechen. Und dann konnte es auf das Stück Papier geschrieben werden. Und so haben wir es gemacht. Es war ein wirklich gutes Beispiel dafür, dass Verfolgung weltweit stattfindet und in verschiedenen Formen und mit verschiedenen Werkzeugen ausgeführt werden kann. Aber Vergebung ist universell und ein biblisches Prinzip, das überall angewendet werden kann. Später hörten wir einige Zeugnisse von diesen Frauen. Sie gingen nur zu der Veranstaltung, weil alle hingingen. Aber in ihrem Herzen sagten sie sich, ich will ihnen nicht vergeben, ich kann das nicht. Aber dann taten sie es einfach im Glauben. Später gab es Zeugnisse, in denen viele Frauen erzählten, ich wollte nicht wirklich vergeben. Ich wusste, dass ich es tun musste, aber ich wollte es nicht. Doch die Briefe haben mir wirklich geholfen, den ersten Schritt in Richtung Vergebung zu tun.
1: Ja, nee, es beeindruckt mich sehr, was du sagst. Ich habe auch ein Video gesehen, weil du Nigeria erwähnt hast, von einer Frau, die so frei geworden ist von fürchterlichen Dingen, die sie erlebt hat. Und wo man einfach sehen kann, wie Jesus wirklich eben auferstanden ist und durch diese Auferstehungskraft das freisetzt. Das ist ganz demütigend auch. Und
0: eine der Schwestern sagte, ja, das habe ich auch erlebt. Sobald ich mich wirklich darauf einließ, konnte ich mit meinem Leben weitermachen. In den 4 Jahren zuvor kam ich nicht wirklich weiter, denn es war etwa 4 Jahre nach den Ereignissen von Orissa. Und dann, ganz plötzlich, war ich so frei, dass ich mit meinem Leben weitermachen konnte. Jesus liebt mich. Es ist zwar trotzdem alles passiert, aber ich kann jetzt vergeben und mit meinem Leben weitermachen.
1: Jetzt, wenn man in so einem Land ist, Esther, dann gibt man sehr viel und ich zweifle nicht daran, dass du alles gegeben hast. Manchmal bekommt man auch ein Geschenk zurück. Kannst du dich an eine Geschichte erinnern, wo du sagst,
0: ja, das ist richtig.
1: Du hast was zurückbekommen?
0: Ja, ein bisschen was zum Hintergrund. Damals hatte ich schon seit einigen Jahren Probleme mit meinen beiden Knien. Ich hatte starke Schmerzen. Der Arzt sagte, ich müsse innerhalb von 6 Monaten beide Knie operieren lassen. Aber ich wollte das nicht sofort machen, weil ich dachte, in ein paar Jahren, wenn ich in Rente bin, habe ich Zeit für so etwas. Aber jetzt habe ich keine Zeit dafür. Und dann hatte ich irgendwann so starke Schmerzen, dass sie dauerhaft da waren. Meine beiden Knie waren sehr geschwollen und der Schmerz war Tag und Nacht da. Sogar im Schlaf spürte ich den Schmerz. Der Schmerz war heiß und er ging nie weg. Aber ich habe mich daran gewöhnt und sagte mir, meine Rente kommt bald, dann werde ich es machen. Und dann war ich in Indien, mitten im Nirgendwo, wirklich ab vom Schuss. Es gab keine Straßen, nichts. Und wir fuhren mit einem Transporter in ein Dorf und sprachen mit den Leuten. Es gab einige lokale Pastoren aus anderen Regionen, die auch gekommen waren, um mit den dortigen Christen und mit uns zu sein. Nach einiger Zeit in dem Dorf sagten sie, so, wir gehen jetzt in das nächste Dorf. Wir können dort allerdings nicht mit dem Transporter hinfahren, denn es gibt keine Straße. Es gab nur Pfade und der Transporter konnte auf ihnen nicht fahren. Also mussten wir zu Fuß gehen. Sie sagten, wir müssen die Hügel hinuntergehen, einen kleinen Fluss überqueren, den Hügel hinaufgehen und da ist das Dorf. Ich kann es schon sehen. Danach gehen wir zurück zum Transporter und fahren wieder nach Hause. Und ich dachte, das ist unmöglich. Mit meinen Knien schaffe ich das nicht. Also habe ich meinen Teamkollegen erklärt, es tut mir leid, aber ich kann dort nicht hingehen. Ich werde im Transporter auf euch warten, bis ihr zurückkommt. Denn ich wusste, dass sie zurückkommen würden. Ich sagte, ich werde einfach mit den Dorfbewohnern hier auf euch warten. Ich werde Gemeinschaft mit ihnen haben und es wird schön sein. Aber leider wollten sie wissen, warum ich nicht mitkommen konnte. Sie fragten, willst du nicht? Ich antwortete, doch, ich würde wirklich gerne mitkommen, aber ich kann nicht. Also erklärte ich ihnen mein Problem und sie übersetzten es einigen Pastoren, die auf uns warteten, dass ich nicht mit ihnen gehen würde. Und sie sagten, oh. Und ein Pastor sagte, das ist kein Problem. Wir werden dieses Dorf einfach auslassen und um Heilung beten. Es war für sie so selbstverständlich. Das war es wirklich. Und ich dachte, gut, okay, wenn sie das tun wollen, natürlich. Wenn es nicht hilft, wird es mir auch nicht schaden. Also fuhren wir mit dem Transporter zurück zu einem Treffpunkt und dann trennten sich unsere Wege. Die Pastoren und die Einheimischen gingen in eine Richtung und wir fuhren nach Hause. Bevor wir aber aufbrachen, stellten wir uns zum Gebet in eine Reihe. Wir hielten uns an den Händen und die Leute fingen an zu beten. Ich konnte es natürlich nicht verstehen, weil es eine andere Sprache war und nicht Englisch. Aber ich hörte meinen Namen, Schwester Esther, und ich dachte, okay, sie beten für mich. Aber dann wurde ich neugierig und fragte jemanden aus meinem Team in Indien, weißt du, was sie sagen? Hast du verstanden, was sie beten und kannst du mir erklären, was sie sagen? Er sagte, ja, sie haben um Heilung für deine Knie gebetet. Und ich sagte, oh gut, du kannst ihnen danken, das ist wirklich nett. Ich habe mir nichts dabei gedacht. Dann gingen wir zurück zum Transporter und fuhren fast 4,5 Stunden zum Hotel. Um 1 Uhr nachts war ich endlich in meinem Zimmer und schlief wie ein Stein. Am nächsten Morgen mussten wir mit dem Flugzeug weiterfliegen und mussten früh am Flughafen sein. Also stand ich um 6 Uhr auf und fing an, meine Sachen zu packen. Um 6.30 Uhr gab es Frühstück und danach sollte es losgehen. Während ich in meinem Zimmer war und meine Sachen zusammensuchte, dachte ich, mir fehlt etwas, ich vergesse etwas, irgendetwas fehlt, ich vergesse etwas. Ich suchte und suchte. Vielleicht hatte ich ja etwas vergessen. Ich suchte überall im Schrank und überall im Bad, dass ich auch wirklich nichts vergessen würde. Aber trotzdem war es so, als ob ich etwas vergessen hätte. Und als ich zum Frühstück runterging, dachte ich immer noch, was vergesse ich? Irgendetwas fehlt. Und dann saß ich am Frühstückstisch und bing. Da fiel es mir ein. Der Schmerz ist weg. Der Schmerz ist weg. Und ich dachte, oh, das ist schön. Aber ich traute mich nicht zu glauben, dass es für immer weg war. Ich dachte, vielleicht ist das nur für eine kurze Zeit. Ich kann mir nicht sicher sein, also werde ich noch nichts sagen. Und als wir dann woanders hinfuhren, war der Schmerz auch nach ein paar Tagen noch nicht da. Ich hatte überhaupt keine Schmerzen mehr.
1: Wunderbar.
0: Meine Knie waren auch nicht mehr geschwollen und nicht mehr warm. Also sagte ich zu meinem Team, ich muss euch etwas sagen. Ihr erinnert euch an die Sache mit meinen Knien. Der Pastor, ich kannte seinen Namen nicht, hat für mich gebetet und um Heilung gebeten. Und ich bin geheilt. Ich habe es euch nicht früher erzählt, um sicher zu sein, dass es wirklich weg ist. Aber jetzt sind es schon 4 Tage und die Schmerzen sind komplett weg. Wenn ihr den Pastor seht, dann dankt ihm in meinem Namen. Und jemand sagte, mach dir keine Sorgen, du kannst ihm selbst danken. Morgen haben wir eine Pastorenkonferenz und er wird auch dort sein. Als ich ihn traf, erklärte ich ihm mit einem Übersetzer, was passiert war. Und er sagte, ja, natürlich wurdest du geheilt. Selbstverständlich wurdest du geheilt. Wir haben dafür gebetet, also wurdest du geheilt. Das war natürlich ein Segen für mich. Das ist jetzt viele Jahre her, fast 10 Jahre, und ich hatte nie mehr irgendwelche Schmerzen, nichts. Und an meinen Knien ist auch nichts mehr zu sehen.
1: Esther, das ist klasse. Und es ist wirklich die gesamte Sendung eine Ermutigung zum Glauben. Und darf ich dich fragen zum Schluss dieser Sendung, ob du beten kannst dafür, dass die Singvögel von Indien, dass die Christen von Indien wirklich singen können, dass sie das Recht haben zu singen in Indien, dass sie das Recht haben, an Jesus zu glauben und dass sie den Mut haben zu glauben.
2: Okay. I will do.
0: Ja, das mache ich. Herr Jesus, wir treten wieder vor deinen Thron und wir wollen für unsere verfolgten Brüder und Schwestern in Indien beten. Herr, es ist eine schwere Verfolgung, Herr. Und wie du weißt, ist ein Leben in Indien nicht viel wert, verglichen mit dem Leben einer Kuh. Aber wir wissen, dass du Indien liebst, dass du die Menschen in Indien liebst und dass du willst, dass sie in Sicherheit sind, Herr. Und Vater, wir beten für unsere Brüder und Schwestern, die so viel Verfolgung erleiden, oft bis zum Tod. Und von vielen dieser Todesfälle wissen wir nicht einmal etwas, weil das Land so groß ist und es so viele Menschen gibt. Aber du kennst sie, jeden einzelnen von ihnen. Denn du hast jedes einzelne Haar von ihnen gezählt. Und Vater, wir wollen für sie beten, dass du sie ermutigst, dass sie wirklich gehen und singen können. Dass sie dein Loblied singen, Herr, und dass sie sich sicher fühlen, dass du bei ihnen bist, dass du sie trägst. Was auch immer ihnen widerfährt, du wirst in der Mitte der Situation sein. Denn wie du sagst, wirst du bei ihnen sein, wenn sie einen Fluss überqueren. Du wirst bei ihnen sein, wenn sie durch ein Feuer gehen müssen, Herr. Und Herr, ich möchte dich bitten, ihnen in ihren Herzen ganz nahe zu sein. Damit sie deine persönliche Liebe zu ihnen erfahren und du sie befähigst, mutig zu sein und keine Angst zu haben. Der in ihnen ist, ist stärker als der außen ist und sie in der Stille töten will. Wir beten in Jesu Namen.
2: Amen.
1: Amen. Esther, vielen Dank für deinen Bericht und auch vor allem für deine Offenheit. Das war sehr beeindruckend. Und wir wollen weiter für Indien beten. Indien ist ein riesen Land und braucht so viele Beter. Wenn du spürst, dass du durch diese Sendung etwas empfindest für Indien, dann lass das doch wachsen in dir und bete für dieses Land. Danke, dass du zugeschaut hast. Wir freuen uns auf dich das nächste Mal. Hab eine gute Woche. Tschüss.
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0: so wie sie ihre eigenen Körper Gutes tun. Er sagt, schließlich hat noch nie jemand seinen eigenen Körper gehasst. Mit anderen Worten, der Ehemann soll seine Frau so lieben, wie er sich selbst von Natur aus liebt. Wir kümmern uns ständig um unsere eigenen Interessen. Wir sind sehr sensibel dafür, wie andere mit uns umgehen und sind leicht verletzt. Und das nicht etwa, weil wir uns selbst zu wenig liebten, sondern weil wir unbedingt angenommen sein und gut behandelt werden wollen. Doch wir finden Sinn und Bedeutung im Leben nur, wenn wir uns selbst so sehen, wie Gott uns sieht, als Sünder, die auf seine Gnade angewiesen sind. Wir erkennen unseren Wert, wenn wir seine unglaubliche Liebe annehmen.
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2: 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Aus der Übersetzung Neues Leben lesen wir aus dem zweiten Buch Samuel, Kapitel 15 ab Vers 13 bis Kapitel 16 Vers 23. David flieht aus Jerusalem. Ein Bote traf bei David ein und berichtete ihm: Ganz Israel ist zu Absalom übergelaufen. Wir müssen sofort fliehen. Es gibt für uns keine Rettung vor Absalom, drängte David seine Männer, die bei ihm in Jerusalem waren. Rasch, bevor er kommt, sonst bricht das Unheil über uns herein und er richtet in der Stadt ein Blutbad an. Wir stehen auf deiner Seite, antworteten seine Leute. Es soll geschehen, was du für das Beste hältst. Der König und alle, die zu seinem Hof gehörten, verließen sofort die Stadt. Nur 10 Nebenfrauen ließ er zurück, damit sie sich um den Palast kümmerten. Der König und seine Leute flohen bis an die Stadtgrenze und machten dort Halt, um die Truppen des Königs an ihm vorüberziehen zu lassen. Es waren 600 Gathiter, die David aus Gath gefolgt waren, und die königliche Leibwache. Der König wandte sich an Ittai, den Anführer der Gathiter, und fragte: »Warum kommst du mit uns? Kehr um und bleib bei König Absalom, denn du bist Gast in Israel, ein Fremder in der Verbannung. Du bist erst gestern gekommen und jetzt sollst du mit uns flüchten? Ich weiß ja noch nicht einmal, wo ich hingehen werde. Kehr um und geh mit deinen Landsleuten zurück. Der Herr sei mit seiner Liebe und Treue bei dir.« Doch Ittai antwortete dem König: »So wahr der Herr lebt und so wahr mein Herr und König lebt, ich werde mit dir gehen, wohin du auch gehst, auch wenn es mich das Leben kosten sollte.« David antwortete: »Gut, dann komm mit uns.« Und Ittai, seine Männer und ihre Familien zogen an ihm vorüber. Im Land herrschte große Trauer, als das ganze Kriegsvolk vorbeizog. Der König durchquerte das Kitron-Tal und marschierte mit allen Kriegern auf die Wüste zu. Auch Zadok war mit den Leviten bei ihm, die die Bundeslade Gottes trugen. Sie stellten sie nieder und Abjata brachte Opfer dar, bis alle aus der Stadt vorbeigezogen waren. David befahl Zadok, die Lade Gottes in die Stadt zurückzubringen. »Wenn der Herr mir gnädig ist«, sagte David, »wird er mich zurückbringen, und ich werde die Lade und das Heiligtum wiedersehen. Wenn er mich jedoch verlassen hat, dann soll er mit mir tun, was er für das Beste hält.« Dann sagte er zu dem Priester Zadok: »Sieh her, kehr du in Frieden in die Stadt zurück mit seinem Sohn Ahimaas und Abjata und mit seinem Sohn Jonathan. Ich werde an den Furten des Jordan Halt machen und dort auf Nachricht von euch warten.« Da brachten Zadok und Abjata die Lade Gottes nach Jerusalem zurück und blieben dort. David ging den Weg hinauf, der zum Ölberg führte, und er weinte. Sein Kopf war verhüllt und er ging barfuß. Auch die Leute, die bei ihm waren, verhüllten ihr Gesicht und weinten, während sie den Berg hinaufstiegen. Als jemand David berichtete, dass Ahitophel zu Absalom übergelaufen war, betete David: »Herr, sorge dafür, dass Ahitophel Absalom schlechte Ratschläge gibt.« Als David die Stätte auf dem Ölberg erreichte, an der die Menschen Gott anbeteten, kam ihm der Akiter Huschai entgegen. Er hatte seine Kleider zerrissen und sich Erde auf den Kopf gestreut. Doch David sagte zu ihm: »Wenn du mit mir gehst, wirst du mir nur zur Last fallen. Kehre nach Jerusalem zurück und sage zu Absalom, ich will deinen Rat

Ratgeber sein, mein König, so wie ich früher der Ratgeber deines Vaters war. So hast du die Möglichkeit, Ahitophels Ratschläge zu durchkreuzen. Die Priester Zadok und Abjata sind ebenfalls dort. Berichte ihnen alles, was du aus dem Palast des Königs hörst. Sie werden ihre Söhne Ahimaas, den Sohn von Zadok, und Jonathan, den Sohn von Abjata, zu mir schicken und mich auf dem Laufenden halten. Da kehrte Davids Freund Huschai in die Stadt Jerusalem zurück und zur gleichen Zeit zog Absalom in Jerusalem ein. David und Ziba. David war gerade vom Gipfel des Berges weitergezogen, als Ziba, der Diener von Mephibosheth, ihm entgegenkam. Er führte zwei gesattelte Esel mit sich, die mit 200 Broten, 100 Rosinenkuchen, 100 frisch gepflückten Sommerfrüchten und einem Weinschlauch beladen waren. »Wofür sind die?« fragte der König. Ziba antwortete, »Die Esel sind zum Reiten für die königliche Familie, und das Brot und die Früchte sind für deine jungen Männer, damit sie etwas zu essen haben. Den Wein sollt ihr mitnehmen für diejenigen, die auf dem Weg durch die Wüste müde werden.« »Und wo ist Mephibosheth, der Enkel deines Herrn?« fragte der König ihn. »Er ist in Jerusalem geblieben«, antwortete Ziba. Er sagte, »Heute werde ich von den Israeliten das Königreich meines Großvaters Saul zurückerhalten.« Da sagte der König zu Ziba, »Dann gehört dir ab jetzt der ganze Besitz Mephibosheths.« »Ich danke dir, Herr«, antwortete Ziba, »und ich möchte auch weiterhin deine Gunst genießen.« Shimi verflucht David. Als König David an Bahurim vorüberzog, kam aus dem Dorf ein Mann heraus und verfluchte sie. Es war Shimi, der Sohn Geras, aus der Sippe Sauls. Er bewarf David und seine Leute mit Steinen, obwohl alle Krieger den König umgaben. »Fort mit dir, du Mörder, du Übeltäter«, schrie er fluchend. »Der Herr bestraft dich dafür, dass du Saul und seine Familie ermordet hast. Du hast ihm den Thron gestohlen, und jetzt hat der Herr ihn deinem Sohn Absalom gegeben. Nun trifft dich das Unglück, und du hast es verdient, du Mörder.« »Warum darf dieser tote Hund meinen Herrn, den König, verfluchen?« fragte Abishai, der Sohn der Zeruja, den König. »Lass mich ihm den Kopf abschlagen.« »Nein«, sagte der König, »was soll ich nur mit euch Söhnen der Zeruja tun? Wenn der Herr ihm befohlen hat, David zu verfluchen, wer könnte ihn da aufhalten?« Dann sagte David zu Abishai und zu seinen Männern, »Mein eigener Sohn will mich töten. Hätte dann nicht dieser Mann aus dem Stamm Benjamin sehr viel mehr Grund dazu? Deshalb lasst ihn in Ruhe, er soll mich verfluchen, denn der Herr hat es ihm aufgetragen. Vielleicht wird der Herr ja mein Elend sehen und wird mich segnen, statt die Flüche wahr werden zu lassen.« David und seine Männer zogen weiter und Shimi lief am Abhang des Berges neben ihnen her. Die ganze Zeit über verfluchte er David und warf Steine und Erde nach ihm. Der König und alle, die ihn begleiteten, erreichten müde von der Reise den Jordan und machten dort Rast. Ahitophel gibt Absalom Ratschläge. In der Zwischenzeit waren Absalom und die Krieger Israels in Begleitung von Ahitophel in Jerusalem eingetroffen. Da kam Davids Freund, der Akita Huschai, zu Absalom und sagte, »Es lebe der König! Es lebe der König!« »Behandelst du so deinen Freund?« fragte Absalom ihn. »Warum bist du nicht bei ihm?« »Ich bin hier, weil ich dem Mann dienen will, den der Herr und sein Volk Israel erwählt haben,« antwortete Huschai. »Und warum sollte ich Davids Sohn nicht dienen? So wie ich deinem Vater geholfen habe, helfe ich jetzt auch dir.« Da wandte sich Absalom an Ahitophel und fragte ihn, »Gib mir einen Rat. Was soll ich jetzt tun?« Ahitophel antwortete, »Geh und schlafe mit den Nebenfrauen deines Vaters, denn er hat sie hier gelassen, damit sie sich um das Haus kümmern. Danach wird ganz Israel wissen, dass eine Versöhnung zwischen dir und deinem Vater undenkbar ist, und deine Anhänger werden noch entschlossener zu dir stehen.« Sie errichteten für Absalom ein Zelt auf dem Dach des Palastes. Alle konnten es sehen, als er zu den Nebenfrauen seines Vaters ging. Absalom befolgte Ahitophels Ratschläge, gerade so wie David es getan hatte.
denn jedes Wort, das Ahitophel damals sprach, galt so viel wie eine Offenbarung Gottes. Aus dem Lukasevangelium Kapitel 22 ab Vers 63 bis Kapitel 23 Vers 12 aus der Übersetzung das Buch. Jesus vor dem Hohen Rat. Die Männer, die Jesus gefangen genommen hatten, trieben ihren Spott mit ihm. Sie schlugen ihn, verhüllten sein Gesicht und sagten: Kannst du hell sehen? Dann verrate uns doch, wer dich geschlagen hat. Sie stießen noch viele andere Lästerungen gegen ihn aus. Als es dann Tag geworden war, traten die führenden Männer des jüdischen Volkes zusammen, die obersten Priester und die Theologen, und führten Jesus vor ihren Hohen Rat. Dabei sagten sie: Wenn du der Messias bist, dann sag es uns. Doch Jesus antwortete ihnen: Wenn ich es euch sagen würde, dann würdet ihr mir doch nicht glauben. Und wenn ich euch Fragen stellen würde, so würdet ihr doch nicht darauf antworten. Doch von diesem Zeitpunkt an ist es so: Der ewige Menschensohn setzt sich nieder zur rechten Seite des allmächtigen Gottes. Da sagten alle: Also bist du der Sohn Gottes? Jesus gab ihnen die Antwort: Ihr sagt es doch, dass ich es bin. Da riefen sie: Was für eine Zeugenaussage brauchen wir jetzt noch? Wir haben es doch selbst aus seinem eigenen Mund gehört. Jesus vor Pilatus. Da erhob sich die ganze Versammlung und führte Jesus zu Pilatus. Sie fingen an, ihn anzuklagen mit den Worten: Wir haben mitbekommen, wie dieser Mann unser Volk aufwiegelt. Er verbietet den Leuten, dem Kaiser die Steuer zu bezahlen, und bezeichnet sich selbst als Messias, als König. Da befragte Pilatus ihn: Du bist also der König der Juden? Jesus gab ihm die Antwort: Du sagst es. Pilatus sprach nun zu den obersten Priestern und der gesamten Volksversammlung: Ich kann bei diesem Menschen nichts entdecken, was strafwürdig wäre. Doch sie bestürmten ihn mit den Worten: Er hetzt das einfache Volk auf. Überall in Judäa hat er seine Lehre verbreitet. Er hat damit in Galiläa angefangen und ist bis hierher gekommen. Als Pilatus das hörte, fragte er sie, ob der Mann aus Galiläa stammte. Als er erfuhr, dass er aus dem Herrschaftsbereich von Herodes stammte, schickte er ihn zu Herodes. Der hielt sich in diesen Tagen ebenfalls gerade in Jerusalem auf. Jesus vor Herodes. Als Herodes Jesus zu sehen bekam, freute er sich sehr, denn schon seit geraumer Zeit wollte er ihn unbedingt zu Gesicht kriegen, weil er schon vieles über ihn gehört hatte. Er hoffte nämlich darauf, ein Wunderzeichen von Jesus miterleben zu können. So befragte er Jesus mit vielen Worten, doch der gab ihm überhaupt keine Antwort. Die obersten Priester und die Theologen standen auf und beschuldigten Jesus heftig. Da überschüttete Herodes und seine Soldaten Jesus mit Verachtung und Spott. Sie zogen ihm ein weißes Obergewand an und sandten ihn zurück zu Pilatus. So geschah es, dass Herodes und Pilatus an diesem Tag zu Freunden wurden. Vorher waren sie nämlich Feinde gewesen. Aus der Übersetzung das Buch, Psalm 119, die Verse 113 bis 128. Die Unentschiedenen sind mir verhasst, doch dein Gesetz habe ich lieb. Mein Schutzort und mein Schild bist du. Auf dein Wort habe ich gehofft. Geht weg von mir, ihr Böswilligen. Doch ich will die Gebote meines Gottes beachten. Halte mich aufrecht, so wie du es zugesagt hast, und ich werde leben. Lass mich nicht zu Schanden werden in meiner Hoffnung. Stütze mich, und ich werde gerettet. Dann will ich immer auf deine Gebote achten. Du hast die abgewiesen, die von deinen Geboten abirren, denn nichts als Betrug ist ihr Verhalten. Wie Schlacke wirfst du fort alle Gottesfeinde im Land. Doch ich habe deine Vorschriften lieb. Das Erschrecken von dir lässt meinen Körper erzittern, und vor deinen Urteilen empfinde ich Ehrfurcht. Recht und Gerechtigkeit habe ich geübt. So überlass mich nicht denen, die mich unterdrücken wollen. Tritt für deinen Diener ein, so dass es ihm gut geht, so dass die Überheblichen mich nicht unterdrücken.
Meine Augen schauen voller Sehnsucht nach deiner Rettung und nach der Zusage, dass du die Gerechtigkeit aufrichtest. Handle an deinem Diener gemäß deiner Güte und lehre mich deine Vorschriften. Ich bin ja dein Diener. Schenke mir Einsicht, so werde ich deine Vorschriften kennenlernen. Es ist Zeit zu handeln, Herr. Sie haben ja dein Gesetz unwirksam gemacht. Darum liebe ich deine Gebote mehr als Gold, mehr als feines Gold. Deshalb habe ich alle deine Anweisungen genau befolgt. Doch jede betrügerische Lebensweise hasse ich. Aus der Übersetzung Neues Leben lesen wir aus Sprüche Kapitel 16, die Verse 10 und 11. Der König spricht mit göttlicher Weisheit, er wird niemals ungerecht richten. Der Herr fordert Gerechtigkeit im geschäftlichen Umgang, er setzt den Maßstab.

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1: In der Familie König Davids hat sich ein weiteres Mal eine wahre Tragödie abgespielt. Davids drittältester Sohn Absalom wollte seinem Vater die Macht entreißen und selbst König über Israel werden. Dazu war ihm fast jedes Mittel recht. Zuerst versuchte er nur, sich beim Volk beliebt zu machen, indem er vorgab, sich um die Anliegen der kleinen Leute zu kümmern. Am Ende jedoch hatte er ein stattliches Volksheer auf seiner Seite, mit dem er gegen ein zahlenmäßig unterlegenes Heer seines Vaters in den Kampf zog. Weil es sich bei Davids Leuten jedoch um gut ausgebildete Kämpfer handelte, konnten sie ihre Gegner besiegen. Absalom, der Aufrührer, findet dabei den Tod. Jedoch nicht im Kampf Mann gegen Mann, sondern durch einen skurrilen Unfall. Wie David darauf reagiert, ob die Freude über den Sieg oder die Trauer über den Tod seines Sohnes überwiegt, darum geht es gleich zu Beginn dieser Sendung. Ich freue mich, dass Sie sich wieder einmal Zeit nehmen für Durch die Bibel. Ihnen ein herzliches Willkommen. Es war in ganz Israel kein Mann so schön wie Absalom, und er hatte dieses Lob vor allen. Von der Fußsohle bis zum Scheitel war nicht ein Fehl an ihm. Und wenn man sein Haupt schor, das geschah alle Jahre, denn es war ihm zu schwer, so dass man es abscheren musste, so wog sein Haupthaar 200 Lot nach dem königlichen Gewicht. So wurde uns Absalom im 2. Samuelbuch Kapitel 14 vorgestellt. Doch ausgerechnet sein üppiges Haar, das Symbol seiner männlichen Stärke, wurde ihm in der Schlacht gegen das Heer seines Vaters offenbar zum Verhängnis. In Kapitel 18 wird berichtet, wie er auf einem Maultier unter einem Baum hindurchreitet. Doch dabei verfangen sich seine Haare in dem dichten Geäst des Baumes. Im Prinzip nur ein dummes Missgeschick, mehr nicht, wenn nicht das Maultier, das als ein Zeichen seiner königlichen Herkunft gilt, einfach weiterlaufen würde. So bleibt Absalom, wie es im Bibeltext heißt, zwischen Himmel und Erde hängen und kann sich selbst nicht befreien. Nun hatte David seinen Leuten eigentlich befohlen, Absalom, seinen Sohn, zu verschonen, egal was auch immer passiert. Doch Davids Hauptmann Joab scheint es als seine Pflicht anzusehen, diese Anordnung zu missachten, um den Bruderkrieg unter den Israeliten zu beenden. Erst wenn Absalom, der Aufrührer, stirbt, wird auch der Aufruhr zu Ende sein. Deshalb gibt Joab schließlich den Befehl, Absalom zu töten. Am Anfang von Kapitel 19 wird berichtet, wie David reagiert, als er die Nachricht vom Tode seines Sohnes erhält. Da erbebte der König und ging hinauf in das Obergemach des Tores und weinte, und im Gehen rief er: »Mein Sohn Absalom, mein Sohn Absalom! Wollte Gott, ich wäre für dich gestorben! O Absalom, mein Sohn, mein Sohn!« Einerseits kann ich gut nachvollziehen, dass David so bestürzt auf den Tod seines Sohnes reagiert. Andererseits frage ich mich, ob Absalom so viel Trauer empfunden hätte, wenn sein Vater umgekommen wäre. Wohl kaum, denn wer den rechtmäßigen König unbedingt vom Thron stürzen will, der nimmt auch dessen Tod in Kauf. Ich habe deshalb die Vermutung, dass Davids Mitgefühl auch ein Ausdruck seiner inneren geistlichen Haltung ist. Auf der einen Seite hofft er bis zuletzt, dass sein Sohn Gnade vor Gott finden wird, trotz seiner üblen Taten. Zugleich aber hat David die Befürchtung, dass genau dies nicht geschehen wird. Wie komme ich auf diese Idee? Nun, wir brauchen uns nur daran zu erinnern, wie David auf den Tod seines kleinen Sohnes reagiert hat, der aus seiner Beziehung zu Bathseba hervorgegangen war. Bathseba war eigentlich mit Uria verheiratet gewesen. Den ließ David jedoch einfach aus dem Weg räumen, um den Ehebruch zu vertuschen. Als der kleine Junge todkrank wurde, begann David für ihn zu beten und zu fasten und war außer sich vor Sorge. Als der Kleine dann aber doch starb, gewann David überraschend schnell seine Fassung zurück. Zu einigen seiner Vertrauten sagte er als Begründung: »Als das Kind noch lebte, fastete ich und weinte, denn ich dachte, wer weiß, ob mir der Herr nicht gnädig wird und das Kind am Leben bleibt. Nun es aber tot ist, was soll ich fasten? Kann ich es wieder zurückholen? Ich werde wohl zu ihm fahren, es kommt aber nicht wieder zu mir zurück. Auch wenn die Aussage des letzten Satzes ein wenig vage erscheint, so gibt David damit doch zu verstehen, dass er auf ein Wiedersehen mit seinem Sohn nach seinem eigenen Tod hofft. Und damit verbunden ist auch die Gewissheit, dass der Junge es zwischenzeitlich gut haben wird bei Gott. Diese Hoffnung, so meine Vermutung, hegt David grundsätzlich auch in Bezug auf seinen erwachsenen Sohn Absalom. Egal, was er getan hat, Gott wird sich seiner hoffentlich erbarmen, und ich werde ihn eines Tages unter fröhlicheren Umständen in meine Arme schließen können. Doch im Fall von Absalom hat David Zweifel, ob es tatsächlich dazu kommen wird. Denn Absaloms Plan, seinen Vater vom Thron zu stürzen, richtete sich auch gegen Gott, weil es Gottes ausdrücklicher Wille war, dass David als König über Israel herrschen soll. Davids Leben wird wohl nie wieder so richtig unbeschwert sein, denn seine eigenen Sünden spielen bei all dem, was vorgefallen ist, auch eine gewisse Rolle. Nach seinem Ehebruch mit Bathseba hatte ihm der Prophet Nathan aufs Gesicht zugesagt: So spricht der Herr, siehe, ich will Unheil über dich kommen lassen aus deinem eigenen Hause. Davids Trauer um seinen Sohn Absalom und seine Verzweiflung ist so groß, dass selbst sein Hauptmann Joab beunruhigt ist. Schließlich fasst sich dieser ein Herz und ermahnt seinen Herrn, den Pflichten als König wieder nachzukommen. Ab Vers 2 wird berichtet: Und es wurde Joab angesagt, siehe, der König weint und trägt Leid um Absalom. So wurde aus dem Sieg an diesem Tag eine Trauer unter dem ganzen Kriegsvolk. Denn das Volk hatte an diesem Tage gehört, dass sich der König um seinen Sohn gräme. Und das Kriegsvolk stahl sich weg an diesem Tage in die Stadt, wie sich Kriegsvolk wegstiehlt, das sich schämen muss, weil es im Kampf geflohen ist. Der König aber hatte sein Angesicht verhüllt und schrie laut: Ach, mein Sohn Absalom, Absalom, mein Sohn, mein Sohn! Joab aber kam zum König ins Haus und sprach: Du hast heute schamrot gemacht alle deine Knechte, die dir heute das Leben gerettet haben, und deinen Söhnen, deinen Töchtern, deinen Frauen und Nebenfrauen, weil du lieb hast, die dich hassen, und hast, die dich lieb haben. Denn du lässt heute merken, dass dir nichts gelegen ist an den Obersten und Kriegsleuten. Ja, ich merke heute wohl, wenn nur Absalom lebte und wir heute alle tot wären, das wäre dir recht. So mache dich nun auf und komm heraus und rede mit deinen Knechten freundlich. Denn ich schwöre dir bei dem Herrn, wirst du nicht herauskommen, so wird kein Mann bei dir bleiben diese Nacht. Das wird für dich ärger sein als alles Übel, das über dich gekommen ist von deiner Jugend auf bis hierher. Soweit die Verse 2-8. Dieser Joab traut sich was, so unverblümt mit dem König von Israel zu sprechen. Natürlich kommt in seinen Worten auch eine gewisse Besorgnis zum Ausdruck, die wiederum nur deshalb vorhanden ist, weil er David schätzt und ihm treu ergeben ist. Seine Ermahnung jedenfalls rüttelt David auf. Ihm wird klar, dass er sich jetzt zusammennehmen muss, damit sein Volk nicht die Achtung vor ihm verliert. Denn angesichts der Bedrohung durch Absalom hatte David ja die Hauptstadt Jerusalem verlassen und dadurch viele Menschen verunsichert. Nun gilt es, ihr Vertrauen wieder zurückzugewinnen. Im ersten Teil von Vers 9 ist zu lesen: Da stand der König auf und setzte sich ins Tor. Und man sagte es allem Kriegsvolk: Siehe, der König sitzt im Tor. Da kam alles Volk vor den König. In der Zwischenzeit allerdings waren die Israeliten, die sich Absalom angeschlossen hatten und dann Davids Leuten unterlegen waren, offenbar in ihre jeweiligen Heimatorte geflohen. Daraufhin gab es dort große Diskussionen, ob es ratsam wäre, sich wieder dem rechtmäßigen König David anzuschließen. Auf diese Situation nehmen die folgenden Verse Bezug, in denen berichtet wird: Als Israel geflohen war, ein jeder in sein Zelt, stritt sich alles Volk in allen Stämmen Israels, und sie sprachen: Der König hat uns errettet aus der Hand unserer Feinde und uns erlöst aus der Hand der Philister. und hat jetzt aus dem Lande fliehen müssen vor Absalom. Aber Absalom, den wir über uns gesalbt hatten, ist gefallen im Kampf. Warum seid ihr nur so still und holt den König nicht wieder zurück? Es kam aber die Rede ganz Israels vor den König. Ein Teil der Israeliten ist also dafür, dass David nach Jerusalem zurückkehren und seine Regentschaft wieder aufleben lassen soll. Nur im Stamm Juda gibt es größere Vorbehalte. Scheinbar waren viele der Meinung gewesen, dass Absalom genau das Richtige tat, als er seinen Vater vom Thron stürzen wollte. David versucht nun, sie wieder zurückzugewinnen. Ich lese weiter ab Vers 12. Und der König sandte zu den Priestern Zadok und Abiatar und ließ ihnen sagen, redet mit den Ältesten in Juda und sprecht, warum wollt ihr die Letzten sein, den König zurückzuholen in sein Haus? Ihr seid meine Brüder, von meinem Gebein und Fleisch. Warum wollt ihr denn die Letzten sein, den König zurückzuholen? Und zu Amasa, dem Feldhauptmann Absaloms, sprecht, bist du nicht von meinem Gebein und Fleisch? Gott tue mir dies und das, wenn du nicht Feldhauptmann sein sollst, vor mir dein Leben lang an Joab statt. Und er wandte das Herz aller Männer Judas wie eines Mannes Herz, und sie sandten hin zum König. Komm zurück, du und alle deine Leute. So kam der König zurück. Und als er an den Jordan kam, waren die Männer Judas nach Gilgal gekommen, um dem König entgegenzuziehen und den König über den Jordan zu führen. David kann nun wirklich aufatmen. Nach und nach haben sich auch die Männer aus Juda bereit erklärt, ihn wieder als rechtmäßigen König über ganz Israel anzuerkennen. Damit ist auch die Grundvoraussetzung für eine Versöhnung innerhalb des Volkes gegeben. Als Zeichen der Ehrerbietung wird David auf seinem Weg nach Jerusalem von vielen Menschen ein Stück weit begleitet. Sogar der Benjaminiter Schimi taucht wieder auf, der David wüst beschimpft und verflucht hatte, als er vor seinem Sohn Absalom auf der Flucht war. Sogar Steine und Erdklumpen hatte Schimi nach ihm geworfen. Nun gehört er mit zu den Ersten, die David willkommen heißen. Ab Vers 17 wird berichtet, und Schimi, der Sohn Geras, der Benjaminiter, der in Bahurim wohnt, zog eilends mit den Männern von Juda hinab dem König David entgegen und mit ihm 1000 Mann von Benjamin. Dazu auch Ziba, der Knecht des Hauses Saul, mit seinen 15 Söhnen und 20 Knechten. Und sie gingen durch den Jordan, bevor der König kam, und machten eine Furt durch den Jordan, damit sie das Haus des Königs hinüberführen und täten, was ihm gefiele. Schimi aber, der Sohn Geras, fiel vor dem König nieder, als dieser über den Jordan gehen wollte, und sprach zum König, »Mein Herr, rechne es mir nicht als Schuld an, und denke nicht mehr daran, dass dein Knecht sich an dir vergangen hat an dem Tage, da mein Herr, der König, aus Jerusalem ging«, und der König nehme es nicht zu Herzen, denn dein Knecht erkennt, dass ich gesündigt habe. Und siehe, ich bin heute als Erster vom ganzen Hause Josef gekommen, dass ich meinem Herrn, dem König, entgegenzöge. Aber Abishai, der Sohn der Zeruja, hob an und sprach, sollte Schimi nicht sterben, da er doch dem Gesalbten des Herrn, also dem König, geflucht hat? David aber sprach, was habe ich mit euch zu schaffen, ihr Söhne der Zeruja, dass ihr mir heute zum Satan werden wollt? Sollte heute jemand sterben in Israel? Meinst du, ich wisse nicht, dass ich heute wieder König über Israel geworden bin? Und der König sprach zu Schimi, du sollst nicht sterben. Und der König schwor es ihm. Soweit die Verse 17 bis 24. Nachdem wir König David zu Anfang des Kapitels noch in großer Trauer erlebt haben, lässt er sich nun also von der fröhlichen Festtagsstimmung anstecken. Da ist kein Platz mehr für Rachegedanken. Großzügig kann er die Respektlosigkeit, die ihm Schimi entgegengebracht hatte, verzeihen. Und ich kann eigentlich nur jedem raten, es David gleich zu tun. Wer darauf verzichtet, anderen Menschen ihre Verfehlungen aufzurechnen, lebt unbeschwerter und kann sich besser den Aufgaben widmen, die Gott jedem von uns zuweist. Noch ein alter Bekannter taucht bei David auf als er sich auf dem Weg nach Jerusalem befindet. Mephibosheth, der Sohn seines verstorbenen Freundes Jonathan, den er einst bei sich aufgenommen hatte. Sie erinnern sich vielleicht, dass Ziba, Mephiboshets Knecht, eines Tages für Verunsicherung bei David gesorgt hatte. Denn er behauptete, neben Absalom würde auch Mephibosheth Ansprüche auf den Königsthron erheben. Das erweist sich nun im Nachhinein als Lüge. Weiter ab Vers 25. Mephibosheth, der Enkel Sauls, kam auch herab dem König entgegen. Und er hatte seine Füße und seinen Bart nicht gereinigt und seine Kleider nicht gewaschen von dem Tage an, da der König weggegangen war, bis zu dem Tag, da er wohlbehalten zurückkäme. Also sozusagen als Zeichen seiner Solidarität mit dem Flüchtenden. Als er nun von Jerusalem kam, dem König zu begegnen, sprach der König zu ihm: »Warum bist du nicht mit mir gezogen, Mephibosheth?« Und er sprach: »Mein Herr und König, mein Knecht hat mich betrogen.« »Dein Knecht«, so spricht Mephibosheth von sich selbst, »dein Knecht dachte, ich will einen Esel satteln und darauf reiten und zum König ziehen, denn dein Knecht ist lahm.« »Dazu hat er, Ziba, deinen Knecht verleumdet vor meinem Herrn, dem König. Aber mein Herr, der König, ist wie der Engel Gottes. Tu, was dir wohlgefällt.« »Tu, was dir wohlgefällt« bedeutet wohl nichts anderes als »tu, was du für richtig hältst. Ich werde es auch akzeptieren, wenn du mich bestrafst. Hauptsache, du bist als König wieder im Amt.« Das sagt Mephibosheth, der ein Enkel Sauls ist, des ersten Königs von Israel, und der damit interessiert sein könnte, dass sein eigener Sohn eines Tages den Thron besteigt. Doch das scheint ihm nicht wichtig zu sein. Auch nicht, dass David dem Knecht Ziba unvorsichtigerweise den ganzen Besitz Mephibosheths zugesprochen hatte, als dieser ihm die Lüge erzählte, Mephibosheth wolle sich zum König ernennen lassen. Ab Vers 32 wird nun über eine andere, eine sehr anrührende Begegnung berichtet. Und Barzillai, der Gileaditer, kam herauf von Roklim und zog mit dem König an den Jordan, um ihn über den Jordan zu geleiten. Und Barzillai war sehr alt, wohl 80 Jahre. Er hatte den König versorgt, als er in Mahanaim war, denn er war ein Mann von großem Vermögen. Und der König sprach zu Barzillai: »Du sollst mit mir ziehen, ich will dich versorgen bei mir in Jerusalem.« Aber Barzillai sprach zum König: »Was ist's noch, dass ich zu leben habe, dass ich mit dem König hinaufziehen sollte nach Jerusalem? Ich bin heute 80 Jahre alt. Wie kann ich noch unterscheiden, was gut und schlecht ist, oder schmecken, was ich esse und trinke, oder hören, was die Sänger und Sängerinnen singen? Warum sollte dein Knecht meinen Herrn, den König, noch beschweren? Dein Knecht wird ein kleines Stück mit dem König über den Jordan gehen. Warum will mir der König so reichlich vergelten? Lass deinen Knecht umkehren, dass ich sterbe in meiner Stadt bei meines Vaters und meiner Mutter Grab. Siehe, da ist dein Knecht Kimham, den lass mit meinem Herrn, dem König, ziehen und tu ihm, was dir wohlgefällt.« Der König sprach: »Kimham soll mit mir ziehen, und ich will ihm tun, was dir wohlgefällt. Auch alles, was du von mir begehrst, will ich dir tun.« Und als das ganze Volk über den Jordan gegangen war, und der König auch, küsste der König den Barzillai und segnete ihn. Und er kehrte zurück in seine Heimat. Und der König zog weiter nach Gilgal, und Kimham zog mit ihm. Und das ganze Volk von Juda hatte den König hinübergeführt und auch die Hälfte des Volks von Israel. Soweit die Verse 32 bis 41. Nach den sehr positiven Begegnungen, über die bisher berichtet wurde, deutet sich mit dem zuletzt vorgelesenen Satz bereits ein neuer Konflikt an. Denn der Stamm Juda, der sein Siedlungsgebiet im Süden hat, wird hier den übrigen Stämmen im Norden entgegengesetzt. Und von diesen Nordstämmen wiederum ist nur die Hälfte daran beteiligt, den König feierlich über den Jordan und ein Stück in Richtung Jerusalem zu geleiten. Im letzten Abschnitt von Kapitel 19 wird geschildert, wie es deshalb zunächst zu einem Streit zwischen den Männern von Juda und denen aus den anderen Stämmen Israels kommt. Wie es scheint, hat David dem Stamm Juda bestimmte Privilegien zugebilligt, was den Neid der anderen hervorruft. Doch damit nicht genug. Dass nur die Hälfte des Volks von Israel, wie es im Bibeltext heißt, den König über den Jordan geleitet, das bedeutet nichts anderes, als dass die übrigen Stämme im nördlichen Israel die Rückkehr Davids auf den Thron nicht befürworten. Und das macht sich irgendwann ein Mann namens Scheba zunutze und zettelt einen weiteren Aufstand an. In den beiden ersten Versen von Kapitel 20 wird über ihn berichtet: Es traf sich aber, dass dort ein ruchloser Mann war, der hieß Scheba, ein Sohn Bichris, ein Benjaminiter. Der blies die Posaune und sprach: Wir haben kein Teil an David noch Erbe am Sohn Isais. Ein jeder gehe in sein Zelt, Israel. Da fiel jedermann in Israel von David ab, und sie folgten Scheba, dem Sohn Bichris. Aber die Männer von Juda hingen ihrem König an und geleiteten ihn vom Jordan bis Jerusalem. Scheba gelingt es also offenbar, sämtliche Nordstämme Israels gegen König David aufzubringen, so dass letztlich nur Juda zu ihm hält. Vers 3. Als aber der König David heimkam nach Jerusalem, nahm er die 10 Nebenfrauen, die er zurückgelassen hatte, um das Haus zu bewahren, und tat sie in ein besonderes Haus und versorgte sie. Aber er ging nicht ein zu ihnen. Und so waren sie eingeschlossen bis an ihren Tod und lebten wie Witwen. Mit diesen Frauen, Sie erinnern sich, hatte Davids Sohn Absalom in einem Zelt auf dem Dach des Palastes beinahe öffentlich geschlafen, um sich damit symbolisch das Königtum seines Vaters anzueignen. Diese Frauen werden von David zwar nicht verstoßen, aber aus dem Frauenhaus entfernt. Vers 4. Und der König sprach zu Amasa: Ruf mir alle Männer von Juda auf den dritten Tag zusammen, und du sollst dann auch hier stehen. Amasa wurde eigentlich von Davids Sohn Absalom zum Feldhauptmann seines Volksheeres gemacht. Doch inzwischen, so war aus Kapitel 19 zu erfahren, hatte David ihn an die Stelle Joabs berufen. Weiter ab Vers 5. Und Amasa ging hin, um Juda zusammenzurufen, aber er blieb über die Zeit hinaus, die ihm bestimmt war. Da sprach David zu Abishai: Nun wird uns Scheba, der Sohn Bichris, mehr Schaden tun als Absalom. Nimm du die Männer deines Herrn und jage ihm nach, damit er nicht etwa für sich feste Städte gewinne und entreiße sie vor unseren Augen. Da zogen die Männer Joabs aus und folgten Abishai, dazu die Kreter und Pleter und alle Helden. Sie zogen aber aus von Jerusalem, um Scheba, dem Sohn Bichris, nachzujagen. Aus diesen Versen kann man schließen, dass Joab offenbar in Ungnade gefallen war. Vielleicht, weil er Davids Sohn Absalom nicht vor dem Tod bewahrt hatte, sondern im Gegenteil den Befehl gab, ihn zu töten. Joabs Bruder Abishai führt nun also die Kriegsleute an, die unter David bereits den Aufruhr Absaloms niedergeschlagen hatten. Amasa wiederum führt das Volksheer an, ist aber, Vers 5, am dritten Tag nicht mit den Leuten aus Juda zur Stelle. Deshalb soll Abishai dafür sorgen, dass sich der Aufrührer Scheba mit seinen Leuten nicht in befestigten Städten festsetzen kann. Joab unterdessen, der abservierte Feldhauptmann, nutzt die allgemeine Verwirrung, um nun Amasa, seinen Nachfolger, umzubringen. Möglicherweise, weil er glaubt, Amasa gehöre auch zu den Verrätern, die König David in den Rücken fallen wollen. Danach schließt sich Joab seinem Bruder Abishai und seinen Kriegsleuten an, und gemeinsam versuchen sie Scheba, den Aufrührer, unschädlich zu machen. Ab Vers 15 wird berichtet: Aber die Leute Joabs kamen und belagerten ihn in Abel-Beth-Macha und schütteten einen Wall gegen die Stadt auf, dass er bis an die Vormauer reichte, und stürmten und wollten die Mauer niederwerfen. Da rief eine kluge Frau aus der Stadt: Hört her, hört her, sprecht zu Joab, komm hierher, ich will mit dir reden. Und als er zu ihr kam, sprach die Frau: Bist du Joab? Er sprach: Ja. Sie sprach zu ihm: Höre die Rede deiner Magd. Er sprach: Ich höre. Sie sprach: Vor Zeiten sagte man frage doch nach in Abel und in Dan, so geht es gut aus. Ich bin eine von den friedsamen und treuen Städten in Israel, und du willst eine Stadt und Mutter in Israel zugrunde richten? Warum willst du das Erbteil des Herrn verderben?« Joab antwortete, das sei ferne von mir, dass ich verderben und vernichten will. So steht es nicht, sondern ein Mann vom Gebirge Ephraim mit Namen Sheba, der Sohn Bichris, hat sich empört gegen den König David. Gebt ihn allein heraus, so will ich von der Stadt abziehen. Die Frau sprach zu Joab, siehe, sein Kopf soll zu dir über die Mauer geworfen werden. Und die Frau beredete das ganze Volk mit ihrer Klugheit. Und sie heben Sheba, dem Sohn Bichris, den Kopf ab und warfen ihn zu Joab hinaus. Da blies er die Posaune, und sie zogen ab von der Stadt und zerstreuten sich, ein jeder in sein Zelt. Joab aber kam zurück nach Jerusalem zum König. Soweit die Verse 15 bis 22. Unter der Führung von Joab gelingt es also, den Aufstand Shebas niederzuschlagen. Dadurch kann König David seine Herrschaft festigen und Joab wird in seine alte Position als Feldhauptmann zurückgeholt. Ab Vers 23 werden die wichtigsten Vertrauten Davids aufgezählt. Joab aber war über das ganze Heer Israels gesetzt, Benaja, der Sohn Jojadas, über die Kreter und Pleter. Adoniram war über die Fronarbeiter gesetzt, Josaphat, der Sohn Ahiluds, war Kanzler. Sheva war Schreiber, Zadok und Abjatar waren Priester. Auch Ira, der Jairiter, war Davids Priester. Damit sind wir nun am Ende von Kapitel 20 angelangt. Ende gut, alles gut? Fast könnte man es meinen. Doch der Prophet Nathan hatte König David etwas anderes vorausgesagt, nachdem er, David, den Ehemann seiner geliebten Bathseba, hatte ermorden lassen. Nathan sagte damals, so spricht der Herr, der Gott Israels, warum hast du denn das Wort des Herrn verachtet, dass du getan hast, was ihm missfiel? Uriah, den Hethiter, hast du erschlagen mit dem Schwert, seine Frau hast du dir zur Frau genommen. Und jetzt kommt der entscheidende Satz, nun, so soll von deinem Hause das Schwert nimmermehr lassen. Anders ausgedrückt, von nun an wird das Schwert für dich und deine Familie eine ständige Bedrohung sein. Die vier letzten Kapitel im zweiten Buch Samuel wirken fast wie eine Brücke zum ersten Buch der Könige, das sich gleich danach anschließt. Diese vier Kapitel bilden eine Art Zwischenresümee der Königsherrschaft Davids. Erst mit dem Anfang des ersten Buches der Könige wird die fortlaufende Berichterstattung darüber fortgesetzt. Von diesen vier Schlusskapiteln stehen in der nächsten Ausgabe der Sendereihe durch die Bibel.
2: Es ist 19:31 Uhr.
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4: Das Buch Joel gehört zu den sogenannten kleinen Propheten in der Bibel. Es gibt 12 solcher Bücher. Sie enthalten Botschaften an das Volk Gottes. Kleine Propheten heißen die Bücher, weil sie nicht sehr umfangreich sind. Zum Gegensatz zu den kleinen gibt es auch die 5 großen Propheten. Es sind Jesaja, Jeremia, Klagelieder, Daniel und Hesekiel. Sie sind bekannter und ihre Schriften sind länger. Der Prophet Joel ist nicht schwer zu verstehen, jedenfalls am Anfang ist es leicht, ihm zu folgen. Es bedarf da nicht vieler Erklärungen und Deutungen. Er beschreibt eine Heuschreckenplage. Ich lese jetzt einmal die Verse 1 bis 14 aus dem ersten Kapitel. Da heißt es, in diesem Buch steht, was der Herr durch Joel, den Sohn Betuels, verkünden ließ. Hört her, ihr Alten und Erfahrenen, hört her, alle Leute im Land. Ist so etwas Unerhörtes schon einmal vorgekommen, zu euren Lebzeiten oder zur Zeit eurer Vorfahren? Erzählt es euren Kindern, damit sie es ihren eigenen Kindern weitersagen und diese wieder der folgenden Generation. Heuschrecken sind über die Felder hergefallen, Schwarm auf Schwarm, alles haben sie kahl gefressen. Was die einen übrig ließen, haben die nächsten verzehrt. Wacht auf, ihr Betrunkenen, und weint, heult, ihr Zecher, alle, denn es wird keinen neuen Wein geben. Ein Heer, das unbesiegbar und nicht zu zählen ist, hat unser Land überfallen. Sie haben Zähne wie Löwen. Unsere Weinstöcke haben sie kahl gefressen und die Feigenbäume entlaubt. Sogar die Rinde haben sie abgenagt und nur das nackte Holz übrig gelassen. Weint und klagt wie eine Braut, die im Sack umhergeht, weil sie ihren Bräutigam verloren hat. Die Felder sind verwüstet und ausgedörrt, die Ernte ist vernichtet, niemand bringt mehr Korn, Öl und Wein als Speise- und Trankopfer in den Tempel des Herrn. Darum trauern die Priester, die den Opferdienst für den Herrn versehen. Klagt über euer Unglück, ihr Bauern und Weingärtner, es gibt weder Weizen noch Gerste, die ganze Ernte ist verloren. Die Weinstöcke sind verdorrt, die Feigen- und Dattelbäume, die Granat- und Apfelbäume und alle wild wachsenden Bäume im Land sind entlaubt. Die ganze Freude der Menschen welkt dahin. Ihr Priester am Altar des Herrn, legt den Sack um die Hüften und klagt, behaltet ihn auch bei Nacht an. Es gibt keine Speise- und Trankopfer mehr im Tempel eures Gottes. Ruft einen Fasttag aus, ordnet einen Bußgottesdienst an, die Ältesten und das ganze

Wer in die Kultur anderer Völker eindringt, dem wird auch bewusst, dass die Menschen dort eine andere Art zu denken haben. Ihnen sind Dinge wichtig, die uns nicht so viel bedeuten, und sie beachten kaum, was für uns unverzichtbare Werte sind. Für einen Paraguayer zum Beispiel ist es im Allgemeinen wichtig, dass er Zeit für seine Mitmenschen hat. Er interessiert sich für das Leben der anderen und kommuniziert gerne mit seinen zahlreichen Freunden. Dabei vergisst er auch schon mal seine Termine und Verantwortungen. In unserer deutschen Kultur wird dagegen derjenige geschätzt, der seine Pflichten erfüllt, der zuverlässig, zielstrebig und fleißig ist, der es zu etwas bringt. Der Umgangston und das Verhalten den Mitmenschen gegenüber kommt dabei oft zu kurz. Die Kulturen sind unterschiedlich, ob es uns auffällt oder nicht, ob wir es wahrhaben wollen oder nicht. Kulturunterschiede führen verständlicherweise oft zu Kritik, Konflikten und Verurteilung. Ganz natürlich nehmen wir an, dass unsere Kultur, unsere Vorstellung vom Leben, unser Verhalten und unsere Umgangsformen richtig sind. Woher kommt aber diese Ansicht? Wie wissen wir, was recht ist? Wer hat unsere Kultur geprägt? Das zu verstehen, ist in einer multikulturellen Gesellschaft und dem Trend zur Globalisierung von großer Bedeutung geworden. Wir müssen mit Menschen anderer Kulturen zusammenleben und können es nicht verhindern, uns zu vergleichen. Deshalb sollten wir wissen, wie es zu unserer Kultur gekommen ist. Zu diesem Thema finden wir eine wichtige Aussage im Propheten Joel, den wir eingangs gelesen haben. Kultur wird zu einem guten Teil durch die Umwelt und die Erziehung der Eltern in den ersten Lebensjahren gebildet. Was richtig und was falsch, was Tugenden und Untugenden sind, das vermitteln die Eltern ihren Kindern schon früh. Wie man sich in der Gesellschaft verhält, was erstrebenswert ist, und wie man es erreicht, das lehrt uns die Kultur. Wie man mit dem Leben fertig wird und freudige und traurige Ereignisse interpretiert, erfahren die Kinder im Normalfall von ihren Eltern. In seiner Predigt ruft der Prophet Joel nun die Eltern auf, ihre Erfahrungen und Erkenntnisse an ihre Kinder weiterzugeben. Er sagt, erzählt es euren Kindern, damit sie es ihren eigenen Kindern weitersagen und diese wieder der folgenden Generation. Diese Botschaft ist sicher nicht das Hauptanliegen des Propheten. Es ist mehr ein Ventil, das helfen soll, mit Katastrophen fertig zu werden und eine Lehre daraus zu ziehen. Über die Verantwortung von Eltern, ihre Erfahrungen an ihre Kinder weiterzugeben, möchte ich noch ein wenig mehr sagen. Der Prophet Joel ruft also die Eltern auf, ihre Erlebnisse mit Gott an ihre Kinder weiterzugeben. Dabei werden auch die Ursachen, die Folgen und die Deutung der Ereignisse zur Sprache kommen. Die Kinder werden so ganz nebenbei etwas von dem Glauben der Eltern, ihrem Verhältnis zu Gott und ihrem Verständnis von Sünde und Strafe merken. Das wird natürlich auch das Denken, das Gottesverständnis und die Kultur der folgenden Generationen beeinflussen. Praktisch würde das bedeuten, dass wir unseren Kindern und Enkeln so viel wie möglich aus unserem Leben erzählen sollen. Ich habe von Pastoren gehört, die durch die Gemeinden reisen mit einem einzigen Ziel. Sie ermutigen die gläubigen Eltern dazu, ihren Kindern ihre eigene Lebensgeschichte zu erzählen. Wir haben eine Verpflichtung dazu, einen Befehl und Auftrag Gottes, so argumentierten sie. Nun weiß ich aber auch, dass das nicht ganz einfach ist. Es gibt eine Reihe Hindernisse, die die Kommunikation mit unseren eigenen Kindern erschwert. Das ist erstens die Zeitfrage. Viele Eltern haben einen langen und anstrengenden Arbeitstag. Da bleibt oft kaum Zeit für die Kinder. Die Kommunikation beschränkt sich auf einige kurze Informationen, ein paar mehr oder weniger mitfühlende Fragen und kurze, nötige Ermahnungen und Befehle. Zeit und Ruhe für eine Geschichte aus dem Leben von Papa oder Mama sind da nicht mehr vorhanden. Zweitens erschwert die räumliche Trennung auch die Kommunikation. Zu biblischen Zeiten arbeiteten Eltern und Kinder oft den ganzen Tag zusammen. Sie betreuten gemeinsam die Herden und waren miteinander auf den Feldern bei der Ernte. Töchter verbrachten viel Zeit mit den Müttern in der Küche und im Haushalt. Jungen halfen dem Vater vielleicht in der Werkstatt. Da gab es viele Gelegenheiten, über die Vergangenheit zu sprechen. Die Eltern konnten ihren Kindern auch Kleinigkeiten aus ihrem Leben mitteilen. Dadurch blieb ihre Erinnerung lebendig, und die Kinder erfuhren etwas von den Kämpfen, den Fehlern, Erfolgen und Erfahrungen ihrer Eltern. Das ist heute nur noch in sehr seltenen Fällen möglich. Oft sind schon die Kleinen früh von ihren Eltern getrennt.
Vater und Mutter sind eigentlich nicht mehr die Bezugspersonen,

mit denen man das Leben teilt. Hier erfordert es sicher eine besondere Anstrengung der Eltern, dem Auftrag Gottes nachzukommen und ihren Kindern von früher zu erzählen. Drittens machen es die Medien uns nicht leicht, den Kindern Geschichten zu erzählen. Es gibt so viel Abwechslung, so viele interessante Bilder, Farben und Töne. Wer will da schon eine normale Geschichte aus dem realen Leben hören? Bilderbücher mit tollen Fantasiegeschichten, mit Monstern, Drachen, Zauberern sind doch viel spannender. Das Fernsehen bietet mit seinen schnell wechselnden Bildfolgen so viel Unterhaltung. Und schließlich fordern Computerspiele die ganze Konzentration der Kinder. Wo bleibt da noch eine Möglichkeit, dass die Eltern eine Geschichte aus ihrer Vergangenheit erzählen können? Viertens, oft fehlt den Kindern auch das Interesse, den alten Geschichten ihrer Eltern zuzuhören. Menschen, die in Europa etwa zu Beginn des 19. Jahrhunderts geboren wurden, haben eine sehr bedeutungsvolle Zeit erlebt. Große Kriege haben stattgefunden, neue Ideen und Ideologien haben die Menschen begeistert und wieder enttäuscht. Der technische Fortschritt ging rasend voran. Eine Art Völkerwanderung und Vermischung hat eingesetzt. Es gäbe sehr vieles zu erzählen. Aber leider winken viele Kinder schon ab, wenn der Vater noch einmal von der Not der Nachkriegszeit in Europa erzählen will oder der Großvater von der Gefangenschaft in Russland. Oft sind die Kinder nicht bereit, sich erzählen zu lassen, wie es war, als es noch keine Computer, keine MP3-Spieler, keine Handys oder Cellulartelefone gab. Sie finden das altmodisch, langweilig und uninteressant. Ihre Gedanken sind auf das Moderne, die Zukunft gerichtet. Aber es ist nicht immer so. Ich habe gefunden, dass Kinder sehr wohl wissen wollen, wie es war, als ihre Eltern klein waren. Erzähl uns doch mal etwas von früher, ist eine Bitte, mit der manche Kinder zu ihrem Vater oder ihrer Mutter kommen. Vielleicht haben die Eltern es nur nicht verstanden, das Interesse zu wecken und zu fördern, das Umfeld entsprechend vorzubereiten oder den rechten Zeitpunkt zu nutzen. Das bringt mich zu dem fünften Gedanken. Fünftens also. Manchmal haben aber auch die Eltern selber Schuld an der mangelnden Kommunikation. Sie sehen nicht die Bedeutung, die ihre Vergangenheit für die nachfolgende Generation hat. Sie sind nicht willig, ihren Kindern aus ihrem Leben zu berichten. Viele meinen, sie hätten keine Zeit oder es sei jetzt nicht eine gute Gelegenheit, über eine persönliche Erfahrung zu sprechen. Manche Eltern denken sich ja auch, sie könnten nicht Geschichten erzählen. Oder es gäbe nichts Erwähnenswertes aus ihrer Vergangenheit zu berichten. Vielleicht schämen sie sich auch. Vielleicht wollen sie etwas verbergen und fürchten weitere Fragen. Im Fall des Propheten Joel könnte das auch ein Hindernis gewesen sein. Schließlich kam die Heuschreckenplage, von der der Prophet berichtet, als Strafe von Gott. So mussten die Eltern noch etwas von der Ursache für die Katastrophe berichten. Das war für manche sicher nicht erfreulich. Es galt, Fehler einzugestehen und Sünden zuzugeben. Aber gleichzeitig erfuhren die Kinder etwas über die Forderungen und die Gebote Gottes. Durch den Bericht ihrer Eltern konnten sie lernen, wer Gott war und was er wollte. Sie erfuhren auch etwas von den guten Absichten Gottes mit den Menschen, von seinem Interesse und seiner Liebe zu seinem Volk. Wo es Eltern schwerfällt, von ihrer Vergangenheit zu erzählen, und wo Kinder nicht die Ruhe und das Interesse haben, zuzuhören, bietet sich noch eine andere Gelegenheit. Schreiben Sie doch einfach mal Ihre Erfahrungen auf. Tun Sie es in Form eines ausführlichen Lebenslaufes. Es sind gar nicht unbedingt schriftstellerische Fähigkeiten erforderlich. Es braucht nicht, ein Roman zu werden oder eine spannende Abenteuergeschichte. Aber vielleicht wird das, was Ihnen selbstverständlich und nicht erwähnenswert erscheint, für Ihre Kinder großartig und interessant sein. Eines Tages werden Ihre Kinder doch noch mit Fragen kommen. Sie werden etwas über die Vergangenheit unseres Volkes erfahren wollen und welche Rolle Ihre Eltern dabei gespielt haben. Wenn der Abstand zur Vergangenheit erst groß genug ist, wird die Sache wieder interessant. Wenn besondere Krisen auftauchen oder wenn unsere Kinder die Fragen ihrer eigenen Kinder beantworten müssen, wollen sie wissen, was früher war. Eltern und Kinder haben streckenweise die gleiche Geschichte. Das verbindet sie. Die Kultur der jungen Generation wird von der älteren geprägt. Erkenntnisse über das Leben, den Glauben, Gott werden weitergegeben. Wenn eine Generation es unterlässt, ihre Kinder zu prägen, werden es fremde Menschen mit anderen Interessen tun.
Die Heranwachsenden werden dann verunsichert und entwurzelt sein. Sie werden ihre Identität suchen und dabei in manche Konflikte und Irrtümer geraten. Zweifellos bemühen sich schon manche Väter und Mütter um eine lebendige Kommunikation mit ihren Kindern. Oft helfen auch Großeltern, andere Verwandte oder Lehrer bei der Bewahrung der Vergangenheit, der Kultur und des christlichen Glaubens innerhalb der Familie. Das ist sehr wichtig in einer multikulturellen Gesellschaft, wo viele Menschen nach Werten und Orientierung suchen. Vor allem geht es Gott aber darum, dass der christliche Glaube nicht verloren geht. Eine Generation soll ihre Glaubenserfahrungen an die nächste weitergeben. Die Kinder sollen wissen, wer der Gott ihrer Eltern war und was sie mit ihm erlebt haben. Bevor wir den jungen Menschen die Freiheit lassen, sich für eine Religion zu entscheiden, sollten sie wenigstens genau wissen, an welchen Gott wir geglaubt haben. Wir beten. Herr, wir danken dir für alle Erfahrungen, die wir in der Vergangenheit mit dir gemacht haben. Hilf uns, Gottes Erkenntnis, Glauben und Gehorsam in die Herzen unserer Kinder zu sehen. Schenke du dann das Wachsen und Reifen und gib auch, dass unser Volk eine neue Verantwortung spürt, seine Nachkommen in der Gottesfurcht zu erziehen. Amen.

0: 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Der erste Gruß in dieser Sendung geht an Anna und Peter Neufeld. Sie feiern am 30. Mai ihre goldene Hochzeit. Die Enkelkinder gratulieren.
1: Liebe Oma und Opa, Gott hat euch große Gnade erwiesen, dass er euch 50 gemeinsame Jahre geschenkt hat. Bis heute hat er euch getragen und seinen Segen auf euch gelegt. Seine Vaterhände werden auch weiterhin über euch sein. Lasst euch von ihm auch durch den Sturm dieser Zeit führen und setzt euer Vertrauen auf dem Herrn. So wird er für euch sorgen. Wir beten für euch, eure Enkelkinder.
0: Denn ich weiß, was für Gedanken ich über euch habe, spricht der Herr. Gedanken des Friedens und nicht des Unheils. Um euch eine Zukunft und eine Hoffnung zu geben. Jeremia 29, Vers 11.

Nelly Frese aus Bad Sassuffeln-Wüsten feierte am 26. Mai ihren 55. Geburtstag. Die Kinder und Enkel gratulieren mit dem Lied »Wir wollen heute Dankeschön sagen für Mama und Papa« und 1. Samuel Kapitel 7, Vers 12. Bis hierher hat der Herr uns geholfen.

0: Tatjana Görzen aus Frankenthal feierte ihren 38. Geburtstag am 27. Mai. Ihre Tante Irene schreibt:
1: Liebe Tatjana, herzliche Segenswünsche zu deinem Geburtstag. Für dein neues Lebensjahr wünsche ich dir Gesundheit und Kraft in allen deinen Aufgaben. Jeden Tag erfahre ich deine Gnade. Deine Hände haben mich getragen und geholfen in den Nöten mir. Herr, von Herzen danke ich dir dafür. Jeden Tag schenkst du mir deine Liebe. Hilf, dass ich in deiner Nähe bliebe, dass mir niemals fehle dein Erbarmen, dass ich ruhe getrost in deinen Armen. Jeden Tag zeigst du mir deinen Willen, hilfst mir, die Aufgaben zu erfüllen, willst durch deinen Geist zurecht mich weisen, damit ich in Demut dich kann preisen. Jeden Tag brauche ich deine Stärke, dass nicht alles wären leere Werke, was in deinem Weinberge ich mache. Herr, schenk du den Segen für die Sache. Jeden Tag, bis ich ans Ziel gelange, will ich meinen Weg bei dir erfragen, dass ich wandle stets in deiner Wahrheit. Schenke, Herr, dazu mir deine Klarheit.

Peter Rehberg aus La hatte am 24. Mai seinen Geburtstag. Er wünscht das Lied zu hören, Geh getrost den Weg und ohne Sorgen. Peter hat sich als Leitvers für das neue Lebensjahr 1. Petrus 5, Vers 7 gewählt. Alle eure Sorgen werft auf ihn, denn er sorgt für euch.

0: Elvira Enns aus Minden feierte ihren 60. Geburtstag am 26. Mai. Die Glaubensschwester Anna gratuliert herzlich zum Jubiläum und wünscht Elvira Gottes reichen Segen, Gesundheit und viel Freude im Herrn mit Psalm 40, Vers 5. Wohl dem, der sein Vertrauen auf den Herrn setzt. Du bist in Jesu Hand geborgen. Ein Gedicht von Heinz Böhm.
1: Du bist in Jesu Hand geborgen. Ob dich auch Dunkelheit umgibt, auf ihn wirf alle deine Sorgen und sei gewiss, du bist geliebt. Du bist von Jesu Hand umschlossen, daraus dich niemand reißen kann. Sein Blut hat er für dich vergossen, dass keine Macht dir schaden kann. Du bist von Jesu Hand gesegnet, auch wenn dich Menschen übersehen. Wenn er dir nur als Freund begegnet, wird stets sein Antlitz mit dir gehen. Du bist von Jesu Hand gehalten, und wenn du fällst, hilft er dir auf. Denn seine Kraft wird nie veralten, sei ganz getrost im Glaubenslauf. Du bist in Jesu Hand geborgen, er lebt und lässt dich nie allein. Er kennt dein Heute und dein Morgen, wird stets dir schützend nah sein.

0: Seinen 70. Geburtstag feierte Andreas Korb aus Meckenheim am 28. Mai. Tante Helene und Onkel Peter gratulieren ihm herzlich und wünschen Gottes reichen Segen, Gesundheit und noch viele glückliche Jahre mit seiner Familie. Psalm 23, Vers 1. Der Herr ist mein Hirte, mir wird nichts mangeln.
1: Herr, nimm auch dieses Jahr in deine Hand und wandle alles, was es bringt, in Segen. Lass mich auf dich nur blicken und verwandt, dass eigener Wunsch und Wille sich nicht regen. Schenk ein geöffnet Ohr für dein Gebot, für deine Stimme für des Tages Treiben, dass ich das Rechte tue, das, was Not, und lass mich alle Zeit in dir, Herr, bleiben. Ja, nimm auch dieses Jahr in deine Hand, dass es nicht sei umsonst gelebt, vergebens, nicht leer und nutzlos rinne in den Sand, dass es dir Frucht erbringe, Herr des Lebens. Ein Tag, ein winzig Korn und wiegt doch schwer, ist unser Leben doch ein Heer von Tagen. Nimm sie in deine Gnadenhand, o Herr, dass sie mich immer näher zu dir tragen.
0: Für Andreas Korb klingt das Lied »Der Blick zum Himmel«.

0: Am 22. Mai feierte Elsa Merling ihren 88. und am 29. Mai Antonia Rempel 94. Geburtstag. Die Glaubensgeschwister der Freikirche Meinerzhagen wünschen den beiden einen gesegneten Lebensabend im Kreise ihrer Lieben und grüßen herzlich mit Psalm 92, den Versen 2 bis 6.
1: Gut ist, dem Herrn zu danken und deinem Namen zu Lob singen, du Höchster, am Morgen deine Gnade zu verkünden und in den Nächten deine Treue. Auf der zehnseitigen Laute und der Harfe mit dem Klang der Zither. Denn du hast mich erfreut, o Herr, durch dein Tun, und ich juble über die Werke deiner Hände. Herr, wie sind deine Werke so groß, deine Gedanken sind sehr tief.
0: Das Leben lässt Spuren zurück und sieht sie auch nicht der, der sie ging, nach vorne gericht. Andere, die sehen's und treten hinein, wollen durch Spuren geführt sein. Auch du lässt Spuren zurück. Denk immer daran, dass man durch Spuren dich finden kann. Und wer dir folgt, wird es erleben, was deine Spuren weitergeben. Spuren, die reden. Gott hat dich gesandt, will durch dich reden, mit deiner Hand Menschen erretten. Drum sei stets bereit, Zeugnis zu geben, zu jeder Zeit. Spuren des Dienerns. Man findet sie da, wo man bisher keine Spuren sah. Spuren von Dienern, die helfend verstehen, auch eine zweite Meile zu gehen. Spuren des Trostes. Hab gerne bereit tröstende Worte für Menschen im Leid. Lang wird sich mancher in Nöten noch quälen, wo solche Zeichen der Liebe fehlen. Spuren der Freude. Lass Spuren zurück, lass andere nehmen von deinem Glück. Gib gerne weiter, mach andere froh, du bekommst doppelte Freude, nur so. Spuren des Segens. Nur der kann allein Segensträger für andere sein. Der Gott folgt auf all seinen Wegen und gibt weiter den empfangenen Segen.

0: Dieter Nenzer grüßt seinen Bruder Gerd Nenzer aus Gelsenkirchen-Bulmke zu seinem 64. Geburtstag und wünscht ihm Gottes reichen Segen, viel Kraft und Gottvertrauen. Josua 1, Vers 9. Sei mutig und stark. Fürchte dich nicht und lass dich nicht erschrecken, denn der Herr, dein Gott, ist mit dir, wo du auch hingehst.
1: Spuren im Sand. Eines Nachts hatte ich einen Traum. Ich ging am Meer entlang mit meinem Herrn. Vor dem dunklen Nachthimmel erstrahlten Streiflichtern gleich Bilder aus meinem Leben. Und jedes Mal sah ich zwei Fußspuren im Sand. Meine eigene und die meines Herrn. Als das letzte Bild an meinen Augen vorübergezogen war, blickte ich zurück. Ich erschrak, als ich entdeckte, dass an vielen Stellen meines Lebenswegs nur eine Spur zu sehen war. Und das waren gerade die schwersten Zeiten meines Lebens. Besorgt fragte ich den Herrn: Herr, als ich anfing, dir nachzufolgen, da hast du mir versprochen, auf allen Wegen bei mir zu sein. Aber jetzt entdecke ich, dass in den schwersten Zeiten meines Lebens nur eine Spur im Sand zu sehen ist. Warum hast du mich allein gelassen, als ich dich am meisten brauchte? Da antwortete er:
0: Mein liebes Kind, ich liebe dich und werde dich nie allein lassen, erst recht nicht in Nöten und Schwierigkeiten. Dort, wo du nur eine Spur gesehen hast, da habe ich dich getragen.

0: Lydia Krieger als Mücke hat am Samstag, den 30. Mai, ihren Geburtstag. Alexander Wittenberg aus Gemünden schreibt:
1: Unsere liebe Schwester im Herrn, zu deinem 60. Geburtstag von Herzen gratulieren wir. Wir wünschen, Schwester, dir Gesundheit, der Segen.

Segen Gottes sei mit dir. Jesaja 54, Vers 10. Denn es sollen wohl Berge weichen und Hügel hinfallen. Aber meine Gnade soll nicht von dir weichen, und der Bund meines Friedens soll nicht hinfallen, spricht der Herr, dein Erbarmer. Deine Geschwister im Herrn, Alexander und Lydia Wittenbeck.

0: Den 23. Psalm lesen wir heute für Leana Wagner und Jakob Riesen. Ein Psalm Davids. Der Herr ist mein Hirte. Mir wird nichts mangeln. Er weidet mich auf grünen Auen und führt mich zu stillen Wassern. Er erquickt meine Seele. Er führt mich auf rechter Straße um seines Namens willen. Und wenn ich auch wanderte durchs Tal der Todesschatten, so fürchte ich kein Unglück, denn du bist bei mir, dein Stecken und dein Stab, die trösten mich. Du bereitest vor mir einen Tisch angesichts meiner Feinde. Du hast mein Haupt mit Öl gesalbt, mein Becher fließt über. Nur Güte und Gnade werden mir folgen mein Leben lang, und ich werde bleiben im Haus des Herrn immer da.
1: Am Sonntag, den 31. Mai, feiert Leana Wagner aus Herford ihren 33. Geburtstag. Die Eltern Fenske und Wagner sowie die Geschwister Wagner, Fenske und Dick gratulieren zu diesem Anlass herzlich. Sie wünschen Leana Gottes Segen, Gesundheit, Kraft und alles Gute für das neue Lebensjahr.

Jakob Riesen aus Espelkamp feiert am 31. Mai seinen 77. Geburtstag. Seine Kinder gratulieren herzlich und wünschen Gottes Segen mit Psalm 23 beim Gesundwerden. Mhm.

0: Margarete Wieber aus Bernberg feiert am 31. Mai ihren 80. Geburtstag. Der Seniorenchor von der Gemeinde Berstig wünscht Margarete Gottes Segen, ein Jahr des Friedens und der Freude, sowie viele schöne Momente im Leben gemeinsam mit dem Herrn. Bis in euer Greisenalter bin ich derselbe und bis zu eurem Ergrauen will ich euch tragen. Ich habe es getan und ich werde heben und ich werde tragen und erretten. Jesaja 46, Vers 4.
1: Einsam? Nein, das bin ich nicht. Ich bin ja nie allein. Wenn Gottes Wort hier zu mir spricht, kann ich nicht einsam sein. Ja, wenn ich still und ganz allein in meinem Stübchen bin, dann fallen mir Gottes Worte ein als Trost und als Gewinn. Ich habe mich an diesem Leben so viele Jahre abgemüht. Was kann die Welt mir jetzt noch geben, wenn mich mein Glaube heimwärts zieht? Ich will die müden Hände falten, und mehr verlangt mein Herr auch nicht. So spüre ich das göttlich Walten, mein Leben in prophetischer Sicht. Der Kommentar aus Gottes Wort lässt mich nicht einsam sein. Mein Glaube sieht ja schon den Ort, freut sich auf ein Daheim. O Welt, bleib stehen vor meiner Tür, ich lass dich nicht mehr ein. Herr Jesus Christ, ich danke dir, ich brauch nicht einsam sein.

0: Das waren die Grüße und Segenswünsche für diese Ausgabe der Sendung Wunschbox von Radio Segenswelle mit Anna und Viktor Sawatzki.
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0: Ihre Grußbestellungen nehmen wir gerne unter der Telefonnummer 05231 5005988 entgegen. Am besten erreichen Sie uns von Montag bis Donnerstag zwischen 8 und 16 Uhr. Zu jeder Zeit jedoch können Sie uns eine Nachricht über WhatsApp oder Telegram schicken. 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
0: Wir wünschen Ihnen einen gesegneten Tag. Gott befohlen.

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30. Mai. Denn das Wort vom Kreuz ist denen, die verloren gehen, Torheit. Uns aber, die wir gerettet werden, ist es Gottes Kraft. 1. Korinther Kapitel 1, Vers 18. Eine Andacht von Elisabeth Weise. Nicht Tod, sondern Leben. Das Kolosseum in Rom ist ein Bauwerk der Superlative. 188 Meter lang, 156 Meter breit und mit einer Höhe von 48,5 Metern so hoch wie ein modernes 15-stockiges Gebäude. Damals bot es Platz für etwa 50.000 Zuschauer. Doch die imposante Architektur diente grausamen Zwecken. Während der blutigen Schaukämpfe wurden im Keller Tiere, Requisiten und Gefangene durch Falltüren und Aufzüge auf die Bühne transportiert. Hunderte Sklaven arbeiteten hart, um das Spektakel zu inszenieren, das Tod und Gewalt zur Unterhaltung machte. Rund 30.000 bis 50.000 Menschen fanden hier einen grausamen Tod. Heute ist dieser spektakuläre Bau, der als das am besten erforschte Gebäude der Antike gilt, ein Mahnmal gegen die Todesstrafe. Jedes Mal, wenn ein Staat ein Todesurteil aussetzt oder die Todesstrafe abschafft, wird es in 48 Farben beleuchtet. Das Kolosseum steht damit nicht mehr für den Tod, sondern für den Wert und die Würde des Lebens. Das Kreuz Christi war früher ebenfalls ein Symbol für Tod und Qual. Immerhin war die Kreuzigung die grausamste Hinrichtungsmethode des Römischen Reiches. Doch inzwischen hat es eine ganz andere Bedeutung bekommen. Das Kreuz ist zum Symbol des Christentums schlechthin geworden. Wenn wir ein Kreuz sehen, denken wir nicht mehr primär an eine antike Hinrichtungsmethode, sondern daran, dass Jesus Christus gestorben und vom Tod auferstanden ist, um uns Menschen neues Leben und die Versöhnung mit Gott zu ermöglichen. Am Kreuz zeigt Gott, dass nicht der Tod das letzte Wort hat. Jesus Christus hat dem Tod die Macht genommen und Leben und Unvergänglichkeit ans Licht gebracht. 2. Timotheus 1, Vers 10. So kann eben der Gegenstand, der früher für Hinrichtung und Tod stand, zum Beginn eines neuen Lebens werden. Frage: Welche Gedanken kommen Ihnen, wenn Sie ein Kreuz sehen? Tipp: Durch das Kreuz Christi kann ein neues Leben beginnen. Bibellese: Kolosser Kapitel 2, Verse 9 bis 15. Seht zu, dass niemand euch einfängt durch die Philosophie und leeren Betrug nach der Überlieferung der Menschen, nach den Elementen der Welt und nicht Christusgemäß. Denn in ihm wohnt die ganze Fülle der Gottheit leibhaftig, und ihr seid in ihm zu Fülle gebracht. Er ist das Haupt jeder Gewalt und jeder Macht. In ihm seid auch ihr beschnitten worden mit einer Beschneidung, die nicht mit Händen geschehen ist, sondern im Ausziehen des fleischlichen Leibes in der Beschneidung des Christus, mit ihm begraben in der Taufe, in ihm auch mit auferweckt durch den Glauben an die wirksame Kraft Gottes, der ihn aus den Toten auferweckt hat. Und euch, die ihr tot wart in den Vergehungen und in dem Unbeschnittensein eures Fleisches, hat er mit lebendig gemacht mit ihm, indem er uns alle Vergehungen vergeben hat. Er hat den Schuldschein gegen uns gelöscht, den in Satzungen bestehenden, der gegen uns war, und ihn auch aus unserer Mitte fortgeschafft, indem er ihn ans Kreuz nagelte. Er hat die Gewalten und die Mächte völlig entwaffnet und sie öffentlich zur Schau gestellt. In ihm hat er den Triumph über sie gehalten.

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Schlag gerne deine Bibel auf zum ersten Buch Mose, Kapitel 33. 1. Mose 33. Wir begleiten Mose, den Autor von diesem ersten Buch Mose, ja schon eine Zeit in der Erzählung zu Jakob und Jakobs Familie. Und heute sehen wir, wie ein 20 Jahre alter und langer Konflikt zwischen den Zwillingsbrüdern gelöst wird. 1. Mose 23. Und bevor wir einsteigen, nochmal die Erinnerung. Sehr oft in diesen Geschichten und auch heute sehen wir mehrere Ebenen Menschen. Ist einmal mehr nicht uns irgendwelche Tipps fürs Leben zu geben, sondern uns an Gott und seinen Charakter zu erinnern. Und diese Erinnerung hast du und hab ich heute dringend nötig. Darum möchte ich nur beten, dass Gott uns dabei hilft. Vater, lehre du uns, was wir nicht wissen. Gib uns das, was wir nicht haben. Und mach uns zu dem, was wir nicht sind. Amen. Ich möchte mal den Text, diese Geschichte mit euch in 3 Szenen anschauen. Ich habe die Gliederung mitgebracht. Die 3 Szenen in dem Text sind folgende. Erstens, ein überfälliges Wiedersehen zwischen den beiden Brüdern in den ersten 3 Versen. Dann eine unverhoffte Reaktion ab Vers 4 und ab Vers 12, die 3. Szene, eine überraschende Trennung. Ein Wiedersehen, eine Reaktion, die unverhofft ist und eine überraschende Trennung. Starten wir rein in den Text, in der 1. Szene, lies gern mit ab Vers 1. Als Jakob aufblickte, sah er Esau mit seinen 400 Männern kommen. Da verteilte er die Kinder auf Lea, Rahel und die beiden Dienerinnen. Diese stellte er mit ihren Kindern voran, dahinter dann die Lea mit ihren Kindern und zuletzt Rahel mit Josef. Er selbst ging vor ihnen her. 7-mal warf er sich auf die Erde, bis er zu seinem Bruder kam. Wir wissen aus dem Text nicht ganz genau, warum Jakob Esau überhaupt wiedersehen wollte. Ganz interessant, wenn du zurückblätterst, Kapitel 30, ab in Vers 25, da heißt es zum ersten Mal, ich will in meine Heimat ziehen, Jakob. Und 2 Kapitel später, in Kapitel 32, Vers 4, haben wir das letzte Woche gesehen, hat er was gemacht? Hat er dann auf einmal Boten zu Esau geschickt, um ihn auf die Begegnung vorzubereiten. Also er hat die Entscheidung getroffen, ihn zu sehen. Wir wissen nicht ganz genau, warum. Interessant ist jetzt, und das werden wir später noch sehen, dass Esau im Südosten vom Land Kanaan gelebt hat. Jakob kam aus dem Norden von Laban und hätte auf dem Weg zum Land Kanaan überhaupt nicht bei seinem Bruder vorbeispazieren müssen. Also eine bewusste Entscheidung, glaube ich, will uns Mose sagen. Ich glaube, er wollte ihn bewusst sehen, um Dinge mit seinem Bruder wieder in Ordnung zu bringen. In Kapitel 32, letztes Mal haben wir schon gesehen, dass er was macht, dass er Tiere und Diener in verschiedene Gruppen einteilt und vorausschickt zu dem Esau. Warum macht er das? Vers 21 von Kapitel 32, um Esau zu besänftigen, um ihn freundlich zu stimmen, um Gnade vor ihm zu finden. Jedes Viech, das dem Esau unter die Nase läuft, soll ihn beruhigen, soll ihn besänftigen, soll ihn gut stimmen. Soweit der Rahmen. Und jetzt in Kapitel 33 kommt es also endlich zu dieser Begegnung. Ich weiß nicht, wie du zu Familienfeiern stehst in deiner eigenen Familie. Manch einer von uns geht da ja mit einer gewissen Anspannung hin. Vielleicht dann nur in der Reindl-Familie. Bloß nicht dieses Thema ansprechen. Bloß den Onkel nicht auf das ansprechen. Hoffentlich wird's nicht wieder schräg. Hoffentlich geht der Familienurlaub gut aus, ohne Streit und ohne Krankenhausbesuch. Wenn du glaubst, dass deine Familientreffen speziell sind, dann war das hier um ein Vielfaches mehr so. Jakob ist abgehauen vor seinem Bruder. Warum? Weil der seinen hinterlistigen kleinen Zwillingsbruder umbringen wollte.
Er hat nur darauf gewartet, bis der Papa ins Grab steigt und dann wäre es vorbei gewesen. Ich glaube, wir zwei brauchen nicht sehr viel Fantasie, um uns in Jakob hineinzuversetzen. Wie in aller Welt wird er auf mich reagieren? Wie wird er auf mich reagieren? Und irgendwo auf dem Weg in Vers 1 heißt es da, dass er jetzt den Esau erblickt. Er sieht ihn und denkt sich, toll, endlich. Und mit ihm 400 Männer. Kleine Armee. Was macht Jakob darauf? Vers 2. Er teilt seine Familie auf in ein paar Gruppen. Wir lesen da Lea, die erste Frau, die Magd, die andere Magd von Rahel. Jeder geht zu den Rudel an Kinder mit. Und die Gruppen teilt er auf und ganz am Ende seine Lieblinge Rahel und Josef. Warum die beiden am Ende? Ich glaube schlicht und ergreifend, weil er sich gedacht hat, wenn was schief geht, dann könnten sie im Zweifel am längsten leben. Was uns Mose aber auch sagt, schau in Vers 3, ist, dass er selber vorausgeht und sich 7-mal vor seinem Bruder verbeugt, verneigt, auf den Boden wirft und auf seine Reaktion antwortet. Wie so oft in diesen Texten, und du wirst es schon rausspüren, so hat Mose uns das bisher auch präsentiert, ist es gar nicht so leicht zu wissen, wie man das einordnen soll. Mose schreibt uns nicht nach jedem Satz, Achtung, Klammer auf, das war gerade gut und das war nicht so gut. Manchmal wünschen wir uns das. Also ist Jakob da ein Vorbild von Demut oder ist er der alte, schleimige Jakob? Ich glaube, wir sehen in dem Text beides, beide Seiten. Aber ich glaube, an der Stelle will Mose stärker die Veränderung von Jakob betonen. Er geht nämlich, im Unterschied zu vielen anderen Kapiteln vorher, selber voran und verbeugt sich 7-mal vor seinem Bruder, weil er weiß, wie später noch deutlich wird, dass er in seiner Schuld steht. Dass er in seiner Schuld steht. Das war die erste Szene und es bringt uns sofort zur zweiten Szene ab Vers 4. Wie wird Esau reagieren? Lies gern mit ab Vers 4. Da eilte Esau ihm entgegen und umarmte ihn. Er fiel ihm um den Hals und küsste ihn. Beide weinten. Dann sah Esau die Frauen und die Kinder und fragte, wer sind die dort bei dir? Das sind die Kinder, die Gott deinem Diener geschenkt hat, sagte er. Da traten die Dienerinnen mit ihren Kindern heran und warfen sich auch vor ihm nieder, ebenso Lea mit ihren Kindern und zuletzt Rahel mit Josef. Was wolltest du denn mit dem ganzen Lager, auf das ich gestoßen bin, fragt Esau. Gnade finden wollte ich vor meinem Herrn, erwiderte Jakob. Da sagt Esau, ich hab selbst schon genug, Bruder, behalte nur, was dir gehört. Nein, nein, sagt Jakob, wenn ich überhaupt Gnade vor dir gefunden habe, dann nimm mein Geschenk an. Denn ich habe dein Gesicht gesehen, wie man Gottes Gesicht schaut. So freundlich warst du zu mir. Nimm doch mein Geschenk an. Denn Gott war mir gnädig und ich habe alles. So drängte er seinen Bruder, bis er es annahm. Esaus Reaktion ist vorsichtig formuliert überraschend, oder? Vers 4, er läuft ihm entgegen und gibt ihm ein Bussel. Er herzt seinen Bruder. Er ist nicht gekommen, um zu attackieren, sondern um zu umarmen. Und beachte die Ironie, was die Mose uns da mitgibt. Der humpelnde Jakob, warum humpelt er? Weil Gott ihm die Hüfte ausgerenkt hat, um ihn zu demütigen. Der humpelnde Jakob trifft auf den auf sich zulaufenden Esau und nutzt seine Stärke im Laufen nicht aus, um ihn zu attackieren, sondern um ihn zu umarmen. Das ist sehr bewegend, wie Esau hier auf Jakob reagiert. Die Szene erinnert an ein Gleichnis, das Jesus erzählt, oder? Es ist gut möglich, dass
Jesus an Esau und Jakob gedacht hat, wo er das Gleichnis vom verlorenen Sohn erzählt. Der verlorene Bruder Jakob ist selbst verschuldet im Exil und kehrt jetzt zurück. Er wird mit offenen Armen unverdient empfangen und nicht weggestoßen. Freunde, das ist ein Bild für das Evangelium. Wenn Sünder bußfertig zu Gott kommen, erwartet uns bei ihm Gnade. Übersieh nicht das Bild, das Mose uns damit gibt. Und es ist noch um einiges cooler, finde ich, wie Mose uns das erzählt. Er knüpft nämlich in der Erzählung ganz bewusst an den Anfang von dem Konflikt an. Schau mal kurz mit mir, ich habe auch die beiden Verse mitgebracht, zu Genesis 25 und dann zu Kapitel 33. Genesis 25, Vers 34 beschreibt den Anfang von dem Konflikt der beiden Brüder. Lies mal mit mir. Was heißt's da? Du erinnerst dir die Szene, wo er ihm da das Erstgeburtsrecht abgerungen hat wegen einer Schüssel Linsensuppe. Da gab Jakob Esau Brot und eine Schüssel gekochter Linsen. Und dann, Esau aß und trank, stand auf und ging davon. So missachtete er sein Erstgeburtsrecht. Mose gibt uns da 5 Maschinenpistolenverben, Maschinenpistolen-Erzählwörter, die was sagen? Er aß, trank, stand auf, ging weg und verachtete. Wenn du Hebräisch kennen würdest, dann würde dir viel mehr auffallen, wie schräg das ist, wie er das da erzählt. So erzählt man das nicht im Hebräischen. 5 solche kompakten Wörter in einen gefühlten Halbsatz. Mose macht es bewusst. Und jetzt schau nochmal, was er in Kapitel 33, Vers 4 macht. Da eilte Esau ihm entgegen, umarmte ihn, fiel ihm um den Hals, küsste ihn und beide weinten. Sind wieder 5 Maschinenpistolen-Feuerverben, die den Ende von dem Konflikt beschreiben. Am Anfang von dem Konflikt 5 schnelle Verben, am Ende von dem Konflikt 5 schnelle Verben. Es ist cool, wie die Bibel geschrieben ist. Mose überlässt es nicht dem Zufall, um uns zu zeigen, dass etwas, das da begonnen hat, jetzt zu Ende geht. Der Konflikt, so sagt er uns, wird also beendet. Und so erkundigt sich Esau, diese Umarmung war kein Fake, er erkundigt sich jetzt nach seiner Familie. Vers 8, er will wissen, was hat's denn mit dem ganzen Rudel da auf sich? Du bist allein gegangen, wer sind denn die ganzen Leute? Und Jakob ist ehrlich und sagt, ich hab das gemacht, weil ich Gnade vor dir finden wollte. Er wollte unverdiente Annahme, weil er ihn betrogen hat. Esaus Reaktion darauf ist wieder ein bisschen speziell, Vers 9. Er sagt, ich brauche deine Geschenke nicht, weil ich habe genug. Jakob wiederum besteht darauf und sagt, na, wenn du mir wirklich vergeben hast, wenn du mich annimmst, dann nimm meine Geschenke an. Und darum ist er nicht zufrieden und mit seinem Plädoyer erfolgreich, Vers 11, er drängt ihn, bis Esau es annimmt. Und wieder ist es so, wenn wir auf diese Geschichte und auf die zweite Szene schauen, dass wir ehrlicherweise ein bisschen unsicher sind, wie Mose diese Details jetzt meint. Ist dieses Hin und Her zwischen den beiden jetzt wieder eine typische Geste von Gastfreundschaft? Wir haben was sehr Ähnliches schon bei Abraham erlebt, oder? Oder ist es ein echtes Verhandeln? Ich bin mir nicht sicher. Aber ich glaube, was ich sicher sagen kann, ist, dass Mose den Fokus auf was ganz anderes legen will. Und zwar auf das veränderte Verständnis von Jakob. Mose betont es durch 2 wichtige Wörter. Schau auf das erste in Vers 10. Das erste wichtige Wort, das er da verwendet, ist das Wort Gesicht. Was sagt er da? Er erinnert daran, sich selber vor allem, dass er nicht gestorben ist, wo er das Gesicht Gottes gesehen hat. Erinnerst du dich, Kapitel 32, Vers 31? Und dass er jetzt auch nicht gestorben ist, wo er das Gesicht von Esau sieht. Was Mose da sagt, im Hebräischen sehen wir das noch mehr, er predigt sich selber, wenn du Peniel überlebst, Peni das Gesicht, El Gott, darum hat er den Ort Peniel genannt, wenn du Peniel überlebst, dann wirst du auch Peniesau überleben. Wenn du Peniel, das Gesicht Gottes, überlebst, wirst du auch das Gesicht von Esau überleben. Jakob hat also fundamental verstanden, dass Gott ihm gnädig sein musste.
Und dass er darum, weil Gott ihm gnädig war, auch mutig in die Begegnung mit Esau gehen kann. Das erste wichtige Wort, Gesicht. Das zweite wichtige Wort, schau in Vers 11, ist das Wort Geschenk. Esau sagt über seinen eigenen Besitz, achte, wie Esau das formuliert, Vers 9, ich habe selbst genug. Kein Bezug auf Gott, keine Referenz zu Gott. Esau hat zwar seine Rachegelüste aufgegeben, Gott sei Dank, aber wir sehen hier und an anderen Stellen im ersten Buch Mose, dass seine Beziehung zu Gott sich nicht verändert hat. Bei Jakob war das anders. Er möchte den Segen, den er hat, jetzt mit seinem Bruder teilen. Und er macht sehr deutlich, woher er das hat. Schau mal in Vers 11. Ich habe alles von Gott. Ich habe alles von Gott. Und ich glaube, das ist der Punkt, den Mose hier machen will. Mose will unterstreichen, Jakob wurde verändert. Durch großes Leid in 20 Jahren, aber vor allem durch eine Gottesbegegnung in Kapitel 32. Er hat verstanden, Gott muss mir gnädig sein. Und alles, was ich habe, habe ich von dir. Hörst du die Lektion da auch für uns? Gott muss mir gnädig sein und alles, was ich habe, habe ich von Gott. Erinnere dich dran, ich glaube, es geht uns hier nicht primär um Tipps für Geschwisterkonflikte. Und doch, glaube ich, dürfen wir zwei Dinge daraus lernen und ableiten. Das Erste, wenn wir verstehen, dass uns selber viel vergeben wurde, dann können wir lernen, anderen zu vergeben. Wenn wir verstehen, dass uns viel vergeben wurde, dann können wir lernen, anderen zu vergeben. Wenn wir unversöhnlich sind, dann ist es sehr oft ein Ausdruck davon, sagt die Bibel, dass wir uns selber nicht klar sehen. Ja, wir wissen alle, Konflikte sind oft komplex. Und Konflikte, selbst in der Familie und auch unter Christen, werden nicht immer gelöst auf dieser Seite des Himmels. Wir wissen das. Aber die Lektion, die wir ableiten dürfen, nicht primär von der Stelle, aber aus der ganzen Bibel, wir werden hier erinnert. Das beste Gegenmittel gegen harte Herzen ist die Erinnerung an deine und meine große Schuld, die uns unverdient vergeben wurde. Jakob hat verstanden, Gott musste mir gnädig sein. Die erste Lektion. Die zweite Lektion, und die leite ich ab aus den Umständen, und darüber können wir diskutieren. Es ist nicht alles, was es über Konfliktlösung zu sagen gibt, aber ich glaube, es ist eine gute Lektion. Zweitens, versuche nicht, die Vergangenheit zu ändern. Versuche nicht, die Vergangenheit zu ändern. Esau sagt da nicht, warte mal, du kleiner Stinker. Jetzt tauchst du auf mit deinem ganzen Rudel. Glaubst du, ich habe vergessen, was passiert ist? Und Jakob sagt auch nicht, du hast keine Ahnung, was ich die letzten 20 Jahre erlebt habe. Weil du deine Emotionen nicht in den Griff gehabt hast. Versteh mich nicht falsch. Manche Konflikte müssen wir aufarbeiten. Und Gott möge uns Weisheit geben, wann es der Fall ist und wann nicht. Aber oftmals ist es auch gut, Dinge ruhen zu lassen. Warum? Weil wir die Vergangenheit nicht rückgängig machen können. Und mir scheint es besonders in unserer Zeit eine wichtige Erinnerung. Wir leben in einer total überpsychologisierten Zeit, in einer übertherapierten Zeit, wo jeder von uns spätestens, wenn er seinen Instagram-Account aufmacht, zum Hobbypsychologen wird. Der immer meint, dass wir Ursachenforschung für die tiefsten Emotionen und tiefsten Dinge in uns betreiben können. Esau und Jakob schauen nach vorne und erleben Versöhnung. Freunde, ich glaube, das ist eine wichtige Erinnerung auch für uns. Ganz klar, sehr oft müssen wir reden, klären, reflektieren. Aber lass dich nicht ein auf diese Idee, dass wir immer im Blick in den Rückspiegel versuchen müssen, alles zu verstehen und geschweige denn unter dieser gefallenen Seite des Himmels die Vergangenheit zu ändern. Zwei Lektionen, ich glaube, auch für uns im Umgang mit Konflikt. Das bringt uns zur dritten Szene,
zu der Mose uns jetzt führt. Lies gerne mit ab Vers 20, eine überraschende Trennung. Ab Vers 12. Dann schlug Esau vor, lass uns aufbrechen und weiterziehen. Ich werde dich begleiten. Doch Jakob erwiderte, mein Herr, du siehst ja, dass die Kinder noch klein sind und ich auch säugende Schafe und Rinder bei mir habe. Wenn man sie nur einen Tag zu schnell treiben würde, gingen mir die ganze Herde ein. Mein Herr, zieh du ruhig voraus, ich werde dir nach Seir folgen. Will das aber ganz gemächlich tun, wie es dem Vieh und meinen Kindern angemessen ist. Dann lasse ich wenigstens ein paar von meinen Leuten bei dir, sagt Esau. Wozu das, Bruder, erwiderte Jakob, Hauptsache ich habe Gnade vor dir gefunden, meinem Herrn. Da machte sich Esau auf den Rückweg nach Seir. Jakob zog weiter nach Sukkot. Dort baute er sich ein Haus und Hütten für sein Vieh. Deshalb nannte er den Ort Sukkot, Hütten. Schließlich gelangte Jakob auf seinem Weg aus dem oberen Mesopotamien wohlbehalten nach Sichem im Land Kanaan. Draußen vor der Stadt schlug er sein Lager auf und kaufte sich dort von den Söhnen Hamors, des Stadtgründers, das Stück Land, auf dem er seine Zelte aufgeschlagen hatte. Er bezahlte ihnen 100 Kesita dafür. Und dort errichtete er auch einen Altar und nannte ihn Gott ist der Gott Israels. Die Geschichte nimmt eine überraschende Wende, oder? Ich habe auch eine Karte mitgebracht, um das ein bisschen besser zu verstehen, was Jakob da tut und was Mose uns erzählt. Jakob kommt aus dem Norden, das heißt da von Mesopotamien, dort wo Laban, sein Onkel, gewohnt hat. Und Jakob möchte wohin? Nach Westen, zum Beispiel dort Salem, Bethel. Dort möchte er hin, in den Westen, ins verheißene Land. Esau hat sich im Südosten aufgehalten, hier ist die Stadt Seir erwähnt. Und das Wiedersehen zwischen den beiden finden wir da oben, wo das Kastel ist, irgendwo zwischen Peniel und Sukkot. Irgendwo auf dem Weg dazwischen haben sich die beiden getroffen. Was macht Esau? Esau schlägt dann vor, wo sie sich versöhnt und getroffen haben, den Jakob zu begleiten. Vielleicht sogar ins verheißene Land. Wir wissen es nicht genau. Und Jakob sagt ihm in Vers 13, nein, nein, Bruder, meine Mannschaft ist zu müde, das geht nicht. Geh du nur voraus, wohin? Nach Seir, dort wo du wohnst. Esau ist nicht zufrieden und sagt, na dann lass mir zumindest ein bisschen Leibwache bei dir bleiben. Jakob besteht darauf, alleine zu gehen. Okay, was macht Esau? Er geht zurück nach Seir. Was macht dann Jakob in Vers 17? Er geht nicht nach Süden, er geht nach Westen. Und zwar alleine, ohne seinen Bruder. Und wieder stehen wir mit Mose vor der Herausforderung, zu fragen, wie soll man das verstehen? War es eine echte Einladung von Esau oder war er vielleicht nur skeptisch? Wollte Jakob ihn wieder austricksen oder am Ende sagen, es ist besser, wenn ich alleine gehe, weil du außerhalb des Landes wohnen musst? Wir wissen es nicht genau. Man kann Jakob in dem Abschnitt gut und schlecht darstellen. Und ich glaube, eine der Dinge, die Mose uns zeigt, ist, es ist beides. Im Englischen würde man sagen, er ist immer noch ein Mixed Bag. Ein gemischter Haufen an vorbildlichen Dingen und weniger vorbildlichen Dingen. Und auch da, um zu verstehen, was Mose uns hier sagen will, müssen wir uns daran erinnern, dass Mose uns nicht versprochen hat, eine Biografie von Jakob zu liefern. Auch wenn manche Filmemacher, die christlichen Filme werden ja wieder populär heute. Aber wenn manche Filmemacher diese Geschichte so ausschlachten. Das ist nicht sein Anliegen. Die beiden, sagt er uns, im Buch Mose werden sich nur ein einziges Mal wiedersehen. Und zwar beim Begräbnis von ihrem Vater in Kapitel 35. Mehr wissen wir nicht. Und uns wird ja so viel interessieren, oder? Das Innenleben der beiden Brüder war nicht der Fokus von Mose. Sonst, Freunde, hätte er es uns gesagt. Was aber ist dann der Fokus?
Ich glaube, die Antwort auf das, was Mose uns hier sagen will, sehen wir, wenn wir uns daran erinnern, an wen dieser Text geschrieben wurde. Wer waren die ursprünglichen Empfänger? Das Volk Israel zur Zeit der Wüstenwanderung, auf dem Weg ins verheißene Land. Mose, der von Gott beauftragte Leiter, war ständig womit beschäftigt? Ständig damit beschäftigt, das Volk daran zu erinnern, wer Gott ist. Und jetzt ist die Frage, wo ist Jakob in Kapitel 33? Und wie sind wir da gelandet? In Kapitel 27 ist er ausgezogen von seinem Bruder, um seinen Onkel zu suchen, weil er flüchten musste. Und wo ist er jetzt, 20 Jahre später? Er ist zuerst in Sukkot und macht dort Zelte für seine Tiere. Warum baust du ein Haus für deine Tiere? Weil du heimgekommen bist. Und noch mehr, er bleibt nicht in Sukkot, derzeit ist er dort gewesen, auf der äußeren Randseite vom Land Kanaan. Er geht nur einen Schritt weiter. Vers 19, schließlich landet er sicher, er landet in Shalom, steht da, in Sichem, Vers 19. Was macht er dort? Er kauft ein Land, weil er bleiben wird. Und er baut einen Altar und nennt diesen Altar wie Gott, der Gott Israels. Jakob verwendet da zum ersten Mal seinen neuen Namen. Nicht mehr Jakob der Betrüger, sondern Israel der, der mit Gott gerungen hat. Und was Jakob damit sagt, ist, du bist mein Gott und du bist der Grund, warum ich nach Hause gekommen bin. Du bist der Grund, warum ich nach Hause gekommen bin. Und Freunde, was hier in dieser Geschichte passiert, ist eine Erinnerung daran, dass Jakob eine prophetisch reale Geschichte von dem ist, was das Volk Israel später noch erleben wird. Egal wie viel du von der Geschichte Israels kennst, du kennst das. Sie mussten später aus Ägypten ausziehen und ins verheißene Land gehen. Und noch später, wie Jakob, mussten sie wegen ihrer eigenen Sünde aus dem verheißenen Land vertrieben werden, in die Gefangenschaft nach Babylon, um dann wieder was zu erleben, wieder zurückgebracht zu werden, wie Gott es versprochen hat. Israel stand so oft am Eingang von diesem verheißenen Land und wollten was tun? Aufgeben. Aufgeben. Und Mose erinnert sie durch alle Bücher hindurch. Geh weiter. Geh weiter. Weil der Gott unseres Vaters Israel viele Jahre vor uns ihn ans Ziel gebracht hat. Und diesen Bogen, Freunde, den können wir auch zu uns spannen. Wir sind in diesem Leben in einer Pilgerreise mit dem Ziel der himmlischen Stadt. Dort, wo Jesus regiert und wir aufgefordert sind, den Lauf fokussiert, unabgelenkt zu ihm zu laufen. Und die Frage, die sich Israel, die Jakob und die wir uns, wenn wir ehrlich sind, jeden Tag

Er ist wieder zurück. Zurück in der Heimat. Warum? Weil Gott der Garant dafür ist, dass er ans Ziel kommt. Jakob, das Volk Israel und du und ich, wir sind schwach. Wir sind wankelmütig. Wir sind dieser Mixed Bag, von dem Jakob hier, wie Jakob hier dargestellt wird. Wenn es an uns läge, wäre uns das Ziel nicht garantiert. Die Botschaft der Bibel ist aber, Freunde, dass Gott verlorene, orientierungslose und schwache Pilger nach Hause bringt. Schau auf zu ihm, dem besseren Jakob, zu Jesus, der nie untreu und wankelmütig geworden ist. Wegen seinem Leben, wegen seinem Sterben und wegen seinem Auferstehen kommen wir sicher nach Hause. Das ist die Lektion, die Mose uns hier einmal mehr zuruft und für die ich jetzt noch beten will, dass Gott sie an unseren Herzen segnet. Vater, wir staunen über deine Treue, nicht wegen, sondern trotz uns. Du kennst die Welt, in der wir leben, unser eigenes Herz, unsere eigenen Gefühle und das Chaos, das da oft da ist. Und Vater, wir wollen dir zurufen, dass du der Fels bist, der Jakob und uns in Shalom nach Hause bringt. Wir beten dir an, weil dein Leben unseres ändert und sagen dir herzlichen Dank dafür. Amen.

Es ist 21 Uhr und 37 Minuten. 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

0: Es ist 22 Uhr.
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2: Hallo und herzlich willkommen zu einer neuen Folge von Deep Talk. Mein Name ist Benjamin Peters und ich bedanke mich, dass du heute wieder eingeschaltet hast. Ja, was steht heute an? Heute machen wir wieder eine Audioreportage, beziehungsweise ich mache eine Audioreportage für euch. Von der Metanoia-Konferenz 2026 in der MBG Lemgo. Eine Audioreportage habe ich schon einmal gemacht für die Predigerkonferenz 2025. Hört auch da noch gerne mal rein, wie das da so war. Also ich werde das wahrscheinlich 1:1 genauso machen wie damals. Ich werde mit ein paar Leuten sprechen, die da Veranstalter sind, werde auch mit Leuten sprechen, die da Teilnehmer sind. Und dann haben wir so einen schönen Mix, damit ihr euch so ein Bild machen könnt, wie das war. Und vielleicht euch dazu entscheidet, sich der Bewegung Metanoia anzuschließen oder vielleicht doch dabei zu sein das nächste Mal, wenn das stattfindet. Oder ist es auch einfach gut, was zu lernen und was mitzunehmen aus den Gesprächen. Die Metanoia-Konferenz steht ganz unter dem Motto der Erneuerung des Herzens. Metanoia kommt von Römer 12, Vers 1 bis 2. Ich lese kurz mal die Verse vor, um die geht es, das sind die Mottoverse dieser Konferenz, dieser Bewegung, also es will auch eine Bewegung sein. Und dort steht: Ich ermahne euch nun, Brüder, durch die Barmherzigkeit Gottes, eure Leiber als ein lebendiges, heiliges, Gott wohlgefälliges Opfer hinzugeben, was euer vernünftiger Gottesdienst ist. Und stellt euch nicht dieser Welt gleich, sondern verändert euch durch die Erneuerung eurer Gesinnung, Metanoia, damit ihr prüfen könnt, was der gute, wohlgefällige und vollkommene Wille Gottes ist. Das sind die Verse, worum es geht. Ich freue mich schon auf jeden Fall darauf, auf diese Tage, dass das alles cool wird, dass das alles sehr, sehr segensreich wird. Und ich nehme euch auch auf jeden Fall mit in die Interviews. Es ist einiges geplant. Der Freitag beginnt jetzt erstmal mit einem gemeinsamen Abendessen. Und danach mit der ersten Session der Predigt. Und diese Konferenz ist das tatsächlich so, da hat man dann nicht Workshops zwischendurch, sondern man hat einfach Gesprächsrunden von einem Gesprächsleiter, also Gesprächsrunden von so 15 bis 20 Personen. Und die werden geleitet von einem Gesprächsleiter. Und man tauscht sich einfach aus über das Thema oder über die Themen, die dort gehalten wurden. Mal schauen, wie es wird. Ich freue mich auf jeden Fall und werde erstmal eine Zusammenfassung dessen machen, was am Freitag so passiert ist und euch einen kleinen Überblick geben. Das Metanoia-Movement hat 5 Punkte, die sie sich zu Herzen nehmen, nämlich gemeinsame Nachfolge. Alles steht über gemeinsame Nachfolge in Rechenschaftsbeziehungen, in gemeinsamen Beziehungen, und es gibt 5 Punkte: gemeinsam lesen, die Bibel lesen, gemeinsam beten, gemeinsam gehen in die Welt hinaus, gemeinsam geben und gemeinsam dienen. Das sind die 5 Punkte, worum es hier geht. Es gibt auch ein paar unterschiedliche Formate, die auch machen. Es gab jetzt 2025 so Regionaltage von Metanoia, keine große Konferenz wie jetzt dieses Jahr oder 2024. Genau,

0: zu sehen.
1: So, liebe Zuhörer, ich habe jetzt das erste Interview für den heutigen Tag. Ja, sein Name ist Richard Winz. Dankeschön, dass du dich bereit erklärt hast für das Interview.
2: Gerne, gerne.
1: Ja, Richard Winz ist Teilnehmer der Metanoia-Konferenz, aber er hat auch innerhalb dieser Konferenz eine ganz besondere Aufgabe. Erklär das doch mal.
2: Genau, wir wollen uns in einer bestimmten Zeit, das werden wir gleich machen, auf dem Weg quasi, wenn wir in die Stadt gehen und da auch Menschen zu erreichen mit dem Evangelium, da werden wir eine Gebetszeit haben, wo wir für Deutschland beten. Und es gibt einfach vier Bereiche, die wir festgesteckt haben, wo wir auch Material dazu bekommen und wollen einfach in dieser Zeit anhand dieser vier Bereiche für Deutschland, für unser Land beten. Ja, da geht es dann zum Beispiel um, ein Punkt ist Erweckung in Ostdeutschland, dass in Ostdeutschland etwas passiert. Ein anderer Punkt wäre die bestehenden Gemeinden in Deutschland, dass wir da beten für die Gemeinden. Auch für uns als junge Generation wollen wir beten, dass wir aufstehen, den Mut haben, Christus zu bekennen, echte Nachfolge zu leben, kompromisslos zu leben und so weiter. Und der letzte Part ist, dass wir auch für unsere Regierung beten, für die Menschen, die verantwortlich sind, die Gott auch eingesetzt hat und die vor Mensch und Gott verantwortlich sind für unser Land. Auch für die wollen wir beten, weil Gott uns dazu einen Auftrag gibt. Genau, wir möchten gerne dafür beten, dass wieder Gottesfurcht in unser Land kommt, dass Menschen zum Glauben kommen, die auch in verantwortungsvollen Positionen sind. Genau, und so teilen wir uns das Gebet für unser Land auf.
1: Ich würde auch grundsätzlich auch, sag ich mal, die Einschätzung mitgeben, dass diese Konferenz auch ganz auch unter dem Motto steht, dass man relativ viel aktiv selber macht und aktiv selber dabei ist, nicht nur konsumiert, sondern dass man auch was tut. Wir haben die Gesprächsrunden zum Beispiel jetzt hier. Anstatt jetzt so einzelne Workshops haben wir jetzt halt hier diese Gesprächsrunden, wo wir nach den Themen, nach dem Gottesdienst, nach den Predigten, dass wir da quasi halt das Gespräch untereinander suchen in einer Gruppe von ja 10, 20, 30 Menschen und dass man sich da dann, sag ich mal, austauscht, wo sich jeder wirklich einfach beteiligen kann. So, du bist da ja einer der Gesprächsleiter. Wie war das bisher für dich von der Erfahrung her, wie die Gesprächsgruppen auch funktioniert haben?
2: Ich fand, das war eine sehr gute Idee von den Veranstaltern. Und ich kann jetzt nur für unsere Gesprächsrunde quasi sprechen, aber ich fand das ganz gut, weil wir jungen Leute sind einfach in einer digitalen Zeit aufgewachsen und wir verlernen das Miteinander. Ja, die digitale Welt lässt uns vereinsamen in unserem Alltag und wir wollen hier eigentlich einen Gegenpol setzen. Wir wollen gemeinsam beten, wir wollen gemeinsam die Bibel lesen, wir wollen gemeinsam uns austauschen über die Bibel, wir wollen gemeinsam evangelisieren, die Dinge wollen wir einfach gemeinsam machen. Und diese Gesprächsrunde passt einfach super ins Konzept. Wir reden über die Predigt, wir reden auch ganz praktisch über die Predigt. Was bedeutet das für mein Leben, für meine Nachfolge, für meinen Alltag? Wir erzählen ganz offen, vielleicht auch von Erfolgen und Niederlagen aus unserem Leben und werden da auch ein bisschen ehrlich einfach voreinander. Und ich glaube, das tut ganz gut. So habe ich das erlebt, so bisher in den Gesprächsrunden. Und dann lernen wir dadurch auch, das können wir auch mit nach Hause nehmen, dieses Reden über geistliche Inhalte. Wir sind Christen, wir haben ein Ziel, das uns verbindet, ein Gott, der uns verbindet. Also lasst uns auch über diesen Gott reden. Genau.
1: Genau, ja. Also wir sind tatsächlich in derselben Gesprächsrunde gewesen und ich muss auch selber sagen, ich finde das auch sehr, sehr gut bisher gelungen. Also man kann sich über unterschiedliche Sachen aus, wir haben uns zum Beispiel darüber unterhalten, so wie das so mit Mentoring ist. Braucht man einen, wie findet man das überhaupt heraus oder wie das mit Freundschaften ist zum Beispiel oder wie man, sag ich mal, von Jesus erzählen kann mit seinem Kumpel oder mit seinen Freunden. Wie man das, sag ich mal, authentisch auch leben kann. Also, wie gesagt, sehr, sehr viel hier auch unter dem selber nachdenken, selber machen, hier selber auch viel beten oder wir haben viel Gebet auch, Gebetsorganisation auch gehabt. Und wir gehen ja jetzt natürlich auch raus, ne? Und da machen wir auch tatsächlich wieder so eine Runde. Freust du dich schon darauf?
2: Absolut, ja. Also ich finde das super, weil das hat noch ein weiteres Konzept. Nicht nur haben wir jetzt die Gesprächsrunde untereinander und lernen miteinander über geistliche Dinge zu reden, sondern wir sind gleichzeitig noch ein Zeugnis, weil das Christentum sich ja aus der Öffentlichkeit quasi komplett zurückgezogen hat in Deutschland oder zumindest auf dem Rückzug ist, sagen wir es mal so. Und wir gehen jetzt in die Stadt und reden da einfach in 20er-Gruppen in der Stadt, wo uns alle sehen, mit der Bibel in der Hand über das, was wir gehört haben in der Predigt. Ich finde das super. Ja, wir müssen unseren Glauben nicht verstecken und wir haben gar keinen Grund, ihn zu verstecken. Wir werden ja auch nicht verfolgt dafür. Wir dürfen das, also lass uns das machen. Wir gehen raus und zeigen ganz öffentlich, es ist gar nicht so, dass hier keiner mehr an Jesus glaubt. Wir glauben an Jesus, wir folgen Jesus und wir machen das auch in der Öffentlichkeit.
1: Also sag ich mal so, der Aspekt, sag ich mal, der Normalisierung von dessen, dass man wirklich noch Jesus nachfolgt in der Gesellschaft, dass man das auch sieht, dass man das auch hier, sag ich mal, auch ganz klar in der Realität zeigen kann. Also das eine ist es ja, das digital zu zeigen, finde ich, wenn man jetzt vielleicht so, was weiß ich, Influencing macht dort für christliche Themen oder so. Das andere ist es natürlich, das auch in der Realität zu leben. Das ist ja auch ein sehr, sehr schöner Aspekt. Ja, und wie gesagt, wir machen da diese Gesprächsrunde, aber wir singen natürlich auch zweimal für 30 Minuten. Da bin ich schon mal gespannt. Wir sind 450 Leute, ne? Freust du dich da auch drauf? Kannst du gut singen?
2: Ja, ob ich gut singen kann, müssen vielleicht die anderen beurteilen, das weiß ich nicht. Aber ich freue mich absolut. Also das hilft natürlich auch. Sind wir ganz ehrlich, in der Öffentlichkeit haben wir alle manchmal so einen Anflug von Menschenfurcht, wo wir dann einfach ins Gebet gehen müssen, wenn wir uns kurz zurückziehen müssen. Wir erleben das auch selber, wenn wir auf der Straße sind und so bei uns in der eigenen Stadt, dass das herausfordernd ist, ja, vor Arbeitskollegen. Manchmal schluckt man erstmal, man nimmt sich kurz einen Moment und dann erst traut man sich, irgendwie was zu sagen, ne? Aber mit 450 Menschen ist das was ganz anderes. Gemeinsam nachfolgen in der Öffentlichkeit und auch bezeugen in der Öffentlichkeit ist leichter. Und es kann ein guter Start sein für viele, die vielleicht in der Öffentlichkeit noch nie Jesus bekannt haben, die sich vielleicht taufen lassen haben in einem christlichen Rahmen, wo viele Verwandte oder eben andere aus der Gemeinde da sind. Aber jetzt gehen wir zu den Leuten, die Christus nicht kennen und bezeugen da, dass wir einen Herrn haben. Und das laut und deutlich und hörbar, finde ich sehr gut.
1: Jo, ich hätte noch eine letzte Frage an dich. Die Konferenz ist zwar jetzt noch nicht vorbei, aber ich würde dich nochmal die persönliche Frage stellen. Was konntest du selber für dich bisher mitnehmen? Also was ist so das Wichtigste, was dir bisher am wichtigsten geworden ist in dieser Konferenz?
2: Also zum einen freue ich mich sehr, dass viele junge Leute Christus nachfolgen wollen. Das freut mich sehr als Jugendleiter auch, weil das nicht selbstverständlich ist. Was ich persönlich mitnehme, ich fand gerade die Ansprache, die wir jetzt gerade eben eigentlich hatten, eine Ermutigung zum Gebet. Wir müssen nicht nur eine Generation sein, die irgendwas reißt, die irgendwas macht, die irgendwas auf die Beine stellt, sondern eben auch eine Generation, die wieder das Gebet in den Fokus rückt. Und ich fand die Ansprache sehr gut. Ich habe die gebraucht und ich glaube, wir als junge Leute haben das gebraucht, wachsam zu sein durch Gebet, im Gebet. Und ja, was werden wir erreichen in dieser Welt, wenn wir nicht beten? Wenn wir nicht diese komplette Abhängigkeit zu Gott haben und das auch ganz klar zum Ausdruck bringen und halt in der Kraft, die von Gott kommt, nach draußen gehen. Das war etwas, was mich angesprochen hat persönlich, wo ich auch Dinge verändern möchte, auch einfach ganz klar den Schluss dazu gefasst habe, zu wachsen im Gebet. Und das war etwas, was ich auf jeden Fall jetzt schon mitnehme.
1: Amen. Also mich hat das auf jeden Fall auch gesegnet. Vielen Dank dafür für das Interview. Bis dann.

0: das zweite Interview, was wir heute führen. Wir haben hier vor uns Raphael Treise, Mitarbeiter der Bibelmission. Er ist mit am Organisationsprozess beteiligt der Metanoia-Konferenz. Ja, danke, dass du dich dazu entschieden hast, dieses Interview zu führen.
1: Ja, sehr gerne. Danke für diese Option.
0: Ja, als Organisator kann ich es mir auch nur vorstellen, dass man da, oder als Mitorganisator, dass man da extremst viel mit Arbeit hat und zu tun hat. Wie lange im Voraus oder im Vorlauf plant man denn so eine Konferenz eigentlich?
1: Ja, fairerweise muss ich dazu sagen, das Organisationsteam hat ja hauptsächlich die MBG Lemgo gestellt. Das heißt, so die aktive Planung war eher inhaltlich im Prinzip bei uns. Ja, im Prinzip seit der letzten Konferenz, also 2024, direkt nach der Konferenz haben wir uns dann dran gemacht und uns gefragt, was wird die nächste Konferenz sein.
0: Und wann seid ihr dazu gekommen, sozusagen, wir reden jetzt über den Petrusbrief?
1: Das ist eine gute Frage, wenn ich jetzt so spontan antworte, ohne gründlich nachzuschauen. Ich denke, das wird vor etwas mehr als einem Jahr gewesen sein. Kann aber auch sein, dass ich mich da an der Stelle vertue. Es ist ja immer so, dass wir für die Metanoia-Konferenz einen Haupttext suchen, der verschiedene Bereiche abdeckt. Und ja, alles ist, kann man gut predigen, aber es gibt eben manche Texte, die für so einen Kontext ja noch greifbarer und vielleicht noch kompakter sind. Und das ist eben hier bei 1. Petrus 4 der Fall.
0: Wir haben jetzt die Themen teilweise gehört schon, also da kommt ja noch was auf uns zu. Jetzt sind wir erstmal draußen. Zur Erklärung, ich für dieses Interview auch kurz bevor wir jetzt rausgehen und dort tatsächlich dann auch in der Stadt zweimal für 30 Minuten singen und dann auch noch dort unsere Gesprächsrunden haben, vollgepackt mit Bibeln und alles Mögliche. Ja, wie seid ihr denn darauf gekommen, das so in Lemgo interaktiv zu machen?
1: Also Metanoia, für diejenigen, die das nicht kennen, Metanoia Movement soll nicht einfach eine Konferenz sein, sondern die Konferenz ist Teil von Metanoia Movement. Es geht im Prinzip darum, dass Jugendliche in Deutschland aktive Nachfolge leben. Und wir glauben, dass eine Konferenz ein gutes Mittel ist, aber niemals den Alltag irgendwie widerspiegelt oder in irgendeiner Weise die Normalität ist. Und wir wissen auch, dass mit Predigten hören nicht alles getan ist. Und deswegen haben wir schon bei den Regionaltagen angefangen, sozusagen uns zu überlegen, wie können wir das, ich sag's mal so, die PS auf die Straße bringen. Das, was wir hören, wie wird das irgendwie, wie entwickelt sich das zu einer echten Kraft im Alltag? Und ja, da ist das ganz einfach so, dass wir bei den Regionaltagen immer versuchen, eine Aktion, die die Gemeinde vor Ort schon macht, sei es zum Beispiel eine Arbeit mit Obdachlosen oder ein Singen im Krankenhaus, wenn die Gemeinde so etwas schon macht, dass wir uns da einklinken und sozusagen bei den Regionaltagen und dann auch auf der Konferenz das Ganze noch verstärkt machen. Und deswegen gehen wir jetzt hier auf die Straße mit wahrscheinlich etwa 450 jungen Leuten, um eben zu zeigen, ey, das, was wir gehört haben, das ist nicht nur Kopfwissen, sondern das wollen wir auch bekennen öffentlich und wir schämen uns nicht für das Evangelium.
0: Ja, genau. Ich habe jetzt auch schon einen anderen Interviewpartner gehabt, da haben wir auch schon darüber geredet. Ja, also diese Konferenz steht auch so ein bisschen unter dem Motto von, wir wollen interaktiver sein, wir wollen auch Interaktives machen. Wir haben ja auch diese Gesprächsrunden anstatt so einfache Workshops. War das da auch der Hintergedanke bei euch?
1: Die Gesprächsrunden bieten halt eine mega Möglichkeit, das, was man gehört hat, irgendwie, ja, sich darüber auszutauschen. Seminare haben auch einen Vorteil, hatten wir aber auch schon. Der Gedanke hier ist eben, dass jeder irgendwie zu Wort kommen kann. Und Alltag betrifft eben nicht nur diejenigen, die ein Seminar leiten oder die in der ersten Reihe sitzen, sondern jeden auf der Konferenz. Und deswegen wollen wir, dass die Nachfolge besprochen werden kann. Also hier kommt es dann in Gesprächsrunden auch wirklich auf den Punkt, was heißt das denn jetzt für mich konkret? Und ja, auf jeden Fall gehört das auch dazu.
0: Also wir sind ja jetzt hier schon relativ, also weit fortgeschritten in der Konferenz, aber wir sind noch nicht fertig. Was uns ja noch heute Abend erwartet, ist auch so mit Albert Frösel, der noch eine Podiumsdiskussion anleitet. Weißt du schon da, worum es gehen wird? Also wie ist das denn thematisch aufgebaut? Wie viel wisst ihr schon vorher, was jetzt die einzelnen Prediger oder die einzelnen, was die jetzt so ungefähr sagen werden. Ihr habt ja auch Edgar Lück eingeladen, das ist auch meine zweite Frage. Ihr habt ja erst das Thema und dann habt ihr den Prediger eingeladen. Wie sieht denn da so der Prozess dann so hinter verschlossenen Türen dann genau aus?
1: Nee, tatsächlich hatten wir zuerst den Prediger, weil ich würde behaupten, je nach Prediger, also du solltest einen Prediger auswählen, dem du eigentlich fast egal welchen Text gibst, er ist mit der Bibel so zu Hause, in der Bibel so zu Hause, er wird den Text erklären und auslegen hoffentlich. Genau, und Edgar hatten wir sofort im Kopf eigentlich von Anfang an nach der letzten Konferenz. Ja, das ist gar kein großer Prozess. Man hat im Blick, man bekommt Sachen mit, wo Leute schon gepredigt haben. Und man will auch, ja, vielleicht jemanden, der zu einer jüngeren Generation passt und der gleichzeitig natürlich trotzdem einfach nur das Wort Gottes predigt. Von daher, das ist jetzt gar nichts Großes gewesen. Wir haben da auch nicht lange, es war gar keine große Überlegung. Also das war irgendwie sehr ersichtlich in der Zeit. Das war, wie gesagt, 2024. Deine zweite Frage war bezüglich des Themas und bezüglich dem, was wir im Vorfeld wissen. Ja, also Edgar, derjenige, der predigt, der bedarf sich austoben sozusagen in dem Text, solange er sich eben an den Text hält. Und das, da haben wir volles Vertrauen, das ist ja gar keine Frage. Wir wissen insofern das grobe Thema, geben das halt vor und dann liegt es eben am Prediger, die Botschaft zu bringen. Für heute Abend, da wird es um Jüngerschaft gehen. Albert Fröse wird über Jüngerschaft reden. Er, der ja in Kasachstan über viele, viele Jahre im Prinzip mit jungen Leuten auf engstem Raum gelebt hat und sie angeleitet hat. Und ja, insofern, die Sachen weiß man, aber am Ende ist es auch Gott, der den Mund auftut und der die Herzen bewegt, ne?
0: Was war denn so jetzt zum Organisieren? Du hast jetzt darüber geredet, ja, der Auswahlprozess des Predigers war jetzt relativ klar ersichtlich. Was war denn jetzt für die Organisation so eine besondere Herausforderung?
1: Wie gesagt, die Organisation hier vor Ort hat vor allem das Team aus Lemgo gemacht. Eine Herausforderung war, dass wir so viele Anmeldungen von relativ weit her hatten. Das heißt, viele kamen hier nicht aus dem Kreis Lippe, sag ich mal, sondern von sehr, sehr weit her. Ein Beispiel zum Beispiel der Bodensee. Also Leute sind am Freitag um 9 Uhr morgens losgefahren, habe ich gehört, damit sie pünktlich um 17.30 Uhr zum Abendessen kommen. Und das erschwert es, weil man nicht hier vor Ort die Übernachtungsplätze eben, also man muss weise mit den Übernachtungsplätzen umgehen. Ja, so dass im Prinzip Leute, die aus Hannover kommen oder aus Espelkamp, die ja auch eigentlich ein Stück fahren, dass die leider nach Hause fahren und dann am Morgen wiederkommen.
0: Ja, das ist dann natürlich, sag ich mal, eine Herausforderung dann, aber das Heim hat auch nur begrenzte Plätze, ne? Das ist ein bisschen so eine schwierige Sache. Jetzt am Ende nochmal eine persönliche Frage. Worauf, also wie gesagt, die Konferenz läuft jetzt schon ein bisschen, worauf hast du dich denn im Vorfeld der Konferenz am meisten gefreut? Oder beziehungsweise kommt das denn noch, worauf du dich am meisten freust?
1: Ich freue mich durchgehend, ehrlich gesagt. Es sind die Begegnungen, denke ich, mit den Menschen. Und es ist der Impact oder der Einfluss, der im Prinzip auf der Konferenz gemacht wird und den du dann schon siehst. Eine Konferenz ist, denke ich, dann gelungen, wenn man etwas mitnimmt und wenn es schon auf der Konferenz irgendwie so einen Aha-Moment gegeben hat, bei einer Predigt, bei der Gesprächsrunde, wie auch immer, wo du weißt, okay, das wird nicht morgen verblassen, sondern das wird prägen. Uns ist allen bewusst, dass mit der Konferenz auf keinen Fall irgendwie die Nachfolge getan ist. Das ist uns klar. Aber wenn die Leute sich denken, ich bin ein Stück weitergekommen in meinem Glaubensleben, ich weiß ein Stück mehr, wo ich anpacken muss, ich brauche jetzt dies und jenes, dann ist schon viel passiert. Ja, die Begegnungen mit den Leuten, es ist mega schön zu sehen, wenn sich langsam aber sicher so ein Netzwerk bildet, weil Metanoia Movement möchte eine Bewegung sein. Wir sind keine Gemeinde, wir sind hier auch nicht als ganz fester, als Bund oder sonst irgendwas, ganz gar nicht. Wir wertschätzen die Ortsgemeinden, wir möchten, dass die Leute in ihren Ortsgemeinden aktiv sind. Und dann aber zu sehen, man lernt sich kennen und man wird so ein loses Netzwerk von einfach gleichaltrigen Jesus-Nachfolgern, die es ernst meinen und die an ihrem Ort in der Ortsgemeinde dienen. Und diese Menschen zu treffen, das macht einfach Freude.
0: Ja, also ich freue mich tatsächlich am meisten auf, jetzt darauf, auf die Straße zu gehen. Und wir haben es tatsächlich schon eilig, wie ich auch gerade mitbekommen habe. Also würde ich jetzt das Interview dementsprechend beenden. Ich bedanke mich, dass du dich bereit erklärt hast, das Interview mit mir zu führen.
1: Ja, sehr gerne.
0: Und ja, dann sehen wir uns gleich.

0: Wir haben hier jetzt unser drittes Interview an diesem Samstag. Dieses Mal ist es abends. Das Programm, das komplette Programm, außer bisher die Gemeinschaft, ist durch. Und ja, wir haben hier eine Interviewpartnerin neben uns sitzen. Dürfen wir deinen Namen erfahren?
1: Ja, ich bin Nathalie Wiebe.
0: Ja, Nathalie Wiebe bei uns von der MWG Lemgo, ne? Also auch Gastgebergemeinde. Ja, wir haben jetzt ja den Freitag schon erlebt und den Samstag auch. Und ich stelle mir jetzt mal die Frage, so, was hat dir am Freitag denn so am besten gefallen?
1: Freitag würde ich tatsächlich sagen, also der Start mit dem Abendessen gemeinsam war richtig cool. Mit den Leuten da schon mal zu sitzen, irgendwie mit Leuten ins Gespräch zu kommen. Und direkt der Start mit dem Thema, weil es direkt richtig, richtig intensiv wurde und wir direkt abgeholt wurden in die ganze Thematik von diesem Wochenende und direkt angeregt wurden, darüber nachzudenken, weil wir danach ja auch eine Gesprächsrunde hatten in verschiedenen Gruppen, in kleinen Gruppen. Und das war schon mal ein sehr, sehr guter Start und ein sehr, sehr guter Segen auch für den weiteren Verlauf von diesem Wochenende.
0: Du hast jetzt ja die Gesprächsrunden angesprochen. Also ich habe schon mit jetzt einem Leiter von den Gesprächsrunden geredet, was seine Perspektive so ist. Und jetzt mit Raphael habe ich auch geredet, die sich ja das ja so ausgedacht haben. Aber es ist jetzt ja interessant, auch mit jemandem zu sprechen, der quasi Teilnehmer der Gesprächsrunde ist oder der Gesprächsrunden. Ja, wie fallen die dir bisher auf? Läuft das bei euch gut? Ist das ganz cool, die Idee? Wie fühlt sich das da so für dich an?
1: Also das ist vom Prinzip tatsächlich, wie ich das von unserer Gemeinde kenne, mit den Gruppen, mit den Jugendgruppen. Und ich muss echt sagen, am Anfang ist man natürlich so, ja, wie wird das? Werden die Leute offen sein? Wird man selber offen sein können, das Private teilen können und so? Aber ich habe es als richtig großen Segen empfunden, weil unterschiedliche Leute sich beteiligt haben, immer wieder was gesagt haben, man andere Perspektiven bekommen hat auf die Fragen und teilweise auch selber Fragen stellen konnte, auf die die anderen dann geantwortet haben oder irgendwie einen Gedanken gegeben haben, einen Tipp gegeben haben. Und ich durfte einfach wieder feststellen, wie wertvoll dieser Austausch miteinander ist und gerade auch im kleineren Kreis, wodurch auch dieses Eis aufgebrochen wurde zwischen den Leuten, ne? Ich meine, wir sind hier mit 400 Jugendlichen, über 400 Jugendlichen, da wird man nicht mit allen reden können, auch nicht an einem Wochenende. Und deswegen fand ich das richtig, richtig schön, dass man so einen kleinen Teil von dieser großen Masse hatte und da einfach einzelne Leute ein bisschen kennenlernen konnte.
0: Genau, so viel zum Freitag. Auch am Samstag gab es ja Gesprächsrunden, aber da gab es auch ganz viel andere Sachen. Was hat dir denn jetzt an diesem Samstag bisher am meisten gefallen?
1: Ich muss tatsächlich, also der Einsatz war Hammer. Also es gab ja Gesang und dann eben die Gesprächsrunden wieder. Also wir haben das ja dann draußen gemacht. Das war natürlich voll der Segen, was aber auch einfach daran lag, dass man halt wieder mit seinen Leuten zusammen saß. Aber es war trotzdem cool, draußen zu sein und dadurch auch sichtbar für andere und dann halt eben später zu hören, dass Leute dann irgendwie drüber geredet haben, sie gefragt haben, was machen die da, warum machen die das? Und es war für mich tatsächlich auch extrem ermutigend zu sehen, während wir gesungen haben, wie einige von uns konkret bewusst auf andere zugegangen sind, um mit ihnen über das Wort zu reden oder die Bibel weiterzugeben, mit ihnen ins Gespräch zu kommen. Und ja, es gab so einen Moment, wo ich einfach dachte, boah, ich bin gerade so dankbar, dass wir gerade aus so vielen unterschiedlichen Gemeinden in Lemgo zusammenkommen, um unserer Stadt, die wir halt aus Lemgo kommen, zu dienen. Mit so vielen. Und das Wetter war hammer gesegnet für diesen heutigen Tag, für diesen Einsatz. Aber ich muss wirklich sagen, so richtig auftanken tue ich an diesem Wochenende von der Gemeinschaft natürlich, aber wirklich von diesen Themen. Also das ist wirklich ein Thema, das sauge ich förmlich auf, weil es mir so viel Input gibt für meinen Alltag, aber auch genauso mich extrem herausfordert für meine Nachfolge.
0: Also ich muss auch sagen zu den Themen, ich finde, man hat bisher vieles angesprochen, so ist das mein Gefühl, was mir heutzutage manchmal so, sag ich mal, in der Christenheit in Anführungszeichen, aber was mir manchmal so ein bisschen gegen den Strich geht, sage ich jetzt mal so. Das fand ich sehr, sehr interessant. Ich fand das super, dass wir am Freitag Thema hatten, er mit 1. Petrus 4 anfängt und dann sagt, ja, es ist Zeit, sag ich mal, neu anzufangen, so von den Sünden loszulassen, so, weil wir es auch können. Und dass man heute auch viel, viel, viel darüber geredet hat, zu sagen, ja, es geht nicht um die Zahlen, es geht nicht darum, möglichst viele, es geht nicht darum, dass man das angepriesen hat, sondern Jesus zum Beispiel, die Stelle, Lukas 14 war das jetzt, Lukas 14, 25 fortfolgend, wenn ihr das mal lest, da steht drin. Also wenn man die liest, denkt man, Jesus hat alles dafür getan, dass möglichst wenig ihm danach nachfolgen. War das auch so ein Aspekt für dich, dass man da halt vieles angesprochen ist, was halt nicht so gut klingt, was nicht so wohl klingt, ist wie, ja, wenn so Jesus ist in deinem Leben, dann läuft alles besser oder sowas, sondern dass man halt so wirklich auch mal herausgefordert wird und man sagt, das ist eine Aufgabe?
1: Genau, also das kann ich 100% so unterschreiben. Ich durfte Edgar ja auch schon mal hören, als er bei einer Willingen-Freizeit bei uns dabei war. Aber an diesem Wochenende habe ich ihn persönlich nochmal ganz anders kennengelernt, im Sinne von, ich habe richtig sein Feuer gesehen für Jesus. Und wie er das, was er gesagt hat, wozu er uns ermutigt hat, wo er uns herausgefordert hat, auch wirklich selbst gemeint hat. Und ich muss ehrlich sagen, durch jedes einzelne Thema und speziell tatsächlich heute dann, durch Alberts Thema gerade eben, ich habe richtig gemerkt, ich bin richtig herausgefordert. Also richtig diese Bequemlichkeit in mir oder dieses, ja, ich will halt aber gerne in meiner Komfortzone bleiben, er hat da voll reingesprochen. Also ich würde definitiv sagen, dass das wirklich ein sehr herausforderndes Thema war, vor allem auch immer wieder dieser Aspekt von dem Jetzt, ne, von dem Heute, weil wir ja auch so gerne, da haben wir in unserer Gesprächsrunde auch drüber gesprochen, so gerne, aber wenn wir irgendwas ändern wollen, sagen wir ja beim nächsten Mal. Aber es ist halt eben jetzt die Zeit, ne? Also wie du auch gesagt hast, es gibt so viele verschiedene, aber auch kleine Aspekte, die für mich auch neu bewusst geworden sind, wo ich extrem herausgefordert bin, wo ich wirklich nochmal für mich drüber nachdenken muss, nochmal innegehen muss und gucken muss, wo steht mein Leben in Bezug auf diese Punkte. Aber es wird definitiv herausfordernd, das auch wirklich im Alltag umzusetzen, ne?
0: Ja, also wirklich sehr interessant und sehr starke Themen. Ich weiß nicht, ob du dich jetzt wiederholen müsstest, wenn ich die Frage stelle. Ich stelle die jetzt aber trotzdem so auf Risiko. Einfach von jetzt den ganzen Themen, wenn du jetzt so zusammenfassen müsstest in 2, 3 Sätzen, so was ist dir persönlich am wichtigsten geworden?
1: Es ist tatsächlich, weil mich das Thema vorher schon beschäftigt hat, das Wort jetzt, im Hier und Jetzt, im Heute. Kann ich etwas ändern? Kann ich etwas bewirken? Habe ich einen Einfluss auf mein weiteres Leben, auf meine Zukunft? Wie gesagt, persönlich einfach, weil mich das Thema vorher schon beschäftigt hat und Gott dadurch jetzt nochmal zu mir gesprochen hat. Und dieser Aspekt der Nachfolge, was Nachfolge wirklich bedeutet, dieser Aspekt von, ich gebe wirklich alles hin. Und wodurch schaffe ich das? Ich schaue auf Jesus. Das war, glaube ich, am ersten Abend, da hatte Edgar das nochmal so betont und hat nochmal gesagt, Jesus hat sein Leben für uns hingegeben. Und diese Frage muss ich mir stellen, verstehe ich das, was er da für ein Opfer gebracht hat? Und bin ich bereit, mich selbst als dieses Opfer hinzugeben, um Jesus zu dienen? Das würde ich sagen, sind so die Aspekte, die mir so besonders nah ans Herz gegangen sind.
0: Ja, also das ist bei mir tatsächlich auch relativ ähnlich. Was mir noch jetzt auf jeden Fall sehr, sehr stark eingefallen ist, ich weiß nicht, ob er es 1:1 so formuliert hat, aber Edgar hat auch gesagt, wenn wir so leben und uns fragen, ja, wie leben wir so als Christen und sowas alles, dann geht es darum zu sagen, wir nehmen uns aus der Gleichung, unsere Wünsche, unsere Dings, was wir gerne wollen und sowas alles, unser Bestehen auf unser Recht hier auf der Welt, das nehmen wir alles aus der Gleichung. Darum geht es einfach nicht mehr, sondern es geht darum, den Willen Gottes zu vollbringen, sag ich mal so, und einfach diese frohe Botschaft weiterzugeben, dafür zu leben, weil das ist das, was zählt. So, das ist alles so, du bestehst auf dein Recht, du bestehst auf deinen Willen und sowas alles, das wird alles dadurch egal. Das ist so das Prinzip der Nächstenliebe quasi nach Philipper 2. So, Jesus hat sich dahin gegeben und wir sollen in der Gesinnung des Christus sein. Und die Gesinnung Christus war es, er hielt es nicht fest, wie ein Raub Gott gleich zu sein, kann man quasi sagen. Also, ja, er hat es nicht so an sich festgehalten wie, da, das ist meins oder das ist, also, das ist doch meins. Nein, er hat das alles weggegeben. So, er hat seine ganze Position weggegeben. Er hat sich, also es gibt nicht mehr Demütigung, die erfahrbar ist, grundsätzlich davor und danach, als dass Gott selber quasi ganz unten am Kreuz angekommen ist. Es gibt nicht mehr Demütigung. Wir könnten, also selbst wenn wir unendlich gedemütigt werden auf dieser Erde, wir könnten nicht so gedemütigt werden, wie Jesus gedemütigt wurde, weil wir einfach von einer viel niedrigeren Position starten. Und das ist die Gesinnung des Christus. Und ja, um wieder den Ball an dich zu spielen, es ist schon extremst herausfordernd, oder? Also wenn man sich so darüber wirklich Gedanken macht und ja, wie geht man dann damit um oder wo kann man dann da ansetzen zum Beispiel?
1: Also ich werde es definitiv aktiv im Gebet bewegen. Ich glaube, das ist auch so der erste Punkt, ist direkt Gott zu geben, beziehungsweise einfach mit ihm darüber zu reden, was es mit mir macht, vielleicht über Dinge zu reden, die er mir jetzt schon gezeigt hat, oder ihn zu bitten, mir zu zeigen, was er damit in meinem Leben bewirken möchte oder wo ich da Veränderung brauche, wo ich aktiv Schritte tun kann. Und ich weiß, dass ich definitiv nach diesem Wochenende, und da ist, glaube ich, auch der erste Schritt zu reflektieren, aber aktiv Dinge tun sollte. Also quasi, wenn ich dann darüber nachdenke, darüber reflektiere, müssen daraus auch aktive Schritte folgen, ob ich dann jetzt zum Beispiel solche Rechenschaftsbeziehungen eingehe oder Jüngerschaftsbeziehungen eingehe. Aber da wird es auf jeden Fall meine Aufgabe sein, halt eben nicht nur beim Hören zu bleiben, wie auch bei Gottes Wort, sondern halt wirklich auch zu sagen, okay, wie setze ich das jetzt aktiv in meinem Leben um? Das ist so ein Punkt, der ist immer wieder herausfordernd für mich, weil ich mich immer wieder frage, wie mache ich das denn praktisch jetzt? Wie kann ich das angehen? Aber auch da wieder das Gebet, ne? Also zuerst mit Gott besprechen, darüber mit ihm reden, zu reflektieren, okay, was spricht das in meinem Leben? Wo wurden Punkte in meinem Leben angesprochen, wo ich merke, boah, das lebe ich gar nicht oder irgendwie ist das nicht Teil von meinem Leben? Und dann halt eben im nächsten Schritt zu gucken, okay, wie kann ich das aktiv tun? Oder auch mit anderen dann vielleicht darüber zu sprechen. Vielleicht kommt man dann auf Ideen oder man sagt gemeinsam, ne? Kann ja Gott auch so führen, dass man gemeinsam sagt, ey, das hat mich voll angesprochen, komm, wir gehen jetzt eine Jüngerschaftsbeziehung ein oder wir gehen eine Rechenschaftsbeziehung ein oder so. Aber da halt eben auch dieser Aspekt nochmal von diesem Wochenende, dieses gemeinsam, das ist halt dieses Wertvolle, wo wir richtig von zehren können, auch geistlich, ne?
0: Ja, also du hast es gut gesagt, ich kann auch nichts weiter hinzufügen. Als jetzt Teilnehmerin dieser Metanoia-Konferenz, würdest du es weiterempfehlen? Als letzte Frage, so als Fazit, was wir da ziehen können. Also ich glaube, das ist ja so, dass die Konferenz jetzt alle 2 Jahre stattfinden soll, als Teil der Bewegung. Das ist nicht die Konferenz, sondern die Konferenz ist Teil der Bewegung. Mehr dazu auf der Website zum Beispiel, metanoia-movement.org. Aber so als Fazit, also würdest du das, also kannst du es weiterempfehlen, hier Teilnehmer zu sein?
1: Ich kann es definitiv weiterempfehlen, weil es halt eben dieser Aspekt von gemeinsam ist. Und natürlich muss man fragen, mit welcher Motivation komme ich hier hin? Aber ich finde es, also ich wurde jetzt wieder bestätigt, geistliches Wachstum kann hier stattfinden. Dieser Austausch miteinander, dadurch spricht man aus seinem Leben in das Leben von jemand anderem oder genau andersrum, was extrem ermutigend ist. Und es sind so viele, viele verschiedene Aspekte, die ermutigen, wo man zum Beispiel, wie wir heute sehen durfte, wie so ein Einsatz aussehen kann, wie man aktiv auf andere Menschen zugehen kann, das weitergeben kann. Und so kommt man dann von der Theorie direkt zur Praxis. Und es sind so viele verschiedene Elemente hier mit drinne. Und das ist einfach, es ist einfach bereichernd. Also ich bin vor allem wegen den Themen gekommen. Aber wie gesagt, dieser Aspekt von Gemeinde, von Gemeinschaft, gemeinsam darüber nachdenken, gemeinsam beten vor allem auch. Also alle Aspekte, die halt um dieses Jahr hier geht, wurden ja auch im Endeffekt dann gelebt. So, ne? Und deswegen würde ich ganz klar sagen, dass man natürlich nicht nur von solchen Konferenzen leben kann, nicht nur von Event zu Event leben sollte, aber um geistlich aufzutanken, sich neu auszurichten, Kontakte zu knüpfen vielleicht auch. Ne? Hier können ja halt auch Beziehungen, Freundschaften und all das entstehen. Das sind ja alles wertvolle und wundervolle Sachen, würde ich definitiv sagen. Also es ist genial, dass diese Idee

0: So, liebe Zuhörer, wir haben jetzt einen weiteren Interviewgast, nämlich der Haupttrainer der Konferenz, Edgar Lück.
1: Ja, hallo.
0: Hallo. Ja, ich freue mich, dass ich dich auch vors Mikrofon bekommen habe und ich bin schon ein bisschen aufgeregt, muss ich sagen. Aber ja, die Konferenz ist jetzt quasi vorbei. Es gibt noch ein gemeinsames Mittagessen gleich. Darauf freuen wir uns, deswegen beeilen wir uns auch ein bisschen. Und ja, du hast jetzt 4 Vorträge gemacht und ich möchte dir eine Herausforderung geben, nämlich jeden Vortrag, den du jetzt gemacht hast, mit einem Satz zusammenzufassen.
1: Sehr gut. Ja, das versuche ich mal. Ja, die Konferenz war ja unter dem Hauptthema, jetzt ist es an der Zeit. Und der Predigttext war aus 1. Petrus Kapitel 4, die Verse 1 bis 11. Und der Kontext des Petrusbriefes liegt ja darin, dass die Geschwister verfolgt sind, an die Petrus diesen Brief schreibt und sie eigentlich in Herausforderungen sind, nicht nur verfolgt zu werden, sondern auch vom gesellschaftlich-moralischen Druck, in dem sie standen, ein Leben zu führen, das nicht Gottes Willen entspricht. Ja, und so dementsprechend gab es vom Text her einige Gedanken, die uns in Bezug auf die Zeit aufgefallen ist. Da gibt es die vergangene Zeit, die vergangene Lebenszeit, die jetzige Lebenszeit. Und dann war der Gedanke auch da, dass ja das Ende der Zeit nahe gekommen ist oder das Ende aller Dinge. Genau, und deswegen war das Thema der ersten Predigt, war es, jetzt ist es an der Zeit, neu anzufangen, weil Petrus die Geschwister ermutigt, mit der Sünde abzuschließen, ja, weil Christus für uns gelitten hat und mit der Sünde ja abgeschlossen hat. Er hat die Sünde besiegt, müssen wir nicht mehr mit der Sünde kämpfen, sondern wir dürfen dementsprechend den Willen Gottes tun. Und deswegen ist der erste Gedanke, jetzt an der Zeit neu anzufangen. Und das war ein Gedanke der ersten Predigt. Der zweite Predigt war, jetzt ist es an der Zeit, Gottes Willen zu tun. Wenn Gott uns herausruft, etwas abzulegen oder etwas abzuschließen, womit wir unsere Zeit verbracht haben, dann möchte er auch unsere Lebenszeit füllen mit etwas. Und da ging es dann darum, dass wir Gottes Willen tun. Ja, jetzt ist es an der Zeit, Gottes Willen zu tun. Und da haben wir uns unter anderem Gedanken gemacht, was ist denn Gottes Wille? Und da waren einige Aspekte wie beispielsweise die Heiligung, die Unzucht meiden oder halt, dass Gottes Wille ist, dass Menschen gerettet werden. Und das dritte Thema war dann, jetzt ist es an der Zeit, wachsam zu bleiben. Und da ging es vor allem um das Gebet, dass wir herausgefordert werden, im Gebet nüchtern zu sein und zu wachen. Und im letzten Thema heute Morgen ging es jetzt darum, ja, jetzt ist es an der Zeit, zu lieben und zu dienen. Da werden die Geschwister in der Verfolgung ermutigt, gastfreundlich zu sein, die Dinge, die sie tun, in Liebe zu tun und vor allem auch füreinander, also die Gaben füreinander einzusetzen. Und ja, so waren die Inhalte der Predigten vielleicht kurz zusammengefasst.
0: Ja, ich fand das sehr, sehr spannend. Was ich sehr, sehr, oder was mir sehr, sehr geholfen hat, du hast ja auch, ich weiß jetzt nicht genau, welche Predigt das war, du hast aber auch gesagt, wenn wir jetzt dieses Leben mit Jesus haben und das anfangen, dann müssen wir uns selber aus der Gleichung nehmen und unsere Ansprüche, unsere Geltungsdrang zur Gerechtigkeit, die wir zum Beispiel aber auch haben, dass wir das liegen lassen und uns einfach nur auf den Willen Gottes fokussieren. Also ich habe das auch verbunden mit Philipper 2, wo wir die Gesinnung des Christus haben oder die Gesinnung des Christus haben sollen und wo gesagt wird, ja, er hat es nicht für einen Raub gehalten, Gott gleich zu sein. Er hat es nicht für sich festbehalten, für sich beansprucht. Er ist gedemütigt worden, wie keine andere Person gedemütigt wurde. Und genau diesen Geist, genau diesen Willen sollen wir auch für uns haben. Und

0: ja auch mit Jakobus, wo dann steht, alles, was ihr seht, was ihr Gutes tun könnt und es nicht tut, ist euch zur Sünde, was ja auch ein übelst krass hoher Anspruch ist, sage ich jetzt mal. Und den hast du ja auch in diesen Themen dann ja auch dargestellt. Du hast ja auch gesagt, Jesus hat nicht geworben, sage ich jetzt mal. Er hat gesagt, er hat herausgefordert.
1: Genau, also und ich glaube, das ist ja der Anspruch, den Jesus hat. Er ruft uns in seine Nachfolge und diese Nachfolge bedeutet, dass wir uns mit ihm identifizieren. Und die völlige Identifikation mit Christus bedeutet zunächst erstmal zu sterben. Ich zähle nicht mehr, meine Wünsche zählen nicht, meine Gedanken, auch nicht meine Gefühle in dem Moment, was ich fühle, sondern ja, das, was Gott von mir möchte. Und das ist herausfordernd, weil wir gerade in einer Zeit leben des Humanismus und des Transhumanismus, wo es vor allem um dich geht, wie du das Beste aus dir machst, wie du das Beste aus dir herausholst. Und deswegen ist der Ruf Jesu einfach so konträr zu dem, was wir auch in unserer Zeit haben. Und deswegen fällt es uns schwer, zu sterben, in dem Sinne, unseren Wünschen und unseren Zielen und Träumen, weil Christus uns dazu auffordert und wir zu sehr vielleicht auch an uns selber hängen und was Menschen auch von uns denken, was unser Anspruch vom Leben ist. Ja.
0: Genau, dann hätte ich jetzt noch quasi als abschließende letzte Frage. Ja, die Konferenz ist ja jetzt vorbei, aber es wurde ja auch gesagt, es ist nicht das Ende, sag ich mal so, dieser Metanoia-Bewegung oder dieser Konferenz, sondern die soll ja auch ein neuer Start sein oder ein Punkt, wo man sagt, ich gehe jetzt von hier an weiter. Was wünschst du dir jetzt für zum Beispiel für die Jugendlichen jetzt, die hier teilgenommen haben und jetzt wieder, sag ich mal, in die Welt hinausgehen oder für die Zuhörer auch, was die jetzt konkret machen könnten?
1: Also ich glaube, das Wichtige ist zu erkennen, wer bin ich in Jesus und ich identifiziere mich mit Jesus. Und wenn ich jetzt in meinen Alltag wiedergehe, dass sie wissen, sie sind geliebt, sie sind angenommen, Christus starb für sie. Und ich glaube, das ist erstmal das Entscheidende, zu wissen, wer ich bin und dann einfach meinen Alltag zu leben. Ja, Christus wohnt in uns durch seinen Geist und er leuchtet durch uns und er redet durch uns. Und alleine durch unsere Gegenwart und Anwesenheit. Und deswegen ist es wichtig, dass wir dankbar in diesen Alltag gehen, den wir haben und einfach uns bewusst sind, Christus wohnt in uns, wir sind Kinder Gottes. Und dort, wo ich bin, bin ich Repräsentant dessen, der mich berufen hat, mit ihm zu leben. Und ich glaube, ganz einfach zu leben, zu leben mit dem Wissen, okay, Gott möchte mich heute gebrauchen. Ich bete für meine Freunde, wenn ich zur Schule gehe. Ich bete für meine Arbeitskollegen, wenn ich auf dem Weg zur Arbeit bin, dass Gott sie segnet, ihnen begegnet, vielleicht Möglichkeiten schenkt, über meinen Glauben zu reden. Und schon wird mein Glaube lebendig und ich erlebe, wie Gott dann vielleicht auch die eine oder andere Möglichkeit schenkt zum Gespräch. Und selbst wenn kein Gespräch entsteht, zu wissen, ja, alleine, dass ich da bin, in dieser Welt, aber nicht von der Welt, ist das Wirken des Christus in mir und wirkt dann an Menschen. Ja.
0: Amen. Ja, dann vielen Dank dafür, dass du dich dazu bereit erklärt hast, das Interview zu führen.
1: Ja, sehr gerne.
0: Und ja, lieber Zuhörer, ich hoffe, dir konnte das helfen und wir konnten ja auch in diesem Interview auch ein Segen für dich sein und dass du auch was mitnehmen konntest.
2: Du

0: vorn zu sehen.
1: Ja, liebe Zuhörer, das war es tatsächlich mit der Reportage und das war es natürlich dann auch mit der Konferenz. Wir haben aber in dieser Konferenz gelernt, dass Metanoia nicht die Konferenz ist, sondern dass Konferenz ein Teil dieser Metanoia-Bewegung ist und ein Teil dieses Konzepts ist von Rechenschaftsbeziehungen, von Erneuerung. Ja, das ist etwas, wo ich auch den Zuhörer ermutigen möchte, dass unser Glaubensleben, unser Dienst, unsere Gemeinschaft mit Christus nicht etwas ist, was nur institutionell gebunden ist an, wenn wir mal ja da zur Bibelstunde gehen, da zum Gottesdienst gehen und alles Mögliche, sondern dass es etwas ist, das nie endet und dass das alles ein Teil von unserem Glauben ist, dass die Gemeinde ein Teil von unserem Glauben ist, aber eben nicht aufhört sonst, sondern dass wir immer das als oberste Maxime mitnehmen und dass wir unsere Bestimmung und unsere Identität darin finden. Das ist etwas, was man auf jeden Fall jetzt aus diesen 3 Tagen mitnehmen können. Ich bin sehr, sehr zufrieden mit diesen 3 Tagen. Man konnte da sehr viel mitnehmen. Es hat sehr viel Spaß gemacht, auch die Interviews zu führen, auch neue Leute kennenzulernen. Ja, mir bleibt nur zu sagen, dass ich mich dafür bedanke, dass ihr eingeschaltet habt, dass ich mich dafür bedanke, dass ihr mit dabei wart, mit zugehört habt. Ich verabschiede mich, aber bleibt dabei, bleibt fest im Glauben und bleibt bei Jesus. Amen.
2: Schön, dass du heute dabei warst. Wenn es für dich ein Segen war und du etwas mitnehmen konntest, dann teile Deep Talk gerne mit deinen Freunden und fühl dich frei, auch uns ein Feedback zu schreiben. Wir würden uns da sehr drüber freuen. 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Falls du Fragen und Anregungen, zum Beispiel Themenvorschläge hast, schreib uns gerne. Wir wünschen dir noch eine gesegnete Woche mit den Worten aus Kolosser 3, Vers 17. Und was immer ihr tut, in Wort oder Werk, das tut alles im Namen des Herrn Jesus und dankt Gott dem Vater durch ihn.

0: Es ist 23 Uhr.
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2: Dürft ihr gerne in euren Bibeln aufschlagen, Offenbarung 6. Da werden wir heute weiter in unserer Offenbarungsreihe unterwegs sein. Ich lese einmal den Text vor, um den es heute gehen soll. Offenbarung 6, ab Vers 9. Als das Lamm dann das fünfte Siegel öffnete, sah ich unten am Brandopferaltar die Seelen derer, die hingeschlachtet worden waren, wegen des Wortes Gottes und um des Zeugnisses willen, das sie hatten. Und sie riefen mit lauter Stimme und sprachen: Wie lange, o heiliger und wahrhaftiger Herr, richtest du nicht und rächst unser Blut nicht an denen, die auf der Erde wohnen? Da wurde einem jeden von ihnen ein weißes Gewand gegeben, und es wurde ihnen gesagt, sie möchten noch eine kurze Zeit ruhen, bis auch ihre Mitknechte und ihre Brüder vollzählig wären, die ebenso wie sie getötet werden sollten. Weiter sah ich, als das Lamm das sechste Siegel öffnete, da entstand ein gewaltiges Erdbeben, und die Sonne wurde schwarz wie ein härenes Sackkleid, und der Mond wurde wie Blut. Die Sterne des Himmels fielen auf die Erde, wie ein Feigenbaum seine unreifen Früchte abwirft, wenn er von einem starken Wind geschüttelt wird. Der Himmel entwich wie eine Buchrolle, die zusammengerollt wird, und alle Berge und Inseln wurden von ihrer Stelle weggerückt. Die Könige der Erde, die Großen und die Obersten, die Reichen und die Mächtigen, alle Sklaven und Freien, verbargen sich in den Höhlen und in den Felsen der Berge und riefen den Bergen und den Felsen zu: Fallt auf uns und verbergt uns vor dem Angesicht des auf dem Thron Sitzenden und vor dem Zorn des Lammes. Denn gekommen ist der große Tag ihres Zorns. Wer vermag da zu bestehen? Ich möchte noch beten, bevor wir in die Auslegung einsteigen. Danke, Vater im Himmel, dass wir dein Wort haben, dass du zu uns gesprochen hast. Hilf uns heute, deinen Plan zu sehen und zu verstehen, was du in deinem Wort uns hier mitteilen möchtest, Herr. In Jesu Namen, Amen. Wir haben letzte Woche in den ersten vier Siegeln gesehen, dass es Gerichte gibt, die allgemeiner Natur sind. Also es sind Dinge, die keine Unterscheidung zulassen, jedenfalls äußerlich, nach dem geistlichen Zustand der Betroffenen. Invasionen und Hungersnöte betreffen jeden Menschen einer Gesellschaft, die von diesen Dingen heimgesucht wird. Dass aber in den ersten vier Siegeln auch speziell Christen betroffen sein können, wird ebenfalls deutlich. In unserem Text heute sehen wir beispielsweise in Vers 9, da sind die Seelen derer, die hingeschlachtet worden waren. Es ist das gleiche Wort, das genommen wird, um über das Lamm zu sprechen, das geschlachtet wurde. Es ist das gleiche Wort, was genommen wird beim zweiten Siegel, bei dem zweiten Reiter, um zu sagen, dass die Menschen gegenseitig sich töten. Also es ist eine Verbindung dazu, den Christen, die hingeschlachtet werden. Es gibt viele Gründe, warum Menschen Krieg führen und gegeneinander zu Todeshandlungen greifen. Und eins davon ist eben auch, dass Christen wegen ihres Christseins getötet werden. Wir haben gesehen, dass es eine allgemeine Betonung gibt auf dem Charakter der ersten vier Siegel. Und deswegen stellt sich dann eben die Frage, wenn eine Hungersnot kommt, eine Gesellschaft betrifft, wenn Krieg ausbricht, hat Gott die Seinen vergessen? Wie macht er da eine Unterscheidung? Hat er sie nicht mehr im Blick? Und das fünfte Siegel gibt uns eine ganz klare Antwort. Nein, das ist nicht so. Man muss daran denken, das ist für die Ersten, die das lesen, auch nicht eine abstrakte Frage, die irgendwo jemand anderes betrifft, sondern sie selbst wissen genau, was es kostet, für den Glauben an Jesus zu leiden. Sie kennen Menschen, die nicht mehr da sind, weil sie Jesus treu geblieben sind. Sie haben wirtschaftliche Einbußen in Kauf genommen, vielleicht Grundstücke verloren, Zugang zu wirtschaftlichen Kräften verloren, weil sie nicht mehr mitmachen wollten. Christen leiden unter Hungersnöten. Und die Frage, die sich dann stellt, ist das Gottes Gericht über sie? Im Alten Testament ist das ein Zeichen, dass Gott ein Volk verlässt, wenn Hungersnot und Dürre ausbricht. Und deswegen stellt sich für die Christen, die das um sich erleben und sehen, wir wenden uns an Gott, wir wenden uns an Jesus und irgendwie sind wir genauso betroffen von den Dingen wie alle anderen auch. Ich habe das fünfte Siegel überschrieben mit Haare im Glauben an Jesus aus, denn Gott schützt die Seinen und hat eine bestimmte Zeit festgelegt, zu welcher er das Böse richten wird. Wir wollen das unter dieses Siegel unter drei Fragestellungen betrachten. Zum einen, wer sind die Seelen unter dem Altar? Das zweite ist, was ist ihre Bitte an Gott? Und das dritte ist, was ist Gottes Antwort? Zunächst sehen wir im Vers 9, dass es hier um die Seelen derer geht, die für Gottes Wort und ihr Zeugnis dafür geschlachtet wurden. Die Seele des Menschen ist in der Bibel dasjenige, das nach dem Aufhören unseres Leibes von uns getrennt wird und weiterlebt und bis zur Auferstehung am Ende der Zeit von einem Leib getrennt sein wird. Es ist ein Teil des menschlichen Daseins. Es ist eine Zwischenstation, bis die Auferstehung kommt, wo die Seele wieder mit einem Leib verbunden wird. Diese Seelen sind hier beschrieben als unter dem Altar. Sie sind also nicht vergessen in Gottes Augen. Sie stehen direkt vor seinen Augen und er weiß um ihr Schicksal. Es ist gerade nicht mit dem physischen Tod vorbei. Die Offenbarung macht uns hier zum wiederholten Mal darauf aufmerksam, dass wir nicht dafür leben sollen, dem ersten Tod zu entfliehen. Es soll uns nicht in unserem Leben darum gehen, dass wir möglichst dem ersten Tod entfliehen. Gott wacht nämlich über die Seelen der Seinen, auch wenn wir auf der Erde sterben. Wenn es uns unser Leben kostet, für Jesus Zeugnis abzugeben, dann sollen wir dazu bereit sein. Wir sehen gleich in dem nächsten Siegel, am Ende wird abgerechnet und wer den zweiten Tod erfährt, der ist viel schlimmer dran als derjenige, der sein Leben hier verliert. Die Seelen derer, die ihr Leben für Jesus hingeben, so wie Jesus geschlachtet wurde, sie sind nicht untergegangen. Sie sind nicht verloren, sie sind nicht gerichtet von Gott. Sie haben nicht irgendeine Fehlrechnung aufgestellt und falsch kalkuliert, hätten lieber ihr Leben mal retten sollen, sondern sie sind vor Gott gedacht. Darüber hinaus geht es hier aber nicht nur um diejenigen, die wörtlich gemeint geschlachtet wurden. Also das Lamm wurde ja auch nicht wörtlich geschlachtet, sondern am Kreuz gestorben. Und so auch die Menschen hier, die als geschlachtet, es geht um die Identifikation mit dem Lamm. Sie sind gestorben um ihres Glaubens willen. Aber es geht um mehr als das. Er denkt an diejenigen, die gestorben sind, die den ganzen Weg gegangen sind für ihr Zeugnis für Jesus. Wie viel mehr denkt er an diejenigen, die weniger erleiden als das? Und das ist ein Trost für die Gemeinde in der Bedrängnis, so wie diese erste Gemeinde, die das hört. Das größte Leid, das ihnen zugefügt werden könnte, der Verlust ihres physischen Lebens, trennt sie nicht von Gottes Gegenwart. Und auch die kleineren Dinge in ihrem Leben, Verlust von Beziehungen, die sie geschätzt haben, Verlust von irdischem Besitz, kann sie nicht trennen von der Gegenwart Gottes und von der Überwachung Gottes über ihre Seelen. Und wenn der Tag kommt, dass sie tatsächlich ihr Leben geben müssen, so werden sie trotzdem bei Gott sein. Und deswegen lohnt es sich, bis zum Tod am Bekenntnis zu Jesus festzuhalten. Die Leiden sind eine Annehmlichkeit vor Gott. Der Altar im Alten Testament, da gab es zwei. Und beide waren dazu da, eben Schlachtopfer darzubringen, die als Gott wohlgefällig beschrieben werden. Und daran sollen wir hier denken, dass da ein Opfer gebracht wird von Menschen. Und das ist Gott wohlgefällig. Es ist ein Wohlgeruch für ihn. Wenn also Leiden ein Kennzeichen des christlichen Lebens sind, denn in der Offenbarung gibt es quasi nur zwei Parteien. Deswegen geht es hier um die, die geschlachtet sind. Es ist die Annahme, dass jeder, der zu Jesus gehört, für Jesus hingeschlachtet wird. Und alle anderen werden den ersten Tod eben nicht erleiden durch Menschenhand. Da gibt's nichts dazwischen. Deswegen sind alle Christen angesprochen, über das Leiden als Kennzeichen des christlichen Lebens nachzudenken. Wie messen wir Fruchtbarkeit in unserem Leben? Können wir sie denn, wenn Leiden ein Kennzeichen von einem Leben ist, das zu Jesus gehört, an guten Reaktionen von Menschen ablesen? Also wenn Menschen sagen, ja, das war doch mal etwas von Gott. Jesus warnt uns sogar davor. Er sagt, nehmt euch in Acht, wenn alle gut von euch sprechen. Wahrscheinlich macht ihr irgendwas falsch in eurem Zeugnis. Es wird normal sein, dass die Menschen euch nicht verstehen, dass sie schlecht über euch reden, eure Worte verdrehen. Das ist das, wovon wir ausgehen sollen, dass Leiden irgendwo verbunden sind mit unserem Leben als Christ. Wir sollen uns nicht Leiden hinzufügen durch unsere eigene Ungerechtigkeit. Aber alles, was wir tun für Jesus, wenn wir das einsetzen für ihn und dafür leiden, dann ist das etwas, was vor Gott angenehm ist und das er nicht vergessen wird. Das Zweite, was wir sehen, ist der Ausruf der Seelen unter dem Altar. Diese Seelen, die für Jesus gelitten haben und gestorben sind, sie haben eine Frage an Gott. Sie sagen, wie lange wirst du noch unser ungerechtes Leiden dulden? Wie lange wird deine Geduld mit den Übeltätern noch andauern? Ist unser Blut ohne Grund ausgegossen worden? Wirst du mal Gerechtigkeit bringen? Und dieses Verlangen nach Gerechtigkeit, das hat Gott den Menschen ins Herz gegeben. Wir sehen das auch bei Leuten, die nicht Christen sind, dass es ein sehr großes Thema ist, gerade heutzutage. Was ist gerecht? Dann gibt es mögliche Anpassungen, sozial gerecht oder monetär gerecht. Es gibt sehr viele Gerechtigkeiten, die irgendwo gemacht werden sollen. Und hier ist der Ausruf der christlichen Seelen nach Gerechtigkeit. Sie rufen hier nicht nach persönlicher Rache. Sie rufen danach, dass Gott sich als gerecht erweist. Wenn er die Übeltäter nicht bestraft, dann wird es so aussehen, als würde Gott sich nicht um Gerechtigkeit scheren. Die Frage, die sich uns stellt, wenn wir den Text lesen, ist dieser Ausruf auch unser Ausruf? Einige Leser finden, dass dieser Ausruf überhaupt nicht christlich sein kann. Ich lese nochmal vor. Sie riefen mit lauter Stimme und sprachen, wie lange, o heiliger und wahrhaftiger Herr, richtest du nicht und rächst unser Blut nicht an denen, die auf der Erde wohnen? Einige Ausleger sagen, das kann überhaupt nicht christlich sein. Das ist quasi ein Zurückfallen in alte Muster im Alten Testament. Da durfte man das noch sagen. Deswegen wird dieser Text rein auf die Zukunft bezogen, wo diese alten Muster wieder aufleben, ja? Wo es dann wieder einen Tempel gibt und wieder Opfer gibt. Und da darf man auch wieder Rache sich wünschen über die Feinde. Aber als Christen dürfen wir das nicht. Dem müssen wir eine klare Abfuhr erteilen. Das hier sind diejenigen, die für ihr Leben, für Jesus hingeschlachtet wurden und sie beten Gott, dass er ihr Blut rächt. Das muss irgendwo bei uns in unserem Denken auch auftauchen. Wo ist die Gerechtigkeit, Herr? Wirst du Gerechtigkeit schaffen? Wir sehen gleich die Antwort dazu. Die Psalmen preisen Gott dafür, dass sein Thron auf Gerechtigkeit fußt. Jesus wird gerade in Jesaja immer wieder in Verbindung gebracht mit dem König, der Gerechtigkeit bringen wird über die ganze Erde. Wir können nicht sagen, auf Gerechtigkeit kommt es nicht an als Christen. Es sieht nicht so danach aus, dass Gerechtigkeit hier auf der Erde geschieht. Es sieht aus, als ob die Welt zu ihren Lauf geht und dass das Böse einfach nicht erwischt wird. Und in diesen vorzeitigen Gerichten, die wir in den ersten vier Siegeln gesehen haben, da haben wir gesehen, dass Gott sagt, doch, das ist von mir. Gerichte, die über die Erde kommen, die Kriege, die Hungersnöte, das ist für diejenigen, die Jesus ablehnen, ein vorzeitiges Gericht. Ein Erinnern daran, dass das Endgericht, wie wir es gleich sehen werden, kommt. Er ist nicht ungerecht. Und diese Bitte ist auch nicht eine Bitte ohne persönlichen Bezug. Sie sagen, unser Blut, wir haben gelitten. Wo ist die Gerechtigkeit für uns? Es ist nicht nur, hoffentlich kriegen die Gerechtigkeit, sondern sie sind persönlich betroffen von diesen Dingen. Sie haben gelitten für Jesus und ihr Leben hingegeben. Und sie bitten um Gerechtigkeit. Warum? Weil sie ein Anliegen für Gottes Namen haben. Und darum kann das auch ein christliches Gebet sein. Es geht nicht darum, dass sie persönlich sehen möchten, dass die anderen leiden, sondern sie sagen, wenn Gottes Gerechtigkeit nicht erwiesen wird, dann steht Gott da als ein Lügner. Dann steht Gott da als jemand, der Bosheit duldet. Die Seelen vertrauen das Gericht Gott an. Sie haben ein Anliegen für seinen Namen und sie möchten Gottes Feinde stürzen sehen. Es ist also auch gut, wenn wir uns freuen, Ungerechtigkeit fallen zu sehen. Wenn wir in unserer Zeit das betrachten, wenn wir sehen, dass Ungerechtigkeit wieder gut gemacht wird. Gott definiert, was gerecht ist. Und er wird das durchsetzen. Und es gibt einen Unterschied zwischen einem Anliegen für Gottes Gerechtigkeit und einem Wunsch nach Strafe für die anderen. Davon müssen wir uns hüten. Gott sieht unsere Gedankenwelt. Vielleicht nehmen wir dort seinen Platz als Richter ein. Vielleicht unternehmen wir nichts und handeln nicht gegen die Ungerechtigkeit, die wir sehen. Aber wir richten sie in unserem Sinn und nehmen Gottes Platz ein, statt ihm das gerechte Gericht zu überlassen. Ich musste daran David und Saul denken. wo David zum König gesalbt wird und Gottes Geist Saul verlässt. Alle wissen, David wird der König. Saul weiß es, David weiß es, seine Männer wissen es. Und so oft hat David die Möglichkeit gehabt, das zu nehmen, was ihm zustand, Gerechtigkeit zu schaffen. Er hätte so oft das Recht gehabt, das Leben von Saul zu nehmen und sich selbst zum König einzusetzen. Aber jedes Mal sagt er, ich mache es nicht. Ich werde mich nicht vergreifen an ihm, weil er darauf vertraut, Gott wird Gerechtigkeit bringen. Er hat es mir gesagt und er wird die Zusage bringen, ohne dass ich selber Rache nehmen muss. Und so wirkt Gott immer wieder in der Schrift und auch in unserem Leben, dass er Gerechtigkeit bringt. Wir müssen das nicht in unsere eigene Hand nehmen. Reicht uns das aus? Zu sagen, Gott, rechtfertige deinen Namen. Mein Name muss nicht bereinigt werden vor den Menschen. Aber dass dein Name beschmutzt wird, das darf so nicht stehen bleiben. Vertrauen wir darauf, dass er Gerechtigkeit bringen wird. Wenn nicht in diesem Leben, dann am Endgericht. So wird abgerechnet. Gott weiß alle Kleinigkeiten jedes Falls und er wird gerecht abrechnen. Vertrauen wir darauf. Wir sehen dann als drittes die Antwort Gottes. Er antwortet auf ihr Rufen, indem er ihnen ein weißes Gewand gibt und ihnen sagt, dass sie noch ein wenig Ruhe haben sollen. Dieses weiße Kleid, das haben wir schon öfters betrachtet, das zeigt die Reinheit derer, die in Jesus sterben. Sie brauchen keine Verurteilung mehr zu fürchten. Vor dem göttlichen Gerichtsstuhl sind sie gerechtfertigt worden, auch wenn die Menschen sie verurteilt haben, zum Tod verurteilt haben. Hier sehen wir auch, dass es um Christen im Allgemeinen geht, nicht? Im Sendschreiben an Laodicea, da wurde die Gemeinde aufgefordert insgesamt, holt euch von mir solche weißen Gewänder. Die Gemeinde in Thyatira war es, meine ich, die hatte noch einige, die ihre weißen Kleider nicht beschmutzt hatten. Die also noch rein waren. Deswegen kann man hier auch wieder sehen, es geht um Christen im Allgemeinen. Es ist hier nicht eine spezielle Klasse von Christen, die ihr Leben für Jesus lassen und die anderen sind Christen zweiter Klasse. Sondern wir sind alle dazu aufgerufen, vielleicht nicht unser Blut zu geben, aber jeden Tag unserem Ego zu sterben. Und insofern, wer zu Jesus gehört, der gehört zu diesen Geschlachteten um seines Namens willen und um des Wortes Gottes willen. Die Seelen werden des Weiteren befohlen, weiter zu ruhen. Die in Jesus sterben, ruhen in seiner Gegenwart. Und das ist doch der paradoxe Zustand der Gemeinde. Sie sind befreit, geheiligt und vom Lamm gekrönt, gleichzeitig von Feinden angegriffen. Einerseits erwarten wir noch die Gerechtigkeit, die aufgeschoben wird, und genießen gleichzeitig jetzt schon die wahre Sabbatruhe in der Gegenwart unseres Herrn. Die weitere Antwort mutet vielleicht komisch an. Sie sollen ruhen. Bis wann? Und jetzt sind die, die gern Datum wissen würden, wann das alles soweit ist, spitzen die Ohren. Wie lang noch? Bis auch ihre Mitknechte und ihre Brüder vollzählig wären, die ebenso wie sie getötet werden sollen. Hier wird gesagt, ein Grund, warum das Endgericht aufgeschoben wird, ist, es sind noch nicht die Leiden vorbei, die die Christen befallen sollen. Gott sagt, es gibt noch viel zu leiden, bevor das Endgericht kommt. Es sind noch nicht genügend Christen gestorben für mich. Uns ist die Beschreibung von dieser Sache von Jesus lieber, als er sagt, das Endgericht kommt, wenn das Evangelium auf der ganzen Erde verbreitet ist. Dann werde ich erst kommen zum Endgericht. Das klingt besser, aber es ist dasselbe. Wo das Evangelium verbreitet wird, da leiden diejenigen, die die Botschaft bringen. Und sie geben oft ihr Leben. Und das ist ihr Sieg. Genauso wie das Lamm, das geschlachtet wurde, die Autorität bekommen hat, durch sein Hinschlachten und durch sein Opfer die Schriftrolle zu nehmen und Gottes Plan für diese Welt auszuführen. So sind auch wir aufgerufen zu leiden und dadurch Gottes Sieg über diese Welt zu verbreiten. Das Fortschreiten des Evangeliums, der Siegeszug Jesu über diese Welt, der ist gezeichnet vom Blut der Märtyrer. Und darum ist diese Aussage hier ein großer Trost. Warum? Wenn es nicht in Gottes Hand ist, dann hat irgendwer anderes unter Kontrolle, wann das Ende kommt. Es ist nicht in Satans Hand zu entscheiden, wie viele Märtyrer es gibt, wie viel Leiden für Jesus geschehen wird. Es liegt in der Hand des Lammes. Und die Zahl ist festgesetzt. Er weiß genau, wann das Ende kommt. Es ist eine sehr bestimmte Zeit, die den Ausrufenden in Aussicht gestellt wird, aber es wird diejenigen frustrieren, die gerne ein Datum ablesen würden aus der Offenbarung. Also es gibt einen bestimmten Punkt, wo Gott sagt, jetzt ist es soweit. Er sagt nicht, mal gucken, ob es morgen wird. Er weiß genau, wann es soweit sein wird. Aber er hat es uns nicht gesagt. Er hat uns nur gesagt, vertrau mir. Ich weiß es. Vertraut mir. Das sagt er hier den Seelen unter dem Altar. Jeder, der sein Leben für Jesus gibt und sich ihm anschließt, der mag vielleicht sterben, aber dadurch bringt er nur das Evangelium und das Reich Gottes voran. Der Trost, der ihnen ausgesprochen wird, ist also, Gott zu vertrauen. Er weiß, wann es soweit sein wird, das Ende zu bringen. Er wird sie und ihr Leid nicht vergessen. Aber erst wenn ihre Zahl erfüllt ist, wird er sich ein für alle Mal damit auseinandersetzen. Wir sehen, Gott sagt nicht, ach Gerechtigkeit, das wird es halt nicht geben auf dieser Welt, ja? Das gibt's halt nicht. Ich muss ja auch liebevoll sein zu den ganzen Leuten, ja? Ich mag die ja alle. Er sagt, die Zeit kommt. Die Zeit kommt. Euer Wunsch ist richtig. Timing ist falsch. Er hört ihr Schrei. Er geht darauf ein. So wie er bei uns auch tut. Wenn wir zu ihm schreien und ausrufen, hört er unser Schreien. Er nimmt das ernst. Und er antwortet mit einem Vertrau meiner Allmacht. Ist uns das genug? Kann uns Leiden befallen? Ist es uns genug zu wissen, dass Gott das nicht gering schätzt und übersehen hat? Ist es uns genug zu wissen, dass erst eines Tages in der Zukunft irgendwann endgültig abgerechnet wird? Geht es uns darum, dass seine Gerechtigkeit gesehen wird oder dass unsere Gerechtigkeit durchgesetzt wird? Und so wird die Sicherheit, dass Gott diese böse Welt bestrafen wird, eine Motivation für Christen, an ihrem Zeugnis festzuhalten. Denn wir wissen, dass wir somit mit unserem Leiden Schlüsselfiguren sind, in dem Unternehmen Gottes Reich zu verbreiten. In ebenso paradoxer Weise wie unser Herr. Er hat sein Reich aufgestellt, indem er geschlachtet wurde. Und wir verbreiten das Evangelium, indem wir leiden. Es ist ein Reich, das nicht nach den Prinzipien läuft, wie wir sie eigentlich aus der Welt kennen. Es sind nicht die Starken und diejenigen, die sich durchsetzen, die am Ende das Reich empfangen, sondern es sind diejenigen, die den Weg des Leidens gehen und der Demütigung. Darum harre im Glauben an Jesus aus, denn Gott schützt die Seinen, die für ihn geschlachtet werden. Und er hat eine bestimmte Zeit festgelegt, zu welcher er das Böse richten wird. Und darum geht's im sechsten Siegel. Das habe ich überschrieben mit, harre im Glauben an Jesus aus, denn der Zorn des Thronenden und des Lammes wird kommen. In der Vision vom sechsten Siegel wird uns die Antwort gegeben auf dieses Rufen der Heiligen. Schon in den ersten vier Siegeln ist quasi so eine vorweggenommene Antwort. Ja, ich richte auch vorzeitig, teilweise. Für euch ist es zur Läuterung, für die Gottlosen zur Bestrafung. Aber hier kommt jetzt das endgültige Gericht über die Ungerechtigkeit und eine Antwort auf das Rufen der Heiligen unter dem Altar. Ich lese nochmal vor, damit wir es vor Augen haben. Ab Vers 12. Weiter sah ich, als das Lamm das sechste Siegel öffnete, da entstand ein gewaltiges Erdbeben. Die Sonne wurde schwarz wie ein härenes Sackkleid und der Mond wurde wie Blut. Die Sterne des Himmels fielen auf die Erde, wie ein Feigenbaum seine unreifen Früchte abwirft, wenn er von einem starken Wind geschüttelt wird. Der Himmel entwich wie eine Buchrolle, die zusammengerollt wird, und alle Berge und Inseln wurden von ihrer Stelle weggerückt. Und die Könige der Erde, die Großen und die Obersten, die Reichen und die Mächtigen, alle Sklaven und Freien, verbargen sich in den Höhlen und in den Felsen der Berge und riefen den Bergen und den Felsen zu, fallt auf uns und verbergt uns vor dem Angesicht des auf dem Thron Sitzenden und vor dem Zorn des Lammes. Denn gekommen ist der große Tag ihres Zorns. Wer vermag da zu bestehen? Johannes sieht also ein großes Erdbeben, die Verdunklung der Sonne, ein Mond, der zu Blut wird, Sterne, die vom Himmel fallen. Der Himmel wird zusammengerollt. Die ganze Erde wird bewegt von dem Erdbeben. Jeder Berg und jede Insel wird von ihrem Platz wegbewegt. Es ist quasi das Allergrößte und das Allerkleinste, ja, und alles dazwischen. Das wird nicht gesagt, aber alles, von dem Größten bis zum Kleinsten, wird da bewegt. Und das sehen wir ja auch in der Beschreibung von den Menschen gleich. In den Worten der Menschen, sie sagen ja hier, es ist der große Tag ihres Zorns gekommen. Wir sehen hier sieben verschiedene Elemente der Schöpfung, die angegriffen werden. Erde, Sonne, Mond, Sterne, Himmel, Berge, Inseln. Entsprechend werden auch sieben Klassen von Menschen erwähnt. Die Könige, die Großen, die Obersten, die Reichen, die Mächtigen, die Sklaven und die Freien. Er sagt, das hier ist ein Gericht, das über alle kommt. Die Größten bis zu den Sklaven, die Untersten, sie werden alle an diesem Tag betroffen sein. Mit diesen Worten soll gezeigt werden, wie umfassend das Gericht sein wird. Nichts in der Schöpfung bleibt unberührt und kein Mensch wird unbetroffen sein. Wenn schon die Mächtigen nicht entfliehen können, wie viel weniger die Untertanen, denen sie vorstehen. Und wir müssen uns in Erinnerung rufen, Offenbarung greift hier eine Vielzahl von Bildern aus dem Alten Testament auf. Und weil die Zuhörerschaft, die das als erstes gehört hat, im Alten Testament zu Hause war, da kann die Offenbarung mit so kleinen Erwähnungen am Rande ganze Assoziationen hervorrufen, die in den Köpfen der Zuhörer vorhanden waren. Heutzutage fristet das Alte Testament so ein bisschen ein Dasein in der Zweitklassigkeit. Ich habe gedacht, das ist so ein bisschen wie erste FC Kaiserslautern gucken oder HSV. Das war mal was, ne? Das war mal früher was. Aber heute ist das nur noch zweite Liga, ja? Das bringt nichts. Also früher war das Alte Testament mal was Schönes, das war schön, aber jetzt, was soll man damit machen, ja? Wir sind nicht so zu Hause und bewandert darin, wie wir im Neuen Testament sind. Und deswegen, um diese Stelle hier richtig zu verstehen, müssen wir und dürfen wir heute das Alte Testament zur Hand nehmen. Zweite Bemerkung vorweg. Denkt daran, dass Johannes in einer Vision ist. Also er sieht jetzt hier Dinge, die passieren in Vision. Er beschreibt uns das. Was hier nicht getan wird, ist, uns zu sagen, was das dann entspricht. Also er sieht in seiner Vision eine Sonne, Mond, Sterne. Das kann sein, dass das unsere Sonne und unser Mond und unsere Sterne sind. Kann auch was anderes entsprechen. Das wissen wir nicht. Letzte Woche hatten wir im ersten Siegel jemanden, der hervorgeht mit einem Bogen. Es hieß jetzt nicht unbedingt, die Christen sollen suchen nach jemandem, der mit einem Bogen kommt, sondern die Entsprechung war jemand, der besiegt und kommt. Wir verstehen das auch im Alten Testament sehr einfach. Denkt beispielsweise an die Vision von Josef. Ich lese vor aus 1. Mose 37. Da sagt er über seine Träume: Wir waren gerade damit beschäftigt, Gaben draußen auf dem Feld zu binden. Und denkt nur, meine Gabe richtete sich empor und blieb auch aufrecht stehen. Eure Gaben aber stellten sich rings im Kreis um sie auf und verneigten sich vor meiner Gabe. Die Sonne, der Mond und 11 Sterne verneigten sich vor mir, sagt er dann über den zweiten Traum. Josef sagt nicht damit, eines Tages werden wir alle zusammenstehen und Gaben wickeln und dann werden eure Gaben sich vor meiner Gabe niederwerfen. Oder eines Tages wird die Sonne zu mir herankommen, irgendwie werde ich nicht verzehrt werden von ihrer Glut und dann werden sie sich alle niederwerfen vor mir. Sondern da ist uns ganz klar, was es bedeutet. Die Brüder verstehen es natürlich auch sofort. Du möchtest wohl gern König über uns werden oder gar Herrscher über uns sein. Also wir müssen, wenn wir diese Bilder hören, zunächst einmal sie in der Vision belassen und verstehen, was damit gemeint ist, bevor wir die Entsprechung suchen in unserer Welt. Wir betrachten zunächst einmal die kosmischen Phänomene, also die Dinge, die den Kosmos betreffen, die Himmelskörper und die Erde. Was wird mit der Schöpfung an diesem Tag passieren? Zunächst sehen wir hier, dass er über ein Erdbeben spricht, von einem gewaltigen Erdbeben. Im Alten Testament wird das Kommen Gottes oftmals von einem Erdbeben begleitet. Das sehen wir in 2. Mose, als Gott zu seinem Volk kommt, um ihnen sein Gesetz und seinen Bund zu beschließen. Da ist ein großes und gewaltiges Erdbeben auf dem Berg. Wir werden gleich noch, wenn wir weitere Stellen betrachten, in denen es um die Himmelskörper geht, wo sie bewegt werden, wenn wir auch immer wieder Beschreibungen von Erdbeben erleben. Es handelt sich dabei durchweg um Stellen, in denen Gott zum Gericht kommt. Es sei über die ganze Welt und sei manchmal auch über einzelne gottlose Städte, also wo es um die Himmelskörper geht. Da kommt Gott immer zum Gericht. Auch die Offenbarung selbst greift aber mehrmals auf das Bild des gewaltigen Erdbebens zurück, um Gottes Gericht anzuzeigen. Schlagt mal Offenbarung 16 auf. Verse 17 bis 21. Da sind sehr, sehr viele Parallelen zu unserem Text und viele Dinge, die in unserem Text nicht sind, aber nur angeschnitten werden, sodass wir Aufschluss bekommen können über unseren Text heute. Offenbarung 16, Vers 17 bis 21. Und der siebte goss seine Schale, also der siebte Engel, goss seine Schale aus in die Luft. Und es kam eine laute Stimme aus dem Tempel vom Thron her, die sprach: Es ist geschehen. Und es geschahen Blitze und Stimmen und Donner und ein großes Erdbeben geschah, desgleichen nicht geschehen ist, seitdem ein Mensch auf der Erde war. Ein so gewaltiges, so großes Erdbeben. Und die große Stadt wurde in drei Teile gespalten und die Städte der Nationen fielen. Und der großen Stadt Babylon wurde vor Gott gedacht, ihr den Kelch des Weines des Grimmes seines Zornes zu geben. Und jede Insel verschwand und Berge wurden nicht gefunden. Und ein großer Hagel, wie Zentner schwer, fällt aus dem Himmel auf die Menschen nieder. Und die Menschen lästerten Gott wegen der Plage des Hagels, denn seine Plage ist sehr groß. Also bei dem Bild vom Erdbeben, das wir hier haben, also in diesem Offenbarung Kapitel 16, gibt es keine zwei Meinungen, dass es da um das Endgericht geht quasi. Bei unserem Text hier ist das ein bisschen umstritten, aber ich sehe hier eben in der Parallele, die da aufgerufen wird, das gewaltige Erdbeben, die Städte, die geteilt werden, Inseln verschwinden, Berge werden nicht gefunden. Da eben so eine Parallele, worauf er zurückgreift und in seinem eigenen Kontext quasi einbaut, um zu zeigen, dass er hier über im sechsten Siegel auch über das Endgericht spricht. Man muss sich vor Augen führen, dass dieses Bild vom Erdbeben für die ersten Leser ja auch sehr real war. Sie hatten Erdbeben erlebt. Sie wussten, was es bedeutet, wenn dir der Boden unter den Füßen weggezogen wird. Das Erdbeben zeigt uns, dass Gottes Kommen am Ende der Zeit sicher geglaubte Dinge entziehen und zerstören wird. Erdboden und der Himmel, also es ist wieder diese, quasi die zwei Extreme werden einfach genommen. Die ganze Erde, der ganze Himmel, alles wird erschüttert und alles, was dazwischen ist, wird erschüttert von diesem Kommen Gottes. Das, was sicher scheint, wird nicht mehr sicher sein. Jeder Berg und jede Insel wird bewegt. Es könnte also sein, das war jetzt das Verständnis, was sagt die Vision aus, um was geht's? Es könnte sein, dass am Ende der Zeit tatsächlich alle Berge zerbersten und versunken werden. Aber im Alten Testament werden Berge auch immer genommen, um große Städte zu beschreiben. Babylon oder Ägypten, das ist eine Stadt, die ins Meer versunken wird. Jerusalem ist ein Berg, der auch ins Meer versunken werden wird. Ja, wenn ihr zu diesem Berg betet, geh ins Meer, versinke, wird es euch geschehen. Ja, das ist ein Bild für eine Stadt. Es kann auch sein, also, dass es darum auch geht, dass einflussreiche Städte und Weltreiche am Ende der Zeit zerstört werden. Und zwar alle. Es wird keins mehr übrig bleiben. Es wird nur noch das geben, was, wie Daniel sagte, von einem kleinen Stein zu einem Berg über den die ganze Erde geworden ist. Das wird noch übrig bleiben, aber kein anderes Reich mehr. Und deswegen stellt sich schon hier die Frage angesichts dieser riesigen Auswirkungen des Erdbebens, die am Ende gestellt wird, wer soll an diesem Tag bestehen? Schauen wir uns als zweites die Zeichen an den Himmelskörpern an. Wir sehen, dass alle Himmelskörper in irgendeiner Form verdunkelt werden, dass die Sterne vom Himmel herunterfallen. Und wir hatten das vorhin in der Lesung auch, in Jesaja 13, wo über Babylon gesprochen wird. Da wird gesagt, dass alle Himmelskörper verdunkelt werden, dass die Sterne vom Himmel fallen und so weiter. Es ist ein Bild also aus dem Alten Testament, das ebenfalls Gottes Kommen und da speziell im Gericht beschreibt. Ezekiel 32 zum Beispiel, Verse 7 und 8. Da geht es, gucke ich nur kurz, genau, über Ägypten. Da geht es um Ägypten und da sagt Ezekiel 32, Vers 7 und 8, und ich werde, wenn ich dich auslösche, den Himmel bedecken und seine Sterne verdunkeln. Ich werde die Sonne mit Gewölk bedecken und der Mond wird sein Licht nicht scheinen lassen. Alle leuchtenden Lichter am Himmel werde ich deinetwegen verdunkeln und ich werde Finsternis über dein Land bringen, spricht der Herr. Also in dieser Stelle, da sagt Gott selber, das hier ist übrigens ein Bild für das Fallen des Reiches Ägypten. Das ist an unserer Stelle nicht gesagt, um was es geht. Ne? Aber hier, da sagt Gott selber in Vers 2, Menschensohn, erhebe ein Klagelied über den Pharao, den König von Ägypten, und sage zu ihm. Zweite Stelle aus dem Alten Testament, Joel 4, Vers 15. Scharen über Scharen im Tal der Entscheidung, denn nahe ist der Tag des Herrn im Tal der Entscheidung. Der große Tag ihres Zornes, hieß das bei uns, ja. Die Sonne und der Mond verfinstern sich und die Sterne verlieren ihren Glanz und der Herr brüllt aus Zion und lässt aus Jerusalem seine Stimme erschallen und Himmel und Erde erbeben. Da wieder die Verknüpfung mit dem Erdbeben. Bei Gottes Kommen. Noch eine letzte Stelle, die sehr viele Parallelen zu Offenbarung 6 aufweist, ist Habakuk 3. Wer es findet, darf es aufschlagen. Habakuk 3, ab Vers 3, da werde ich jetzt einige Verse lesen. Habakuk 3, ab Vers 3 bis Vers 13. Gott kommt von Teman her und der Heilige vom Gebirge Paran. Seine Hoheit bedeckt den Himmel und sein Ruhm erfüllt die Erde. Dann steht ein Glanz dem Licht der Sonne gleich, Strahlen ihm zur Seite und dort verbirgt sich seine Macht. Vers 5. Vor ihm her geht die Pest und die Seuche zieht aus in seinem Gefolge. Letzte Woche hatten wir das, ja? Seuchen, die das Gericht Gottes anzeigen. Er tritt auf und erschüttert die Erde, Erdbeben. Er schaut hin und lässt Nationen auffahren. Also hier sehen wir die Verknüpfung. Die Erde bebt, parallel dazu, Nationen fahren auf. Also es geht auch nicht nur um die Erde bebt tatsächlich, sondern es geht darum, dass Nationen in Aufruhr versetzt werden, wenn Gott kommt. Es bersten die ewigen Berge und senken sich die ewigen Hügel. Das sind von jeher seine Bahnen als Strafe für Unrecht. Ich sah die Zelte von Kuschan erzittern, die Zeltdecken des Landes Midian. Entbrannte dein Zorn gegen die Ströme, Herr? Gegen die Ströme oder dein Grimm gegen das Meer, das du einherfährst mit deinen Pferden, deinen siegreichen Kampfwagen? Entblößt ist dein Bogen. Siegel 1. Dem ersten Reiter wird ein Bogen gegeben. Pfeilflüche sind dein Reden. Zu Strömen spaltest du die Erde. Bei deinem Anblick erbeben die Berge. Gewitterregen zieht heran. Die Tiefe lässt ihre Stimme erschallen. Ihre Hände zu heben vergisst die Sonne. Der Mond steht still in seiner Wohnung. Als strahlendes Licht gehen deine Pfeile hin und her

dann kann das ja in Offenbarung auch eigentlich nur um irgendeine bestimmte Stadt gehen. Die Worte von Jesus über die Stadt Jerusalem sind ebenfalls sehr ähnlich, ja. Ihr werdet gerichtet werden. Aber die Grenzen sind schon im Alten Testament bewusst schwammig. Spricht der Prophet hier wirklich noch nur über Babylon? Kann das echt sein, dass sich so etwas mit so einer drastischen Sprache, wie wir sie in der Lesung gehört haben, nur auf eine Stadt bezieht? Ist bewusst offen gelassen. Also die Frage zu stellen, geht es hier jetzt um Babylon oder geht es hier jetzt um das Endgericht, ist die falsche Frage. Es ist beides. Inwiefern? Ich stelle mir das immer so vor, wenn du die Stadt Babylon siehst und der Rauch steigt auf, dann siehst du ein Zeichen von Gottes Gericht. Daran soll man denken. Und im Hintergrund dahinter sollst du sehen, wie Gott jegliche Gottlosigkeit, mit der sie sich identifiziert haben, einmal richten wird, also den aufsteigenden Rauch hinten. Das vermischt sich dann so ein bisschen, ja? Der Prophet spricht einmal speziell über diese Stadt und blickt aber darüber hinaus auf die Zerstörung, die kommen wird, über jegliche Gottlosigkeit und Unterdrückung des Volkes Gottes, die einmal abgerechnet wird. Und so ist es auch hier bewusst ein bisschen offen gelassen und doch eine sehr klare Zuspitzung auf das Ende hin. Und gerade der Kontext spricht für mich auch dafür, dass hier das Endgericht kommt als Antwort auf die Bitte der Christen in Vers 9 bis 11. Ja, der sagt, das Ende kommt erst, wenn das Leiden der Christen vorbei ist. Und jetzt ist das Leiden vorbei, die Zeit ist erfüllt und das Endgericht kommt. Und deswegen erfährt dieses Bild aus dem Alten Testament vom Kommen Gottes in der Zeit, über gottlose Gesellschaften, wird hier verknüpft mit dem Kommen im Gericht am Ende der Zeit und es wird hier in einer konzentrierten Weise dargestellt. Johannes zieht quasi all diese Bilder und Assoziationen, die da wären, wenn man das Alte Testament kennt, an einem Punkt zusammen. Das soll quasi wie so ein Blitz sein in unserem Kopf. Alle möglichen Panorama, verschiedene Dinge, die angesprochen werden. Oh, Himmelskörper erschüttern, da denkt man an dieses Gericht, an dieses Gericht, an dieses Gericht. Und hier wird eben gezogen auf, es ist nicht nur ein König, der gerichtet wird, es sind alle Könige, es sind alle Obersten, es sind alle, die einmal gerichtet werden von Gott her. Gesellschaften, die so gottlos gehandelt haben, wie ein Ägypten oder ein Babylon, sind in der Geschichte gerichtet worden. Und so wird, wenn das Leiden der Christen unter der Herrschaft aller Auswüchse dieser Babylons, die immer wieder auftauchen, das Babylon wird ja zu einem Bild für gottlose Gesellschaften. Sie tauchen in der Geschichte immer wieder auf und sie werden immer wieder gerichtet von Gott. Sie gewinnen nie. Und so wird das Leiden der Christen unter der Herrschaft solcher Babylons zum Abschluss kommen und Gott wird Gericht halten über das, wofür Babylon steht. Jegliche Gottlosigkeit, jegliche Ungerechtigkeit, die ausgeübt wurde. Und er wird sie zur Rechenschaft ziehen und es wird ihrer gedacht. Das hatten wir gerade in der Offenbarung 16. Ihrer gedacht, den Zorn, den Kelch des Zorns ihr zu geben. Als drittes und vorletzten Punkt schauen wir uns an, was ist denn jetzt der Grund für das Gericht? Johannes erwähnt das hier nicht direkt, aber er wird wieder auf Bilder zurückgreifen aus dem Alten Testament, wo die Menschen dran denken sollen, wofür wurden die Menschen damals gerichtet, als im Alten Testament über sowas gesprochen wurde. Zum Beispiel, braucht ihr nicht aufschlagen, aber in Jesaja 33 bis 35, da wird von Gottes Gericht über bestimmte Menschen gesprochen. Das ist bewusst offen gerade. Dort finden wir angekündigte Zerstörung über sie und wir sehen, wie im fünften Siegel hier, das Rufen der Gottesfürchtigen zu Gott und das Fliehen der Menschen vor dem Kommen Gottes. Und es schließt zudem mit der Frage ab, wie auch hier, wer kann den Tag des Zornes Gottes überleben? Also wenn jemand hört, fliehen vor Gottes Angesicht, schreien nach Gottes Gerechtigkeit, Tag des Zorns ist gekommen. Wer kann ihn bestehen? Da sollen sie an diese Dinge kommen in Erinnerung. Und was war noch über diese Gesellschaften gesagt worden? Da wurde gesagt, dass Gott Gericht angekündigt hat über die Menschen, die sein Volk unterdrückt haben. Deswegen können wir hier auch sagen, dass am Ende der Zeit alle Unterdrücker und Bedränger der Gemeinde Jesu, dem Zorn Gottes und des Lammes ausgesetzt sein werden. Sie werden gerichtet für das, was im fünften Siegel gefragt wurde. Du rächst unser Blut eines Tages. Das wird kommen. Jesaja 2 und in Hosea 10 wird Ähnliches gesagt, aber wir schauen uns Jesaja 2 an. Da sehen wir eine weitere Assoziation, die geweckt werden soll. Ein Ausleger nennt das Hyperlinks. Also es ist etwas, wo quasi der Text von Offenbarung unterstrichen ist, wo man sagt, wenn du da draufklickst, dann kommt eine ganze Welt dahinter zum Vorschein. Ganz neue Seiten.

0: du wieder reingehen kannst und verstehen kannst, was hier gemeint ist. Also wenn steht Tag des Herrn, dann denke ich, oh, Tag des Herrn, da gibt es ganz viele andere Stellen auch dazu. Fand ich ein einprägsames Bild auch, um das zu verstehen, um was es geht. Jesaja 2, Vers 19 zunächst und Vers 21, die werde ich nur lesen. Da wird betont, dass Menschen sich vor dem Angesicht Gottes in Höhlen und Felsspalten verbergen. Vers 19, da wird man sich in Felshöhlen und in Erdlöcher verkriechen vor dem Schrecken des Herrn und vor der Pracht seiner Majestät, wenn er sich aufmacht, die Erde zu schrecken, um sich in die Felsspalten und Steinklüfte zu verkriechen, Vers 21, vor dem Schrecken des Herrn und vor der Pracht seiner Majestät, wenn er sich aufmacht, die Erde zu schrecken. Also wie in Jesaja 2 wird hier beschrieben in Offenbarung 6, wie die gesamte Menschheit sich in Felsen und Höhlen vergeblich vor dem großen Tag des Zornes dessen, der auf dem Thron sitzt, und des Lammes. Sie versuchen sich zu verbergen vor diesem Tag. Aber wofür werden die Menschen in Jesaja 2 gerichtet? Warum kommt Gott im Gericht und warum wollen sie vor seinem Angesicht fliehen? Vers 18 bis 22 mal am Stück jetzt. Und der Stolz des Menschen wird gebeugt und der Hochmut des Mannes erniedrigt werden und der Herr wird hoch erhaben sein, er allein an jenem Tag. Und die Götzen, mit ihnen ist es völlig aus. Jetzt Vers 19, da wird man sich in Felshöhlen und in Erdlöchern verkriechen vor dem Schrecken des Herrn und vor der Pracht seiner Majestät, wenn er sich aufmacht, die Erde zu schrecken. An jenem Tag wird der Mensch seine silbernen Götzen und seine goldenen Götzen, die man ihm zum Anbeten gemacht hat, den Spitzmäusen und den Fledermäusen hinwerfen, um sich in die Felsspalten und Steinklüfte zu verkriechen vor dem Schrecken des Herrn und vor der Pracht seiner Majestät, wenn er sich aufmacht, die Erde zu schrecken. Lasst ab vom Menschen, in dessen Nase nur ein Hauch ist, denn wofür ist er zu achten? Es geht hier um Götzendienst. Menschen verbergen sich vor Gottes Angesicht, wenn er kommt, weil sie merken, dass ihr Götzendienst sie von ihm trennt. Sie merken, dass die Götzen auch nichts bringen in dem Moment. Die schmeißen die alle weg. Wenn es drauf ankommt, dann kannst du dich nicht drauf verlassen auf diese Götzen. Und sie suchen dennoch Zuflucht in der Schöpfung. Versuchen sie zu verbergen in der Schöpfung. Das ist die Urreaktion auf die Begegnung mit Gott, wenn wir Götzendiener sind. Dieses Verbergen ist ja auch das Erste, was in der Bibel passiert mit den Menschen fast. Sie sündigen, Gott kommt und sie verbergen sich vor seinem Angesicht. Auch daran sollen wir denken. Im Kern geht es ja auch in dem Sündenfall auch um Götzendienst. Menschen, die gesagt haben, wir werden uns nicht regieren lassen von Gott. Wir werden seinen Vorstellungen von Gut und Böse nicht uns unterordnen, sondern wir werden selber bestimmen. Es ist doch gut, uns von diesem Baum zu ernähren. Wir bestimmen. Sie geben die Herrschaft über ihr Leben nicht Gott. Sie suchen Sicherheit in den Dingen, die er gemacht hat. Und sie suchen darum Sicherheit in der Schöpfung. Und als Gott sie dann sucht, verbergen sie sich im Garten. Sie verbergen sich unzureichend mit Feigenblättern. Und deswegen endet also die Menschheit hier in Offenbarung 6 genauso, wie sie direkt nach dem Sündenfall begonnen hat. Im Verbergen und Weglaufen vor Gottes Angesicht. Und es ist vergeblich. Gott hat sie dort gefunden und er wird sie jetzt auch am Ende der Zeit wiederfinden. Wir haben also gesehen, dass Gott Gericht über die Menschheit bringt. Daran sollen wir hier denken, für ihre Verfolgung und Unterdrückung von Gottes Volk. Und als Zweites für ihren Götzendienst. Schaut noch mal kurz in Vers 10. Da sehen wir das Gebet der Heiligen und sie bitten darum: Wie lange, o heiliger und wahrhaftiger Herr, richtest du nicht und rächst unser Blut nicht an denen, die auf der Erde wohnen? Wir sind also weiterhin in der Vision, denkt daran. Die auf der Erde wohnen ist ein Bild, das genommen wird in der Offenbarung, um diejenigen darzustellen, die ihr Leben mit dieser Erde verbinden, die ihre Identität darin suchen, für die irdischen Dinge zu leben. Also es gibt die im Himmel, das sind die Christen, und es gibt die auf der Erde, das sind die Gottlosen. Wenn wir dann auf unsere Erde schauen, dann sehen wir natürlich, auf der Erde ist es vermischt. Aber vor Gottes Vision ist das ganz klar getrennt. Die Erdenbewohner sind also diejenigen, die ihre Identität in der Erde suchen. Wir werden eines Tages ja auch auf einer erneuerten Erde wohnen. Also die Erde an sich ist nichts Schlechtes, aber es geht darum, dass hier Menschen sind, die so sehr mit dem Irdischen verbunden sind, mit dem Weltsystem, wie Johannes es dann nennt, dass sie als Erdenbewohner identifiziert werden können. Also das ist, wer du bist. Du kriegst den Namen Erdenbewohner. Und das wird noch mehr auftauchen in Offenbarung. Die Kategorien von Menschen, die hier dann angesprochen werden, die sehen wir später in der Offenbarung ebenfalls. Haben wir jetzt nicht die Zeit, darauf einzugehen, aber sie gehören zu denjenigen, die sich dem Tier anschließen. Sie tragen sein Zeichen an der rechten Hand oder an der Stirn. Sie haben sich also der Anbetung dessen gewidmet, der gegen Gott sich auflehnt. Sie haben sich auf die Fahnen geschrieben, das Volk Gottes zu verfolgen und zu unterdrücken. Wenn also hier das Gericht über die Schöpfung beschrieben wird, dann geht es darum aufzuzeigen, dass alles, worin die Menschen ihre Sicherheit zu finden meinen, zerstört werden wird. Wenn schon die permanentesten und die feststehenden Teile der Schöpfung, also die Berge und der Himmel, erschüttert werden, dann werden es auch die Menschen sein, die hier ihre Sicherheit suchen. Diese irdischen Sicherheiten werden weggenommen. Und so werden sie entblößt, wie am ersten Tag bei Adam und Eva, vor Gott stehen, am Tag des Gerichts. Zum Abschluss schauen wir uns als Viertes zu dem sechsten Siegel die Quelle des Gerichts an. Das ist der Vers, der angestrahlt ist. Die Reaktion der Menschen auf diese Ankündigung von Gottes Kommen: Fallt auf uns und verbergt uns vor dem Angesicht dessen, der auf dem Thron sitzt, und vor dem Zorn des Lammes. Denn gekommen ist der große Tag ihres Zorns, und wer vermag zu bestehen? Die Menschen möchten sich vor dem Angesicht dessen, der auf dem Thron sitzt, und vor dem Zorn des Lammes verbergen, denn der große Tag ihres Zornes ist gekommen. Wir sehen also wieder hier, wie in Kapitel 5, die Betonung auf die Einheit zwischen dem, der auf dem Thron sitzt, und dem Lamm. Man findet unter Menschen und oft auch unter Christen, auch bei einem selber manchmal, die Vorstellung, dass Gott der Vater derjenige ist, der so viel Zorn hat auf die Menschheit und der eigentlich mal besänftigt werden muss. Und sein Sohn kommt und sagt ihm: Komm mal runter, beruhig dich, es wird alles wieder gut. Das ist nicht der Fall. Der Vater auf dem Thron und das Lamm inmitten des Thrones, sie handeln hier zusammen. Und es ist ihr Zorn gemeinsam. Das Lamm ist nicht einfach das Werkzeug des Thronenden. Das Lamm selbst führt seinen eigenen Zorn aus. Er bringt diese Gerichte. Also wenn man diese Stellen aus dem Alten Testament anschaut, die wir schon gesehen haben, da wird immer gesagt, das hier ist das Gericht Gottes, Jahwes. Und hier wird gesagt, diese Stellen beziehen sich auf den Zorn des Lammes und des Vaters. Was sagt das über Jesus aus? Er ist auf einer Stufe mit dem Vater. Das Lamm ist, wie zu Beginn von Offenbarung ausgedrückt, in Offenbarung 1, Vers 5, er ist der Fürst der Könige der Erde. Die Könige, die Obersten, die Mächtigen, über sie alle thront seit seiner Himmelfahrt Jesus Christus, das Lamm Gottes. Er richtet sie, teils schon jetzt, aber eines Tages endgültig. Und sie müssen von dem höchsten König Rechenschaft ablegen. Jetzt und dann. Sie empfangen seinen gerechten Zorn. Und das wird der Tag sein, an dem unsere Gebete, wie im fünften Siegel beschrieben, endgültig erhört werden. Wenn jede Ungerechtigkeit und Bosheit gerichtet wird, wenn alle Feinde Gottes und des Lammes gerichtet werden. Es wird ein Tag sein, an dem wir uns freuen und jubeln werden über Gottes Gerechtigkeit. Nicht über die persönliche Genugtuung, die wir erfahren, sondern darüber, dass Gott sich tatsächlich als wahrhaftig, so wie sie ihn angerufen haben im fünften Siegel, als wahrhaftig und gerecht erweist. Dass er seinen Namen verteidigt hat, dass er die Ehre bekommt, die ihm gebührt, von jeder Zunge im Himmel und auf Erden und unter der Erde. Wenn wir an das Endgericht denken, freuen wir uns darüber. Und das ist nicht so einfach, wie es klingt. Was ist mit unseren Kindern? Werden wir darüber jubeln, dass Gott auch da gerecht ist? Sind wir so an Gottes Gerechtigkeit interessiert, dass wir auch auf seine Seite stehen, wenn es um Menschen geht, die uns lieb sind? Werden wir jubeln über Gottes Gerechtigkeit, über Menschen, die wir hier geliebt haben? Das ist der Kampf, in dem wir stehen. Unsere tiefste Freude wirklich in Gott und in seiner Ehre zu finden, egal was dagegen spricht. Vertrauen wir ihm so sehr? Wir dürfen das nämlich. Der Text schließt mit der Frage: Wer vermag den großen Tag ihres Zorns zu bestehen? Das klingt nach einer rhetorischen Frage. Niemand natürlich. Aber es ist nicht eine rhetorische Frage. Schaut weiter, Kapitel 7, Vers 9. Ich lese Vers 9 bis 12. Danach hatte ich ein Gesicht, also eine Vision. Ich sah eine große Schar, die niemand sehen konnte, aus allen Völkerschaften und Stämmen, Völkern und Sprachen. Die standen vor dem Thron. Die standen vor dem Thron. Und vor dem Lamm, mit weißen Gewändern angetan und mit Palmzweigen in ihren Händen. Sie riefen mit lauter Stimme und sprachen: Die Rettung ist bei unserem Gott, der auf dem Thron sitzt, und bei dem Lamm. Und alle Engel standen rings um den Thron und um die Ältesten und um die vier lebendigen Wesen herum und fielen vor dem Thron auf ihr Angesicht beteten Gott an und riefen: Amen, Lobpreis und Herrlichkeit, Weisheit und Danksagung, Ehre, Macht und Stärke gebühren unserem Gott in alle Ewigkeit. Amen. Hier sehen wir, wer vor dem Thron Gottes bestehen kann. Vers 14b sagt uns das. Der Älteste erklärt es Johannes. Er sagt: Ich weiß nicht, wer die Menschen sind, du weißt es. Er sagt: Es sind diejenigen, die ihre Gewänder gewaschen haben und sie weiß gemacht haben im Blut des Lammes. Und so ist die Frage, die sich uns heute durch diesen Text stellt: Worin birgst du dich? Wo suchst du Zuflucht? Am Tag des Zorns wird es nicht darauf ankommen, was wir geleistet haben, auch nicht in der Zeit, nachdem wir Gott unser Leben gegeben haben. Es wird darum gehen, worin wir unsere Sicherheit suchen. Suchen wir sie, wie die Götzendiener hier, in unseren eigenen vergänglichen Höhlen und Felsen der Welt. Schaut mit mir in Kapitel 7, Vers 9 nochmal. Die Größe der Gnade Gottes. Es ist eine riesige Menschenmenge von allen Menschen auf der Welt, von allen Völkerschaften der Welt. Sie ist erlöst vor ihm. Er hat Rettung gewirkt und dafür preisen sie ihn, dass er einen Weg geschaffen hat, seinem Zorn zu entfliehen. Einen Weg geschaffen hat, wie sie stehen können vor ihm. Dafür preisen sie ihn. Er hat sie aus der Sünde errettet, sodass sie auf der Erde mit ihm regieren werden. Gott ist darin nicht ungerecht. Wie kann er in Siegel 6 Gerechtigkeit ankündigen und dann in Kapitel 7 welche zulassen, die diesem Gericht entgehen? Das Endgericht wurde für die Seinen bereits abgehalten. Das Lamm wurde für sie geschlachtet. Sie wurden mit seinem Tod erkauft. Er konnte durch seinen Tod den Zorn Gottes stillen. Und sein Tod war ebenfalls begleitet von Zeichen am Himmel und Erde, nicht wahr? Dunkelheit, Auferstehungen, Steine, die zerbarsten, Vorhang des Tempels, der in zwei gerissen ist. An dem Tag, da wurde Endgericht gehalten für dich und mich. Darum steht er jetzt zusammen mit dem Vater im Zentrum unserer Anbetung. Und wir preisen ihn für das Heil, das er gewirkt hat. Wir preisen ihn für die Gerechtigkeit, die er gewirkt hat am Kreuz, die er wirken wird am Ende der Zeit. Und deswegen die Aufforderung: Wende dich heute dem Lamm Gottes zu. Wasche deine Kleider wie diese erlöste Schar hier im Blut des Lammes und erfahre diese Erlösung. Das Endgericht hat das Lamm bereits getragen. Bekenne dem Herrn Jesus deine Sünden und bitte ihn um Vergebung und suche fortan dein Leben bestimmt von seinem Reich zu leben und nicht mehr von den vergänglichen Dingen dieser Welt. Ich schließe mit Versen aus Joel 2, die wir vorhin betrachtet haben, und ich lese noch ein Stück weiter. Und ich werde Wunderzeichen geben am Himmel und auf der Erde, Blut und Feuer und Rauchsäulen. Die Sonne wird sich in Finsternis verwandeln und der Mond in Blut, ehe der Tag des Herrn kommt, der große und furchtbare. Und es wird geschehen. Jeder, der den Namen des Herrn anruft, wird gerettet werden. Denn auf dem Berg Zion und in Jerusalem wird Rettung sein, wie der Herr gesprochen hat und unter den übrig geblieben, die der Herr berufen hat. Lass uns zusammen diesen großen, gütigen und gerechten Gott anrufen. Amen.
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1: Mal ehrlich, hast du dich schon mal gewünscht, nicht die ganze Zeit heilig sein zu müssen? Petrus nennt uns einen Grund dafür, warum wir nach einem heiligen Leben streben sollten. Wie der, welcher euch berufen hat, heilig ist, sollt auch ihr heilig sein in eurem ganzen Wandel. Denn es steht geschrieben, ihr sollt heilig sein, denn ich bin heilig. Wir streben also nach Heiligkeit, um anderen ein wahrheitsgetreues Bild von Gott vermitteln zu können. Von meinem Haus hat man den Ausblick auf einen Fluss. Manchmal spiegeln sich abends bei Sonnenuntergang die Bäume unten in dem stillen Wasser und dann sieht ihr Spiegelbild wunderschön aus. Genauso schön ist es, wenn unser Leben die Heiligkeit Gottes reflektiert. Wenn ich mir dieses Spiegelbild ansehe, bete ich, Herr, mögen doch andere Menschen dein Bild in mir sehen. Möge mein Leben der Welt offenbaren, wie lieblich und rein du bist. Ich hoffe, dass du das heute auch für dich betest.
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31. Mai. Wenn euch nun der Sohn frei macht, so seid ihr wirklich frei. Johannes Kapitel 8, Vers 36. Eine Andacht von Sabine Stabre. Endlich Nichtraucher. Ich habe in meinem 15. Lebensjahr zu rauchen angefangen und schon bald darauf versucht, damit zu brechen. Alles Mögliche probierte ich aus. Nikotinkaugummis, Raucherpflaster, Alan Kerrs Buch Endlich Nichtraucher und sogar Hypnose, die mich teuer zu stehen kam. All das brachte jedoch nicht die Befreiung. Ab und an gelang es, mit dem Rauchen aufzuhören. Aber leider hielt dieser Zustand nie länger als einige Monate an. Irgendwann fing ich doch wieder an. Selbst als ich Jesus kennenlernte, rauchte ich noch munter weiter, obwohl ich es eigentlich nicht wollte. Ich war wirklich total gefangen in der Sucht. Eines Abends betete im Rahmen eines Gottesdienstes auf meinen Wunsch hin eine liebe Frau für mich um Befreiung von der Tabaksucht. Auch gab sie mir einen Ratschlag mit auf den Weg. Wenn die Versuchung komme, solle ich mir Gottes Wort vergegenwärtigen und laut aussprechen, zum Beispiel Psalm 23. Ich spürte nach dem Gebet rein gar nichts, ging nach Hause und rauchte fleißig weiter. Doch als ich am nächsten Morgen aufwachte, hatte ich keinerlei Verlangen mehr nach Zigaretten. Auch brauchte ich keine Ersatzdrogen, wie zum Beispiel Schokolade oder Sport. Ich muss aber gestehen, dass mich irgendwann tatsächlich die Versuchung heftig überkam. Ich war schon unterwegs zum Zigarettenautomaten, da fiel mir plötzlich Psalm 23 ein. Immer wieder sprach ich vor mich hin, der Herr ist mein Hirte, mir wird nichts mangeln, mir wird nichts mangeln. Und das Wunder geschah. Ich machte auf dem Absatz kehrt und konnte der Versuchung widerstehen. Seit mehr als 18 Jahren bin ich nun Nichtraucher und so unendlich dankbar dafür. Ich weiß, dass ich meine Befreiung von der Sucht Jesus zuzuschreiben habe, wie es der Tagesvers sagt. Frage: Mit welcher heimlichen Sucht schlagen Sie sich rum? Tipp: Wenden Sie sich an Jesus. Er ist bei Suchtproblemen jeder Art der richtige Ansprechpartner. Bibellese: Johannes Kapitel 8, Verse 31 bis 36. Jesus sprach nun zu den Juden, die ihm geglaubt hatten: Wenn ihr in meinem Wort bleibt, so seid ihr wahrhaft meine Jünger, und ihr werdet die Wahrheit erkennen, und die Wahrheit wird euch frei machen. Sie antworteten ihm: Wir sind Abrahams Nachkommenschaft und sind nie jemandes Sklaven gewesen. Wie sagst du, ihr sollt frei werden? Jesus antwortete ihnen: Wahrlich, wahrlich, ich sage euch, jeder, der die Sünde tut, ist der Sünde Sklave. Der Sklave aber bleibt nicht für immer im Haus, der Sohn bleibt für immer. Wenn nun der Sohn euch frei machen wird, so werdet ihr wirklich frei sein.

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Stellt euch vor, es ist Montag und die Vorstellung ist ja gar nicht so abwegig. Morgen könnte es soweit sein. Es ist Montagmorgen und es ist kurz nach 7. Und du sitzt im Auto auf dem Weg zur Arbeit. Eine Ampel schaltet auf Rot und du hältst an. Und vor dir liegt ein gewöhnlicher Tag. Ja, entweder du arbeitest im Büro oder irgendwo in der Produktion. Du hast vielleicht irgendwelche Termine wahrzunehmen. Ja, in dem Moment, wo du da stehst und die Ampel von Rot wieder auf Grün springt, da kommt ein Gedanke. Und dieser lautet dann, ich tue das, was ich jeden Tag tue. Aber ist das wirklich das, wozu Gott mich in die Welt gestellt hat? Ja, diesen Gedanken kennen viele Menschen. Ja, er kommt beim Abwasch, beim Joggen, er kann abends im Bett kommen, wenn das Licht schon aus ist, aber der Schlaf noch nicht da ist und wir da uns rumwälzen. Und es ist nicht der Gedanke, mir geht es schlecht. Nein, dieser Gedanke kommt manchmal auch dann, wenn es uns ziemlich gut geht. Ja, er fragt nicht, ob unser Leben funktioniert. Er fragt, ob wir am richtigen Ort stehen. Ob das, was wir tun, das ist, wofür wir eigentlich da sind. Und die Bibel hat ein Wort für diese Frage. Ja, ein Wort, das viele von uns längst nicht mehr richtig hören können, weil es so abgenutzt klingt. Das Wort heißt Berufung. Und über dieses Wort möchte ich heute mit uns sprechen. Aber bevor ich loslege, möchte ich ja ein Missverständnis ausräumen, das noch in vielen Köpfen vielleicht sitzt. Ja, wenn wir das Wort Berufung hören, dann denken manche ja an Pastoren, an Missionare, an Menschen, die hauptberuflich für Gott arbeiten, die so vieles bewegen können. Andere stellen sich eine geheimnisvolle Stimme aus dem Himmel vor, die nur einigen wenigen zuteil wird. Aber so beschreibt die Bibel es nicht. Berufung ist das, ja, was geschieht, wenn Gott einen Menschen aus etwas heraus in etwas anderes hineinruft. Und das bringt mich zu dem Satz, den ich ja auch heute uns mitgeben möchte. Das ist ein einfacher Satz. Man kann nirgendwo ankommen, ohne etwas zu verlassen. Der Apostel Petrus hat das in einem einzigen Satz zusammengefasst. Er schreibt in seinem ersten Brief, Brief von Apostel Petrus im 2. Kapitel, Vers 9, da lesen wir, ihr aber seid ein auserwähltes Geschlecht, ein königliches Priestertum, ein heiliges Volk, ein Volk des Eigentums, damit ihr die Tugenden dessen verkündet, der euch aus der Finsternis berufen hat zu seinem wunderbaren Licht. Ja, in diesem Satz steckt eine Bewegung, die uns vielleicht entgehen kann, wenn man die einfach nur so überliest, ja, wenn man flüchtig das liest. Ja, und da steht es, aus der Finsternis hinaus, hin zu seinem wunderbaren Licht. Ja, Peter malt uns somit eine Reise. Er sagt nicht, dass wir schon immer in diesem Licht gewesen sind. Ja, er sagt, dass wir hineingerufen wurden in dieses Licht. Aus etwas heraus, in etwas hinein. Und ja, das ist die Botschaft heute. Berufung ist eine Befreiungsgeschichte. Gott ruft uns nicht weg von unserem Glück. Gott ruft uns weg von unseren Fesseln. Und damit das nicht so abstrakt bleibt, möchte ich heute ja in den nächsten Minuten uns zwei Männer aus der Bibel vorstellen. Keine heiligen Bilder, ja, sind keine Helden vielleicht, ja, geistlich gesehen, sondern Menschen, denen die Berufung ähnlich quer gekommen ist, wie sie auch uns quer kommen kann. Und der erste dieser Menschen heißt Mose. Mose ist 80 Jahre alt, ja, als seine eigentliche Berufung beginnt. 80 Jahre. Das ist kein Tippfehler, ja. In einem Alter, in dem die meisten Menschen längst, ja, auf das Leben zurückblicken, fängt Mose noch einmal von vorn an, ja. Wir haben vorhin mit den Brüdern gesessen und haben gesagt, ja, wir sind jetzt auch so Ende 30, 40, ja, und in unserem Alter fühlen wir schon, wie Fleisch so, unser Fleisch gebrechlich ist, ja, was uns so plagt. Aber Mose fängt da noch mal ganz von vorne an. Aufgewachsen ist er in einem Palast des Pharao, ja, wo eigentlich ein Hebräer nichts zu suchen hat. Eingeführt wurde er in die Weisheit Ägyptens, ein junger Mann mit guten, sehr guten Aussichten. Und bis zu jenem Tag, an dem
er einen ägyptischen Aufseher beim Schlagen des Hebräers sieht und in einem Anfall von Wut diesen Ägypter, diesen Wächter erschlägt. Ja, er vergräbt die Tat im Sand, als ließe sich sowas einfach verschwinden lassen und begraben. Und am nächsten Tag wird klar, ja, als er die Hebräer, die sich streiten, anspricht, ja, dass sie nicht auf seiner Seite sind, die das gesehen haben, ja, dass er sich für sie eingesetzt hat. Es weiß jemand und das wird dem Pharao berichtet. Der Pharao erfährt davon und will Mose töten dafür. Und so flieht der einstige Prinz, ja, der Mann, der Ansehen hatte, in die Wüste nach Midian und wird dort Hirte bei einem Mann namens Jethro. Was folgt? Ja, sind 40 Jahre Stille. Diese 40 Jahre lesen wir nicht direkt aus dem Buch Mose, sondern aus Apostelgeschichten Kapitel 7. Ja, da erzählt der Stephanus, dass es 40 Jahre waren, wo Mose quasi in dieser Verbannung oder in dieser auf dieser Flucht sich befunden hat. Und 40 Jahre in dieser Zeit heiratet Mose, bekommt Kind, er hütet Schafe, ja, gewöhnliche Dinge tut er jeden Tag, Tag für Tag. Und der Mann, der einmal im Zentrum eines Weltreiches stand, ist jetzt ein Hirte am Rand der Welt. Man darf sich fragen, wie er diese Jahre eigentlich erlebt hat für sich. Ja? Hat er den Mord vergessen? Hat er das aufarbeiten können? Hat er sich damit abgefunden? Oder ja, trägt er die Schuld Tag für Tag mit sich und kann sie nicht loswerden? Ja, und dann geschieht etwas, was wir im dritten Kapitel des zweiten Buch Mose lesen können. Mose treibt seine Schafe weiter als gewöhnlich, er dies immer tut, bis er an einen Berg kommt, den die Bibel den Berg Gottes nennt, den Horeb. Dort sieht er etwas Seltsames, ein Dornbusch, der lichterloh brennt, aber nicht verbrennt dabei. Mose nähert sich, ja, er will nachschauen, was da los ist, und in dem Moment ruft ihn eine Stimme aus dem Busch heraus: Mose, Mose. Und Mose antwortet mit drei Worten: Hier bin ich. Gott fängt an, nicht mit Mose oder über Mose zu sprechen, sondern direkt über Israel. Und so heißt es in zweiten Buch Mose, Kapitel 3, Vers 7. Ich habe das Elend meines Volkes in Ägypten sehr wohl gesehen und ich habe ihr Geschrei gehört über die, welche sie antreiben. Ja, ich kenne ihre Schmerzen. Und erst dann in Vers 10 lesen wir da weiter, da kommt der eigentliche Auftrag für Mose. So geh nun hin, denn ich will dich zu dem Pharao senden, damit du mein Volk, die Kinder Israels, aus Ägypten führst. Was würden wir an Moses Stelle antworten, wenn wir diesen Auftrag hören würden? Vermutlich das Gleiche, wie auch das der Mose gemacht hat. In Vers 11 fragt Mose: Wer bin ich, dass ich zum Pharao gehe und dass ich die Kinder Israels aus Ägypten führen sollte? Wer bin ich? Ja, ein Mörder, ein Flüchtling, ja, ein 80-jähriger alter Hirte, der seit 40 Jahren ja kein einziges wichtiges Gespräch vielleicht geführt hat. Und ein Kapitel später schiebt Mose in Kapitel 4, Vers 10 noch einen Einwand hinterher. Ja, ich bin kein Mensch, der reden kann. Ich bin es von jeher nicht gewesen, denn ich habe einen schwerfälligen Mund und eine schwere Zunge. Mose zählt Gott seine Schwächen auf. Ja, ich kann dies nicht, ich bin das und jenes. Als hätte Gott die alle übersehen. Ja, als wäre Gott versehentlich auf die falsche Person gekommen und ihn versehentlich angesprochen. Ja, und er braucht jemanden, der ihn freundlich darauf aufmerksam macht, dass er sich vertan hat. Und im Hintergrund steht der Gedanke, der so vielen von uns vertraut ist. Berufung müsse doch eine Frage der Eignung sein, ja. Man müsse doch bestimmte Voraussetzungen mitbringen, einen einigermaßen sauberen Lebenslauf, eine bestimmte Begabung haben. Aber Gott antwortet ihm nicht mit einem Lebenslauf, er antwortet mit einem einzigen Satz, der alles verändert. In 2. Buch Mose, Kapitel 3, Vers 12, sagt er: Ich will mit dir sein. 5 Worte, mehr nicht. Das ist die einzige Qualifikation, die für Gott zählt.
seine Gegenwart. Was Mose dabei nicht muss, er muss seine schwere Zunge nicht erst loswerden, er muss ja seine Vergangenheit nicht erst aufarbeiten, er muss sich nicht erst anders fühlen, als er ist. Er darf alles mitnehmen. Und an seiner Seite Gott. Gott ist mit ihm. Und das verändert die Situation auch grundlegend. Ja, es gibt in der modernen Psychologie ein Phänomen, das Mose vermutlich auch nicht kannte damals. Ja, man nennt es heute das Hochstapler-Syndrom. Ja, es beschreibt das tiefsitzende Gefühl, eigentlich nicht wirklich qualifiziert zu sein für das, was man so tut. Ja, man habe sich so durchgemogelt, hat man das Gefühl. Und ich werde irgendwann auffliegen, das kommt irgendwann an Tageslicht und ich bin eigentlich ungeeignet für das, was ich so tue. Und Forschungen zeigen, dass mehr als die Hälfte der Menschen dieses Gefühl mindestens einmal im Leben haben. Und in christlichen Gemeinden, vermute ich, ist die Quote vielleicht noch ein bisschen höher. Ja, denn wir zweifeln oft nicht nur an unseren Fähigkeiten, sondern auch an unserer geistlichen Würdigkeit. Wer bin ich, dass ich davon erzählen sollte? Wer bin ich, dass ich für jemanden beten soll? Ich habe doch selber mein Päckchen zu tragen und ich bin selber unvollkommen. Ja, wer bin ich, dass mein Glaube überhaupt etwas wert ist? Wer bin ich, dass ich für jemanden ein Beispiel sein kann und Licht sein kann? Und Mose ist in gewisser Maßen der biblische Prototyp dieser Erfahrung, die auch wir haben und erfahren. Und ja, durch ihn sagt uns die Bibel etwas, du musst nicht erst zu Eignung kommen, um zur Berufung zu kommen. Es ist umgekehrt. Berufung schafft Eignung. Gott ruft nicht die Fähigen, sondern er befähigt diejenigen, die er ruft. Was bedeutet das für unseren Alltag? Stell dir vor, du würdest ja heute eine Sache anpacken, die du bisher dir selber nicht zugetraut hast. Ja, und das traust du dich nicht, weil du plötzlich da an sich selber mehr glaubst, ja, sondern weil du erkennst, dass das in Gottes Gegenwart geschieht. Ja, vielleicht ist das ein Gespräch mit deinem Sohn oder mit deiner Tochter, vor dem du dich seit Monaten drückst. Vielleicht ist es auch Beten für jemanden in deiner Familie. Vielleicht ist es eine Aufgabe in der Gemeinde, vor der du dich immer wieder gedrückt hast und zurückgewichen bist. Vielleicht ist es eine Bitte um Vergebung, ja, die du seit Jahren schon aufschiebst und nicht machst. Was immer es auch ist, Berufung beginnt nicht mit der Frage, bin ich gut genug, sondern mit der Antwort, ich werde mit dir sein. Und so geht Mose mit zitternden Knien, mit schwerer Zunge, mit einer Vergangenheit, die er lieber begraben hätte und gehofft hätte, dass die niemand sieht, ja. Er stellt sich dem Pharao, er führt ein ganzes Volk aus der Sklaverei, 40 weitere Jahre, dieses Mal nicht in der Wüste von Midian, ja, in der Wüste der Verborgenheit, sondern in der Wüste der Verantwortung. Nichts davon kommt aus eigener Kraft. Mose wagt es, weil einer ihn gerufen hat, der größer ist als seine eigene Angst. Doch Mose ist nicht der Einzige, dessen Geschichte etwas mit unserer zu tun hat. Es gibt einen weiteren Mann, der nicht aus Angst zögert, sondern aus einem anderen Grund wegläuft. Ja, und diesen Grund kennen wir vielleicht alle, ja. Und es handelt sich um Jona. Das Buch Jona beginnt unvermittelt und plötzlich, direkt am Anfang, im ersten Kapitel, im zweiten Vers, spricht Gott zu seinem Propheten und sagt zu ihm, mache dich auf, geh nach Ninive, in die große Stadt und verkündige gegen sie, denn ihre Bosheit ist vor meinem Angesicht heraufgekommen. Mache dich auf, geh nach Ninive, verkündige. Klingt wie ein klarer Auftrag, ja? Drei kurze Sätze, mehr braucht es nicht. Aber Ninive ist alles anders als einfaches Reiseziel oder eine kleine Stadt. Ninive ist die Hauptstadt Assyriens. Das Zentrum eines Weltreiches, das Israel jahrzehntelang bedroht, überfällt und gequält hat. Die Assyrer sind keine fernen Feinde hinter dem Horizont. Die waren damals sehr bekannt. Ja, es sind
brutale Eroberer gewesen, deren Grausamkeit in der ganzen damaligen Welt ja spürbar war. Und wenn ein assyrisches Heer anrückte, blieb von einem Ort nicht viel übrig. Und ausgerechnet dorthin sendet Gott seinen Propheten aus Israel mit der Botschaft an die Erzfeinde seines Volkes. Und die Botschaft lautet, es ist noch nicht zu spät für euch. Und wie reagiert Jona? Im dritten Vers steht es ganz kurz, da machte sich Jona auf, um von Angesicht des Herrn weg nach Tarsis zu fliehen. Jona macht sich auf, ja, aber in die genau entgegengesetzte Richtung. Ja. Ninive liegt im Osten, Tarsis liegt im äußersten Westen, wahrscheinlich an der Südküste Spaniens, da wo Gibraltar ist, ja, und am damals bekannten Ende der Welt, ja, weiter ging es da nicht für viele. Und mit anderen Worten will man da sagen, Jona geht so weit weg von Ninive, wie es überhaupt möglich ist. Ja, er kauft sich ein Ticket, steigt auf ein Schiff und verschwindet. Warum? Mose hatte Angst, aber Jona ist ein erfahrener Prophet. Er ist berufen, ja, als Prophet. Er hat schon mit Gott gesprochen, er kennt das Geschäft. Was treibt ihn zu so einer radikalen Flucht? Jona gibt uns die Antwort selbst am Ende des Buches. Und drei Kapitel später, nachdem die ganze Geschichte gelaufen ist, sitzt er östlich vor Ninive unter einem Baum, ja, und betet. Sein Gebet steht in Jona Kapitel 4, Vers 2. Und es lautet, ach Herr, ist's nicht das, was ich mir sagte, als ich noch in meinem Land war, dem ich auch durch die Flucht nach Tarsis zuvorkommen wollte? Denn ich wusste, dass du ein gnädiger und barmherziger Gott bist, langmütig und von großer Gnade, und das Unheil reut dich. Habt ihr gehört, was Jona da sagt? Er flieht nicht, weil er Gott misstraut, er flieht, weil er Gott so gut kennt. Er weiß, wenn er nach Ninive gehen wird und predigt, werden diese Menschen umkehren. Und Gott wird ihn vergeben. Und genau das soll auf keinen Fall passieren, laut Jona. Diese Stadt verdient nach Jonas Empfinden keine Gnade. Die Menschen brauchen keine zweite Chance, diese, die da wohnen. Jona hat eine sehr klare Vorstellung davon, wem Gottes Gnade gehört und wem nicht. Und in dieser Vorstellung kommen die Menschen aus Ninive einfach nicht vor. Und das ist nicht die Angst, die Jona gelähmt hat. Es ist etwas anderes und vermutlich etwas, was uns näher ist, als wir es vielleicht uns selber zugeben wollen. Es ist der Vergleich, ja. Aber kein Vergleich, der uns klein macht, wie es ja eigentlich sollten, ja, uns immer für klein halten, sondern einer, der uns innerlich über andere erhebt. Ein Urteil, das wir fehlen, ohne es laut auszusprechen in unserem Herzen. Lasst uns darüber nachdenken. Wann haben wir zuletzt, ja, wenn wir das Smartphone in der Hand gehalten haben und dann über sozialen Medien so mit der Hand, mit dem Finger gewischt haben, gerollt haben und dabei gedacht, das, was wir sehen, diese kurzen Videos oder Bilder, diese Person verdient ihren Erfolg eigentlich gar nicht. Wie kann der nur so leben, dieser Mensch? Oder wie kommt er zu so vielen Followern, zu so vielen Menschen, die ihm folgen, die das super finden? Mein Beitrag wäre doch viel besser gewesen. Also ich hätte da andere Ideen, ich hätte das anders gemacht. Ja, wir leben in einer Vergleichskultur, wie sie in dieser Form es noch in der Vergangenheit nie gegeben hat. Mit jedem Wisch über das Display vergleichen wir uns mit Hunderten von Menschen. Und das Tückische daran ist nicht nur, dass wir uns dabei ja auch kleiner fühlen. Das Tückische daran ist, dass wir innerlich Urteile sprechen. Ja, wir wiegen ab. Wir entscheiden, wer es verdient und wer es nicht verdient. Wer in unsere Vorstellung von einem, ja, geordneten Leben passt und wer nicht. Und hier sind wir Jona näher, als wir denken. Jeder von uns hat sein Ninive. Eine Person oder eine Gruppe von Menschen, von denen wir innerlich finden, dass Gottes Gnade bei ihnen eigentlich ihre Grenze haben sollte.
Vielleicht sind es Menschen mit politischen Ansichten, die uns abstoßen, ja? Oder vielleicht ist es jemand, der uns persönlich irgendwann mal verletzt hat und nie um Verzeihung gebeten hat. Vielleicht ist es einfach diese eine Person aus der Verwandtschaft, ja, mit der wir uns seit Jahren nicht mehr im selben Raum aushalten und sie meiden. Ja, Jona zeigt uns, Berufung ist nicht nur die Frage, ob ich gehe. Berufung ist auch die Frage, zu wem ich bereit bin zu gehen. Und ob ich Gottes Gnade auch denen zugestehen kann, die ich selbst niemals ausgewählt hätte. Was geschieht mit Jona? Ja, er kommt in einem schweren Sturm. Die Seeleute erfahren über seine Geschichte. Sie werfen ihn ins Meer. Ein großer Fisch verschlingt ihn. 3 Tage und 3 Nächte ist er im Bauch dieses Fisches. Und es ist dunkel, eng, still, kein Entkommen möglich. Ja, keine Möglichkeit, weiter wegzulaufen. Und in dieser erzwungenen Stille beginnt Jona zu beten. Und in Jona, Kapitel 2, Vers 3, sagt er, aus meiner Drangsal rief ich zu dem Herrn und er erhörte mich. Und aus dem Schoß des Totenreiches schrie ich und du hörtest meine Stimme. Manchmal müssen wir erst im Bauch eines Fisches landen, ja, bevor wir wieder beten können. Manchmal müssen wir alles verlieren, was uns trug, bevor wir merken, woran wir uns festhalten können. Und der Bauch des Fisches ist nicht das Ende dieser Geschichte, ja, sondern das ist ihr Wendepunkt. Es ist der Ort, an dem Gott Jonas Aufmerksamkeit wieder zurückgewinnt. Ja, Gott hört Jona. Der Fisch spuckt ihn ans Land und in Jona 3,1 steht, und das Wort des Herrn erging zum zweiten Mal an Jona. Zum zweiten Mal. Derselbe Ruf, dieselbe Stadt, dieselbe Aufgabe. Gott wiederholt sich. Dieses Mal geht Jona. Er predigt eine kurze und klare Botschaft. Und er sagt, noch 40 Tage, dann ist Ninive zerstört. Und es passiert das, was er die ganze Zeit auch befürchtet hat. Die Stadt kehrt um. Vom König bis zum letzten Tagelöhner tun sie Buße. Sie fasten, sie sitzen in der Asche und sie beten zu Gott. Und Gott sieht ihre Umkehr und hat Erbarmen mit diesem Volk. Jona freut sich darüber nicht. Und in Kapitel 4 sehen wir ihn östlich vor der Stadt unter einem Rizinusbaum, ja, sitzen. Das ist ein Baum, eine Pflanze mit sehr großen Blättern, wo der im Schatten sitzt. Frustriert, wütend und ja, verzweifelt darüber, dass Gott so freigebig mit seiner Gnade umgeht. Ja, er hat den Auftrag erfüllt, aber sein Herz ist nicht mitgegangen. Was nehmen wir aus dieser Geschichte mit? Erstens, wenn der Ruf Gottes einmal überhört oder weggeschoben wird, Gott wiederholt sich, Gott gibt dich nicht auf. Es ist nicht zu spät. Aus der Tiefe heraus hört er dich dann und er antwortet. Und zweitens, und das ist vielleicht wichtiger, wer ist dein persönlicher Ninive? Wer ist die Person, vor der du innerlich denkst, sie soll Gottes Gnade bitte nicht so leicht erfahren? Wem gegenüber bist du innerlich verschlossen, nicht in deinen Worten, sondern in deinem Herzen, und den du nicht akzeptieren kannst? Ich will hier nicht moralisch jetzt werden, ich will nur eine ehrliche Frage stellen. Glaubst du wirklich, dass Gottes Gnade so weit reicht, wie er sie ausdehnt? Oder hast du irgendwo, vielleicht ohne es bewusst zu merken, eine Linie gezogen für diese Gnade? Wer berufen ist, lässt Gott bestimmen, wer dazugehört. Auch wenn es uns wie Jona wütend unter dem Rizinus zurücklässt. Sei einfach ein Bote des Evangeliums. Und Mose war gefangen in der Angst. Jona war gefangen, ja, in Vergleich und Urteil. Aber es gibt noch eine dritte Haltung, die uns von der Berufung fernhält. Sie ist vielleicht die verbreiteteste von allen heutzutage. Sie ist viel alltäglicher auch. Und ja, sie sitzt vielleicht heute Morgen hier in dieser Gemeinde, ja. Ich lese noch einmal den Vers vor, mit dem wir heute begonnen haben. Erster Brief Petrus, Kapitel 2, Vers 9.
in Schlachter 2000. Ihr aber seid ein auserwähltes Geschlecht, ein königliches Priestertum, ein heiliges Volk, ein Volk des Eigentums, damit ihr die Tugenden dessen verkündet, der euch aus der Finsternis berufen hat, zu seinem wunderbaren Licht. An wen schreibt Paulus eigentlich diesen Brief? Ja, schon im ersten Vers seines ersten Briefes nennt er die Adressaten, ja, im ersten Kapitel. Die Fremdlinge in der Zerstreuung Pontus, Galatien, Kappadokien, Asien und Bithynien. Das waren keine Theologen, keine Rabbiner, keine Gelehrten, keine geistlichen Profis, ja. Es waren verstreute, oft verfolgte Christen in Provinzen des Kleinasiens, ja. Sklaven, Tagelöhner, Außenseiter. Menschen, die in der römischen Gesellschaft keinen Platz hätten. Menschen, die jeden Tag vor Augen geführt bekamen, dass ihre Stimme nichts zählte. Und ja, diesen Menschen schreibt Petrus vier Titel ins Stammbuch, die zusammen die wahrscheinlich radikalste Identitätsaussage des Neuen Testaments bilden, zur damaligen Zeit. Auserwähltes Geschlecht, sagt er. Im Alten Testament war dieser Titel ausschließlich Israel vorbehalten, dem Volk Abrahams, dem Volk der Verheißung. Petrus überträgt ihn auf eine bunte Schar von Christen, die noch vor wenigen Jahren Heiden waren. Er sagt damit, ihr seid kein Zufall in Gottes Welt. Ihr seid keine Fußnote, ihr seid nicht das Kleingedruckte in seinem Heilsplan. Ihr seid ausgewählt, schon vor der Grundlegung der Welt. Königliches Priestertum. Im alten Israel gibt es eine strikte Trennung zwischen König und Priester. Wer das Volk regierte, durfte nicht im Tempel opfern. Und wer im Tempel opferte, durfte nicht das Volk regieren. Und Petrus sagt etwas, was Unerhörtes. Ja, ihr seid beides zugleich. Ihr habt direkten Zugang zu Gott, ohne menschlichen Vermittler, ohne fremden Priester, der für euch eintreten muss. Und ihr tragt zugleich Verantwortung in der Welt als Stellvertreter eines Königs, dessen Reich kein Ende hat. Heiliges Volk, heilig, das hebräische Wort Kadosch, bedeutet eigentlich nicht, wie das man heute denkt in der Welt auch moralisch perfekt, heilig, ja, sondern es heißt ausgesondert, herausgenommen, für Gott bestimmt. Es geht nicht darum, ob wir fehlerfrei sind. Ja, es geht darum, dass wir Gott zugehörig sind. Volk des Eigentums. Ja, dahinter steckt im Hebräischen das Wort Segula. Es bezeichnet den persönlichsten Schatz eines Königs. Jenen besonderen Besitz, den er mit eigenen Händen zusammengetragen hat und für nichts auf der Welt hergeben würde. Wir sind sein Segula, sein persönlicher, kostbarer, unverkäuflicher Schatz. Und vier Titel, und Petrus sagt sofort dazu, wozu Gott uns das geschenkt hat, damit ihr die Tugenden dessen verkündet, der euch aus der Finsternis berufen hat zu seinem wunderbaren Licht. Aber an dieser Stelle kann man schnell einen Einwand hören, ja? Er klingt etwa so. Ja, das ist schön und gut, was Petrus da schreibt. Ist gut, finde ich, ja. Aber meinst du wirklich, dass das auch für mich gilt? Schau dir doch mein Leben an, so wie ich lebe. Ich bin niemand besonders. Ich habe meine Tiefen, ich habe meine Schwierigkeiten, ich habe meinen Weg. Ich gehe morgens zur Arbeit, abends nach Hause. Ich kümmere mich um meine Familie oder um meine Enkelkinder. Ja, ich tue meinen Dienst so gut ich kann. Ja, aber große Worte wie auserwähltes Geschlecht und königliches Priestertum, das ist doch nicht für mich gemeint, oder? Das ist doch für die Großen, die im Vordergrund stehen, für die, die leiten, für die, die in der Mission arbeiten. Ich bin doch nur eine Mutter mit drei Kindern. Ich bin doch nur ein Rentner, der seine Tage zählt. Ich bin doch nur ein einfacher Arbeiter. Nur jemand, dessen Glauben noch viele Lücken hat. Wir leben in einer Zeit, die kleine Leben kaum wertschätzt, ja.
Die Zeitungen schreiben über die Reichen und die Mächtigen, über die globalen Menschen. Ja, im Fernsehen sehen wir Politiker, Sportler, Schauspieler, in sozialen Medien das Gleiche. Über die Menschen, die im Stillen das Leben tragen, redet niemand. Über die Frau, die seit 30 Jahren mit demselben Bus zur Arbeit fährt, schreibt keiner einen Zeitungsartikel. Über den Mann, der jeden Tag seine kranke Frau pflegt und für sie kocht, dreht niemand eine Reportage. Und so schleicht sich in unsere Herzen eine Lüge ein. Wir sind nicht so groß. Unsere Größe zählt nicht. Wer keine Bühne hat, hat auch keine Stimme. Wer nicht aus der Reihe sticht, ist eben ja nur einer von vielen. Und genau gegen diese Lüge schreibt Petrus an. Und er schreibt sie nicht an Stars, sondern an Sklaven. Er schreibt sie nicht an die Senatoren, ja, die was zu sagen haben, sondern an Menschen, ja, wie Tagelöhner. Nicht an Berühmte, sondern die, die in der römischen Welt unsichtbar waren. Und diesen Menschen sagt er, du bist auserwählt. Du bist Priester. Du bist heilig. Du bist sein persönlicher Schatz. Du brauchst keinen Titel, um auserwählt zu sein. Du brauchst kein Mikrofon, um Priester zu sein. Du brauchst keine Bühne, um zu Gott zu gehören. Du bist es bereits, weil Gott es so genannt hat. Das ist eine wichtige theologische Aussage für unsere Zeit, ja? Die Identität liegt nicht in deiner Sichtbarkeit, sie liegt in deiner Berufung. Was bedeutet das ganz konkret für

Sache, ja, von der niemand mehr ahnt, wie schlecht es ihr eigentlich geht, wie einsam sie sich fühlt. Verkündigung ist der Moment, in dem ich meinen Kindern oder meinen Enkelkindern abends erzähle, was ich heute über Gott neu verstanden habe, was er mir offenbart hat. Auch wenn es ganz klein ist und was schief ist und vielleicht auch nicht zitierfähig ist vor allen anderen Leuten. Verkündigung ist das Leben eines Menschen, der weiß, wer er ist, der deshalb seine Hände frei hat, frei für andere. Ja, frei für den, der neben ihm steht und vielleicht noch nichts davon ahnt, dass es dieses wunderbare Licht überhaupt gibt. Und damit schließt sich der Bogen, den wir heute geschlagen haben. Mose wurde aus der Angst gerufen in die Vollmacht. Jona wurde aus der Enge seines Herzens gerufen in eine Berufung, die größer war als seine Vorurteile. Und wir werden aus der Lüge der Bedeutungslosigkeit gerufen in eine Würde, die Gott uns gegeben hat. In einen Dienst, der nicht von unserer Sichtbarkeit abhängt, sondern von seiner Gegenwart. Bleibt eine Frage. Erinnert euch an die Szene zu Beginn, mit der wir heute angefangen haben. Der Mensch im Auto, an der roten Ampel, der leise Gedanke. Ist das wirklich das Leben, für das ich gemacht bin? Ist das mein Platz? Ich glaube, dieser Gedanke ist nichts, was wir jetzt weg erklären sollten. Ja, er ist auch keine Stimmungsschwankung. Ja, er ist oft die Stimme von dem, der uns gerufen hat und der weiß, dass wir dort, wo wir gerade sind, noch nicht angekommen sind. Wir kehren zurück zu dem Satz, mit dem wir ja auch Reise heute begonnen haben. Man kann nirgendwo ankommen, ohne etwas zu verlassen. Nach allem, was wir gehört haben, klingt dieser Satz vielleicht anders als zu Beginn. Wie eine Einladung statt einer Forderung. Mose, der musste die Wüste verlassen, ja, und mit ihr das Bild von sich selbst als jemandem, dessen Geschichte längst zu Ende war. Jona musste den Bauch des Fisches verlassen und mit ihm die Überzeugung, dass er allein bestimmen darf, wem Gottes Gnade zusteht. Und wir? Wir sind heute eingeladen, etwas zu verlassen, was uns vielleicht länger begleitet hat, als wir es zugeben wollen. Die Angst, die uns klein hält, den Vergleich, der uns blind macht, die Lüge, dass Berufung für andere gilt, aber niemals für mich. Das Schwierige daran ist, dass wir den Ruf Gottes nicht hören. Das Schwierige daran ist, dass wir ihn hören und trotzdem stehen bleiben, weil Loslassen wehtut. Weil das Vertraute, auch wenn es uns einengt, wenigstens berechenbar ist. Und ja, wir kennen uns da aus. Weil der Schritt ins Licht bedeutet, die Dunkelheit hinter sich zu lassen. Und die Dunkelheit hat manchmal Eigenschaft, sich wie ein Zuhause anzufühlen, weil wir dort Dinge verstecken können, die uns lieb sind, die wir hegen und pflegen. Aber Petrus nennt das Licht, in das wir berufen sind, nicht nur einfach Licht. Er nennt es wunderbares Licht. Ein Licht, das Staunen auslöst, ein Licht, das man nicht erwartet hat. Ein Licht, das größer ist, als wir es uns je aus der Dunkelheit heraus überhaupt vorstellen können. Das ist keine Metapher für ein angenehmes Gefühl, es ist die Beschreibung einer anderen Wirklichkeit. Einer Wirklichkeit, in der man weiß, wer man ist, in der man nicht mehr kämpfen muss um Anerkennung, um Bedeutung, um einen Platz im Leben, in dem man dienen kann, weil man nichts mehr beweisen muss, in dem man lieben kann, weil man geliebt wurde, lange bevor man dafür etwas getan hat. Und ich möchte heute mit einer Frage schließen, mit einer einfachen Frage, die ja jeder für sich selber beantworten muss. Wo stehst du gerade? Stehst du vor einem Dornbusch und hörst eine Stimme, die dich ruft, hast aber so viele gute Gründe, warum das nicht du sein kannst, dann gilt für dich heute, Gott kennt deine Geschichte. Jede Seite davon, auch die Seiten, die du am liebsten herausreißen würdest aus deinem Leben. Und er ruft dich trotzdem. Oder sitzt du im Bauch des Fisches in einer Situation, in die du dich vielleicht selbst hineinmanövriert hast, weil du in eine andere

die Richtung gelaufen bist, weg von Gott, von seinem Auftrag. Dann gilt für dich, Gott wiederholt sich. Er sagt seinen Ruf nicht einmal und schweigt, dann für immer. Er ruft ein zweites Mal. Oder stehst du einfach am Rand und schaust den anderen zu, die berufen zu sein scheinen, die reden und leiten, die dienen, und du denkst, das ist nichts für mich. Dann gilt für dich vielleicht das Wichtigste von allem, denn du bist längst genannt. Auserwähltes Geschlecht, königliches Priestertum, heiliges Volk, Volk des Eigentums. Nicht, weil du dir erst erarbeitet hast, sondern weil Gott dich aus der Finsternis gerufen hat und du ihm gefolgt bist. Und dieser Ruf ist keine Aufgabe, die du erst erfüllen müsstest, um dazu zu gehören. Es ist der Beweis, dass du überhaupt dazu gehörst, durch Jesus Christus. Berufung ist nicht in erster Linie eine Frage der Eignung, sondern eher der Richtung. Und die Richtung ist klar. Petrus hat sie aufgeschrieben. Aus der Finsternis hinaus, hin zu Gottes wunderbarem Licht. Amen.

Es ist 1:45. 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

Und das zweite Kennzeichen eines echten Christen ist sein Verlangen, Gott zu gefallen. Das ist das zweite Kennzeichen. Ein echter Christ hat ein Verlangen danach, Gott zu gefallen. Also, Verlangen kennen wir alle. Wir kennen Verlangen nach Kuchen, andere kennen Verlangen nach Alkohol, manche kennen auch Verlangen nach unreinen Dingen. Aber ich sage, ein echter Christ hat ein Verlangen danach, Gott zu gefallen. Das ist das natürliche Verlangen eines echten Christen. Und auch hierbei wird